0: Gestern hatte Bilger die Lage als weiterhin sehr angespannt bezeichnet. Man müsse davon ausgehen, dass die Probleme mit Niedrigwasser noch den ganzen August bestehen bleiben, so der CDU-Politiker.
1: Heute Abend können die Menschen in Europa und anderen Teilen der Erde eine Sonnenfinsternis erleben. In Deutschland wird die Sonne zwischen kurz nach 19 Uhr und kurz vor 21 Uhr bis zu 90% verdeckt sein. Bei einer Sonnenfinsternis steht der Mond genau zwischen Erde und Sonne und wirft einen Schatten auf die Erde. Wer dieses Phänomen beobachten will, sollte eine spezielle Schutzbrille tragen. In den USA beginnt heute ein Prozess gegen Meta, den Mutterkonzern von Instagram und Facebook. Meta wird vorgeworfen, mit seinen Plattformen Kinder und Jugendliche abhängig und psychisch krank zu machen. 4 Bundesstaaten verlangen, dass Funktionen wie das Endlos-Scrollen und häufige Benachrichtigungen massiv eingeschränkt werden. Außerdem fordern sie eine Strafe von bis zu 1,2 Billionen Euro. Eine Summe, die fast so hoch ist wie der Börsenwert von Meta. Mit einem Urteil wird Anfang Oktober gerechnet. Bei der Leichtathletik-EM in Birmingham hat das deutsche Team am zweiten Wettkampftag 2 Medaillen geholt. Hammerwerfer Merlin Hummel gewann Silber, 100-Meter-Sprinter Owen Ansah holte Bronze. Aus Köln Jens-Jörg Rieck.
2: Was für ein Druck und was für eine Show. Owen Ansah, der deutsche Rekordhalter, der wegen einer verpassten Dopingprobe mit dem Rucksack einer drohenden Sperre an den Start ging, gewann hinter den Briten Glaive und Azu Bronze und damit die erste Medaille für einen deutschen 100-Meter-Sprinter bei Europameisterschaften seit 40 Jahren. Im Hammerwurf sicherte sich Merlin Hummel nach Silber bei den Weltmeisterschaften, jetzt auch Silber bei der EM. Der Bayer musste allerdings bis zum 5. Versuch zittern, ehe die insgesamt 4. deutsche EM-Medaille im Alexander Stadium feststand.
1: Das waren die Nachrichten. Das Wetter in Deutschland. Meist trocken bei Tiefstwerten von 17 bis 6 Grad. Tagsüber viel Sonne, im Norden ein paar Wolken, an den Alpen einzelne Gewitter. Höchstwerte 19 Grad auf den Nordseeinseln und bis 36 Grad im Mittelgebirge. Am Donnerstag ist es sonnig bei Höchstwerten zwischen 24 und 37 Grad. Es ist 2.03 Uhr.
3: Hallo auf die Straßen. Nach wie vor ist der Falschfahrer auf der B313 Plochingen-Reutlingen unterwegs und zwar zwischen Köngen und Nürtingen. Äußerst rechts fahren, nicht überholen auf der B313 Plochingen-Reutlingen. Zwischen Köngen und Nürtingen ist ein Falschfahrer unterwegs. Bitte äußerst rechts fahren, nicht überholen. Wir melden, wenn die Gefahr vorüber ist. Die Entwarnung nochmal für die A565 Meckenheim-Bonn. Hier ist kein Falschfahrer mehr zwischen Bonn-Poppelsdorf und Bonn-Endenich. Die A7 Hannover Richtung Kassel ist zwischen Laatzen und der Raststätte Hildesheimer Börde wegen eines defekten Fahrzeugs nach wie vor gesperrt. Die A62 Landstuhl Richtung Nonnweiler ist in Höhe Nohfelden-Türkismühle nach einem Unfall gesperrt. Die A96 München Richtung Lindau ist im Kreuz Memmingen wegen einer Nachtbaustelle gesperrt. Bitte folgen Sie der Umleitungsbeschilderung. Ja, sollte man tun. Das war's. Gute Fahrt.
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3: Von MDR Thüringen mit Klaus Schröder-Grau. Und kürzlich hat uns Herbert Grönemeyer die Geschichte erzählt, wie Mambo entstand. Und zwar hat er sich den Text überlegt, als er sich geföhnt hat. Und da wurde es besonders schön.

Kid Rock All Summer Long. Oh, es geht noch weiter. Jetzt haben wir es, oder? Ja, jetzt. Muss man schon genau hingucken, wenn der Song zu Ende geht. All Summer Long. Ja, was macht man im Sommer? Jetzt wird es ja wieder so heiß am Wochenende. Temperaturen örtlich bis zu 39 Grad. Und da geht man ja auch mal gerne ins Freibad, um sich ein bisschen abzukühlen. Und was macht man wiederum im Freibad? Man kauft sich vielleicht auch mal eine Portion Pommes. Also ich habe das früher gerne gemacht, als ich noch Freibäder aufgesucht habe, aber mittlerweile ist das eher seltener der Fall. Vielleicht auch deshalb, weil die Pommes da so teuer geworden sind, wenn man da mal Hunger bekommt. Es gibt ein Bad in Bayern, im Ungerer Bad in München-Schwabing, und da kostet die große Portion Pommes 7,50 Euro. Wo ich sage, hui, und das bei der Kartoffelflut, die wir in diesem Jahr hatten, müsste das doch eigentlich ein bisschen preiswerter gehen. Die kleine kostet nur 4,50 Euro, aber das ist ja auch schon recht happig. Aber vielleicht nimmt man sich einfach auch nur eine Stulle mit ins Freibad. Jetzt kommt die Entwarnung für die B313 Plochingen-Reutlingen. Kein Falschfahrer mehr zwischen Köngen und Nürtingen. Dort haben sie wieder freie Fahrt. Und wir haben jetzt Simply Red.

aus dem überaus erfolgreichen Album Tango in the Night von Fleetwood Mac aus dem Jahre 87, der Titel Everywhere. Und allein in Deutschland wurde das Ding über 1 Million Mal beim Plattendealer verkauft damals. Jetzt Billy Joel und Hometown.

0: New Radicals in der ARD-Nacht um 2:30. Hallo unterwegs. Die A7 Hannover Richtung Kassel ist zwischen Laatzen und der Raststätte Hildesheimer Börde wegen eines defekten Fahrzeugs weiterhin gesperrt. Betroffen ist ebenfalls der Abzweig A37B6 ins Dreieck Hannover Süd. Dann die A44 Kassel Richtung Dortmund ist zwischen Bräuner und Warburg nach einem Unfall gesperrt. Die 62 Landstuhl Richtung Nonnweiler ist in Höhe Nofelden-Türkismühle nach einem Unfall gesperrt. Der Verkehr wird über die Abfahrt abgeleitet. Die 96 München Richtung Lindau ist im Kreuz Memmingen wegen einer Nachtbaustelle gesperrt. Und dann haben wir noch die A100 Wilmersdorf Richtung Wedding. Der Tunnel Rathenau-Platz ist wegen eines Polizeieinsatzes gesperrt. Der Verkehr wird über die Storkwinkelstraße abgeleitet. Das war's. Gute Fahrt.
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0: Von MDR Thüringen mit Klaus Schrädergau und mit Michael Jackson.

0: Lumineers in der ARD Hitnacht. Und jetzt gleich der Debüthit von Rick Astley, Never Gonna Give You Up. Und nach diesem Song startete er ja quasi eine Weltkarriere. Da kam Hit auf Hit aus der Hitfabrik von Stock Aitken Waterman. Und er war quasi gar nicht mehr zu Hause. Und das wollte er irgendwann nicht mehr.
1: Life is not just about the successes, is it? I think sometimes, you know, it's an age-old thing that failure teaches you more than success does, if you know what I mean. So
2: im Leben geht es nicht nur um Erfolg. In der Niederlage kann man sehr viel mehr lernen. Es gibt eine Zeit im Leben, da ist es okay, viel zu arbeiten für den Erfolg. Aber dabei kommt oft die Familie zu kurz. So war es bei mir. Und deshalb habe ich nach ein paar Jahren damals gedacht, dafür gebe ich zu viel auf. Ich möchte lieber ein normales Leben. Hatte einfach genug.
1: Having more of a normal life, I just got a bit sick of it all, you know.

Mr. Rick Astley. Eine Gefahreninformation aus Sachsen hat uns erreicht, und zwar aus dem Vogtlandkreis. Durch einen Waldbrand im südlichen Bereich der Stadt Plauen im Waldgebiet Schwarzes Holz kommt es zu einer starken Rauchentwicklung. Eine Gefahr für die Gesundheit kann aktuell nicht ausgeschlossen werden. Bitte das betroffene Gebiet meiden, Fenster und Türen schließen und Lüftungen und Klimaanlagen abschalten. Gilt für den südlichen Bereich der Stadt Plauen im Waldgebiet Schwarzes Holz. Dort ein Waldbrand und starke Rauchentwicklung.

Wir steuern letztlich auf 3 Uhr zu und dann gibt es die Nachrichten hier in der ARD-Hitnacht. Bis dahin gibt es noch den Debüthit von Sandra Maria Magdalena natürlich. Und jetzt geht es um die große, große Welt in dem One-Hit-Wonder von Emilia.

Und kurz vor den Nachrichten noch ein Falschfahrer. Auf der A65 ist er unterwegs, Landau-Ludwigshafen, zwischen Edenkoben und Hasloch. Äußerst rechts fahren, nicht überholen. Falschfahrer auf der A65, Landau-Ludwigshafen, zwischen Edenkoben und Hasloch. Äußerst rechts fahren, nicht überholen.

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1: Um 3 Uhr mit Ronald Lessig. Die deutschen Nachrichtendienste sollen deutlich erweiterte Befugnisse für die Aufklärung von Terrorismus, Extremismus und geheimdienstliche Aktivitäten anderer Staaten erhalten. Das Bundeskabinett will deshalb heute eine umfassende Reform der Nachrichtendienste beschließen. Welche Kompetenzen die Geheimdienste künftig bekommen sollen, dazu mehr von Evi Seibert, Berlin.
2: Also die wesentlichste Änderung ist, diese Dienste können dann selbst handfest aktiv werden. Im Bedrohungsfall zum Beispiel dürfen sie Handys manipulieren und abhören. Sie dürfen Datenströme umleiten. Sie dürfen auch zum Beispiel Produktionsanlagen im Ausland

0: jetzt verlagert werden, um das Risiko zu verringern. Er geht davon aus, dass die Wasserstände noch bis mindestens Ende des Monats niedrig bleiben. Heute will Bilger in einer Videokonferenz mit seinen Kolleginnen und Kollegen aus den Bundesländern weitere Schritte abstimmen. Die meisten Bundesländer haben inzwischen beschlossen, das Fahrverbot für Lkw an Sonn- und Feiertagen auszusetzen, auch wenn nur ein Bruchteil der für Schiffe vorgesehenen Güter so transportiert werden kann. Heute Abend können die Menschen in Europa und anderen Teilen der Erde eine Sonnenfinsternis erleben. In Deutschland wird die Sonne zwischen kurz nach 19 Uhr und kurz vor 21 Uhr bis zu 90% verdeckt sein. Bei einer Sonnenfinsternis steht der Mond genau zwischen Erde und Sonne und wirft einen Schatten auf die Erde. Wer dieses Phänomen beobachten will, sollte eine spezielle Schutzbrille tragen. Bei der Leichtathletik-EM in Birmingham hat Owen Ansah Bronze im 100-Meter-Sprint gewonnen. Der Deutsche stürmte in 10,19 Sekunden ins Ziel und musste sich nur den Briten Rommel Glave und Jeremy Azu geschlagen geben. Es ist die vierte Medaille für das deutsche Team. Zuvor hatte Hammerwerfer Merlin Hummel Silber geholt. Das waren die Nachrichten. Das Wetter in Deutschland. Tagsüber viel Sonne, im Norden ein paar Wolken, an den Alpen einzelne Gewitter. Bei Höchstwerten von 19 Grad auf den Nordseeinseln und 36 Grad im Mittelgebirge. Am Donnerstag sonnig, 24 bis 37 Grad. Am Freitag heiter, im Westen später einige Schauer. 24 bis 39 Grad. Es ist 3.03 Uhr.
1: Hallo unterwegs, hier ist nochmal die Falschfahrermeldung von der A65 Landau-Ludwigshafen. Der ist unterwegs zwischen Edenkoben und Hasloch. Äußerst rechts fahren, nicht überholen. Falschfahrer auf der A65 Landau-Ludwigshafen zwischen Edenkoben und Hasloch. Die A7 Hannover Richtung Kassel ist zwischen Laatzen und der Raststätte Hildesheimer Börde wegen eines defekten Fahrzeugs gesperrt. Betroffen ist ebenfalls der Abzweig A37 B6 ins Dreieck Hannover Süd. Die A62 Landstuhl Richtung Nonnweiler ist in Höhe Nofelden-Türkismühle nach einem Unfall gesperrt. Die A96 München Richtung Lindau ist im Kreuz Memmingen wegen einer Nachtbaustelle dicht. Und die A100 Wilmersdorf nach Wedding, der Tunnel Rathenauplatz, ist wegen eines Polizeieinsatzes derzeit gesperrt. Gute Fahrt!
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1: Live aus Erfurt vom MDR mit Klaus Schrederau und hier ist Jimmy Somerville to love somebody.

0: Nach wie vor Obacht bitte auf der A65 Landau-Ludwigshafen zwischen Edenkoben und Hasloch ist ein Falschfahrer unterwegs. Äußerst rechts fahren, nicht überholen. Auf der A65 Landau-Ludwigshafen. So, und jetzt direkt Rolle rückwärts, denn jetzt kommt auf meinem Bildschirm die Entwarnung. Für die A65 Landau-Ludwigshafen kein Falschfahrer mehr zwischen Edenkoben und Hasloch. Ist auch besser so. Hier ist die ARD-Hitnacht live aus Erfurt um 3:14. Gleich Musik von Revolverheld mit dem Frontmann Johannes Strate. Aufgewachsen ist er in der Nähe von Bremen in Worpswede. Und an seine Schulzeit dort kann er sich noch ganz gut erinnern.
1: Meine Schulzeit war eigentlich relativ entspannt. Ich habe mich gar nicht so richtig wahnsinnig viel jetzt für die Schule interessiert oder engagiert, muss ich sagen. War immer ein relativ durchschnittlicher Schüler mit paar Tiefs und wenig Hochs. Mein Lieblingsfach war natürlich Sport und Kunst fand ich gut und Sprachen haben mich auch interessiert und meine Hassfächer waren deswegen logischerweise auch Chemie und Physik. Chemie war das erste Fach, das ich abgewählt habe. Da habe ich einfach von Anfang bis Ende nichts verstanden und dann konnte ich es Gott sei Dank abwählen. Deswegen braucht mich auch niemand nach irgendeinem Periodensystem zu fragen. Das war doch in Chemie, oder?

Madonna vor knapp 26 Jahren ist die Mutter geworden. Gestern war das, da hat sie ihren Sohn Rocco Ricci in Los Angeles auf die Welt gebracht. 3:58 in der ARD-Hitnacht. Beds are Burning. Um diese Zeit wäre das echt fatal. Ist auch nur ein Titel von Midnight Oil, den wir gleich haben. Zuvor die Bee Gees. The Night Fever.

0: Halb vier haben wir es ganz genau. Hier ist der Verkehrsservice in der ARD-Hitnacht. Da geht's los auf der A7 Hannover Richtung Kassel zwischen dem Dreieck Hannover Süd und dem Dreieck Salzgitter. 10 Kilometer Stau nach einer Sperrung. Die A62 Landstuhl Richtung Nonnweiler ist in Höhe Nohfelden-Türkismühle nach einem Unfall gesperrt. Die A96 München Richtung Lindau ist im Kreuz Memmingen wegen einer Nachtbaustelle gesperrt. Und die A100 Wilmersdorf Richtung Wedding. Der Tunnel Rathenauplatz ist wegen eines Polizeieinsatzes derzeit gesperrt. Allen unterwegs eine gute Fahrt.
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0: Ich bin Klaus Schräder-Gau. Hallo.

0: Florian Scharb. Untertitel U, 3.38 Uhr. In der Nähe von Plauen in Sachsen ist ein Waldbrand ausgebrochen. Wir haben in dieser Sendung auch schon darüber informiert, dass Anwohner dort auf jeden Fall Fenster und Türen geschlossen halten sollen wegen der Rauchentwicklung. Und das geht alles mühselig voran. Das Feuer, der Kampf gegen das Feuer sei unverändert schwierig, hieß es nun von der Polizei. Dort brennt eine Fläche von rund 4 Hektar, was etwa 5,5 Fußballfeldern entspricht. Und das Gelände sei mit Feuerwehrautos auch nicht befahrbar, hieß es. Und deshalb müssen sich die Feuerwehrleute müßig zu Fuß dort vorarbeiten und die Schläuche kontinuierlich verlängern. Ab etwa 7 Uhr sollen 3 Hubschrauber die Feuerwehrleute aus der Luft unterstützen. Die Helikopter werden Löschwasser über dem Brandgebiet abwerfen. Ein Ende der Löscharbeiten sei bislang nicht in Sicht. Ungefähr 120 Feuerwehrleute, Brandbekämpfer sind dort derzeit im Einsatz. Und wegen des Brandes sind auch Teile der nahegelegenen Bundesstraße 173 gesperrt und die Stadt ruft die Bevölkerung in einem Radius von 2 Kilometern auf, Fenster und Türen wegen des Rauchs weiterhin geschlossen zu halten. Sofern es dort Neuigkeiten gibt zu dieser Sache, werden wir Sie darüber natürlich informieren.
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Enrique Iglesias und seine wunderbare Ballade Hero. Ja, Papa Julio wird im kommenden Monat 83 Jahre alt. Er hat sich ja komplett aus dem Showgeschäft zurückgezogen und lebt jetzt ganz zurückgezogen in der Karibik. Er hat ja 300 Millionen Tonträger verkauft. Da kann man sich schon mal zur Ruhe setzen mit der Kohle, die man da verdient hat, ohne Probleme. 3.49 Uhr, 11 Minuten vor 4, gleich die Nachrichten. Und bis dahin gibt es noch Musik von Sinéad O'Connor und von Status Quo. In the Army Now.

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1: Um 4 Uhr mit Ronald Lessig. Die deutschen Nachrichtendienste sollen deutlich erweiterte Befugnisse für die Aufklärung von Terrorismus, Extremismus und geheimdienstlichen Aktivitäten anderer Staaten erhalten. Das Bundeskabinett will deshalb heute eine umfassende Reform der Nachrichtendienste beschließen. Welche Kompetenzen die Geheimdienste künftig bekommen sollen, dazu mehr von Efi Seibert, Berlin.
2: Also die wesentlichste Änderung ist, diese Dienste können dann selbst handfest aktiv werden. Im Bedrohungsfall zum Beispiel dürfen sie Handys manipulieren und abhören. Sie dürfen Datenströme umleiten. Sie dürfen auch zum Beispiel Produktionsanlagen im Ausland sabotieren oder Unternehmen hacken. Informationen und Daten über Personen und Firmen, die dürfen sie zwischenspeichern. Nur die Lizenz zum Töten, die bekommen die deutschen Dienste nicht, im Gegensatz zu vielen anderen ausländischen Agenten, da ist das erlaubt. Menschenleben dürfen durch diese neuen aktiven Maßnahmen nicht gefährdet werden. Ausnahme ist der Verteidigungsfall, also im Krieg.
1: Verkehrsminister Bilger hat sich dafür ausgesprochen, Flüsse auszubauen. Das sagte er dem Redaktionsnetzwerk Deutschland mit Blick auf die niedrigen Wasserstände in mehreren Flüssen, die für den Warentransport wichtig sind. Vertrauen in die

0: Will sollte eine spezielle Schutzbrille tragen. Bei der Leichtathletik-EM in Birmingham hat das deutsche Team am zweiten Wettkampftag 2 Medaillen geholt. Hammerwerfer Merlin Hummel gewann Silber, 100-Meter-Sprinter Owen Ansah holte Bronze. Aus Köln Jens-Jörg Rieck.
1: Was für ein Druck und was für eine Show. Owen Ansah, der deutsche Rekordhalter, der wegen einer verpassten Dopingprobe mit dem Rucksack einer drohenden Sperre an den Start ging, gewann hinter den Briten Glave und Azu Bronze und damit die erste Medaille für einen deutschen 100-Meter-Sprinter bei Europameisterschaften seit 40 Jahren. Im Hammerwurf sicherte sich Merlin Hummel nach Silber bei den Weltmeisterschaften, jetzt auch Silber bei der EM. Der Bayer musste allerdings bis zum 5. Versuch zittern, ehe die insgesamt 4. deutsche EM-Medaille im Alexander Stadium feststand.
0: Das waren die Nachrichten. Das Wetter in Deutschland. Tagsüber viel Sonne, im Norden einige Wolken, an den Alpen einzelne Schauer bei bis zu 19 Grad auf den Nordseeinseln und 36 Grad im Mittelgebirge. Morgen sonnig bis 37 Grad. Es ist 4.03 Uhr.
2: Einen schönen guten Morgen auf die Straßen. Die A10 Dreieck Spreeau Richtung Dreieck Barnim ist zwischen Rüdersdorf und der Ausfahrt Berlin-Hellersdorf nach einem Unfall gesperrt. Und die A62 Landstuhl Richtung Nonnweiler ist in Höhe Nohfelden-Türkismühlen nach einem Unfall gesperrt. Das war's auch schon. Allen unterwegs eine gute Fahrt.
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2: Von MDR Thüringen mit Klaus Schräder-Grau. Guten Morgen.

Mr. Paul McCartney. Und jetzt geht's in die 80er, in die neue deutsche Welle. Und dieser Mann, der hat nicht nur als Sänger, sondern auch als Komponist und Songwriter die Szene richtig bewegt. Hubert K. Den wollte ich mal vor ein paar Jahren interviewen auf so einer Benefizveranstaltung im Ruhrgebiet. Das gestaltete sich tatsächlich etwas schwierig. Erst wollte er nicht. Nach dem Auftritt wollte er erstmal zur Bar. Ja, und irgendwann war er voll wie ein Schwamm. Und da ging gar nichts mehr. Mit Hubert K. Aber das soll seine Leistung nicht schmälern. Hier ist er mit seinem Sternenhimmel.

Das ist der Howard Jones What is Love um 20 nach 4. Warnmeldung für die Autofahrer. Die A1 Bremen-Osnabrück ist zwischen dem Dreieck Stur und Groß-Ippenau nach einem Unfall, bei dem auch Kraftstoffe auf die Fahrbahn gelaufen sind, in beiden Richtungen gesperrt. Dort bitte eine Rettungsgasse bilden und Lkw sollten das Gebiet meiden. A1 Bremen-Osnabrück zwischen dem Dreieck Stur und Groß-Ippenau. Unfall. Die Autobahn ist in beiden Richtungen gesperrt.

0: Ace of Base in der ARD-Hitnacht gleich 16:30. Hier ist der Verkehrsservice in der ARD-Hitnacht. Die A1 Bremen-Osnabrück ist zwischen dem Dreieck Stur und Groß-Ippenau nach einem Unfall, bei dem auch Kraftstoffe auf die Fahrbahn gelaufen sind, in beiden Richtungen gesperrt. Bitte eine Rettungsgasse bilden und Lkw sollten das Gebiet bitte meiden. Die A10 Dreieck Spreeau Richtung Dreieck Barnim ist zwischen Rüdersdorf und der Ausfahrt Berlin-Hellersdorf nach einem Unfall gesperrt. Die 31 Gronau Richtung Oberhausen ist zwischen Borken und Reken nach einem Unfall gesperrt. Auch hier bitte eine Rettungsgasse bilden. Und die A62 Landstuhl Richtung Nonnweiler ist in Höhe Nohfelden-Türkismühle nach einem Unfall gesperrt. Allen unterwegs eine gute und sichere Fahrt.
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0: Ich bin Klaus Schredergrau. Hallöchen.

0: Earth, Wind and Fire und September in der ARD-Hitnacht und in Sachsen. Bei Plauen im Vogtlandkreis, da brennt es, und zwar lichterloh. Da ist ein riesengroßer Waldbrand ausgebrochen in einer Fläche von etwa 10 Fußballfeldern. Und wir reden hier von dem größten Brandereignis, das wir in den Wäldern und auf den Feldern in den letzten 30 Jahren hatten. In und um Plauen, sagte der Oberbürgermeister Steffen Zenner. Ja, Feuerwehrleute über 120 sind im Einsatz und die kommen nur schlecht voran, weil das Gelände nicht mit Feuerwehrautos befahrbar ist. Und die müssen sich dazu Fuß vorarbeiten und die Schläuche kontinuierlich verlängern. Zudem haben die Einsatzkräfte eine Schneise in den Wald geschlagen, um die Flammen zu stoppen. Ab dem Morgen soll auch ein Löschhubschrauber zum Einsatz kommen. Bisher sind Tanklöschfahrzeuge immer in den Wald gefahren, um ausreichend Wasser zum Feuer zu bekommen. Ja, und wegen des Brandes sind auch Teile der nahegelegenen Bundesstraße 173 gesperrt. Und die Stadt ruft die Bevölkerung auf, in einem Radius von 2 Kilometern Fenster und Türen wegen des Rauchs geschlossen zu halten. Gilt für den Vogtlandkreis in der Nähe von Plauen ein Waldbrand in einem Ausmaß von knapp 10 Fußballfeldern.
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Guy in the Sky, Alan Parsons und sein Project. Um 10 Minuten vor 5 in der ARD-Hitnacht. Und damit verabschieden wir wieder viele, viele Hörer, die jetzt gleich schon ihre Morningshow bekommen. Ganz frisch aufgetischt um kurz nach 5. Die Kollegen sind schon bereit. Und für SWR 4 und WDR 4 gibt es noch eine Stunde ARD-Hitnacht. Mit mir, ich bin Klaus Schrädergrau. Einen schönen Start in diesen Mittwoch.

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1: Um 5 Uhr mit Ronald Lessig. Die deutschen Nachrichtendienste sollen deutlich erweiterte Befugnisse für die Aufklärung von Terrorismus, Extremismus und geheimdienstlichen Aktivitäten anderer Staaten erhalten. Das Bundeskabinett will deshalb heute eine umfassende Reform der Nachrichtendienste beschließen. Welche Kompetenzen die Geheimdienste künftig bekommen sollen? Dazu mehr von Effi Seibert, Berlin.
2: Also die wesentlichste Änderung ist, diese Dienste können dann selbst handfest aktiv werden. Im Bedrohungsfall zum Beispiel dürfen sie Handys manipulieren und abhören. Sie dürfen Datenströme umleiten. Sie dürfen auch zum Beispiel Produktionsanlagen im Ausland sabotieren oder Unternehmen hacken. Informationen und Daten über Personen und Firmen, die dürfen sie zwischenspeichern. Nur die Lizenz zum Töten, die bekommen die deutschen Dienste nicht, im Gegensatz zu vielen anderen ausländischen Agenten, da ist das erlaubt. Menschenleben dürfen durch diese neuen aktiven Maßnahmen nicht gefährdet werden. Ausnahme ist der Verteidigungsfall, also im Krieg.
1: Verkehrsminister Bilger hat sich dafür ausgesprochen, Flüsse auszubauen. Das sagte er dem Redaktionsnetzwerk Deutschland mit Blick auf die niedrigen Wasserstände in mehreren Flüssen, die für den Warentransport wichtig sind. Vertrauen in die Binnenschifffahrt könne es nur geben, wenn es nicht regelmäßig zu Niedrigwasserproblemen komme, so der CDU-Politiker. Der Verkehrsminister spricht heute noch einmal mit seinen Kolleginnen und Kollegen aus den Bundesländern über die angespannte Niedrigwasserlage. Heute Abend können die Menschen in Europa und anderen Teilen der Erde eine Sonnenfinsternis erleben. In Deutschland wird die Sonne kurz nach 19 Uhr und kurz vor 21 Uhr bis zu 90% verdeckt sein. Bei einer Sonnenfinsternis steht der Mond genau zwischen Erde und Sonne und wirft einen Schatten auf die Erde. Wer dieses Phänomen

0: Siebter bei Europameisterschaften seit 40 Jahren. Im Hammerwurf sicherte sich Merlin Hummel nach Silber bei den Weltmeisterschaften jetzt auch Silber bei der EM. Der Bayer musste allerdings bis zum fünften Versuch zittern, ehe die insgesamt vierte deutsche EM-Medaille im Alexander Stadium feststand.
1: Das waren die Nachrichten. Das Wetter in Deutschland. Tagsüber viel Sonne, im Norden einige Wolken, an den Alpen Gewitter bei 19 bis 36 Grad. Morgen sonnig bis 37 Grad. Es ist 5.03 Uhr.
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3: Guten Morgen zusammen. Gucken wir auf die Straßen. Einmal ein wichtiger Hinweis für die A1 Bremen-Osnabrück. Die ist zwischen Dreieck Stur und Groß-Ippener nach einem Unfall gesperrt. Da ist auch Kraftstoff ausgelaufen. Bitte bilden Sie da unbedingt eine Rettungsgasse und LKW sollten das Gebiet meiden. A28 Bremen Richtung Oldenburg. Da sind die Anschlussstellen Oldenburg-Eversten und Oldenburg-Harentor gesperrt wegen einer Nachtbaustelle. Und Kreis Göttingen, die Kohlenstraße zwischen Hannmünden und Sichelnstein ist im Moment gesperrter als die Feuerwehr im Einsatz. Gute Fahrt!
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0: Guten Morgen, 5:10 ist es und während wir normale Menschen versuchen, mit unserem Leben klarzukommen, die wichtigen Dinge auf die Reihe zu bekommen, wie heiße ich, wo bin ich, ja, ist Susi schon wieder total aufgedreht hier. Was ist jetzt schon wieder los?
1: Ja, guten Morgen, ich freue mich. Es ist doch gerade Leichtathletik-EM in Birmingham und da hat es seit 40 Jahren endlich mal wieder eine Medaille für einen deutschen Sprinter gegeben. 100-Meter-Sprinter Owen Anser aus Hamburg. Komm, willst du noch mal hören, Kulage? Das dauert okay. Ja auch nur 10 Sekunden.
0: Das ist scheinbar eine große Sache. Ne?
1: Ja, ist es.
2: Raus geht's. Start hat geklappt. Sehr guter Start von Asu. Jetzt kommen erst die anderen, die Briten mit Glaive in Front. Was ist mit Owen Anser? Lemon Jacobs fällt zurück. Es wird eine Medaille vielleicht für den Deutschen geben. England vor England und dann vielleicht Deutschland. Der Sieg geht an Romo Glaive. Daran kann es keinen Zweifel geben. Es könnte Bronze sein. Jetzt ist es perfekt. Owen Anser, der Eisvogel aus Hamburg.
0: Wahnsinn.
1: Schön, ne?
0: Ja. Aber hat der Eisvogel am Ende gesagt, wieso Eisvogel?
1: Ja, weil Owen Anser cool geblieben ist, glaube ich. Also der läuft ja quasi so ein bisschen unter Vorbehalt. Ich weiß nicht, ob du die Geschichte mitgekriegt hast und sie vielleicht auch. Also der soll angeblich einen Dopingtest verweigert haben. Deshalb droht ihm eine Sperre. Also die nationale Anti-Doping-Agentur will ihn 4 Jahre aus dem Verkehr ziehen. Und dieses Verfahren läuft halt noch. Deshalb darf er jetzt zwar starten, kann aber sein, dass die Bronzemedaille bald wieder futsch ist.
0: Wirklich?
1: Ja.
0: Dann nehmen Sie ihm die wieder weg?
1: Dann nehmen Sie ihm die wieder weg.
0: Was für eine Geschichte.
1: Ja, also muss man so ein bisschen abwarten, was da jetzt passiert. Aber sicher ist die Silbermedaille von Merlin Hummel. Der ist beim Hammerwerfen Zweiter geworden in Birmingham. Und heute starten die 10 Kämpfer. Da haben wir auch gute Chancen.
0: Also, das ist ja ein Hammer.
1: Du solltest auch eine Leidenschaft dafür entwickeln, Herr Dr. Kulage.
0: Eine klitzekleine vielleicht.

0: Ottawa.
1: Hands up, hier bei NDR1 Niedersachsen. Gute Laune am frühen Mittwoch, 17 Minuten nach 5 am Mars hier bei NDR1 Niedersachsen.
2: Ich bin ja großer Fan von Peter Fox, muss ich sagen.
1: Okay.
2: Und er hat vor kurzem ein neues Album rausgebracht. Und das wollte er eigentlich gar nicht mehr machen, weil er gesagt hat, er fühlt sich so alt auf der Bühne.
1: So alt?
2: Ja, er sagt, er ist eigentlich viel zu alt, um Popstar zu sein.
1: Wie alt ist er denn?
2: 51, der ist auch viel. So alt wie ich.
1: Ganz ehrlich, das ist ja ein Witz. Ich meine, Mick Jagger ist 83?
2: Ja.
1: Was soll der denn sagen?
2: Ja, es ist wirklich Wahnsinn mit 51. Ja, Mick Jagger. Langsam sollten wir uns fragen, welche Welt wir Mick Jagger hinterlassen wollen, ne, wenn wir gar nicht mehr sind. Ne? Peter Fox, du bist doch nicht zu alt, um Popstar
1: Nein.
2: zu sein. Wer solche Songs hier macht,
1: wirklich?
2: Der sollte noch mindestens 30 Jahre auf der Bühne stehen. Peter Fox, Haus am See. Kommen Sie gut in den Tag.
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0: Unfassbar, wie die Frau singen kann, wirklich.
1: Ja, kann ich auch, wenn ich morgens auf so einen Lego-Stein trete im Kinderzimmer, dann kann ich auch so singen.
0: Lego, achso, ich dachte hier Barbie, es gibt doch jetzt eine Barbie.
1: Ja, von Whitney Houston, ja. Haben wir gestern erzählt. Ne?
0: Ah, genau. Ja, guten Morgen, NDR1 Niedersachsen hier, 5:30 am Mittwoch und es ist heute früh noch ein Tickchen kühler als gestern, oder?
1: Ja, das kommt einem vielleicht so vor, nicht überall, aber tatsächlich ist es auch heute Morgen herrlich frisch. Genießen Sie das, denn im Laufe des Tages wird es wieder sehr, sehr warm. In Braunlage haben wir gerade 12 Grad, in Braunschweig 10 Grad, in Bremen sind es nur 8, in Celle 9, in Göttingen 8, Hannover 8, Lüneburg 8, auf Norderney 13, in Oldenburg 5 Grad. Ja, 5 Grad in Oldenburg, also da können Sie fast schon die Winterjacke rausholen. In Osnabrück 12 Grad. Das Wetter heute im Laufe des Tages ist ein bisschen wie Heino, Sie brauchen auf jeden Fall eine Sonnenbrille. Und das nicht nur wegen der Sonnenfinsternis heute Abend, sondern auch so, denn die Sonne scheint heute den ganzen Tag. Das wird wieder richtig sommerlich, richtig trocken und wärmer als gestern. Die Top-Temperaturen steigen an der See auf 27 bis 30 Grad, in Nordhorn sogar bis 34 Grad, im Oberharz bis 29.
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0: Wir haben nicht viel heute Morgen von den Straßen. Ein Hinweis für die A1 Bremen-Osnabrück. Die ist zwischen Dreieck Stur und Groß-Ippener nach einem Unfall auf beiden Seiten gesperrt. Und Kreis Göttingen, die Kohlenstraße zwischen Hanmünden und Sichelnstein ist auch immer noch dicht. Da ist nach wie vor die Feuerwehr im Einsatz. Gute Fahrt in den Mittwoch.
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1: Bei dem Wort Klondike wissen Sie wahrscheinlich sofort, was gemeint ist, ne?
0: Der Goldrausch,
1: ja.
0: Im Wilden Westen, ne?
1: Ja, aber wissen Sie auch, wie damals alles angefangen hat? Hören Sie gleich. Die Geschichte vom ersten Goldnugget, das am Klondike River gefunden wurde. Die Geschichte hören Sie in der 60-Sekunden-Zeitmaschine in 7 Minuten um 20 vor 6. Ist spannend.

0: Super Elastico. Jetzt sind Sie auch noch italienisch.
1: Ja, ich war gerade überrascht. Hier, unsere Hannoveraner, die sind ja multilingual.
0: Ja, Deutsch, quasi. Spanisch, Italienisch. Ja. Vielleicht singen Sie irgendwann in Klingonisch.
1: Gleich 20 vor 6. Guten Morgen.
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4: 12. August. Wir sind heute im abgelegenen Norden Kanadas gelandet, im kleinen Dorf Dawson City. Hier wohnt seit vielen Jahren George Carmack mit seiner Familie. Er verdient sein Geld vor allem mit der Jagd. Nach einer guten Mahlzeit am Lagerfeuer wäscht er heute vor 130 Jahren in dem kleinen Fluss Rabbit Creek seine Pfanne aus, nicht weit von der Mündung in den Klondike River. Das Wasser ist klar und rein. Aber was ist denn das? Da liegt doch was im Wasser. Was ist denn das? Ein gelber Klumpen? Ein Stein? Nein, nein, nein. Das ist ein Goldnugget. Nicht besonders groß, aber immerhin. Und da ist noch einer und noch einer. Diese Nachricht vom Gold im Fluss verbreitet sich zunächst langsam, denn das Gebiet ist schwer erreichbar. Aber als der Goldfund bekannt wird, strömen 100.000 Menschen in die kanadische Wildnis, um ihr Goldfieber zu stillen. Der Klondike-Goldrausch. Bald ist das Dorf Dawson City eine Stadt mit 30.000 Einwohnern. Der Rest ist Geschichte.

0: mit Schwung in den Mittwoch mit Boston, More Than a Feeling, hier bei NDR 1 Niedersachsen, 5.48 Uhr.
1: Ja, was hast du mir eigentlich eine Brille mitgebracht für heute Abend? Du wolltest doch Brillen besorgen für die Sonnenfinsternis.
0: Wollte ich,
1: ja.
0: Aber Burgdorf war leer gekauft.
1: Och,
0: also, nee, doch wirklich. Ich bin bei mehreren Optikern gewesen. Die haben alle einmal müde gelächelt und den Kopf geschüttelt. Alles ausverkauft. Och. Also ich war zu spät dran, es tut mir leid.
1: Das gibt's doch nicht. Wobei ich mich frage, warum jetzt ausgerechnet diese komischen, billigen Pappbrillen mit der Folie so wichtig sind. Ne?
0: Also das hat mir der Optiker aber nochmal gesagt, es führt wirklich kein Weg an diesen Brillen vorbei bei der Sonnenfinsternis. Die normale Sonnenbrille reicht auf keinen Fall. Also diese Spezialbrillen, die so billig aussehen, die haben einfach einen extra Filter, der nötig ist. Also auch bitte nicht mit dem Fernglas oder einer Kamera hochgucken. Die bündeln das Licht dann noch mehr, hat er mir gesagt, und hat dann eben noch mehr Brennwirkung. Es ist wirklich, wirklich gefährlich fürs Auge. Also nicht machen.
1: Okay, aber mit dem Handy kann ich schon Fotos machen oder Videos. Das geht schon, oder?
0: Ja, wobei, das gilt auch für die Handykamera, also wie für unsere Augen, auch die könnte Schaden nehmen, wenn wir auf die Sonne zoomen für dieses Foto. Oh. Aber es gibt einen Trick, also einfach eine zweite Sonnenfinsternisbrille vor die Handykamera halten und dann kann man das Foto machen.
1: Ah, aber so eine Brille braucht man auf jeden Fall, ne?
0: Ja, auf jeden Fall.
1: Gut, du hast mir nur keine mitgebracht. Aber
0: ja.
1: Für alle, die eine Brille haben, wann und wo müssen wir eigentlich hingucken?
0: 19 Uhr geht's los, dann schiebt sich der Mondschatten vor die Sonne und dann so ab 20.10 Uhr, 10 nach 8, da erreicht die Sonnenfinsternis dann ihren Höhepunkt. Und das Ganze passiert Richtung Westen, also die Sonne ist dann praktisch schon so am Untergehen. Man braucht also irgendwie einen Ort, wo es einen unverbauten Blick Richtung Westen gibt, aufs Feld am besten oder so. Mhm.
1: Machen Sie bei dem ganzen Kram mit? Sind Sie auch begeisterter Sonnenfinsternis-Gucker? Oder sagen Sie, ach, die Sonnenfinsternis, die geht mir am Mond vorbei. Wo gucken Sie? Oder gucken Sie gar nicht? Melden Sie sich gerne mal über die NDR Niedersachsen-App.
0: Und wer noch eine Brille übrig hat, gerne zu uns. Ne?
1: Ja.
0: Wir haben natürlich passende Musik rausgesucht dazu. Ne? Oder? Ist ja so. Hier, Peter Maffay.
1: Sonne in der Nacht.
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0: Wer da nicht mitnickt bei Michael Jackson, der schläft noch tief und fest.
1: Kurz vor sechs haben wir's.
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1: Die A1 Bremen-Osnabrück ist zwischen Dreieck Stur und Groß-Ippenaar nach einem Unfall auf beiden Seiten gesperrt. Ein Hinweis für Delmenhorst und den Kreis Oldenburg. Auf der Landesstraße zwischen der A28 Delmenhorst-Adelheide und der A1 Groß-Ippenaar 3 Kilometer Stau. Und Kreis Göttingen, da ist die Kohlenstraße zwischen Hannmünden und Sichelnstein immer noch gesperrt. Gute Fahrt.
3: Es ist 6 Uhr.
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3: Mit Philipp Kaute. Guten Morgen. Die Schlagzeilen. Staatsschutz ermittelt nach Drohnenflug am Flughafen Hannover. Bundeskabinett will Geheimdienstreform beschließen. Und viele in Niedersachsen fiebern der Sonnenfinsternis heute Abend entgegen. Das Wetter tagsüber überwiegend sonnig bei 29 Grad. Nach dem Flug einer Drohne über den Airport Hannover ermittelt der Staatsschutz. In der Nacht zu Dienstag war der Flughafen für etwa 2 Stunden immer wieder gesperrt worden. Mehrere Flüge wurden umgeleitet. Jannik Wittenberg, was weiß man bislang noch über den Vorfall?
4: Einem Bericht des Spiegel zufolge sollen die Ermittler eine hybride Aktivität als Hintergrund der Drohnensichtung zumindest in Betracht ziehen. Das steht demnach in einem internen Polizeibericht, der dem Nachrichtenmagazin vorliegt. Die Drohne war mitten in der Nacht innerhalb der Flugverbotszone gesichtet worden, die sich 1,5 Kilometer rund um das Flughafengelände erstreckt. Daraufhin kam es etwa 2 Stunden lang immer wieder zu kurzzeitigen Sperrungen des Flughafens. Die Folge waren 6 verspätete Passagiermaschinen, etwa in die Türkei und nach Griechenland, und eine Frachtmaschine, die umgeleitet werden musste. Sie war laut einer Sprecherin des Flughafens gerade auf dem Weg aus Paris nach Hannover und ist dann nach Nürnberg ausgewichen.
3: Und das Bundeskabinett will heute eine umfassende Reform des BND und des Verfassungsschutzes beschließen. Die Nachrichtendienste sollen dadurch wirksamer gegen Spionage, Cyberangriffe oder politisch motivierte Straftaten vorgehen können. Aus Berlin, Dagmar Pepping.
5: Für Innenminister Dobrindt steht fest, die deutschen Nachrichtendienste müssen zu richtigen Geheimdiensten werden, so wie in anderen Ländern. Der Bundesnachrichtendienst hat bisher vor allem Informationen gesammelt. Künftig können seine Mitarbeiter auch aktiv eingreifen, um Gefahren abzuwehren. Bei laufenden Cyberattacken beispielsweise dürfte der BND IT-Anlagen im Ausland unschädlich machen. Im Spannungs- oder Verteidigungsfall oder wenn eine besondere Gefährdungslage besteht, wäre auch Sabotage im Ausland erlaubt. Darüber hinaus erhalten der BND und der Verfassungsschutz mehr Befugnisse, um Daten zu sammeln und auszuwerten, auch durch den Einsatz von künstlicher Intelligenz. Online-Durchsuchungen, die Überwachung von Wohnraum und die Erstellung von Bewegungsprofilen werden bei der Reform ebenfalls detailliert geregelt.
3: Die Bundeswehr sucht seit

0: mehrere hundert Euro für Schulranzen und die Feier. Deshalb fordert die Diakonie höhere staatliche Finanzhilfen für bedürftige Familien. Bisher gibt es fast 200 Euro vom Bund. Viele Niedersachsen freuen sich auf ein seltenes Spektakel am Himmel. Heute Abend wird zwischen 19 und 21 Uhr eine partielle Sonnenfinsternis zu sehen sein. Bedeutet, die Sonne wird aus unserer Sicht zu 90% vom Mond bedeckt. Frank Jacobs, wo kann man sich das denn anschauen?
1: Überall in Niedersachsen. Wer sich dazu noch informieren will und mit anderen die Sonnenfinsternis erleben möchte, kann das zum Beispiel in Oldenburg beim Tiny Observatorium auf dem Gelände der Freien Schule machen. Das Himmelsereignis kann am Abend auch an der Hochschule in Emden und am Nordcampus der Uni Göttingen beobachtet werden. Und in Lilienthal im Kreis Osterholz lädt die Astronomische Vereinigung Lilienthal zum gemeinsamen Beobachten der Sonnenfinsternis an der Wimmelbrücke beim Teleskopium ein. Aber man sollte sich einen erhöhten Punkt suchen mit freiem Blick nach Westen. Und ganz wichtig noch, nur mit Spezialbrille in die Sonne schauen, ansonsten wird's schädlich für die Netzhaut. Diese Brillen gibt's beim Optiker, allerdings sind viele davon bei uns in Niedersachsen auch schon ausverkauft.
0: Bei der Leichtathletik-EM in Birmingham hat Owen Ansah Bronze im 100-Meter-Sprint gewonnen. Der Hamburger musste sich in 10,19 Sekunden nur dem Briten Romel Glave und Jeremy Aso geschlagen geben. Es ist die vierte Medaille für das deutsche Team. Zuvor hatte nämlich Hammerwerfer Merlin Hummel Silber geholt. Und bei der Schwimm-EM in Paris hat Isabel Gose ihre dritte Medaille gewonnen. Nach zweimal Gold in den Freiwasserwettbewerben holte die Magdeburgerin über die 800 Meter Freistil Silber. Vereinskollegin Maya Werner sicherte sich Bronze. Und der Sieg ging an die Italienerin Simona Quadarella. Die Zeit jetzt, 6.05 Uhr.
2: Das Wetter ist ein bisschen wie die katholische Kirche. Es ist zum Niederknien. Zum Niederknien schön, wenn Sie auf warme Sommertage stehen. Heute wird nämlich so ein Sommertag, wie er im Buche steht. Es wird sonnig, es wird trocken und es wird auch wieder wärmer. Zumindest wärmer als gestern. Top-Temperaturen an der Küste, 27 bis 30 Grad. In Lingen bis 34 Grad. Im Oberharz immerhin noch so bis 29 Grad.
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4: Guten Morgen. Tja, wir haben ja in den letzten Wochen die Sommerhelden 2026 gefeiert. Die Menschen, die die Stellung halten, während andere im Urlaub sind.
2: Und einen haben wir noch. Heute am letzten Ferientag in Niedersachsen. Das ist einer, der die Hitze mag und auch anderen so gerne ein bisschen einheizt. Wer das ist und was er so heldenhaft macht, das hören Sie in 7 Minuten hier bei uns.
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0: Shania Twain. Schöner Song. Forever and for always. Um 13 nach 6 bei NDR1 Niedersachsen.
1: Ja, und es ist Sommer bei uns in Niedersachsen. Wenn Sie mal überlegen, an welchen Orten Sie sich in dieser Zeit gerne aufhalten, fällt Ihnen wahrscheinlich sowas ein wie Freibad.
0: Gartenliege, Eisdiele, Pool,
1: genau.
0: Kühlschrank.
1: Sauna?
0: Nee.
1: Wahrscheinlich nicht bei dem Wetter. Aber wir sprechen trotzdem über die Sauna. Deshalb.
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0: Ja, wir sprechen jeden Tag mit Menschen aus Niedersachsen, die die Stellung halten und arbeiten, während viele andere im Urlaub sind. Und einer, der das auch macht, ist Emanuel Mokri. Der ist wirklich Saunameister in der Loma Sauna im Nettebad in Osnabrück. Moin, Herr Mokri.
3: Hallo, guten Morgen.
0: Saunameister, wenn draußen 30 Grad sind, da ist doch nicht allzu viel zu tun, oder doch?
3: Naja, wir hatten jetzt vor kurzem ja sogar bis 36 Grad, denke ich, in Osnabrück. Wir haben viele Gäste, die auch im Sommer das genießen, sich nackig in die Sonne zu legen. Und tatsächlich auch einige Leute, die durchweg das ganze Jahr in die Sauna gehen.
1: Ach, wirklich?
3: Es ist tendenziell ein Winterprogramm, also Hauptsaison im Winter. Aber wenn andere meinen, das wäre eine Nebensaison, die Sommersaison ist eine durchaus schöne Zeit, wo viele Leute in die Sonne sich legen wollen.
1: Ich kann mir es gar nicht so richtig vorstellen, weil der Körper ist jetzt eh schon so aufgeheizt gefühlt. Ist denn Sauna da trotzdem gesund? Im Sommer auch bei der Hitze?
3: Na, wenn man sich vernünftig abkühlt. Ich bin bekennender Warmduscher.
0: Ich auch.
3: Ich gehe mag ins kalte Wasser. Und normal laut Kneipp sagt man, dass man sich möglichst zeitnah abkühlen soll. Vielleicht die Finnen, die Schweden, die Russen springen möglichst schnell ins Eisbad. Aber ich denke, dass jeder so nach seinem Körpergefühl gehen sollte und nicht unbedingt nach Regularien.
0: Also ich gehe ja auch nach meinem Körpergefühl und auch nach meiner Nase. Was ist da Ihr Lieblingsaufguss oder der beliebteste bei Ihnen?
3: Da bin ich bei Kampfer, ist für mich mein absoluter Favorit. Das ist Teebaumölartig, hat aber so eine leicht minzige Note. Und bei den Aufgüssen, wir machen es tendenziell immer drei Durchgänge. Das heißt auch, wir arbeiten mit rein ätherischen Ölen seit 2018. Für mich ist fruchtig, hölzern, minzig.
1: Ja, fruchtig, hätte ich jetzt gesagt. Das wäre ja im Sommer besonders passend. So ein schönen Zitronenaufguss.
3: Oh, meinetwegen starte ich mit Zitrone und dann Kampfer und dann vielleicht noch eine leichte Minze hinterher.
0: Also, der fruchtige Saunameister aus der Loma Sauna im Nettebad ist unser Sommerheld 2026, Emanuel Mokri. Herzlichen Glückwunsch.
3: Das ist lieb von euch. Ich danke euch.
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0: The Sweet. Wie süß. Um 7:08. Schön, dass Sie mit dabei sind hier bei NDR 1 Niedersachsen.
1: Karin hat gerade geschrieben in der NDR Niedersachsen App, die würde gerne ihre Tochter und den Kollegen, die sind beide aus dem Emsland, in Litauen grüßen. Die sind seit 10 Wochen dort und haben auch in Litauen keine Folge von Frühstück bei Stefanie verpasst.
0: Wirklich?
1: Ja, wirklich.
0: Ach, schön. Ja. Ja, dann diese natürlich auch nicht.
2: Frühstück bei Stefanie.
3: Es ist ja, wie es ist.
2: Und das sind ihre Gäste. Herr Ahlers.
4: Ja, da tut er nichts zu sagen.
2: Udo.
5: Ja, das kann's haben.
2: Und Opa Gerke.
6: Steffi, machst du mir Mettbrötchen?
3: Nee, muss ich erst schmieren. Milch und Zucker nehmt ihr selber, ne? Was gibt's Neues?
7: Ich war ja nur gestern bei einem Orthopäden, wegen meinem Außenstreis.
4: Wegen was?
7: Das tut ja auch gar nichts zur Sache.
4: Klingt aber interessant.
7: Auf jeden Fall. Dr. Braukmann kriegt von mir höchstens 1 Stern, wenn überhaupt. Also erstmal war das Sprechzimmer nach hinten raus.
3: Oh, wie billig.
7: Die Aussicht verbaut, da guckst vor eine Wand. Auch der ganze Außenbereich überhaupt nicht ansprechend.
3: Oh, Sünde, ja, da kannst Pech haben.
7: Ja, aber denn das Wartezimmer, proppenvoll, aber null Stimmung und denn die Bilder an der Wände.
4: Ja, was war da denn drauf?
7: Ja, nur so Striche und Kleckse, du kannst gar nichts erkennen.
3: Du ahnst es nicht, wie waren denn die Zeitung?
7: Allein schon, Steffi, nur so alte Hefte über Siegelboote, total zerfleddert.
3: Oh,
7: also, dass du da mal eine aktuelle Sportbild kriegst, kannst vergessen.
4: Also sowas.
7: Das soll eine Konifere sein, mit solchen Siegelhefte.
4: Ja, das ist alles von der Regierung wegreguliert worden. Das Gesundheitssystem steht am Abgrund.
3: Nee, Georg, kannst du auch nicht sagen. Ich war neulich bei einer Zahnarztpraxis Neueröffnung und ich wurde nicht enttäuscht.
4: Sag mal, hast du dir das etwa schon aufgeschrieben?
3: Ja, selbstverständlich. Die Praxis Dr. Schwalm weiß bereits, eine Rezeption mit einem gepflegten Ambiente zu überzeugen.
7: Ah, ja.
3: Alles sehr sauber und freundlich eingerichtet. Vom Wartezimmer
6: du,
3: hat man einen einmaligen Blick auf den historischen Ortskern mit altem Baumbestand. Was ist denn?
6: Bei meinem Nervenarzt steht ein Gehirn in so einem Glaskasten auf dem Schreibtisch. Klappt das?
3: Ja, mach ja sein.
6: Was?
3: Musik auf der Toilette, oh. Klammer auf, Ausrufezeichen, Klammer zu, rundet das positive Bild ab. 5 Sterne. Hier fahr ich gerne wieder hin.
4: So gesehen will ich nichts sagen. Also manchmal gibt das ja noch kompetente Ärzte.
3: Siehste?
7: Ja, wenn man's weiß, ne? Also, was macht dein Rätsel, Franz?
6: Ich brauch noch Hautöffnung mit 4 Buchstaben.
3: Auge?
6: Jawohl!
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0: Guten Morgen, Mittwoch ist es. Schön, dass Sie mit dabei sind.
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2: Wir begleiten Sie auf Ihrer Fahrt. Ein Hinweis für die A1 Bremen-Osnabrück. Die ist zwischen Dreieck Stur und Wildeshausen Nord auf beiden Seiten nach einem Unfall gesperrt. Dann A1 Hamburg Richtung Lübeck zwischen Hamburg-Stillhorn und Dreieck Norderelbe. 2 Kilometer stockender Verkehr. Kreis Oldenburg noch und Delmenhorst auf der Landesstraße zwischen der A1 Groß-Ippenau und der A28 Delmenhorst-Adelheide. 3 Kilometer Stau. Kreis Göttingen die Kohlenstraße zwischen Hannmünden und Sichelstein ist wegen eines Feuerwehreinsatzes immer noch gesperrt. Und noch ein Hinweis für Lingen. In Lingen brennt es, ein Großbrand dort, deswegen qualmt es ordentlich. Also da besser Fenster und Türen geschlossen halten. Gute und sichere Fahrt.
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3: Mit Philipp Kaute. Guten Morgen. Nach dem Flug einer Drohne über den Airport Hannover ermittelt der Staatsschutz. In der Nacht zu Dienstag war der Flughafen für etwa 2 Stunden immer wieder gesperrt worden. Mehrere Flüge wurden umgeleitet. Das Bundeskabinett will heute eine umfassende Reform des BND und des Verfassungsschutzes beschließen. Dadurch sollen die deutschen Geheimdienste wirksamer gegen Spionage, Cyberangriffe und auch politisch motivierte Straftaten vorgehen können. Und bei der Leichtathletik-EM in Birmingham hat das deutsche Team weitere Medaillen gewonnen. Der Hamburger Owen Ansa holte Bronze über 100 Meter. Hammerwerfer Merlin Hummel sicherte sich zuvor Silber. Die Zeit jetzt, 6.31 Uhr.
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4: Aus dem Studio Hannover mit Sonja Engelke. In der hannoverschen Südstadt ist eine Lagerhalle abgebrannt. Das Feuer brach nach Angaben der Feuerwehr gegen 2:30 in der Nacht aus. Rund 80 Einsatzkräfte konnten verhindern, dass es auf Nachbargebäude übergriff. Die Halle selbst wurde zerstört, sagte ein Sprecher. Neben einer Werkstatt wurde sie seinen Angaben zufolge als Lagerstätte unter anderem für chemische Stoffe genutzt. Deshalb wurde auch die Bevölkerung vor dem Brandrauch gewarnt. Mehrere Messungen im Stadtgebiet hätten aber keine ernsthafte Belastung ergeben. Zurzeit laufen noch die Nachlöscharbeiten. Eine Drohne hat den Flughafen Hannover zeitweise lahmgelegt. Wie eine Sprecherin bestätigte, musste der Betrieb in der Nacht zu gestern immer wieder gesperrt werden. Zuerst hatte das Magazin Der Spiegel berichtet. Jannik Wittenberg, was waren die Auswirkungen?
5: Eine Frachtmaschine, die aus Paris auf dem Weg nach Hannover war, musste umgeleitet werden. Die ist dann laut der Flughafensprecherin nach Nürnberg ausgewichen. Außerdem sind insgesamt 6 Flugzeuge verspätet abgehoben. Dabei handelt es sich um Urlaubsflieger, etwa nach Hurghada in Ägypten, Rhodos in Griechenland oder Antalya in der Türkei. Die Polizeidirektion Hannover ermittelt in dem Fall und äußert sich bislang nicht dazu, um die Ermittlungen nicht zu gefährden, so eine Sprecherin gegenüber dem NDR. Niedersachsen.
4: Auf der B1 in Hameln ist ein Autofahrer bei einem Unfall getötet worden. Nach Angaben der Polizei geriet der 46-Jährige gestern auf die Gegenspur und stieß dort mit einem anderen Wagen zusammen. Der Fahrer darin wurde schwer verletzt. Das Wetter: trocken und sonnig, bis 25 Grad in Hodenhagen, maximal 27 Grad in Rinteln. Wir in Niedersachsen aus dem Studio Hannover hören Sie in einer Stunde wieder, dann um 7.30 Uhr.
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0: Es ist Mittwoch. Willkommen zum Bergfest und wir feiern das mit passender Musik. Gleich rocken wir sie so richtig wach mit T-Rex und Get It On. Aber vorher gibt es auch einen absoluten Klassiker von Dusty Springfield in Private. Kommen Sie gut rein.

0: Ein Song wie ein doppelter Espresso, der kann Tote zum Leben erwecken. T-Rex Get It On um 6.42 Uhr hier bei NDR 1 Niedersachsen.
1: Ja, und heute Abend wird wohl halb Europa in den Himmel gucken. Wir erwarten eine Sonnenfinsternis. Also der Mond schiebt sich zwischen die Erde und die Sonne.
0: Ja, das gab es schon mal 1999. Sie erinnern sich vielleicht. Und dann wird das nächste Mal erst wieder 2081 passieren. Also das ist schon so ein einmaliges Ereignis. Oder zumindest außergewöhnlich.
1: Ja, ist schon so. Und deshalb ist der Hype auch riesig. Also hier in Deutschland ist die Sonne ja nur teilweise verdeckt. In Spanien dagegen gibt es wirklich eine totale Sonnenfinsternis. Also da sind in einigen Gegenden die Hotelpreise schon explodiert. Wirklich verrückt.
0: Ja, fest steht, ohne Sonnenschutzbrille geht gar nichts. Also gucken Sie auf gar keinen Fall ohne oder einfach nur mit einer Sonnenbrille in die Sonne. Das ist wirklich gefährlich für die Augen. Sagen Optiker und Augenärzte, machen Sie es nicht.
1: Ja, wir haben keine mehr abbekommen. Nee. Waren ja überall ausverkauft leider, aber vielleicht haben Sie ja eine.
0: Also, wobei, es gibt auch Menschen, die brauchen keine Brille, die gucken gar nicht nach oben, weil die haben so eine Sonnenfinsternis schon mal gesehen.
2: 1999 in Karlsruhe habe ich mir die angeguckt. Hab das schon mal erlebt. Bin schon alt. Ist auch ein super Sommer. Da freuen wir uns auf Sonnenfinsternis, wenn die Sonne mal nicht so heiß ist.
3: Ach so, nee, will ich nicht. Nee, ist ja nur dunkel, aber nur halb.
4: Nein, weiß nicht, wo das hier ist und das, nee, wo man es sehen kann genau. Und dann sucht man dann rum und dann, nee, interessant ist das bestimmt, aber okay.
5: Nee, immer meine Augen zu schade für. Das ist gefährlich, da reinzugucken. Ne? Müsste man eine Brille für haben und dann muss man sich die extra kaufen. Aber so wie ich gehört habe, sind schon alle ausverkauft. Ne?
6: Gehe ich lieber ins Kino?
7: Doch, ich bin gespannt. Aber wenn wir keine Brille finden, wäre schon schade.
2: Aber dann gibt es ja noch die Persiden. Sternschnuppenregen ist auch noch die Nacht. Kann man auch noch weiter gucken.
0: Ja, da kriegt man irgendwann eine Nackenstarre so nach dieser Nacht. Ne?
1: Ja, ehrlich.
0: Oder haben Sie damit gar keine Probleme, weil Sie es gar nicht gucken? Sind Sie dabei bei der Sonnenfinsternis oder sagen Sie, nö, das interessiert mich nicht so? Erzählen Sie uns mal, was Sie davon halten. Über die NDR Niedersachsen-App können Sie uns eine Nachricht schicken, gerne auch als Sprachnachricht.
1: Und übrigens, also wenn es Sie interessiert, in unserer NDR Niedersachsen-App, da finden Sie alles, was Sie zur Sonnenfinsternis wissen müssen. Also zum Beispiel, wo und wann Sie am besten gucken. Klicken Sie da gerne mal rein.
0: Und hier kommt der passende Sonnenfinsternis-Song.
1: Stimmt.
0: Mike Oldfield, Moonlight Shadow.

0: Billy Joel, The Longest Time, hier bei NDR 1 Niedersachsen um 7:10.
1: Tja, haben Sie es mitbekommen? Da war schon wieder eine Drohne an einem Flughafen unterwegs. Diesmal hat es ja Hannover getroffen. Also das häuft sich jetzt irgendwie, ne?
0: Ja, auf jeden Fall nach der Geschichte am Flughafen Leipzig-Halle vor einer Woche. Da hört man da besonders hin. Ne? Ja. Da war ja doch eine Drohne entdeckt worden, die mit Sprengstoff beladen war. Das war jetzt in Hannover aber nicht so, ne?
1: Nee, genau. Also Hinweise auf Sprengstoff gibt es da bei dieser Drohne am Flughafen Hannover bisher nicht, aber trotzdem sind da noch so ein paar Dinge merkwürdig. Also die Drohne war in der Nacht zu gestern über längere Zeit am Flughafengelände mehrfach gesehen worden und der Spiegel berichtet, dass die Detektoren der Bundespolizei das Ding nicht entdecken konnten. Und jetzt ermittelt auch der Staatsschutz.
0: Also ja, gruselig. Aber es zeigt ja auch, dass die Behörden diesen Vorfall sehr, sehr ernst nehmen. Dabei kommen so Drohnensichtungen an Flughäfen ja gefühlt schon seit Jahren immer wieder mal vor. Meistens wird darüber berichtet, wenn es deshalb größere Flugausfälle gegeben hat. Klar, weil Passagiere betroffen sind. Wir haben unseren ARD-Terrorismus-Experten Holger Schmidt mal gefragt, was dieses Mal anders ist.
2: Das war immer so unter dem Stichwort, wir wissen nicht ganz genau warum und es wäre aber gefährlich gewesen, wenn die Drohne mit dem Flugzeug kollidiert wäre. Also es war so ein bisschen diffus. Und der Fund einer Drohne mit Sprengstoff am Leipziger Flughafen hat diesen Eindruck halt komplett verändert. Nur gleichzeitig war mir klar mit diesem Sprengstofffund, dass diese anderen Sichtungen ja nicht aufhören werden. Insofern, nein, überraschten tut mich die Sichtung nicht, aber ich kann auch nachvollziehen, dass sie nach dem Vorfall in Leipzig nochmal ganz anders medial und bei der Polizei bewertet wird, als das mit vielen, vielen Drohnensichtungen zuvor geschehen ist.
1: Also, da steht noch einiges aus.
0: Ne? Ja, welche Auswirkungen die Drohne am Flughafen Hannover noch hatte, das lesen Sie auch in der NDR Niedersachsen-App. I can't be found, sitting home all alone.

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1: Guten Morgen, Autofahrer. Die A1 Bremen-Osnabrück ist zwischen Dreieck Stur und Wildeshausen Nord im Moment auf beiden Seiten nach einem Unfall gesperrt. Dadurch 3 Kilometer Stau.
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2: mit Philipp Kaute. Guten Morgen. Die Schlagzeilen. Staatsschutz ermittelt nach Drohnenflug am Flughafen Hannover. Bundeskabinett will Geheimdienstreform beschließen. Viele Niedersachsen fiebern der Sonnenfinsternis am Abend entgegen. Das Wetter tagsüber überwiegend sonnig bei 29 Grad. Nach dem Flug einer Drohne über den Airport Hannover ermittelt der Staatsschutz. In der Nacht zu Dienstag war der Flughafen in Langenhagen für etwa 2 Stunden immer wieder gesperrt worden. Mehrere Flüge wurden umgeleitet. Jannik Wittenberg, was weiß man bislang über diesen Vorfall?
3: Einem Bericht des Spiegel zufolge sollen die Ermittler eine hybride Aktivität als Hintergrund der Drohnensichtung zumindest in Betracht ziehen. Das steht demnach in einem internen Polizeibericht, der dem Nachrichtenmagazin vorliegt. Die Drohne war mitten in der Nacht innerhalb der Flugverbotszone gesichtet worden, die sich 1,5 Kilometer rund um das Flughafengelände erstreckt. Daraufhin kam es etwa 2 Stunden lang immer wieder zu kurzzeitigen Sperrungen des Flughafens. Die Folge waren 6 verspätete Passagiermaschinen, etwa in die Türkei und nach Griechenland, und eine Frachtmaschine, die umgeleitet werden musste. Sie war laut einer Sprecherin des Flughafens gerade auf dem Weg aus Paris nach Hannover und ist dann nach Nürnberg ausgewichen.
2: Und ein ausführliches Gespräch dazu sehen Sie bei uns in der NDR Niedersachsen-App. Die deutschen Geheimdienste sollen mehr Befugnisse bekommen. Das Bundeskabinett bringt dazu heute neue Regeln auf den Weg. Innenminister Dobrindt will damit erreichen, dass BND und Verfassungsschutz künftig aktiver als bisher gegen Gefahren vorgehen können. Aus Berlin, Dagmar Pepping.
4: Der Bundesnachrichtendienst hat bisher vor allem Informationen gesammelt. Künftig können seine Mitarbeiter auch aktiv eingreifen, um Gefahren abzuwehren. Bei laufenden Cyberattacken beispielsweise dürfte der BND IT-Anlagen im Ausland unschädlich machen. Im Spannungs- oder Verteidigungsfall oder wenn eine besondere Gefährdungslage besteht, wäre auch Sabotage im Ausland erlaubt. Darüber hinaus erhalten der BND und der Verfassungsschutz mehr Befugnisse, um Daten zu sammeln und auszuwerten, auch durch den Einsatz von künstlicher Intelligenz. Online-Durchsuchungen, die Überwachung von Wohnraum und die Erstellung von Bewegungsprofilen werden bei der Reform ebenfalls detailliert geregelt. Kritiker beklagen unter anderem einen massiven Eingriff in die Grundrechte. Auch die Datenschutzbeauftragte der Bundesregierung sieht die Pläne kritisch.
2: Die Bundeswehr sucht seit Wochen einen Standort für einen neuen Militärhafen. Nun soll sich die Marine für Emden entschieden haben. Das berichten Nordwestzeitung und Nordseezeitung und beziehen sich auf Informationen aus Marinekreisen. Bisher stand neben Emden auch Bremerhaven zur Auswahl. Das Verteidigungsministerium hat den Standort Emden aber noch nicht bestätigt. Viele Niedersachsen freuen sich auf ein seltenes Spektakel am Himmel. Heute Abend wird zwischen 19 und 21 Uhr eine partielle Sonnenfinsternis

0: an der Wimmelbrücke beim Teleskopium ein. Aber man sollte sich einen erhöhten Punkt suchen mit freiem Blick nach Westen. Und ganz wichtig noch, nur mit Spezialbrille in die Sonne schauen, ansonsten wird's schädlich für die Netzhaut. Diese Brillen gibt's beim Optiker, allerdings sind viele davon bei uns in Niedersachsen auch schon ausverkauft.
1: Bei der Leichtathletik-EM in Birmingham hat Owen Ansah Bronze im 100-Meter-Sprint gewonnen. Der Hamburger musste sich in 10,19 Sekunden nur den Briten Romel Glave und Jeremiah Aso geschlagen geben. Es ist die vierte Medaille für das deutsche Team. Vorher hatte nämlich Hammerwerfer Merlin Hummel Silber geholt. Und bei der Schwimm-EM in Paris hat Isabel Gose ihre dritte Medaille gewonnen. Nach zweimal Gold in den Freiwasserwettbewerben holte die Magdeburgerin über die 800 Meter Freistil Silber. Vereinskollegin Maya Werner sicherte sich Bronze. Der Sieg ging an die Italienerin Simona Quadarella. Und hier ist noch ein Hinweis für die Autobahn 2 Hannover-Dortmund. Zwischen Herford Ost und Bad Salzuflen liegen Metallteile. Die Zeit jetzt, 7.05 Uhr.
2: Das Wetter ist wie das Lächeln von George Clooney. Einfach perfekt, muss man sagen. Wirklich Sonne von morgens bis heute Abend, also bis die Sonnenfinsternis. Und es wird auch wieder wärmer. Die Top-Temperaturen heute, sommerliche 30 Grad an der See bis 34 Grad in Schüttorf, im Oberharz bis 29 Grad.
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4: Guten Morgen. Ja, schön, dass Sie mit dabei sind am Tag der Sonnenfinsternis.
2: Ja, Reinhard Prus hat uns gerade eine Nachricht über die NDR Niedersachsen-App geschrieben. Guten Morgen, liebes Team von NDR 1. Ich hatte heute Morgen schon eine Sonnenfinsternis. Bei mir ist das Jalousienband gerissen. Lieben Gruß aus Hobsten.
4: Also in Hobsten ist es schon überraschend dunkel geworden. Naja.
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0: Da könnte ein Glas zerspringen bei diesem Ton hier. Die Rubettes, Sugar Baby Love bei NDR 1, Dieter Sachsen, 6:40 am Mittwoch. Schönen guten Morgen.
1: Mensch, wenn Sie heute Abend keine Lust auf die Sonnenfinsternis haben oder vielleicht keine Brille zum Gucken mehr erwischt haben, dann machen Sie doch einfach die Augen zu und hören einen spannenden Podcast. Zum Beispiel unseren Podcast 63 Hektar, den Landwirtschaftspodcast.
0: Na, das ist ja mal eine Alternative.
1: Jetzt fass mal ab, Suse. Es geht nämlich um ein echtes Dauerbrenner-Thema. Antibiotika in der Landwirtschaft. Wir alle haben doch schon mal davon gehört, dass zum Beispiel in der Geflügelmast so viele Medikamente eingesetzt werden.
0: Ja, die sorgen doch dann für Resistenzen, also dass bei uns Menschen Antibiotika nicht mehr wirken.
1: Ja, guck mal, jetzt habe ich dich ja doch noch mit diesem Thema gekriegt.
0: Okay.
1: Ne? Ja, genau. Bei 63 Hektar haben wir uns in der aktuellen Folge nämlich mit einem Insider unterhalten. Christoph Klomburg aus dem Landkreis Diepholz. Der hat selbst einen Putenmastbetrieb und hat selbst jahrelang, ja ich sag mal, relativ sorglos Antibiotika eingesetzt, bis es eines Tages eine neue Verordnung gab.
2: Wir sind ja verpflichtet, wenn wir eine Antibiotikagabe geben, dass das gemeldet wird in eine Antibiotika-Datenbank. Das hatte ich erst selber persönlich als Tierhalter natürlich voll als Bürokratie wahrgenommen und gesagt, oh nein, wieder irgendwas zu melden, irgendwelche Pläne machen und sowas. Hat aber dazu wirklich geführt, dass ich besser geworden bin, weil ich mich selber einordnen konnte. Ich gesehen habe, Moment mal, ich bin schlechter als der Durchschnitt.
0: Okay, also hat er mehr Antibiotika eingesetzt als andere Landwirte.
1: Genau, und das war ihm vorher gar nicht so klar. Und dann hat er gesagt, das kann so nicht weitergehen. Was kann ich machen, dass die Tiere nicht ständig krank werden und dann Medikamente brauchen? Also hat er sich einen Berater in den Stall geholt.
0: Okay, was hat er gesagt?
1: Ja, der hat sich erstmal angeguckt, was die Tiere so trinken. Und der hat sich nämlich die Tränke mal genau angeschaut mit einem Trick.
2: Der hat immer so ein kleines Schnapsglas mitgehabt und hat gesagt, so, das nehmen wir jetzt hier mal aus der Tränke. Und du trinkst das. Und ich sage, ja, weiß ich nicht. Ich sage, ja, wenn das so schon losgeht, so hat er den Ansatz gemacht.
0: Okay.
1: So, und dann hat Christoph dafür gesorgt, dass die Puten immer ganz sauberes Wasser kriegen, dass sie anderes Futter bekommen. Und so hat er es geschafft, viel, viel weniger Antibiotika einzusetzen.
0: Guck an, also es geht auch anders tatsächlich.
1: Geht auch anders. 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

0: NDR 1 Niedersachsen mit dem Verkehrsservice. Waren Sie vorsichtig auf der A1 Bremen Richtung Hamburg zwischen Opusen, Bremen, Mahndorf und Bremer Kreuz. Da ist ein Fahrzeug liegen geblieben und es ist auch eine Ölspur auf der Fahrbahn.
1: So, heute Abend der große Zaubertrick am Himmel. Der Mond lässt die Sonne verschwinden. Tada! Sonnenfinsternis.
0: Also ich gebe zu, ich finde das schon ziemlich spannend, ehrlich gesagt. Und das passiert ja auch wirklich selten, dass sich die Sonne so verdunkelt. Also das ist schon toll.
1: Ja, also viele von Ihnen werden sich sicher mit diesen Spezialbrillen auf der Nase dann ans Fenster stellen und in den Himmel gucken. Wir haben jetzt eine Fachfrau am Telefon, die wissenschaftliche Leiterin des Planetariums in Wolfsburg, Dr. Julia Lanz-Kröchert. Guten Morgen.
2: Guten Morgen.
0: Also erklären Sie uns doch nochmal ganz kurz, was genau passierte heute Abend und wann?
2: Also in den Abendstunden, und zwar beginnend um kurz nach 19 Uhr, also genau genommen ist es um 19.15 Uhr in Wolfsburg. Ich weiß nicht genau, wo Sie sitzen, aber hier bei uns beginnt es um 19.15 Uhr. Das kann sich immer noch ein paar Sekunden unterscheiden. Da schiebt sich der Mond vor die Sonne. Das heißt, die Sonne wird Schritt für Schritt vom Mond bedeckt. Und gegen kurz nach 8 erreicht das Ganze dann sein Maximum. Da wird die Sonne bis zu 86% vom Mondscheibchen bedeckt sein. Also wirklich viel, was ganz Besonderes. Und danach, kurz danach geht die Sonne dann im Prinzip unter. Das heißt, das Ende der Sonnenfinsternis werden wir dann nicht mehr beobachten können.
1: Ja, okay. Das ist im Prinzip so ein bisschen, wie wenn ich mich morgens in der Kantine vor Susanne dränge, dann wird es auch mal kurz dunkel. Und
2: so
1: dann
2: ungefähr.
1: Bin ich wieder weg. Ja, im Planetarium, ne, rennen Ihnen da heute die Leute die Bude ein?
2: Tatsächlich nicht, weil wir es vom Planetarium aus nicht sehen können. Also man muss, um diese Sonnenfinsternis wirklich beobachten zu können, irgendwo hin, wo man absolut freie Sicht in Richtung Sonnenuntergang hat, also in Richtung West-Südwest. Weil wenn es losgeht, steht die Sonne wirklich schon tief am Himmel und zum Maximum ist sie dann nur noch weniger als 5 Grad über dem Horizont. Deswegen empfehlen wir immer jedem, irgendwo rauszugehen, auf einen Hügel oder vielleicht wohnt man ja in einem hohen Gebäude, wo man Blick in Richtung Sonnenuntergang hat.
0: Wie machen Sie es denn? Wo gehen Sie denn hin?
2: Wir gehen tatsächlich auf ein hohes Gebäude.
0: Ja, okay.
1: Ja, ich wohne Gott sei Dank in der Dachgeschosswohnung, aber ich habe jetzt keine Brille mehr bekommen. Ohne geht's nicht, ne?
2: Nein, also das wirklich rate ich jedem. Man liest ja immer wieder im Internet, man soll da eine alte CD nehmen und durchgucken oder geschwärztes Glas. Damit macht man sich die Augen kaputt. Also wirklich unbedingt darauf achten, dass man entweder noch irgendwo eine spezielle Sonnenfinsternisbrille bekommt oder man kann sich tatsächlich auch mit ganz einfachen Mitteln eine Lochkamera bauen. Am besten da mal im Internet googeln, mit der man dann gefahrlos im Prinzip das Abbild der Sonne auf ein Blatt Papier projizieren kann zum Beispiel und dann kann man es auch verfolgen. Also es gibt Möglichkeiten. Wichtig ist einfach nur mit keinem gebastelten Gerät direkt in die Sonne gucken, sonst macht man sich die Augen kaputt.
1: Also vielen Dank, Frau Dr. Lanz-Kröchert. Den Tipp mit der Lochkamera, den geben wir mal weiter und den werden wir mal googeln. Dankeschön dafür.
2: Ja, genau, gerne.
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0: zimmert mir sofort ein Lächeln ins Gesicht. The Power of Love von Huey Lewis and the News. Was für ein Song. Guten Morgen.
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2: Fahren Sie bitte vorsichtig, wenn Sie gerade auf der A1 unterwegs sind, Bremen Richtung Hamburg. Zwischen Obhusen, Bremen-Mahndorf und Bremer Kreuz, da ist ein Fahrzeug liegen geblieben und da ist auch eine Ölspur auf der Fahrbahn. Dann die Staus A1 Bremen-Osnabrück. Die Strecke ist zwischen Dreieck Stur und Wildeshausen Nord immer noch gesperrt. Auf beiden Seiten, da hatte es ja einen Unfall gegeben. Stau im Moment 3 Kilometer vor Wildeshausen Nord. A1 Osnabrück Richtung Bremen. Zwischen Bremen-Brinkum und Hemelingen haben wir 2 Kilometer stockenden Verkehr. A1 Bremen-Lübeck zwischen Maschener Kreuz und Dreieck Norde-Elbe 4 Kilometer stockend. Ein Hinweis noch für Wilhelmshaven. Der Friesendamm in Richtung Vosslapp ist in Höhe Flutstraße gesperrt. Da hat es auch einen Unfall gegeben. Und Kreis Göttingen, die Kohlenstraße ist zwischen Hahnmünden und Sichelnstein auch immer noch dicht. Da ist ja nach wie vor die Feuerwehr im Einsatz. Gute Fahrt für Sie.
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3: Mit Philipp Kaute. Guten Morgen. Nach dem Flug einer Drohne über den Airport Hannover ermittelt der Staatsschutz. In der Nacht zu Dienstag war der Flughafen für etwa 2 Stunden immer wieder gesperrt worden. Mehrere Flüge wurden umgeleitet. Das Bundeskabinett will heute eine umfassende Reform des BND und des Verfassungsschutzes beschließen. Dadurch sollen die deutschen Geheimdienste wirksamer gegen Spionage, Cyberangriffe oder politisch motivierte Straftaten vorgehen können. Und bei der Leichtathletik-EM in Birmingham hat das deutsche Team weitere Medaillen gewonnen. Der Hamburger Owen Anser holte Bronze über 100 Meter. Hammerwerfer Merlin Hummel sicherte sich zuvor Silber. Die Zeit jetzt, 7.32 Uhr.
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4: Aus dem Studio Hannover mit Sonja Engelke. In Hannover hat eine brennende Lagerhalle in der Nacht einen Großeinsatz der Feuerwehr ausgelöst. Nach Angaben eines Sprechers brannte auf dem Gelände in der Südstadt zunächst ein Kleintransporter. Anschließend breitete sich das Feuer auf die Lagerhalle aus. Sie wurde zerstört und ist nach Einschätzung der Feuerwehr einsturzgefährdet. Da dort chemische Stoffe gelagert worden sind, wurde zwischenzeitlich die Bevölkerung vor dem Brandrauch gewarnt. Nach dem Flug einer Drohne über dem Flughafen Hannover ermittelt der Staatsschutz. In der Nacht zu gestern war der Flughafen immer wieder gesperrt worden. Mehrere Flüge wurden umgeleitet. Zu den Ermittlungen hält sich die Polizei bedeckt, um sie nicht zu gefährden, wie es heißt. Nach einem Bericht des Magazins Der Spiegel hatte sich die Drohne mit der Technik der Bundespolizei nicht orten lassen. Der unbekannte Flugkörper könnte deshalb möglicherweise mit einer neuen Art von hybrider Aktivität ausgestattet gewesen sein. Die Hochschule Weserbergland will kleineren Betrieben und Vereinen beim Implementieren von künstlicher Intelligenz helfen. Dazu startet sie nun das Projekt KI-Kompass. Es beinhaltet Vorträge, Live-Demonstrationen und einen Newsletter, erklärt Projektleiter Daniel Weibke.
5: Wir wissen alle, dass die Zeit gerade bei kleinen und mittleren Unternehmen doch irgendwo begrenzt ist, weil es keine einzelnen Fachabteilungen gibt, die sich mit dem Thema KI explizit beschäftigen, sondern es doch irgendwo meistens bei der Geschäftsführung bzw. bei deren Stellvertretung aufgehängt wird. Und die Zeit ist einfach knapp.
4: Die Hilfe gibt es kostenfrei und in Teilen online. Das Projekt der Hochschule Weserbergland ist auf 2 Jahre angelegt. Und noch das Wetter. Viel Sonne bei maximal 25 Grad in Hessisch-Oldendorf bis 27 Grad in Wunstorf. Wir in Niedersachsen aus dem Studio Hannover hören Sie wieder um 8.30 Uhr.
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0: Und mit Kevin Jäger aus Hameln. Der hat Mut zur Lücke, so heißt ja unser neues Spiel. Und da will er sich versuchen.
2: Gab so eine kleine Mutprobe hier bei uns im Programm. 3 Songs und in jedem dieser Songs fehlt ein Wort. Das muss er rausfinden. Wenn er das schafft, gehören ihm 100 Euro. Und Sie können gerne mitraten.
0: Ja, es geht los in 7 Minuten um 20 vor 8.

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2: Mit Kevin Jäger aus Hameln. Guten Morgen, Kevin.
3: Guten Morgen. Hi.
2: Sonnenfinsternis ist heute großes Thema. Guckst du heute Abend oder interessiert dich das nicht so?
3: Ich glaube eher nicht so tatsächlich. Ich glaube nicht so.
2: Du wartest lieber auf 2081, weil da kommt sie dann nochmal. Ne?
3: Ich hoffe, ich komme dahin, ja.
4: Na gut, also wir gucken mal, was bei uns heute hier für Wörter fehlen, beziehungsweise du musstest das rausfinden. 3 Songs haben wir hier für Mut zur Lücke. Jeweils fehlt ein Wort und es geht für dich insgesamt um 100 Euro.
3: Ja.
2: Dann
3: schön.
2: Kommt hier der erste Song und welches Wort fehlt hier?
4: Na, welches war's?
3: Touch.
4: Richtig.
2: Jawohl.
4: Super, war nicht so einfach, fand ich. Okay, das sind schon mal 25 Euro. Dann kommt Song 2.

0: fehlte da?
1: Jahre.
0: Es läuft ja heute.
1: Oh, danke schön.
2: Das war das Geräusch von weiteren 25 Euro. Jetzt sind schon 50 Euro in deinem Portemonnaie. Und jetzt geht's um den dritten Song und das dritte Wort.

0: Tatsächlich Little Kid.
1: Ja, ist richtig.
0: Let's go, schön.
1: Das war spannend am Ende, sehr gut.
0: War ich tatsächlich nicht sicher, muss ich zugeben. Wow, okay.
2: Perfekt. 100 Euro, damit kann man noch wunderbar in den Mittwoch starten. Glückwunsch.
0: Ja, danke schön. Hat Spaß gemacht.
1: Ja, uns auch. Kevin muss erstmal durchatmen jetzt. Und Sie zu Hause haben ja vielleicht eben schon mitgeraten und haben auch alles gelöst. Dann versuchen Sie es doch mal richtig mitzumachen. Nachher nächste Chance, 10 vor 11, spielen wir wieder Mut zur Lücke. Und Sie können sich gerne bewerben. Jederzeit geht das über die NDR Niedersachsen App.
2: Kevin, schöne Grüße nach Hameln.
0: Dankeschön. Schöne Grüße zurück nach Hannover. Danke.
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0: 8 ist es hier bei NDR 1 Niedersachsen. Und als Suso und ich uns heute Morgen um kurz vor 4 über den Weg gelaufen sind hier im Studio, da hat sie gar nicht aufgehört zu plappern und irgendwas kam drin vor. Mensch, einer ist schnell gelaufen, 100 Meter, Leichtathletik. Erklär nochmal, was war da los gestern?
1: Du bist morgens nicht aufnahmefähig. Also das hat es wirklich seit 40 Jahren nicht gegeben, eine Medaille für einen deutschen 100-Meter-Sprinter. Mhm. Ist ja gerade Leichtathletik-EM in Birmingham in England und Owen Unser aus Hamburg hat sich da seinen Traum erfüllt. Also wir können es ja nochmal anhören, es dauert ja nicht lange, 10 Sekunden.
2: Raus geht's, Start hat geklappt, sehr guter Start von Azu. Jetzt kommen erst die anderen, die Briten mit Glaive in Front. Was ist mit Owen Unser? Lemon Jacobs fällt zurück, es wird eine Medaille vielleicht für den Deutschen geben. England vor England und dann vielleicht Deutschland. Der Sieg geht an Romo Glaive. Daran kann es keinen Zweifel geben. Es könnte Bronze sein. Jetzt ist es perfekt. Owen Unser, der Eisvogel aus Hamburg.
0: Ja, der Eisvogel aus Hamburg. Und wir haben heute Morgen schon gelernt, Eisvogel heißt, oder wird er genannt, weil er so mega cool geblieben ist. Ne?
1: Ja, also ich nehme es an. Also ich meine, es ist ja so ein bisschen schwierig, die Situation. Er läuft quasi unter Vorbehalt. Er soll ja angeblich einen Dopingtest verweigert haben. Deshalb droht ihm da jetzt eine Sperre. Also die nationale Anti-Doping-Agentur will ihn 4 Jahre aus dem Verkehr ziehen. Dieses Verfahren läuft gerade noch. Er darf jetzt starten. Kann aber sein, dass diese Bronzemedaille dann bald wieder futsch ist.
0: Das wäre doof. Dann kommen die und nehmen sie ihm wieder weg.
1: Ja, also es kann wirklich passieren.
0: Was für eine Geschichte.
1: Ja, abwarten. Es gab übrigens auch noch eine Silbermedaille fürs deutsche Team. Das hören Sie gleich in Aktuell um 8 hier bei NDR 1 Niedersachsen.
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1: Guten Morgen, Autofahrer. Die A1 Bremen-Osnabrück ist zwischen Dreieck Stur und Wildeshausen Nord nach einem Unfall immer noch gesperrt auf beiden Seiten. A1 Osnabrück Richtung Bremen. Zwischen Bremen-Brinkum und Hemelingen haben wir 2 Kilometer stockenden Verkehr. Nochmal A1 Bremen, diesmal Richtung Lübeck, zwischen Maschener Kreuz und Dreieck Norderelbe. 4 Kilometer stockend und A7 Hannover Richtung Flensburg zwischen Hamburg-Hausbruch und dem Elbtunnel. Da stockt es gerade auf 3 Kilometer. Aber wir sind ja bei Ihnen. Gute Fahrt.
2: Es ist 8 Uhr.
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2: Mit Konstanze Beisert. Einen schönen guten Morgen. Die Schlagzeilen. Staatsschutz ermittelt nach Drohnenvorfall am Flughafen Hannover. Verbände im Land fordern höhere Zuschüsse für Schulmaterialien. Partielle Sonnenfinsternis ist am Abend über Niedersachsen zu sehen. Und das Wetter meist sonnig und trocken bis 29 Grad. Schon wieder gibt es einen Drohnenvorfall auf einem Flughafen. Betroffen diesmal der Hannover Airport. Wegen einer Drohne hatte dort der Flugverkehr in der Nacht zu gestern zeitweise stillgestanden. Start- und Landebahnen sowie der Luftraum waren mehr als 2 Stunden immer wieder gesperrt. Melanie Tiltges aus der Aktuell-Redaktion. Wie ernst nehmen die Behörden den Vorfall?
3: Ja, die Tatsache, dass der Staatsschutz die Ermittlungen übernommen hat, macht schon deutlich, dass die Behörden den Vorfall als ernsthaft einstufen. Aber sie halten sich bedeckt aus ermittlungstaktischen Gründen, wie es dann ja immer heißt. ARD-Sicherheitsexperte Holger Schmidt legt sich zumindest in einem Punkt fest.
4: Mein Eindruck ist, es ist kein Hobbypilot gewesen und die Kontinuität dieser Ereignisse der letzten Monate zeigt eben, da scheint ein größerer Plan dahinter zu stehen.
3: Der Flughafen Hannover hat dem NDR bestätigt, dass wegen des Drohnenalarms mehrere Starts verschoben werden mussten. Laut einer Sprecherin waren davon in der Nacht zu gestern 6 Ferienflüge nach Mallorca, Urgada und Rodos betroffen. Außerdem wurde eine Frachtmaschine umgeleitet. Die Polizei soll, so berichtet es der Spiegel, eine Drohne verfolgt haben, die sich immer wieder nahe dem Flughafengelände bewegte. Das Objekt konnte demnach aber nicht mit der Ortungstechnik der Bundespolizei erfasst werden. Als Quelle nennt das Magazin einen internen Polizeibericht. Darin halten die Behörden es für möglich, dass es sich nach dem jüngsten Vorfall am Flughafen in Leipzig auch in Hannover um eine hybride Aktivität handeln könnte. Also einen Vorfall, bei dem ein anderer Staat in die deutsche Infrastruktur eingreift.
2: Ja, die Drohnenvorfälle in Hannover oder auch am Flughafen Leipzig-Halle zeigen, wie verwundbar Deutschland ist. Für Bundesinnenminister Dobrindt steht deshalb fest, die deutschen Nachrichtendienste müssen zu richtigen Geheimdiensten werden, so wie in anderen Ländern. Der Bundesnachrichtendienst, zuständig fürs Ausland, und der Verfassungsschutz, zuständig für das Inland, sollen deutlich mehr Befugnisse erhalten. Das Kabinett will diese Neuregelung heute auf den Weg bringen. Dagmar Pepping berichtet.
5: Der Bundesnachrichtendienst hat bisher vor allem Informationen gesammelt. Künftig können seine Mitarbeiter auch aktiv eingreifen, um Gefahren abzuwehren. Bei laufenden Cyberattacken beispielsweise dürfte der BND IT-Anlagen im Ausland unschädlich machen. Im Spannungs- oder Verteidigungsfall oder wenn eine besondere Gefährdungslage besteht, wäre auch Sabotage im Ausland erlaubt. Darüber hinaus erhalten der BND und der Verfassungsschutz mehr Befugnisse, um Daten zu sammeln und auszuwerten, auch durch den Einsatz von künstlicher Intelligenz. Online-Durchsuchungen, die Überwachung von Wohnraum und die Erstellung von Bewegungsprofilen werden bei der Reform ebenfalls detailliert geregelt. Die Reform ist umstritten. Kritiker beklagen unter anderem einen massiven Eingriff in die Grundrechte. Auch die Datenschutzbeauftragte der Bundesregierung sieht die Pläne kritisch.
2: Die Verkehrsminister von Bund und Ländern beraten heute über das Niedrigwasser in deutschen Flüssen. Wegen der extrem niedrigen Wasserstände ist die Binnenschifffahrt vielerorts stark eingeschränkt. Mehr dazu in den Meldungen mit Philipp Kaute.
6: Um das Problem mittelfristig in den Griff zu bekommen, spricht sich Bundesverkehrsminister Bilger für einen weiteren Ausbau der Flüsse aus.

0: Schulstart, Kinder und Jugendliche zwischen Blekede und Neublekede übersetzen. Sonst aber haben die Fähren Amt Neuhaus und Tanja ihren Betrieb eingestellt, eben wegen Niedrigwassers. Stadt und Kreis Osnabrück weisen auf eine erhöhte Waldbrandgefahr hin und darauf, dass Waldgebiete dort nicht mehr mit Autos durchfahren werden dürfen. Ein liegengebliebener Schwertransporter hat in der Nacht für Stunden die Autobahn 7 blockiert. Der Transporter konnte kurz nach Mitternacht bei Hildesheim wegen eines technischen Defekts nicht mehr weiterfahren. Ein Bauteil für eine Windkraftanlage versperrte daraufhin die gesamte Fahrbahn. Ein Abschleppunternehmen brachte den Transporter daraufhin zur nächsten Rastanlage. Er war rund 150 Tonnen schwer. Nach etwa 3 Stunden wurde die A7 dann wieder für den Verkehr freigegeben. Die Bundeswehr sucht seit Wochen einen Standort für einen neuen Militärhafen. Jetzt soll sich die Marine für Emden entschieden haben. Das berichten Nordwestzeitung und Nordseezeitung und beziehen sich auf Informationen aus Marinekreisen. Bisher stand neben Emden auch Bremerhaven zur Auswahl. Das Verteidigungsministerium hat den Standort Emden aber noch nicht bestätigt.
1: Am Samstag ist es in Niedersachsen soweit. Die Erstklässler werden eingeschult. Für die Kinder ein riesiges Abenteuer, für die Eltern oft ein emotionaler Moment. Und für das Portemonnaie ein echter Härtetest. Denn Ranzen, Stifte, Hefte und die gut gefüllte Schultüte gehen ganz schön ins Geld. Sozialverbände und Elternvertreter warnen, für ärmere Familien ist der Schulstart kaum noch bezahlbar. Sie fordern jetzt deutlich mehr finanzielle Unterstützung vom Staat. Jörn Ladewig, was kommt da alles zusammen?
2: Die Diakonie Niedersachsen berechnet für Bücher, Arbeitshefte, Stifte und Ähnliches etwa 160 Euro pro Schuljahr. Bei Erstklässlern kommen noch mal mehrere hundert Euro für Ranzen, Schultüte und die Feier hinzu. Noch nicht mit eingerechnet sind ein Schreibtisch, Nachhilfe oder Klassenfahrten. Einkommensschwache Familien können dafür pro Schuljahr 195 Euro aus dem Bildungs- und Teilhabepaket des Bundes bekommen. Diakonie-Vorstandssprecher Lenke fordert, dass die Summe den tatsächlichen Kosten angepasst wird. Der Kinderschutzbund Niedersachsen will gleich einen Systemwechsel. Alle Lernmittel kostenfrei. Ansonsten würden sich Bildungschancen immer ungleicher verteilen, so Vorstandsmitglied Kopelke. Der Landeselternrat zweifelt daran, ob so viele Bücher überhaupt noch notwendig sind. Immerhin haben die Schüler Tablets. Lernmittel waren in Niedersachsen bis 2004 kostenfrei. Seitdem müssen Bücher ausgeliehen und Arbeitshefte gekauft werden.
1: Es ist ein spektakuläres Himmelsereignis heute Abend, eine partielle Sonnenfinsternis. Und dank Hochralf können wir sie sogar richtig gut sehen, denn das Wetter soll mitspielen. Zwischen 19.11 Uhr und 21.03 Uhr wird die Sonne bis zu 90% vom Mond bedeckt sein. Frank Jacobs, wo kann man sich dieses Spektakel anschauen?
3: Überall in Niedersachsen. Wer sich dazu noch informieren will und mit anderen die Sonnenfinsternis erleben möchte, kann das zum Beispiel in Oldenburg beim Tiny Observatorium auf dem Gelände der Freien Schule machen. Das Himmelsereignis kann am Abend auch an der Hochschule in Emden und am Nordcampus der Uni Göttingen beobachtet werden. Und in Lilienthal im Kreis Osterholz lädt die Astronomische Vereinigung Lilienthal zum gemeinsamen Beobachten der Sonnenfinsternis an der Wimmelbrücke beim Teleskopium ein. Das Wetter spielt mit, klare Sicht, so gut wie keine Wolken werden erwartet. Aber man sollte sich einen erhöhten Punkt suchen mit freiem Blick nach Westen, weil die Sonne nur knapp über dem Horizont steht, wenn sie vom Mond verdeckt wird. Die Stadt Hannover empfiehlt dafür den Kronsberg und den Lindener Berg. Und ganz wichtig noch, nur mit Spezialbrille in die Sonne schauen, ansonsten wird's schädlich für die Netzhaut. Diese Brillen gibt's beim Optiker, allerdings sind viele davon bei uns in Niedersachsen auch schon ausverkauft.
1: Es läuft gut für das deutsche Team bei der Leichtathletik-EM in Birmingham. Gestern am zweiten Wettkampftag gab es 2 weitere Medaillen. Bronze über 100 Meter holte der Sprinter Owen Ansah aus Hamburg. Seine Medaille steht aber unter Vorbehalt, denn Ansah droht eine 4-jährige Sperre.
4: Ansah hält dem enormen Druck stand und liefert in Birmingham die sportliche Antwort auf die Schlagzeilen rund um seine nicht abgegebene Dopingprobe. Platz 3 hinter den Briten Glaive und Azu.
5: Ich habe ein unfassbar starkes Team hinter mir. Ich bin unfassbar stolz, dass ich meinem Trainer Sebastian Bayer, Manager Steffen Keil, mein Anwalt, dass die alle hinter mir stehen und ja, das ermöglicht mir einfach solche Rennen.
4: Silber gab es im Hammerwurf. Vize-Weltmeister Merlin Hummel ist jetzt auch Vize-Europameister. Nach Problemen in der Vorbereitung und in der Quali musste Hummel auch im Finale lange kämpfen. Dann im 5. Versuch 81,30 Meter der Silberwurf.
6: Ich bin so, so dankbar für, wie schnell ich an dem Punkt angekommen bin, wo ich vor 3 Jahren noch dachte, das ist utopisch. Ich bin so unendlich dankbar für diesen Weg und die Goldmedaille kommt noch.
4: An Benze Hallasch führte an diesem Abend allerdings kein Weg vorbei. Der Ungar warf den Hammer auf 84,50 Meter

0: 25 Weltjahresbestleistung und Gold. Auch der zweite deutsche Hammerwerfer überzeugte, Sören Klose kam auf einen sehr guten sechsten Platz.
1: Martin Roschitz berichtete. Und bei der Schwimm-EM in Paris hat Isabel Gose ihre dritte Medaille gewonnen. Nach zweimal Gold in den Freiwasserwettbewerben holte die Magdeburgerin über die 800 Meter Freistil Silber. Vereinskollegin Maja Werner sicherte sich Bronze. Der Sieg ging an die Italienerin Simona Quadarella. Noch der NDR1 Niedersachsen Verkehrsservice. Vorsicht bitte auf der B402 Meppen Richtung Fürstenau. Zwischen Kleindörgen und Lahre, da liegen Fahrzeugteile und ein Reifen. Die Zeit, 8.10 Uhr. Das war aktuell mit Konstanze Beisert. Danke, Konstanze.
2: Das Wetter ist heute wie Gewichtheber, nämlich ganz stark. Es ist wirklich ein starker Sommertag. Sonne von morgens bis abends, dazu bleibt es trocken und es wird sogar noch ein bisschen wärmer als gestern. Top-Temperaturen heute bis 34 Grad.
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4: Guten Morgen. Lassen Sie sich den Kaffee schmecken, ölen Sie Ihre Stimme, damit Sie gleich laut bei Rio Reiser mitsingen können. Den König von Deutschland, den gibt's gleich nach Harpo mit Movistar. Starten wir in diese Stunde.
2: Ja, einen schönen Mittwoch wünschen wir.
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0: gibt so Bands, die erkennt man aus Hunderten raus, alleine wegen der Stimme. Die Bee Gees hier bei NDR in Niedersachsen. Secret Love um 20 nach 8. Guten Morgen.
1: Ja, und heute Abend werden viele Menschen wie die Lemminge, sag ich mal, so wie paralysiert in den Himmel starren. Mhm. Dabei haben sie lustige Brillen auf der Nase. Der Grund ist die Sonnenfinsternis. Ne? Also sie ist ja nicht ganz, aber zumindest zu 90%. Ne?
0: Ja, der Mond verdeckt die Sonne. Passiert ja nur ganz selten. Kai Berkefeld ist erster Vorsitzender der Sternenfreunde Hondelage in Braunschweig. Und der hat nochmal ganz deutlich gesagt, bitte nicht direkt reingucken.
2: Die UV-Strahlung, auch in geringen Mengen, kann unsere Netzhaut schädigen. Also direkt in die Sonne gucken ist absolut zu vermeiden. Man braucht unbedingt so eine Sonnenschutzbrille, und zwar so eine zertifizierte nach ISO-Normen. Wenn man die aufsetzt, kann man gefahrlos da hingucken. Und dann kann man schon erkennen, dass da so die Sonne auf einmal ja angeknabbert aussieht. Und da kann man sogar machen, dass man auch diese Sonnenschutzbrillen vor seine Handykamera hält und dann versucht, das Ganze mal fotografisch festzuhalten.
1: Ja. Ich würde es ja gerne machen, ich würde auch gerne Fotos machen, aber Suse hat mir ja leider keine Brille mitgebracht.
0: Ich habe es ja versucht, wirklich. Ich war gestern in mehreren Apotheken, bei mehreren Optikern. Die haben mich alle fast ausgelacht, wirklich, dass ich so spät komme. Also ich habe keine Brille mehr bekommen. Es war alles ausverkauft.
1: Vielleicht haben Sie ja noch eine von diesen Brillen ergattert. Kai Berkefeld hat hier noch ein paar Tipps, wo Sie dann heute gucken sollten.
2: Ja, die sieht man am besten, wenn man möglichst freien Blick Richtung Westen hat. Also einen Punkt suchen, bei dem keine Bäume, keine Häuser und keine anderen Landschaftsstrukturen im Weg sind, sodass man einen freien Horizont sich nach Westen hat, sodass man halt keine Stadt, kein nichts im Weg hat. Oder aber man geht auf einen erhöhten Punkt, in ein Mehrfamilienhaus oder Hochhaus, wo man halt von oben gut Richtung Westen gucken kann.
1: Der einzige Tag, an dem ich mich darüber freue, in einer Dachgeschosswohnung zu wohnen.
0: Ja, stimmt.
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0: Ja, und erzählen Sie uns auch gerne mal, wie das bei Ihnen ist. Gucken Sie, interessiert es Sie oder auch nicht? Wo und wie gucken Sie die Sonnenfinsternis? Also wir freuen uns über Nachrichten in der NDR Niedersachsen App.
1: Und hier hören Sie die Songs passend zur Sonnenfinsternis. Hier sind die Walker Brothers. The sun ain't gonna shine anymore. Also die Sonne wird nicht mehr scheinen. Das werden Sie heute Abend auch denken.
0: Ja.
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1: Die A1 Bremen-Osnabrück ist zwischen Dreieck Stur und Wildeshausen Nord immer noch gesperrt auf beiden Seiten. Da hatte es ja einen Unfall gegeben. A1 Osnabrück nach Bremen, andere Seite zwischen Bremen-Brinkum und Hemelingen. 2 Kilometer stockend im Moment. A1 Bremen-Lübeck zwischen Maschener Kreuz und Dreieck Norderelbe. 4 Kilometer stockender Verkehr. Dann rüber auf die A7 Hannover Richtung Flensburg. Zwischen Hamburg-Hausbruch und dem Elbtunnel haben wir 3 Kilometer stockenden Verkehr. Und Kreis Göttingen noch die Kohlenstraße zwischen Hannmünden und Sichelnstein ist auch nach wie vor gesperrt. Da ist immer noch die Feuerwehr im Einsatz. Kommen Sie gut an.
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2: Mit Philipp Kaute. Guten Morgen. Der Drohnenvorfall am Flughafen Hannover in Langenhagen beschäftigt den Staatsschutz. Wegen der Drohne war der Flughafen für 2 Stunden immer wieder gesperrt worden und mehrere Flüge fielen aus. Die Verkehrsminister von Bund und Ländern beraten heute über die schwierige Lage der Binnenschifffahrt. Wegen der niedrigen Wasserstände hat sich Bundesverkehrsminister Bilger dafür ausgesprochen, die Flüsse in Deutschland auszubauen. Und in Kolumbien suchen Einsatzkräfte und Freiwillige nach dem schweren Erdbeben weiter nach Verschütteten. Die Zahl der Toten ist Behörden zufolge auf mindestens 240 gestiegen. Tausende werden noch vermisst. Die Zeit, 8.31 Uhr.
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3: Aus dem Studio Hannover mit Sonja Engelke. In der hannoverschen Südstadt ist in der Nacht auf einem Firmengelände eine Halle abgebrannt. Rund 80 Einsatzkräfte konnten nach Angaben eines Feuerwehrsprechers verhindern, dass der Brand auf Nachbargebäude übergriff. Die Halle selbst wurde zerstört. Neben einer Kfz-Werkstatt ist dort den Angaben zufolge auch ein Anlagenbauer für Schwimmbäder ansässig. Wegen der in der Halle gelagerten chemischen Stoffe wurde in der Nacht deshalb zwischenzeitlich auch die Bevölkerung vor dem Brandrauch gewarnt. Eine Drohne hat den Flughafen Hannover zeitweise lahmgelegt. Wie eine Sprecherin bestätigte, musste der Betrieb in der Nacht zu gestern immer wieder gesperrt werden. Zuerst hatte das Magazin Der Spiegel berichtet. Jannik Wittenberg, was waren die Auswirkungen?
4: Eine Frachtmaschine, die aus Paris auf dem Weg nach Hannover war, musste umgeleitet werden. Die ist dann laut der Flughafensprecherin nach Nürnberg ausgewichen. Außerdem sind insgesamt 6 Flugzeuge verspätet abgehoben. Dabei handelt es sich um Urlaubsflieger, etwa nach Hurghada in Ägypten, Rhodos in Griechenland oder Antalya in der Türkei. Die Polizeidirektion Hannover ermittelt in dem Fall und äußert sich bislang nicht dazu, um die Ermittlungen nicht zu gefährden, so eine Sprecherin gegenüber dem NDR. Niedersachsen.
3: Auf der A7 bei Hildesheim ist ein Schwertransporter im Baustellenbereich liegen geblieben und hat in der Nacht stundenlang die Autobahn blockiert. Nach Angaben der Polizei sollte der Schwerlastwagen Teile einer Windkraftanlage transportieren. Gegen Mitternacht gab es offenbar einen technischen Defekt. Ein Abschleppunternehmen zog das Gespann bis zur Raststätte Hildesheimer Börde. Das Wetter: trocken und sonnig, bis 25 Grad in Hodenhagen und maximal 27 Grad in Rinteln. Wir in Niedersachsen aus dem Studio Hannover hören Sie wieder um 9.30 Uhr.
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5: Ja, gleich werden wir Sie ein bisschen aufs Glatteis führen bei der Entenjagd. 3 Meldungen haben wir für Sie und es ist nicht ganz klar, ob da nicht vielleicht so eine kleine Entenmeldung versteckt ist. Also eine Meldung, die wir uns ausgedacht haben.
1: Ja, Joachim Krone, mal gucken, wie der sich da so schlägt. Der kommt aus Dinkla, der will es gleich versuchen und um 110 € spielen in der Entenjagd. Machen Sie mit, 20 vor 9 geht's los.

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1: Und wir stehen am Feldrand bei Joachim Krone in Dinkler. Hallo Joachim.
2: Hallo.
1: Sie sind Landwirt und sind jetzt gerade auf dem Acker gegangen, weil da der Empfang am besten ist. Hervorragend.
2: Ja.
1: Aber klappt ganz gut jetzt. Von daher, ja, wir können jetzt hervorragend Entenjagd spielen. Und Sie brauchen dringend das Geld, denn Sie haben Plattfuß, haben Sie gerade gesagt. Sie haben Plattenreifen am Auto. Was passiert?
2: Also der verliert langsam ein bisschen Luft und hab schon zwei, dreimal nachgepumpt und wollte jetzt meine Werkstatt fahren, weil ich diese Woche ein bisschen mehr Zeit habe, weil ich die Landwirtschaft im Nebenerwerb mache.
3: Ja. Ja. Na gut, also können Sie ein bisschen Geld gebrauchen für die Reparatur von dem Reifen und es sind genau 110 Euro drin. Allerdings müssen Sie dazu alle drei Meldungen richtig erkennen, also ob die echt sind oder eine Ente, ne?
2: Ja, ich kenne die Spielregel.
3: Ah ja, gut, dann würde ich sagen, legen wir mal los. Hier kommt die erste Meldung. Angesichts des historischen Tiefststandes des Rheins bietet die Stadt Düsseldorf am Wochenende Flusswanderungen an. Interessierte können mit geschulten Führern durch das Flussbett bis nach Duisburg wandern. Die Teilnehmenden müssten allerdings barfuß laufen, da der Rhein immer noch ein klein wenig Wasser führe, so die städtische Tourismusgesellschaft.
2: Da würde ich sagen, das ist eine Ente.
1: Sie haben so recht.
3: Richtig.
2: Ach, jawohl, gut.
1: Meldung 2.
3: Reparieren statt neu kaufen ist auch bei immer mehr Modefirmen im Trend. So soll erreicht werden, dass weniger Kleidung weggeworfen wird. Eine amerikanische Jeansmarke bringt Schülern jetzt das Nähen bei, damit sie etwa Risse selbst reparieren können. Eine irische Billigmodekette veranstaltet regelmäßig Workshops, bei denen gezeigt wird, wie Reißverschlüsse und Knöpfe ersetzt werden.
2: Das ist schwierig, aber da würde ich auch noch mal sagen, das ist eine Ente.
3: Nee.
2: Ah, schade.
1: Ist tatsächlich wahr. Ja. Echte Geschichte. Ja. Also nähen lernen. Ja.
2: Hab ich vielleicht Pech gehabt.
1: Ja, ach, naja. Ich finde, es ist doch trotzdem ganz gut gelaufen, Joachim. Ja. Sie kriegen ja auch die Ente, unsere NDR1 Niedersachsen-Quietsche-Ente.
2: Jawohl.
3: Viel Spaß damit.
2: Ja.
3: 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Und vielleicht sind Sie dann heute Nachmittag um 20 vor 4 schon dabei.
1: Tschüss, Joachim. Machen Sie es gut. Schönen Tag.
2: Ja, ebenso. Tschüss.
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0: erinnert mich an meine erste Engtanzrunde in der 9. Klasse.
1: Mit wem?
0: Das weiß ich nicht mehr so genau, aber ich war einen Kopf kleiner als sie. Das sah ein bisschen albern aus. Aber,
1: bitter, naja. Bitter in dem Alter, ja. Kurz der NDR1 Niedersachsen Verkehrsservice. Fahren Sie vorsichtig auf der A30 Osnabrück Richtung Rheine zwischen Osnabrück-Sutthausen und Hellern. Da liegt ein Spanngurt.
0: Ja, das ist das Ereignis nicht nur für Sternegucker, sondern für uns alle, die Sonnenfinsternis. Heute Abend geht's los.
1: Ja, und die letzte ist ja lange her. Also Elke hat sich gemeldet bei uns. Die erinnert sich an die totale Sonnenfinsternis 1999.
2: Dann war plötzlich eine sehr merkwürdige Stimmung draußen. Es wurde ein ganz diffuses Licht und es war auch plötzlich sehr still, als wenn alle den Atem anhielten. Es war unheimlich, muss ich sagen. Das erinnere ich noch an diese komische graue Stimmung. Man war sehr froh, als es wieder vorbei war.
0: Also die Katze von Elke oder der Kater interessiert sich, glaube ich, für die Sonnenfinsternis gar nicht. Er hat geschnurrt und geschnurrt und geschnurrt.
1: Hat man im Hintergrund gehört. Ja. Naja, lustig. Ja, also ja. Schon seltsam, so eine komische Stimmung. Also mal gucken, wie es heute Abend wird. Andrea ist auf jeden Fall dabei heute.
3: Guten Morgen. Also ich werde heute Abend die Sonnenfinsternis am Allersee gucken. Da ich schon 67 bin, habe ich die Befürchtung, dass ich 2081 vielleicht schon ein bisschen zu tattrig bin, um das anzuschauen. Also muss es in diesem Jahr sein.
1: Ja.
0: Wir wollen optimistisch bleiben. 2081, ja, das ist der Termin für die nächste Sonnenfinsternis bei uns in Deutschland. Ne? Ist da noch ein bisschen hin.
1: Ja,
0: ne?
1: Allerdings. Na gut, also alle Infos zur Sonnenfinsternis finden Sie in der NDR Niedersachsen-App, wo und wann Sie wohin gucken müssen. 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
1: Einmal bitte aufpassen auf der A38 Halle Richtung Göttingen im Dreieck Drammetal in der Überleitung zur A7 Richtung Hannover. Da ist ein LKW liegen geblieben. Dann die Staus. Die A1 Bremen-Osnabrück ist zwischen Dreieck Stur und Wildeshausen Nord immer noch auf beiden Seiten gesperrt. Da hatte es ja einen Unfall gegeben. A1 Osnabrück-Bremen zwischen Bremen-Brinkum und Hemelingen 3 Kilometer stockender Verkehr. Und A1 Bremen Richtung Lübeck diesmal zwischen Maschener Kreuz und Dreieck Norderelbe haben wir 4 Kilometer stockenden Verkehr. A7 Hannover-Flensburg zwischen Hamburg-Hausbruch und dem Elbtunnel stockt es auf 3 Kilometern. A28 noch, Oldenburg Richtung Bremen zwischen Hude und Delmenhorst-Haßbord 3 Kilometer stockend auch da. Und Kreis Göttingen, die Kohlenstraße zwischen Hannmünden und Sichelnstein ist immer noch gesperrt. Da ist nach wie vor die Feuerwehr im Einsatz.
2: Es ist 9 Uhr.
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2: Mit Philipp Kaute. Guten Morgen. Die Schlagzeilen. Staatsschutz ermittelt nach Drohnenvorfall am Flughafen Hannover. Bundeskabinett befasst sich mit Geheimdienstreform. Niedersachsen fiebern der Sonnenfinsternis am Abend entgegen. Das Wetter tagsüber viel Sonne und dazu 29 Grad. Der Drohnenvorfall am Flughafen Hannover in Langenhagen beschäftigt die Behörden. Wegen der Drohne war der Airport für 2 Stunden immer wieder gesperrt worden und mehrere Flüge fielen aus. Melanie Tietges aus der Aktuellredaktion. Wie ernst nehmen die Behörden diesen Vorfall?
3: Ja, die Tatsache, dass der Staatsschutz die Ermittlungen übernommen hat, macht schon deutlich, dass die Behörden den Vorfall als ernsthaft einstufen. Aber sie halten sich bedeckt aus ermittlungstaktischen Gründen, wie es dann ja immer heißt. ARD-Sicherheitsexperte Holger Schmidt legt sich zumindest in einem Punkt fest.
4: Mein Eindruck ist, es ist kein Hobbypilot gewesen und die Kontinuität dieser Ereignisse der letzten Monate zeigt eben, da scheint ein größerer Plan dahinter zu stehen.
3: Die Polizei soll, so berichtet es der Spiegel, eine Drohne verfolgt haben, die sich immer wieder nahe dem Flughafengelände bewegte. Das Objekt konnte demnach aber nicht mit der Ortungstechnik der Bundespolizei erfasst werden.
2: Derweil sollen die deutschen Geheimdienste mehr Befugnisse bekommen. Das Bundeskabinett bringt dazu heute neue Regeln auf den Weg. Innenminister Dobrindt will damit erreichen, dass BND und Verfassungsschutz künftig aktiver als bisher gegen konkrete Gefahren vorgehen können. Aus Berlin, Dagmar Pepping.
5: Der Bundesnachrichtendienst hat bisher vor allem Informationen gesammelt. Künftig können seine Mitarbeiter auch aktiv eingreifen, um Gefahren abzuwehren. Bei laufenden Cyberattacken beispielsweise dürfte der BND IT-Anlagen im Ausland unschädlich machen. Im Spannungs- oder Verteidigungsfall oder wenn eine besondere Gefährdungslage besteht, wäre auch Sabotage im Ausland erlaubt. Darüber hinaus erhalten der BND und der Verfassungsschutz mehr Befugnisse, um Daten zu sammeln und auszuwerten, auch durch den Einsatz von künstlicher Intelligenz. Online-Durchsuchungen, die Überwachung von Wohnraum und die Erstellung von Bewegungsprofilen werden bei der Reform ebenfalls detailliert geregelt. Kritiker beklagen unter anderem einen massiven Eingriff in die Grundrechte. Auch die Datenschutzbeauftragte der Bundesregierung sieht die Pläne kritisch.
2: In Kolumbien suchen Einsatzkräfte und Freiwillige nach dem schweren Erdbeben weiter nach Verschütteten. Die Zahl der Toten ist laut Behörden auf mindestens 240 gestiegen. Wie viele Menschen noch vermisst werden, ist unklar. Einer inoffiziellen Plattform zufolge gelten etwa 3.800 Menschen in Kolumbien als vermisst. Bei dem Beben wurden am Montag mehrere Städte schwer getroffen. Das Epizentrum lag in einer Region, die als eine der ärmsten des Landes gilt. Die Regierung rief den Katastrophenfall aus. In Hannover ist eine Lagerhalle abgebrannt. Das Feuer brach nach Angaben der Feuerwehr in der Nacht in der Südstadt aus. Rund 80 Einsatzkräfte konnten aber verhindern, dass es auf Nachbargebäude übergriff. Die Halle wurde zum einen als Lagerstätte für chemische Stoffe, zum anderen als Werkstatt genutzt. Die Luft ist allerdings nicht belastet. Das hätten Messungen ergeben, sagt die Feuerwehr. Sie ist noch mit Nachlöscharbeiten beschäftigt. Viele Niedersachsen freuen sich auf ein seltenes Spektakel am Himmel. Heute Abend wird zwischen 19 und 21 Uhr eine partielle Sonnenfinsternis zu sehen sein. Das bedeutet, die Sonne wird aus unserer Sicht zu 90% vom Mond bedeckt. Frank Jacobs, wo kann man sich das anschauen?
6: Überall in Niedersachsen. Wer sich dazu noch informieren will und mit anderen die Sonnenfinsternis erleben möchte, kann das zum Beispiel in Oldenburg beim Tiny Observatorium auf dem Gelände der Freien Schule machen. Das Himmelsereignis kann am Abend auch an der Hochschule in Emden und am Nordcampus der Uni Göttingen beobachtet werden. Und in Lilienthal im Kreis Osterholz lädt die Astronomische Vereinigung Lilienthal zum gemeinsamen Beobachten der Sonnenfinsternis an der Wimmelbrücke beim Teleskopium ein. Aber man sollte sich einen erhöhten Punkt suchen mit freiem Blick nach Westen. Und ganz wichtig noch, nur mit

0: In Nordhorn bis 34 sogar, im Oberharz zu 26 bis 29 Grad.
1: 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Guten
2: Morgen. Nach wie vor kein Regen in Sicht. Gut, in diesem Fall passt das Wetter jetzt für die Sonnenfinsternis. Also falls Sie da ein bisschen gucken wollen, wolkenloser Himmel heute Abend.
0: Ja, und dann wird's mal kurz dunkler. Ist wirklich verrückt, ne? Wie die Tiere auf die Sonnenfinsternis reagieren, das fragen wir gleich mal nach bei unserer Expertin im Artenschutzzentrum in Leiferde um 20 nach 9.
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0: Radio Sayer. Der wohnt mittlerweile ja in Australien. Da kann man, glaube ich, die Sonnenfinsternis nicht sehen, oder?
1: Nee, kann man nicht. Aber in Hamburg, da wo Udo Lindenberg wohnt, der guckt vielleicht aus seiner Suite im Hotel Atlantik zu, wie die Sonne hinterm Mond verschwindet.
0: Aber, lieber Udo, auch deine Sonnenbrille reicht nicht. Also du musst, wie wir alle, eine extra Schutzbrille aufsetzen.
2: Ja, mach ich natürlich. Ne? Sonnenbrille auf und schön Sonnenuntergang. Moin, Ding.
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0: Johnny Hates Jazz. So kann es doch ganz entspannt in den Mittwoch gehen. Turn back the clock. 19 nach 9. Guten Morgen zusammen.
1: Ja, nur noch wenige Stunden. Also heute, jetzt in 12 Stunden, ist alles schon wieder vorbei. Aber davor gibt es dann endlich diese Sonnenfinsternis. Wir reden ja schon den ganzen Morgen darüber. Und morgen werden wir wahrscheinlich auch darüber reden, weil es schon beeindruckend ist, wenn sich so diese Scheibe da auf einmal vor die Sonne schiebt und dann ist es dunkel.
0: Genau, schon faszinierend. Hier hat auch jemand geschrieben, ich habe schon mal so eine komplette Sonnenfinsternis erlebt. Das hat mich völlig sprachlos gemacht. Die Stimmung in den paar Minuten war total unheimlich und es war totenstill. Kein Tier hat sich mehr bewegt oder einen Ton von sich gegeben.
1: Ja, was ist das eigentlich für die Tiere mit dieser Sonnenfinsternis? Fragen wir doch mal nach. Wir haben hier bei NDR1 Niedersachsen ja unsere Wildtierexpertin Bärbel Rogoschik vom NABU-Artenschutzzentrum in Leiferde bei Gifhorn. Die ist jetzt am Telefon. Guten Morgen.
2: Guten Morgen.
1: Also, Frau Rogoschik, stimmt es denn, beeinflusst so eine Sonnenfinsternis die Tierwelt?
2: Also eine gewisse Beeinflussung ist da auf alle Fälle da. Aber in dieser Sonnenfinsternis, die wir jetzt heute erleben werden, das ist ja eine partielle. Also das heißt, das wird nicht komplett stockeduster werden. Dann wäre es, glaube ich, schon ziemlich irritierend für viele Tiere. Aber es ist partiell und es passiert auch Richtung Abend. Das heißt, da wird es ja auch schon ein wenig dämmerig, gerade wenn vielleicht sich die Wolken am Himmel zusammenballen. Also insofern wird es da jetzt nicht einen wahnsinnigen Umschwung bei den Tieren geben.
0: Ja, nun es ist ja doch 80-90% die Sonne verdeckt. Das ist ja schon ganz schön viel. Und man hört ja immer die Geschichte, dass zum Beispiel die Vögel dann nicht mehr singen bei so einer Sonnenfinsternis. Ist da irgendwas dran?
2: Also das ist richtig, aber mit Singen ist im Moment sowieso nicht mehr der Fall, weil die Fortpflanzungszeit ist vorbei. Also die Vögel müssen gar nicht ihr Revier jetzt mehr abdecken durch Gesang. Insofern sind die schön ruhig und haben vielleicht nochmal ein paar Jungvögel im Nest, die sie füttern müssen, aber das Gros ist vorbei und insofern ist da sowieso nicht mehr viel mit Gesang.
1: Und wie ist das bei nachtaktiven Tieren? Ne? Legen die dann heute vielleicht ein bisschen früher los?
2: Ja, die werden vielleicht mal ein Auge riskieren und sagen, hups, das ist ja jetzt schon dunkel, dann könnte ich jetzt mal losfliegen und mir eine Maus gönnen. Und dann je nachdem, wie lange das Ganze stattfindet, denken die, ach verdammt, die Nacht ist schon vorbei, das geht doch gar nicht. Also, aber dann wird es sich ja auch schon trotzdem von selber auch eindunkeln. Also insofern, ich glaube, die werden vielleicht ein bisschen erstaunt sein und eine Stunde früher mal anfangen, aber ansonsten viel passiert da nicht.
1: Also halten wir fest, die größten Auswirkungen hat die Sonnenfinsternis auf die Menschen, weil die gucken in den Himmel und haben merkwürdige Brillen auf.
2: Ja. Genau, auf alle Fälle. Da wundern sich vielleicht die Vögel, was denn da los ist mit den Menschen.
0: Vielen Dank, Frau Rogoschwick.
2: Sehr gerne, schönen Tag noch.
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1: Fahren Sie vorsichtig auf der A7 Hannover-Hamburg. Zwischen Flehstedt und Raststätte Harburger Berge Ost. Da liegt ein Hammer auf der Fahrbahn. Das ist nicht gut. Dann haben wir noch ein paar Staus. Die A1 Bremen-Osnabrück ist zwischen Dreieck Stur und Wildeshausen Nord auf beiden Seiten immer noch gesperrt. Da hatte es ja einen Unfall gegeben. A1 Osnabrück Richtung Bremen. Zwischen Bremen-Brinkum und Himmelingen 3 Kilometer stockend im Moment. A1 Bremen-Lübeck. Zwischen Harburg und Dreieck Norderelbe stockt es auf 2 Kilometern. A2 Berlin Richtung Hannover. Zwischen Kreuz Braunschweig-Nord und Peine 3 Kilometer stockender Verkehr. Nochmal 3 Kilometer stockend auf der A7 Hannover nach Flensburg und zwar zwischen Hamburg-Hausbruch und dem Elbtunnel. Und Kreis Göttingen, die Kohlenstraße zwischen Hannmünden und Sichelnstein ist auch immer noch gesperrt. Dauert wohl bis heute Abend 20 Uhr, solange ist da noch die Feuerwehr im Einsatz. Ein unterwegs, gute Fahrt, gleich 9.31 Uhr.
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2: Aus dem Studio Hannover mit Sonja Engelke. In Hannover hat eine brennende Lagerhalle in der Nacht einen Großeinsatz der Feuerwehr ausgelöst. Nach Angaben eines Sprechers brannte auf dem Gelände in der Südstadt zunächst ein Kleintransporter. Anschließend breitete sich das Feuer auf die Lagerhalle aus. Sie wurde zerstört und ist nach Einschätzung der Feuerwehr einsturzgefährdet. Da dort unter anderem chemische Stoffe für Schwimmbäder gelagert worden sind, wurde zwischenzeitlich die Bevölkerung vor dem Brandrauch gewarnt. Nach dem Flug einer Drohne über dem Flughafen Hannover ermittelt der Staatsschutz. In der Nacht zu gestern war der Flughafen immer wieder gesperrt worden. Mehrere Flüge wurden umgeleitet. Zu den Ermittlungen hält sich die Polizei bedeckt, um sie nicht zu gefährden, wie es heißt. Nach einem Bericht des Magazins Der Spiegel hatte sich die Drohne mit der Technik der Bundespolizei nicht orten lassen. Der unbekannte Flugkörper könnte deshalb möglicherweise mit einer neuen Art von hybrider Aktivität ausgestattet gewesen sein. Die Hochschule Weserbergland will kleineren Betrieben und Vereinen beim Implementieren von künstlicher Intelligenz helfen. Dazu startet sie nun das Projekt KI-Kompass. Es beinhaltet Vorträge, Live-Demonstrationen und einen Newsletter, erklärt Projektleiter Daniel Weibke.
3: Wir wissen alle, dass die Zeit gerade bei kleinen und mittleren Unternehmen doch irgendwo begrenzt ist, weil es keine einzelnen Fachabteilungen gibt, die sich mit dem Thema KI explizit beschäftigen, sondern es doch irgendwo meistens bei der Geschäftsführung bzw. bei deren Stellvertretung aufgehängt wird. Und die Zeit ist einfach knapp.
2: Die Hilfe gibt es kostenfrei und in Teilen online. Das Projekt der Hochschule Weserbergland ist auf 2 Jahre angelegt. Das Wetter. Viel Sonne heute bei maximal 25 Grad in Hessisch-Oldendorf bis 27 Grad in Wunsdorf. 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
4: Und bei dem Wort Klondike, da wissen Sie wahrscheinlich sofort, was damit gemeint ist.
1: Klondike, der Goldrausch im Wilden Westen.
4: Aber wissen Sie auch, wie damals alles angefangen hat? Ja, die Geschichte vom ersten Goldnugget, das da gefunden wurde, das hören Sie in der 60-Sekunden-Zeitmaschine in 7 Minuten um 20 vor 10.

0: 20 vor 10. Wir müssen noch mal ganz kurz auf die Straßen gucken. Der Verkehrsservice bei NDR 1 Niedersachsen. Fahren Sie vorsichtig auf der B210 Wilhelmshaven Richtung Wittmund zwischen Jever und Jever West. Da steht ein defektes Fahrzeug.
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3: 12. August. Wir sind heute im abgelegenen Norden Kanadas gelandet, im kleinen Dorf Dawson City. Hier wohnt seit vielen Jahren George Carmack mit seiner Familie. Er verdient sein Geld vor allem mit der Jagd. Nach einer guten Mahlzeit am Lagerfeuer wäscht er heute vor 130 Jahren in dem kleinen Fluss Rabbit Creek seine Pfanne aus, nicht weit von der Mündung in den Klondike River. Das Wasser ist klar und rein. Aber was ist denn das? Da liegt doch was im Wasser. Was ist denn das? Ein gelber Klumpen? Ein Stein? Nein, nein, nein. Das ist ein Goldnugget. Nicht besonders groß, aber immerhin. Und da ist noch einer. Und noch einer. Diese Nachricht vom Gold im Fluss verbreitet sich zunächst langsam, denn das Gebiet ist schwer erreichbar. Aber als der Goldfund bekannt wird, strömen 100.000 Menschen in die kanadische Wildnis, um ihr Goldfieber zu stillen. Der Klondike-Goldrausch. Bald ist das Dorf Dawson City eine Stadt mit 30.000 Einwohnern. Der Rest ist Geschichte.

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0: schön. Immer wieder gern gehört. Phil Collins, Can't Stop Loving You, hier um gleich 10 vor 10.
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2: In dieser Woche mit Andreas Brauns von der katholischen Radiokirche.
3: Ich bete jetzt. Braucht noch jemand was? Über diese Zeilen von Georg Schwickert musste ich schmunzeln. Ich bete jetzt. Braucht noch jemand was? Der evangelische Pfarrer hat damit den Nagel auf den Kopf getroffen. Denn so ist es doch mit dem Beten. Da werden mehr oder weniger fromme Wünsche geäußert und Gott wird alles zugetraut. So ein Gottvertrauen hätte ich gern. Vertrauen wie in Kindertagen, als ich im Gebet mehr oder weniger deutlich auf meine Wünsche hingewiesen habe. Und natürlich habe ich auch meine Familie und Freunde im Blick gehabt. Allerdings habe ich sie vor dem Beten nicht gefragt, was ich für sie bestellen soll, was sie noch brauchen. Nein, da wusste ich selbst genug. Aber ich habe auch schnell gelernt, so funktioniert Beten nicht. Wie oft wurden meine Bitten nicht erhört. Irgendwie ging die Bestellung unter. Und dann war da natürlich die Frage, lohnt sich das überhaupt? Lohnt sich das Beten, wenn danach doch nichts passiert? Später habe ich dann gelernt, beim Beten auf viele Worte zu verzichten, eher zu schweigen. Und in diesem Schweigen kommt dann all das hoch, was mich beschäftigt. Das bringe ich vor Gott, ohne ihm irgendwelche Bestellungen oder Ratschläge vorzulegen. Im Schweigen ist das auch gar nicht nötig. Ich spüre dann, ich bin nicht allein, was auch immer kommen mag. Und aus diesem Vertrauen lässt sich's anders leben.
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0: Mofas hören Sie nur hier bei NDR 1 Niedersachsen um 7:10.
1: Heißt, wir räumen hier das Studio für Christian Hake. Der hat seinen schönsten Pulli für Sie rausgesucht. Er glitzert. Also, mehr verrate ich nicht.
0: Hake glitzert ja sowieso ein bisschen. Das ist ja irgendwie die moderierende Disco-Kugel hier.
1: Ja, oder so.
0: Ja, als Sie das sagst. Freuen Sie sich drauf. Ab 10 geht es mit Ihnen weiter. Und morgen ab 5 sind wir wieder für Sie da, wenn Sie mögen. Bis dahin. Schönen Tag.

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1: Die A1 Bremen-Osnabrück ist zwischen dem Dreieck Stur und Wildeshausen Nord in beiden Richtungen nach einem Unfall gesperrt. Hier staut es sich natürlich auch vor Wildeshausen Nord. A1 Bremen-Lübeck zwischen Harburg und Dreieck Norderelbe 2 Kilometer. A2 Berlin-Hannover zwischen dem Kreuz Braunschweig Nord und Peine 3 Kilometer stockend. A7 Hannover-Flensburg vom Elbtunnel ab Hausbruch 3 Kilometer. A352 Richtung A7 zwischen Langenhagen-Kaltenweide und Dreieck Hannover Nord 3 Kilometer stockender Verkehr. Und Kreis Göttingen, die Kohlenstraße, wegen des Feuerwehreinsatzes bis 20 Uhr gesperrt zwischen Hannover-Schmünden und Sichelnstein. Gute Fahrt.
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2: Mit Philipp Kaute. Guten Tag. Die Schlagzeilen. Bundesverkehrsminister Bilger will wegen Niedrigwassers Flüsse ausbauen. Verbände in Niedersachsen fordern höhere Zuschüsse für Schulmaterial. Waldbrand an der A7 bei Hannmünden ist gelöscht. Das Wetter heute überwiegend sonnig, dazu 29 Grad. Die Verkehrsminister von Bund und Ländern beraten heute über die schwierige Lage der Binnenschifffahrt. Wegen der niedrigen Wasserstände sind einige Flüsse nur eingeschränkt befahrbar. Aus Berlin Nicole Markwald.
3: Die Situation ist weiter angespannt. Wegen der anhaltenden Hitze wird befürchtet, dass zum Beispiel der Rhein im Laufe dieser Woche nicht mehr durchgängig befahrbar sein wird. Wegen niedriger Wasserstände in mehreren Flüssen können Schiffe deutlich weniger Ladung transportieren oder gar nicht mehr fahren. Mehrere Bundesländer haben deshalb das Sonntagsfahrverbot für Lastwagen ausgesetzt, um Transporte teilweise auf die Straße zu verlagern. Bundesverkehrsminister Steffen Bilger rechnet damit, dass die Probleme mit Niedrigwasser noch den gesamten August bestehen bleiben. In einem Interview mit dem Redaktionsnetzwerk Deutschland sprach sich Bilger für einen Ausbau der Flüsse aus. Er sagte, grundsätzlich sollten wir alle ein Verständnis dafür haben, dass die Wasserstraße Unterstützung verdient, weil sie der umweltfreundlichste Verkehrsträger ist. Er wolle darüber auch mit Umweltverbänden reden, die einen solchen Ausbau der Flüsse kritisch sehen.
2: Nach dem Erdbeben in Kolumbien haben die Behörden die Zahl der Todesopfer nach unten korrigiert auf 216. Die Behörden hatten vorher die Zahl der Todesopfer mit 241 angegeben. Die Einsatzkräfte holten jetzt eine 32-jährige Frau lebend aus den Trümmern eines eingestürzten Gebäudes. Bei dem Beben in Kolumbien wurden am Montag mehrere Städte schwer getroffen. Das Epizentrum lag in einer Region, die als eine der ärmsten des Landes gilt. Die Regierung rief den Katastrophenfall aus. Der Drohnenvorfall am Flughafen Hannover in Langenhagen beschäftigt die Behörden. Der Staatsschutz hat die Ermittlungen übernommen. Wegen der Drohne war der Airport in der Nacht zu gestern für 2 Stunden immer wieder gesperrt worden und mehrere Flüge fielen aus. Laut Nachrichtenmagazin Spiegel hält die Polizei eine sogenannte hybride Aktivität für möglich, also einen Vorfall, bei dem ein anderer Staat in die deutsche Infrastruktur eingreift. Am Wochenende werden in Niedersachsen Zehntausende Jungen und Mädchen eingeschult. Zum Start in die erste Klasse warnen aber Sozialverbände und Elternvertreter vor hohen Kosten für einige Familien. Joran Ladewig, was kommt da alles zusammen?
4: Die Diakonie Niedersachsen berechnet für Bücher, Arbeitshefte, Stifte und Ähnliches etwa 160 Euro pro Schuljahr. Bei Erstklässlern kommen noch mal mehrere hundert Euro für Ranzen, Schultüte und die Feier hinzu. Noch nicht mit eingerechnet sind ein Schreibtisch, Nachhilfe oder Klassenfahrten. Einkommensschwache Familien können dafür pro Schuljahr 195 Euro aus dem Bildungs- und Teilhabepaket des Bundes bekommen. Diakonie-Vorstandssprecher Lenke fordert, dass die Summe den tatsächlichen Kosten angepasst wird. Der Kinderschutzbund Niedersachsen will gleich einen Systemwechsel. Alle Lernmittel kostenfrei. Ansonsten würden sich Bildungschancen immer ungleicher verteilen, so Vorstandsmitglied Kopelke. Der Landeselternrat zweifelt daran, ob so viele Bücher überhaupt noch notwendig sind. Immerhin haben die Schüler Tablets. Lernmittel waren in Niedersachsen bis 2004 kostenfrei. Seitdem müssen Bücher ausgeliehen und Arbeitshefte gekauft werden.
2: In Lingen ist ein Waldbrand ausgebrochen. Mehrere Feuerwehren sind deshalb seit dem frühen Morgen im Einsatz. Betroffen ist eine Fläche von rund 3000 Quadratmetern, und zwar nahe der Bundesstraße 70. Die Löscharbeiten in Lingen gestalten sich schwierig, weil an der Stelle die Wasserversorgung eingeschränkt ist. Deshalb unterstützen Landwirte die Feuerwehr. Wie der Brand ausgebrochen ist, ist nach Angaben der Polizei noch nicht geklärt. Ein anderer Waldbrand, nämlich der an der A7 im Kreis Göttingen, ist dagegen vollständig gelöscht. Das meldet ein zuständiger Brandmeister. Demnach hat heute früh eine Drohneneinheit das Gebiet zweimal überflogen und dabei keine Glutnester mehr aufgespürt. Der Waldbrand war am Montag ausgebrochen. Deshalb musste unter anderem die Autobahn 7 bei Lutherberg zeitweise gesperrt werden. Die Zeit jetzt, 10.05 Uhr.
1: Heute einfach schön, meist sonnig, meist trocken, Temperaturen wieder wärmer als gestern. 21 Grad auf Houston drin, bis zu 29 in Salzbergen. Morgen zieht es dann temperaturtechnisch noch mehr an. Dazu viel Sonne, bei 27 bis 34 Grad wird es wieder richtig heiß.
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0: 10:11 haben wir es. Moin zusammen.
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2: So stehen Ihre Sterne. Widder.
3: Legen Sie sich noch nicht fest. Alles, was Sie gerade begeistert, wird sich als wertvoll herausstellen.
2: Stier.
3: Weniger bringt heute mehr. Nur weil es etwas langsamer vorangeht, bedeutet es nicht, dass Sie auf dem falschen Weg wären.
2: Zwilling.
3: Trauen Sie keinem vielversprechenden Angebot, auch wenn es mit einem netten Lächeln daherkommt.
2: Krebs.
3: Ein Streit könnte schnell eskalieren. Mischen Sie sich lieber nicht in fremde Belange ein.
2: Löwe.
3: Mit Menschen, die Sie heute kennenlernen, sollten Sie nicht voreilig Freundschaft schließen.
2: Jungfrau.
3: Die Argumente anderer sind durchdacht. Sparen Sie sich die Mühe, nach Schwachstellen zu suchen.
2: Waage.
3: Der heutige Tag ist überwiegend von Routine geprägt. Sorgen Sie privat für den nötigen Ausgleich.
2: Skorpion.
3: Unbedachte Worte am Rande sorgen für neue Zweifel. Keine Angst, was Sie befürchten, ist unbegründet.
2: Schütze.
3: Geistig auf dem Höhepunkt sind Sie den kleinen Hindernissen des Tages auf jeden Fall gewachsen.
2: Steinbock.
3: Die Gedankengänge anderer scheinen kaum nachvollziehbar. Bleiben Sie bei dem Vorgehen, für das Sie sich entschieden haben.
2: Wassermann.
3: Ein etwas angespannter Tag. Am besten nehmen Sie sich nicht mehr vor als unbedingt nötig.
2: Fische.
3: Vorsicht, was man Ihnen heute verspricht, das kann schon morgen wieder vergessen sein.

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2: Die feiern wir einfach, weil wir ja so stolz darauf sind, wie sehr sie alle durchziehen, eben die in der Zeit, wenn andere Urlaub und Ferien machen, den Laden am Laufen halten und weiterhin Gas geben für unser Land und natürlich aber auch für die Menschen hier bei uns. Heute geht's um Emanuel Mokri, der ist Saunameister und zwar im Nettebad in Osnabrück. Unser Sommerheld heute und richtig, na klar, Saunameister wird offenbar auch im Sommer genutzt, ist nämlich nicht nur was für kalte Tage, hat er uns erzählt.
3: Wir haben viele Gäste, die auch im Sommer das genießen, sich nackig in die Sonne zu legen. Und tatsächlich auch einige Leute, die durchweg das ganze Jahr in die Sauna gehen. Es ist tendenziell ein Winterprogramm, also Hauptsaison im Winter. Aber die Sommersaison ist eine durchaus schöne Zeit, wo viele Leute in die Sonne sich legen wollen.
2: Genau, wenn es zum Abkühlen, wenn es draußen zu heiß ist. Ne? Und wir wollten natürlich von ihm auch wissen, weil das gehört einfach dazu zum Saunieren, ein Aufguss, welches ist denn sein Lieblingsduft?
3: Und da bin ich bei Kampfer, ist für mich mein absoluter Favorit. Das ist Teebaumölartig, hat aber so eine leicht minzige Note. Wir machen es tendenziell immer 3 Durchgänge. Für mich ist fruchtig, hölzern, minzig. Meinetwegen starte ich mit Zitrone und dann Kampfer und dann vielleicht noch eine leichte Minze hinterher.
2: Klingt doch ganz gut, oder? Also, wer Lust auf Sauna hat, ist auch im Sommer herzlich eingeladen. Und wir können uns nur bei allen nochmal bedanken, die, genau wie Emanuel, eben halt dafür sorgen, dass das Ganze hier weiterläuft. Auch im Sommer, wenn viele Urlaub machen und die Seele baumeln lassen. Vielen, vielen Dank für Ihren und Euren Einsatz. Was du

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0: 10.30 Uhr, halb elf ist es.
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0: Vor Sie bitte auf der A29 Wilhelmshaven-Oldenburg zwischen Sande und Zetel eine Ölspur auf der Autobahn. Dann die A1 Bremen-Osnabrück zwischen dem Dreieck Stur und Wildeshausen-Nord in beiden Richtungen nach Unfall gesperrt. Dadurch staut es sich vor Wildeshausen-Nord. A7 Hannover-Flensburg vom Elbtunnel ab Waltershof 3 Kilometer. A27 Bremen-Walsrode zwischen Walsrode-Süd und Dreieck Walsrode 3 Kilometer stockend. A352 zur A7 zwischen Langenhagen-Kaltenweide und Dreieck Hannover-Nord 3 Kilometer Stop and Go. Und Kreis Göttingen, die Kohlenstraße zwischen Hannover-Schmünden und Sichelnstein ist wegen eines Feuerwehreinsatzes bis 20 Uhr gesperrt. Das war's, ich wünsche eine gute Fahrt.
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0: Und gleich gibt es eine neue Ausgabe von unserem wirklich extrem beliebten Spiels, unserem relativ neuen, aber mittlerweile schon wirklich sehr beliebten Spiels, Mut zur Lücke. Das heißt, wir haben drei Hits für Sie vorbereitet. In jedem fehlt jeweils ein Wort. Wenn Sie das ergänzen können, dann können Sie bis zu 100 Euro gewinnen. Kandidat für heute steht schon, aber vielleicht haben Sie auch mal Lust mitzuspielen. Dann bewerben Sie sich jetzt. Und zwar über die 08000 60 70 80, das ist die richtige Nummer. 08000 60 70 80 oder aber Sie schreiben mir eine schnelle Nachricht über die NDR Niedersachsen App. Nächste Runde, wie gewohnt, gegen 10 vor bei mir.

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0: Dancing in the Dark ist auch ein gutes Stichwort für unseren Kandidaten heute, für Dennis Ludwig aus Bielefeld.
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0: Ja, dunkle Tanzen, Dennis, das würde bei ihm passen. Ne? Erstmal moin. Grüße nach Bielefeld.
3: Guten Morgen, Herr Hake, hallo.
0: Weil bei Ihnen ist so heiß, dass Sie sagen, Sie verdunkeln eigentlich immer alles, ne?
3: Ach ja, wenn es möglich ist schon, aber die Sonne prallt trotzdem drauf.
0: Das Ist Bielefeld auch so ein extremer Hotspot, sag ich mal?
3: Ja, so nicht in allen Regionen, aber schon, ja.
0: Ja, es sind ja auch bis Ende der Woche wieder 36 Grad angesagt, auch für Bielefeld. Da geht's wieder richtig zur Sache.
3: Ja, ja.
0: Das heißt, Sie sind also gehören nicht zu den Menschen wie ich, die sagen, Mensch, super, ist auch schön, wenn es warm ist, Ihnen ist schnell zu viel.
3: Ach, kommt drauf an, wie viel Grad. Also so 25, 26 reichen mir schon.
0: Okay, ja gut, da kann man die nächsten Tage nicht mit dienen, leider.
3: Nee.
0: Jetzt auf jeden Fall drüber. Vielleicht können wir so eine kleine Anzahlung in Sachen Klimaanlage machen. Bei Ihnen 100 Euro sind maximal zu gewinnen?
3: Ja.
0: Wir haben drei Hits. Sie raten bitte dreimal richtig, welches Wort fehlt bei Mut zur Lücke. Und wir starten 25 Euro und verdoppeln dann von Runde zu Runde. Ja?
3: Ja.
0: Hier kommt der Erste.
3: Alabama.
0: Sweet Home Alabama. Sehr gut, da sind schon mal 25 Euro. Ersten haben wir geschafft. Hier kommt Hit Nummer 2.
3: Das weiß ich nicht.
0: Billie Jean is not my...
3: Nee.
0: My lover wär's gewesen. Ja, Billie Jean is not my lover. Kein Problem, wir bleiben bei 25 Euro. Können jetzt nochmal auf 50 verdoppeln, wenn Sie den hier richtig haben.
4: Im Tretboot in Seenot treiben wir im kein SOS, kein Echolot.
3: Tja. In Privo?
0: Bitte was?
3: Nee, in Privo? Nee.
0: Im Tretboot in Seenot treiben wir ins Abendrot.
3: Ach, ins Abendrot.
0: Ja, mit voller Menke. 25 Euro sind's
3: im Endeffekt.
0: Nachher geworden. Können Sie ein paar kühle Getränke von kaufen, ist doch auch schön.
3: Genau, ja? So sieht's aus, ja.
0: Dann schicken wir schöne Grüße nach Bielefeld, halten Sie durch bei der Hitze.
3: Ja, danke.
0: Lassen Sie sich nicht ärgern. Bis dann.
3: Ja.
0: Tschüss.
3: Tschüss.
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1: Die Autobahn 1 Bremen-Osnabrück, die ist weiterhin gesperrt zwischen dem Dreieck Stur und Wildeshausen Nord nach dem Unfall. Weiterhin auch in beiden Richtungen. Logischerweise staut es hier und zwar vor Wildeshausen Nord. Die A1 Osnabrück-Bremen, 3 Kilometer stocken zwischen Brinkum und Arsten. Dann die A7 Hannover-Flensburg vom Elbtunnel ab Waltershof, 3 Kilometer Stop and Go. A27 Bremen-Walsrode zwischen Walsrode Süd und Dreieck Walsrode 3 Kilometer stockend. A27 Bremen-Bremerhaven zwischen Bremerhaven Süd und Geestemünde 3 Kilometer Stau. Die A352 zur A7 3 Kilometer zwischen Langenhagen-Kaltenweide und dem Dreieck Hannover Nord. Kreis Göttingen, die Kohlenstraße ist zwischen Hannover-Schmünden und Sichelstein wegen des Feuerwehreinsatzes bis 20 Uhr gesperrt. Und A2 Braunschweig-Dortmund 4 Kilometer zwischen dem Kreuz Hannover-Buchholz und Hannover-Bodfeld. Das war's. Gute Fahrt.
2: Es ist 11 Uhr.
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2: Mit Philipp Kaute. Guten Tag. Die Schlagzeilen. Bundeskabinett will Geheimdienstreform beschließen. Volkswagen profitiert kaum von Elektroautoprämie. Diakonie in Niedersachsen fordert höhere Zuschüsse für Schulmaterial. Das Wetter heute überwiegend sonnig und maximal 29 Grad. Das Bundeskabinett will heute eine umfassende Reform des BND und des Verfassungsschutzes beschließen. Dadurch sollen die deutschen Geheimdienste wirksamer gegen Spionage, gegen Cyberangriffe und auch politisch motivierte Straftaten vorgehen können. Evi Seibert in Berlin. Warum will die Bundesregierung die Nachrichtendienste jetzt reformieren?
3: Weil Deutschland mittlerweile ganz anderen Gefahren ausgesetzt ist als bei der Gründung der Dienste. Zum Beispiel der Vorfall mit der Drohne, die ja mit Sprengstoff beladen war am Leipziger Flughafen, die zeigt, dass es hybride Angriffe gibt, also Aktionen, die von gegnerischen Staaten ausgeführt werden. Dazu zählen auch Sabotage, Cyberangriffe hatten wir ja auch schon öfter, oder gezielte Desinformations- und Destabilisierungsversuche unseres Staates. Bisher können die deutschen Dienste da eigentlich nur zugucken, Informationen sammeln und auswerten. In Zukunft sollen sie selbst aktiv werden können. Innenminister Dobrindt hat das so bezeichnet: echte Geheimdienste statt nur Nachrichtendienste. Also die wesentlichste Änderung ist, diese Dienste können dann selbst handfest aktiv werden. Im Bedrohungsfall zum Beispiel dürfen sie Handys manipulieren und abhören. Sie dürfen Datenströme umleiten. Sie dürfen auch zum Beispiel Produktionsanlagen im Ausland sabotieren oder Unternehmen hacken.
2: Die Verkehrsminister von Bund und Ländern beraten heute über das Niedrigwasser in deutschen Flüssen. Wegen der extrem niedrigen Wasserstände ist die Binnenschifffahrt vielerorts stark eingeschränkt. Deshalb haben mehrere Bundesländer das Sonntagsfahrverbot für Lkw vorübergehend ausgesetzt, darunter auch Niedersachsen. Um das Problem mittelfristig in den Griff zu bekommen, ist Bundesverkehrsminister Bilger dafür, die Flüsse weiter auszubauen. Das wird allerdings von Naturschutzverbänden kritisiert. Die staatliche Prämie für den Kauf von E-Autos nützt den Herstellern unterschiedlich stark. Das geht so jedenfalls aus Daten des Wirtschaftsministeriums hervor. Demnach sind mehr als 100.000 Anträge für einen solchen staatlichen Zuschuss eingegangen. Rund ein Viertel wurde bewilligt. Julian Marxen im ARD-Hauptstadtstudio. Welche Marken sind da am beliebtesten?
4: Ja, also wenn wir uns die Zahlen anschauen, dann sehen wir ganz vorne nicht Volkswagen, sondern mit Abstand auf Platz 1 Tesla mit 4.590 bewilligten Anträgen, dann Skoda, Cupra, Hyundai und erst auf Rang 5 liegt VW mit gut 1.470 bewilligten Anträgen. Das Bundesumweltministerium sagt, E-Auto-Prämie super, damit werde der Klimaschutz im Verkehrssektor vorangetrieben und rund die Hälfte aller geförderten Fahrzeuge kommen laut Ministerium von europäischen Konzernen. Einige Politiker, vor allem von der CSU, fordern aber, dass die Prämie überarbeitet werden muss, damit deutsche Autobauer stärker profitieren. Anders Automobilexperte Dudenhöfer, der findet, wir brauchen gar keinen Zuschuss. Elektroautos verkaufen sich gut aktuell, sagt Dudenhöfer. Das sollte der Staat nicht noch mit Steuergeld fördern.
2: Am Wochenende werden in Niedersachsen Zehntausende Jungen und Mädchen eingeschult. Zum Start in die erste Klasse warnt jetzt die Diakonie vor hohen Kosten für einige Familien. Sie rechnet für Bücher, für Arbeitshefte und Stifte etwa 160 Euro pro Schuljahr. Außerdem mehrere hundert Euro für Schulranzen und die Feier. Deshalb fordert die Diakonie höhere staatliche Finanzhilfen für bedürftige Familien. Bisher gibt es fast 200 Euro vom Bund. In Bremerhaven hat die Polizei einen rasenden Fahranfänger mit seinem Auto aus dem Verkehr gezogen. Es geht um einen 21-Jährigen, der war mit Tempo 108 in der Innenstadt unterwegs, also mehr als doppelt so schnell wie erlaubt. Der Fahrer darf jetzt 2 Monate nicht mehr an Steuer, bekommt 2 Punkte in Flensburg und muss 600 Euro zahlen. Dazu kommt, dass der Mann noch in der Probephase war. Er muss laut Polizei möglicherweise ein Seminar besuchen. Das Bundeskartellamt hält die im deutschen Profifußball geltende 50-plus-1-Regel für zulässig. Das hat die Behörde in ihrer finalen Einschätzung mitgeteilt, nach insgesamt 8 Jahren Prüfung. Allerdings sieht das Kartellamt noch Nachbesserungsbedarf, um die Regel bei allen Profivereinen rechtssicher anwenden zu können. In Niedersachsen dürfte das vor allem für den von Volkswagen getragenen VfL Wolfsburg gelten, sowie für die komplizierte Vereinsstruktur bei Hannover 96. Diese 50-plus-1-Regel besagt im Kern, dass der Stammverein einer ausgegliederten Profifußballabteilung die Stimmenmehrheit haben muss. Und gerade ist noch ein Hinweis reingekommen für die A30 Bad Oeynhausen-Osnabrück. Zwischen Melle-West und Gesmold steht ein defektes Fahrzeug und es sind auch Personen auf der Fahrbahn. Die Zeit, 11.05 Uhr.
1: Heute richtig herrlich, meistens sonnig, meistens trocken, 21 bis 29 Grad. Das ist ein super Sommertag. Morgen wird es dann für manche vielleicht schon wieder anstrengend werden, weil eben nochmal deutlich wärmer. Bis zu 34 Grad, zusammen rund um Nordhorn werden es morgen. Dazu ganz, ganz viel Sonne. Freitag sogar noch ein bisschen wärmer.

0: Ich finde es ja persönlich immer ganz wichtig, dass wir nicht immer nur in unserer eigenen, wie man heutzutage sagt, Bubble bleiben, ja, sondern auch den Horizont immer erweitern. Und da kommen die beiden hier ins Spiel.
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0: 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Es geht um Antibiotika, es geht um resistente Keime, weil das Problem ist ja, wenn wir zu viel Antibiotika einsetzen, dann entstehen eben diese resistenten Keime. Das ist beim Menschen so und natürlich auch in der Nutztierhaltung ein Problem. Und wie gesagt, darum geht es heute in der aktuellen Folge des Landwirtschaftspodcasts 63 Hektar. Und Christoph Klumburg, der hat erzählt, wie sich seine Einstellung zu den behördlichen Vorgaben bei der Antibiotikagabe geändert hat.
3: Wir sind ja verpflichtet, wenn wir eine Antibiotikagabe geben, dass das gemeldet wird in eine Antibiotika-Datenbank. Das hatte ich erst selber persönlich als Tierhalter natürlich voll als Bürokratie wahrgenommen und gesagt, oh nein, wieder irgendwas zu melden, irgendwelche Pläne machen und sowas. Hat aber dazu wirklich geführt, dass ich besser geworden bin, weil ich mich selber einordnen konnte. Ich gesehen habe, Moment mal, ich bin schlechter als der Durchschnitt.
0: Und seitdem setzt Christoph deutlich weniger Antibiotika ein und die ganze Geschichte und vor allem auch, wie viel resistente Keime eigentlich auf Putenfleisch gefunden werden. Erstaunliche Zahlen. Das gibt's alles in der aktuellen Folge von 63 Hektar. 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

0: Sie sind bei NDR1 Niedersachsen am 12. August. Wichtiger Tag heute. Heute ist Sonnenfinsternis. Haben Sie zum Beispiel schon eine Sonnenfinsternisbrille? Näher, okay, sind Sie nicht der Einzige. Bei mir auch gerade einer der Nachbarn in der Nachbarschaftsgruppe geschrieben, ob jemand noch welche übrig hätte. Die Sie bestellt haben, kommen nicht mehr rechtzeitig an. Und die Sie gefunden haben, sind leider nur 3D-Brillen aus dem Kino. Ist natürlich ärgerlich. Wir können auf jeden Fall heute diese Sonnenfinsternisbrillen benutzen und gebrauchen, weil es wird eine partielle Sonnenfinsternis auch hier bei uns über Niedersachsen geben. So gegen 19 Uhr geht's los und dann, ja, so bummelig 10 nach 8 hat sich der Mond dann so weit vor die Sonne geschoben, dass wir nur noch eine schmale Sichel von der Sonne sehen. Und alles Weitere hat mein Kollege Florian Kneife mal für uns zusammengefasst. Florian, worauf muss ich denn heute Abend genau achten?
1: Ja, ganz, ganz wichtig, ich muss meine Augen schützen. Denn auch wenn die Sonne nur noch eine schmale Sichel ist, kann sie unsere Augen übel und für immer verbrennen, wenn wir ohne Schutzbrille hochgucken, sagen Experten. Und ich rede hier nicht von der Top Gun Gedächtnissonnenbrille oder der Schweißerbrille aus der Garage. Es muss eine zertifizierte Sonnenfinsternisbrille sein. Die kostet wenig und es gibt sie zum Beispiel beim Optiker. Also unbedingt dran denken und bloß nicht mit dem Fernglas oder der Kamera auf die Sonne gucken. Die bündeln die Strahlen nur zusätzlich und machen es sogar noch schlimmer.
0: Also ganz wichtiger Sicherheitshinweis. Was ist denn noch wichtig?
1: Ja, auch wenn der Braunschweiger es nicht gerne macht, man muss von hier aus in Richtung Hannover gucken. Kleiner Spaß. Die Sonne befindet sich ja heute Abend am Untergehen und deshalb müssen wir alle Richtung Westen gucken. Und das am besten an einem unverbauten Ort. Wetter soll ja ganz gut werden, also können wir das Naturschauspiel genießen.
0: Also das klingt total spannend. Jetzt wollen viele das natürlich fotografieren und auch da braucht man natürlich so ein paar Tipps.
1: Ja, und zwar gilt für die Handykamera dasselbe wie für unsere Augen. Man sollte nicht einfach so auf die Sonne zoomen. Da könnte die empfindliche Kamera tatsächlich Schaden nehmen. Einfach eine zweite Sonnenfinsternisbrille nehmen und die vor die Kamera halten und dann das Foto machen. Und das sollte ich auch ruhig tun, denn die nächste vergleichbare Sonnenfinsternis, die dann sogar die komplette Sonne verdecken wird, die gibt es erst wieder am 3. September 2081. Ja, da habe ich Skatabend, also gucke ich auf jeden Fall heute.
0: Ja, auf jeden Fall die sichere Variante. Also gegen 19 Uhr geht's los und bummelig 10 nach 8 hat sich der Mond dann so weit vor die Sonne geschoben, dass wir nur noch diese kleine Sichel sehen. Viel Spaß beim Gucken. Schicken Sie gerne mal Fotos, wenn Sie welche haben, über die NDR Niedersachsen App. Passend dazu der Soundtrack für heute Abend. Wenn der Mond die Sonne berührt. Schön, oder? Hier ist Hubert K. bei NDR 1 Niedersachsen, die Musik meines Lebens.

0: 11.31 Uhr ist es.
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0: Vorsicht bitte auf der A7 Kassel Richtung Hannover zwischen Lutherberg und Hedemünden. Liegenbleiber und die Personen sind auch ausgestiegen. Und es brennt ein Fahrzeug auf der A26 Stade Hamburg zwischen Stade Ost und Dollern. Die A1 Bremen-Osnabrück ist zwischen dem Dreieckstur und Wildeshausen Nord in beiden Richtungen wegen Bergungsarbeiten gesperrt. Dadurch staut es sich. A1 Osnabrück-Bremen zwischen Brinkum und Asten 3 Kilometer. A2 Braunschweig-Dortmund zwischen dem Kreuz Hannover-Buchholz und Hannover-Bothfeld 4 Kilometer Stop and Go. A7 Hannover-Flensburg vorm Elbtunnel ab Waltershof 3 Kilometer. A27 Bremerhaven-Bremen zwischen Überseehäfen und Bremerhaven-Zentrum Baustelle 3 Kilometer. A27 in der Gegenrichtung zwischen Bremerhaven-Süd und Geestemünde Baustelle 4 Kilometer. A28 Oldenburg-Bremen zwischen dem Dämenhorster Dreieck und Dreieckstur 2 Kilometer Stau. A352 zur A7 zwischen Langenhagen-Kaltenweide und Dreieck Hannover-Nord 3 Kilometer Stop and Go. Kreis Göttingen, die Kohlenstraße zwischen Hannover-Schmünden und Sichelnstein wegen eines Feuerwehreinsatzes bis 20 Uhr gesperrt und Elbfähre Glückstadt-Wischhafen in beiden Richtungen bis zu einer Stunde Wartezeit. Das war's, gute Fahrt.
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0: und mit Mutti. Hier sind Boney M.
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0: Hier Sende 1 Niedersachsen, 20 Minuten vor 12 haben wir es, das heißt gar nicht mehr lange, dann gibt es endlich die Sonnenfinsternis. Heute Abend ist es soweit, ne? Ganz, ganz spannend und ganz viele von Ihnen schreiben mir auch tolle Nachrichten über die NDR Niedersachsen App. Hermann Klages zum Beispiel sagt, ich habe gerade meine Sonnenschutzbrillen von der letzten Sonnenfinsternis rausgesucht, 11. August 1999, dafür sind wir extra damals in Richtung Frankfurt am Main gefahren. Sonnige Grüße. Liebe Grüße gehen zurück. Und dann hat auch Marita Lehmbecker noch geschrieben, wir haben die Sonnenfinsternis 1999 in Oberbayern auf einem Bauernhof erlebt. Unsere Kinder waren damals 7 und 12. Das war richtig unheimlich, so als würde die Welt untergehen. Die Kühe im Stall, die haben gebrüllt, weil die völlig verwirrt waren, weil es eben am helllichten Tag dunkel wurde. Die dachten, es wäre Zeit zu melken. Werde ich nie vergessen. Dankeschön für diese Geschichte, Marita Lehmbecker. Bin gespannt, welche Geschichten heute Abend denn passieren, wenn es die nächste Sonnenfinsternis gibt.
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0: Option in der 1. Niedersachsen, 11:47 ist es. Und gerade wenn es jetzt wieder die nächsten Tage sehr heiß wird, dann wird es natürlich in Zügen manchmal auch ganz schön warm. Und genau das hat Anni Heger auch erlebt. Aber sie hat auch viel Zuversicht gewonnen, als sie gesehen hat, wie Helfende auf einen Notruf reagieren. Hör mal bei den Tau.
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1: Bitte Vorsicht auf der A26. Zwischen Neuwulmsdorf und Buxtehude fährt ein Fahrradfahrer. Dann sind Personen auf der A27 Bremen-Bremerhaven zwischen Überseestadt und Rastplatz Fahrwiesen. Aufpassen auch auf der A7 Kassel-Hannover zwischen Lutherberg und Hedemünden. Liegenbleiber und die Personen sind ausgestiegen. Und weiterhin das brennende Fahrzeug auf der A26 Stade-Hamburg zwischen Stade-Ost und Dollern. A1 Lübeck-Hamburg zwischen Billstedt und Norderelbbrücke 2 Kilometer. Die A1 Bremen-Osnabrück ist in beiden Richtungen wegen Bergungsarbeiten gesperrt zwischen dem Dreieck Stur und Wildeshausen Nord. Dadurch staut es sich. A1 Osnabrück-Bremen zwischen Brinkum und Asten 3 Kilometer stockender Verkehr. A2 Hannover-Dortmund zwischen Lahe und Hannover-Langenhagen Baustelle 3 Kilometer. A7 Hamburg-Hannover, auch hier 3 Kilometer stocken zwischen Schneverding und Soltau Süd. A7 Hannover-Kassel zwischen Hildesheim-Dristmenstedt und Derderburg-Salzgitter Baustelle 3 Kilometer. A7 Hannover-Flensburg vom Elbtunnel ab Waltershof 3 Kilometer. A27 Bremerhaven-Bremen zwischen Überseehäfen und Bremerhaven-Zentrum 3 Kilometer stockend vor der Baustelle. Die A7 in der Gegenrichtung, A27 in der Gegenrichtung zwischen Bremerhaven-Süd und Geestemünde Baustelle 4 Kilometer. A28 Oldenburg-Bremen zwischen Dermenhorster Dreieck und Dreieck Stur 2 Kilometer Stau. A352 Richtung A7 3 Kilometer stocken zwischen Langenhagen-Kaltenweide und dem Dreieck Hannover-Nord. Kreis Göttingen, die Kohlenstraße bleibt gesperrt wegen des Feuerwehreinsatzes bis ca. 20 Uhr zwischen Hannover-Schmünden und Sichelnstein und an der Elbfähre Glückstadt-Wischhafen in beiden Richtungen bis zu einer Stunde Wartezeit. Das war's. Ich wünsche eine gute und entspannte Fahrt.
2: Es ist 12 Uhr.
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2: Mit Konstanze Beisert. Einen schönen guten Tag. Die Schlagzeilen. Land fordert nach Drohnenvorfall besseren Schutz des Flughafens Hannover. Bauunternehmen aus Niedersachsen sollen illegale Preisabsprachen getroffen haben. Viele Menschen im Land fiebern Sonnenfinsternis am Abend entgegen. Und das Wetter meist sonnig und trocken bis 29 Grad. Der Vorfall am Flughafen Hannover zeigt wieder, Deutschland hat es mit neuen Bedrohungen zu tun. In der Nacht zu gestern war der Flugbetrieb am Airport immer wieder eingestellt worden. Grund war eine Drohne, die gesichtet wurde. Die genauen Hintergründe sind unklar, der Staatsschutz ermittelt. Helmut Eickhoff aus der Redaktion Landespolitik, wie bewertet das Land Niedersachsen den Fall?
3: Ja, die Landesregierung zeigt nach Berlin, da gibt's ja Pläne, wichtige deutsche Flughäfen besser gegen Drohnen zu schützen. Konkret geht's da um 8 Standorte und der Flughafen Hannover ist eben nicht mit dabei. Niedersachsen sieht darin einen Fehler, fordert von der Bundesregierung, auch den Flughafen Hannover mit auf die Liste zu nehmen, auch angesichts seiner besonderen Bedeutung als Nachtflughafen. Wegen seines 24-Stunden-Betriebs und seiner zentralen Lage in Norddeutschland dient Hannover ja auch immer wieder als Ausweichflughafen. Für das Land Niedersachsen Grund genug, Hannover besser mit Drohnenabwehr auszustatten. Und da ist eben der Bund am Drücker, weil für Flughäfen die Bundespolizei zuständig ist. Darüber hinaus gibt es von den Sicherheitsbehörden keinen neuen Stand zur Drohnensichtung. Der Staatsschutz der Polizei Hannover ist eingeschaltet und ermittelt. Weitere Auskünfte gebe es erstmal nicht, heißt es.
2: Seit 2 Monaten gelten in ganz Europa neue Regeln für Geflüchtete. Kinder beispielsweise müssen nach neuen rechtlichen Vorgaben deutlich schneller und verpflichtend eine Schule besuchen. Der Flüchtlingsrat Niedersachsen kritisiert, dass diese Vorgabe bei uns im Land nicht ausreichend umgesetzt wird. Bertil Starke, was genau funktioniert denn aus Sicht des Flüchtlingsrates nicht?
4: Schulpflichtige Kinder würden weiter in den Erstaufnahmeeinrichtungen unterrichtet, heißt es vom Flüchtlingsrat Niedersachsen, zum Beispiel in Bad Sachsa. Dort kommen nach Angaben des Verbandes Lehrer aus der benachbarten Schule in die Unterkunft. Mit einem regulären Unterricht könne man das aber nicht vergleichen, meint Geschäftsführer Öztürkilmaz. Sowohl der Lehrplan als auch der Unterrichtsumfang und die Alterszusammensetzung würden sich unterscheiden. Öztürkilmaz fordert, Familien mit schulpflichtigen Kindern sollten nach 2 Monaten Kommunen zugewiesen werden. Auf diese Weise könnten Kinder dann reguläre Schulen besuchen. Genau so laufe es bereits in Nordrhein-Westfalen. Die Landesaufnahmebehörde verweist auf Gespräche zwischen dem Kultusministerium und örtlichen Schulen. Bei den betroffenen Kindern gäbe es eine hohe Fluktuation. Das mache es schwierig, sie in den normalen Unterrichtsalltag zu integrieren.
2: Im September 2024 hat Deutschland die Kontrollen an der Grenze zu den Niederlanden eingeführt. Das Ziel, die innere Sicherheit schützen und Schleuserkriminalität eindämmen. Und seit Beginn dieser Kontrollen hat die Bundespolizei mehr als 3.100 unerlaubte Einreisen und Einreiseversuche festgestellt. Das zeigt eine aktuelle Bilanz. Jule Lampe, wie lassen sich diese Zahlen einordnen?
5: Erst einmal zeigt sich, unerlaubte Einreisen und Einreiseversuche werden nicht weniger. Seit Ende letzten Jahres sind knapp 800 weitere Fälle dazugekommen. Das gilt aber auch für andere Bereiche. Es sind deutlich mehr Haftbefehle vollstreckt worden und auch mehr Schleuser festgenommen worden. Aus Sicht der Gewerkschaft der Polizei zeigen die Grenzkontrollen also definitiv Wirkung. Doch es gibt auch Kritik, denn 7 Nachtschichten am Stück seien für die Beamten eben keine Seltenheit, heißt es. Dazu kämen eben auch noch lange Wege zu diesen Kontrollpunkten an den Autobahnraststätten und zu wenig moderne Technik vor Ort, um das Personal zu entlasten. Und, das muss man auch sagen, die Bundespolizei bekommt insgesamt eben auch immer mehr Aufgaben, zum Beispiel bei der Drohnenabwehr an Flughäfen. GdP-Sprecher Andreas Rooskopf fordert vom Bund deswegen mehr Personal und eine bessere technische Ausstattung.
2: Die Bundesregierung will mehr Menschen dazu bringen, privat Geld fürs Alter auf die Seite zu legen. Ein Baustein ist die sogenannte Frühstartrente, von der Kinder und Jugendliche profitieren sollen. Mehr dazu in den Meldungen mit Philipp Kaute.
6: Das Bundeskabinett hat dazu Pläne von Finanzminister Klingbeil auf den Weg gebracht. Kinder in Deutschland sollen künftig vom 6. bis zum 18. Lebensjahr ein Startkapital für die eigene Altersvorsorge erhalten. Der Staat zahlt dafür anspruchsberechtigten Kindern monatlich 10 Euro in ein Vorsorgedepot ein. Das Kabinett hat auch die Geheimdienstreform beschlossen. Die Nachrichtendienste sollen dadurch wirksamer gegen Spionage, Cyberangriffe oder politisch motivierte Straftaten vorgehen können. Das Bundeskartellamt hält die im deutschen Profifußball geltende 50-plus-1-Regel für zulässig. Das hat die Behörde in ihrer finalen Einschätzung mitgeteilt, nach insgesamt 8 Jahren Prüfung. Allerdings sieht das Kartellamt noch Nachbesserungsbedarf, um die Regel bei allen Profivereinen rechtssicher anwenden zu können. Hier in Niedersachsen dürfte das vor allem für den von Volkswagen getragenen VfL Wolfsburg gelten, sowie für die komplizierte Vereinsstruktur bei Hannover 96. Die 50-plus-1-Regel besagt im Kern, dass der Stammverein einer ausgegliederten Profifußballabteilung die Stimmenmehrheit haben muss. Basketballstar Dennis Schröder wird heute offiziell zum Ehrenbürger der Stadt Braunschweig ernannt. Oberbürgermeister Kornblum hat ihn dafür vorgeschlagen und ihn als Sohn und glänzenden Botschafter der Stadt bezeichnet. Der 32-jährige Schröder wird bei dem Festakt unter anderem die Ehrenbürger-Urkunde entgegennehmen. Weitere Ehrenbürger Braunschweigs sind zum Beispiel der frühere Ministerpräsident Glogowski und Salomon Sally Perel, Verfasser der Autobiografie »Ich war Hitlerjunge Salomon«.

0: verhängt. Anke Heilemann, wie haben sich die Unternehmen denn abgesprochen?
1: Über verschiedene Wege. Sie sollen sich zum einen regelmäßig getroffen und dabei geklärt haben, wer welchen Auftrag für neue Asphaltflächen bekommen soll. Wenn es um Preisabsprachen ging, haben die Beteiligten aber auch per E-Mail oder WhatsApp miteinander geschrieben und da meistens mit Codes, so das Bundeskartellamt. Die Preise hätten die Unternehmen in ihren Nachrichten getarnt, zum Beispiel als Kilometeranzahl oder als Wurst- oder Bierpreis. Jedes Unternehmen hatte seine Stammkunden, für die es immer wieder Aufträge erledigt hat. Da ging es immer um Asphaltbelege. Damit das klappt, sollten die anderen Unternehmen sogenannte Schutzangebote abgeben, damit der Auftrag auf jeden Fall zum vorher ausgewählten Unternehmen geht. Diese Angebote hätten die Unternehmen vorher miteinander abgesprochen und sich so den Markt untereinander aufgeteilt, sagt das Bundeskartellamt. Da waren Aufträge von öffentlichen Stellen dabei, aber auch Aufträge für Flughäfen, Häfen oder Autoteststrecken.
0: Wer sich ein neues Auto kaufen möchte, steht vor der Frage Verbrenner oder Elektro oder die Mischvariante ein Plug-in-Hybrid. Aber Elektroautos sind oft teurer als vergleichbare Benziner und die hohen Anschaffungskosten schrecken viele Käufer ab. Seit gut 3 Monaten gibt es finanzielle staatliche Unterstützung für alle, die trotz kleinerem Budget auf ein Elektroauto oder ein Plug-in-Hybrid umsteigen wollen. Und die Nachfrage ist groß. Mehr als 100.000 Anträge sind bislang gestellt und fast 27.000 davon schon bewilligt worden. Das berichtet das Bundesamt für Wirtschaft und Ausfuhrkontrolle. Julian Marxen in Berlin. Welche Marken sind denn da am beliebtesten und wie schneidet VW ab?
2: Ja, also wenn wir uns die Zahlen anschauen, dann sehen wir ganz vorne nicht Volkswagen, sondern mit Abstand auf Platz 1 Tesla mit 4.590 bewilligten Anträgen, dann Skoda, Cupra, Hyundai und erst auf Rang 5 liegt VW mit gut 1.470 bewilligten Anträgen. Das Bundesumweltministerium sagt, E-Auto-Prämie super, damit werde der Klimaschutz im Verkehrssektor vorangetrieben und rund die Hälfte aller geförderten Fahrzeuge kommen laut Ministerium von europäischen Konzernen. Einige Politiker, vor allem von der CSU, fordern aber, dass die Prämie überarbeitet werden muss, damit deutsche Autobauer stärker profitieren. Anders Automobilexperte Dudenhöfer, der findet, wir brauchen gar keinen Zuschuss. Elektroautos verkaufen sich gut aktuell, sagt Dudenhöfer. Das sollte der Staat nicht noch mit Steuergeld fördern.
0: Vielleicht können Sie sich noch dran erinnern, im August 1999, da verfinsterte sich über Deutschland die Sonne. Für wenige Minuten wurde es mitten am Tag dunkle Nacht. Das war die totale Sonnenfinsternis. Heute gibt es auch eine Sonnenfinsternis, bei uns in Deutschland aber nur eine partielle. Das Wetter, das spielt mit, auch wir in Niedersachsen können am Abend beobachten, wie die Sonne bis zu 90% vom Mond bedeckt sein wird. Uwe Gradwohl aus der ARD-Wissenschaftsredaktion. Wie ist die partielle Sonnenfinsternis am besten zu sehen?
3: Wenn man diese angeknabberte, teilverfinsterte Sonne sehen will, dann geht das nur mit einer Sonnenfinsternisbrille. Das ist eine Brille, die hat Folien statt Gläser. Das sind diese Folien, die nur einen Bruchteil der Sonnenstrahlung durchlassen. Für die Augen ist das dann in Ordnung. Man braucht einen freien Blick Richtung Nordwesten. Dann hat man auch die Möglichkeit, diese angeknabberte Sonne in maximaler Bedeckung zu sehen. Und in Spanien, bei der totalen Sonnenfinsternis, da ist es dann so dunkel, dass während der 2 Minuten, die die Sonnenfinsternis dauert, auch Perseiden zu sehen sein könnten, also die Sternschnuppen. Und das ist eine sehr seltene Gelegenheit, sowohl Sonnenfinsternis als auch Sternschnuppen zeitgleich sehen zu können.
0: Sie können die partielle Sonnenfinsternis live auf unserer Seite verfolgen ab 19 Uhr auf ndr.de/niedersachsen oder in der NDR Niedersachsen App. Und die Zeit 12.11 Uhr, das war aktuell mit Constanze Beisert.
4: Heute einfach herrlich, einfach schön, meistens sonnig und trocken, sprich heute Abend auch eigentlich keine Wolken da. Das heißt, der Blick auf Sonne und Mond müsste eigentlich gelingen. Temperaturen maximal 21 Grad auf Jüst heute, 25 in Rosengarten, 29 in Salzbergen. Morgen dann noch besser, noch mehr Sonne, noch mehr Temperaturen bis zu 34 Grad.
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4: Auch gleich mit der neuen Folge unserer Comedy-Frühstück bei Stefanie. Gibt es bei uns ja immer passend zur Mittagszeit. Wann auch sonst gleich. Direkt nach den Sutherland Brothers und Blondie.
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0: Frühstück bei Stefanie.
1: Es ist ja, wie es ist.
0: Und das sind ihre Gäste. Herr Ahlers.
2: Ja, das tut dir nichts zu sagen.
0: Udo.
3: Ja, das kann's haben.
0: Und Opa Gerke.
4: Steffi, machst du mir Mettbrötchen?
1: Nee, muss ich erst schmieren. Milch und Zucker nehmt ihr selber, ne? Was gibt's Neues?
3: Ich war ja nur gestern bei einem Orthopäden, wegen meinem Außensteiß.
2: Wegen was?
3: Tut hier auch gar nichts zur Sache.
2: Klingt aber interessant.
3: Auf jeden Fall. Dr. Braukmann kriegt von mir höchstens einen Stern, wenn überhaupt. Also erstmal war das Sprechzimmer nach hinten raus.
1: Oh, wie billig.
3: Die Aussicht verbaut, da guckst vor eine Wand. Auch der ganze Außenbereich überhaupt nicht ansprechend.
1: Oh, Sünde, ja, da kannst du Pech haben.
3: Ja, aber denn das Wartezimmer, proppenvoll, aber null Stimmung und denn die Bilder an der Wände.
2: Ja, was war da denn drauf?
3: Ja, nur so Striche und Kleckse, da kannst du gar nichts erkennen.
1: Du ahnst es nicht, wie war denn die Zeitung?
3: Allein schon, Steffi, nur so alte Hefte über Siegelbute, total zerfleddert.
1: Oh, hä?
3: Also, dass du da mal eine aktuelle Sportbild kriegst, kannst vergessen.
2: Also, sowas.
3: Das soll eine Konifere sein, mit solchen Siegelhefte.
2: Würde ja, alles von der Regierung wegreguliert worden. Das Gesundheitssystem steht am Abgrund.
1: Nee, Georg, kannst du auch nicht sagen. Ich war neulich bei einer Zahnarztpraxis Neueröffnung und ich wurde nicht enttäuscht.
2: Sag mal, hast du dir das etwa schon aufgeschrieben?
1: Ja, selbstverständlich. Die Praxis Dr. Schwalm weiß bereits, eine Rezeption mit einem gepflegten Ambiente zu überzeugen.
3: Ah, ja.
1: Alles sehr sauber und freundlich eingerichtet. Vom Wartezimmer
4: du,
1: hat man einen einmaligen Blick auf den historischen Ortskern mit altem Baumbestand. Was ist denn?
4: Bei meinem Nervenarzt steht ein Gehirn in so einem Glaskasten auf dem Schreibtisch. Glaubt das?
1: Ja, mach ja sein.
4: Was?
1: Musik auf der Toilette. Oh. Klammer auf, Ausrufezeichen, Klammer zu. Rundet das positive Bild ab. 5 Sterne. Hier fahr ich gerne wieder hin.
2: So gesehen will ich nichts sagen. Also manchmal gibt das ja noch kompetente Ärzte.
1: Siehste?
3: Ja, wenn man's weiß, ne? Also, was macht dein Rätsel, Franz?
4: Ich brauch noch Hautöffnung mit 4 Buchstaben.
1: Auge?
4: Jawohl!
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0: 12.30 Uhr ist es, halb eins.
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0: Geht los mit der Autobahn 1 Lübeck-Hamburg zwischen Billstedt und Norderelbbrücke. Aktuell 4 Kilometer Stop and Go. Dann die A1 Bremen-Osnabrück zwischen dem Dreieck Stur und Wildeshausen Nord in beiden Richtungen. Bergungsarbeiten, Autobahn gesperrt. Hier staut es sich. Obendrauf Osnabrück-Bremen, 3 Kilometer zwischen Brinkum und Asten. A2 Hannover-Dortmund. Baustelle 3 Kilometer zwischen Lahe und Langenhagen. A2 Hannover-Dortmund, Einfahrt Langenhagen ist wegen einer Schutzplankenerneuerung bis 13 Uhr gesperrt. A7 Hamburg-Hannover zwischen Schneverding und Soltau Süd 3 Kilometer. A7 Hannover-Kassel zwischen Hildesheim-Dristenstedt und Derneburg-Salzgitter. Baustelle 3 Kilometer. Die A7 Richtung Norden vom Elbtunnel ab Waltershof 3 Kilometer Stop and Go. A27 Bremerhaven-Bremen zwischen Überseehäfen und Bremerhaven-Zentrum Baustelle 3 Kilometer. In der Gegenrichtung zwischen Bremerhaven-Süd und Gestemünde Baustelle 4. A28 Oldenburg-Bremen 2 Kilometer Stau zwischen Delmenhorster Dreieck und Dreieck Stur. A29 Wilhelmshaven-Oldenburg zwischen Wilhelmshavener Kreuz und Sande wird gebaut 2 Kilometer. A352 zur A7 zwischen Flughafen und Dreieck Hannover Nord 3 Kilometer stockend. Kreis Göttingen. Die Kohlenstraße zwischen Hannover-Schmünden und Sichelnstein wegen eines Feuerwehreinsatzes bis 20 Uhr gesperrt. Und an der Elbfähre Glückstadt bis Scharfen in beiden Richtungen Wartezeit bis zu einer Stunde. Das war's. Gute Fahrt.
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0: Alle sind so im Sonnenfinsternisfieber natürlich, aber die Tiere ja wohl eher nicht, oder? Die ahnen sicherlich noch nichts, aber die Frage ist ja, wie reagieren sie denn, wenn es nachher losgeht? Ich meine, denkt die Eule, sie muss direkt jetzt loslegen, weil es Nacht wird auf einmal? Oder was passiert da genau mit den Tieren? Darüber sprechen wir mit der Expertin in 7 Minuten.

0: Ja, Mama Mia, das wird ein Ding heute, ne? Sonnenfinsternis. Jetzt haben wir es 20 vor 1 und heute Abend ab kurz nach 7 geht's dann ja los. Und das letzte Mal, dass wir sowas Vergleichbares hier erlebt haben, war 1999. Das nächste Mal wird es erst 2081 sein. Also heute Abend Naturschauspiel sollten wir uns natürlich gönnen. Mit Schutzbrille ist ganz, ganz wichtig. Aber wie ist es eigentlich für die Tiere? Also nochmal Stichwort Eule, denkt die muss zur Nachtschicht, wenn es nachher dunkel wird. Das haben wir mal die Wildtierexpertin Bärbel Rogoschik vom NABU Artenschutzzentrum in Leiferte bei Gifhorn gefragt.
1: Also eine gewisse Beeinflussung ist da auf alle Fälle da. Aber in dieser Sonnenfinsternis, die wir jetzt heute erleben werden, das ist ja eine partielle. Also das heißt, das wird nicht komplett stockeduster werden. Dann wäre es, glaube ich, schon ziemlich irritierend für viele Tiere. Aber es ist partiell und es passiert auch Richtung Abend. Das heißt, da wird es ja auch schon ein wenig dämmerig, gerade wenn vielleicht sich die Wolken am Himmel zusammenballen. Also insofern wird es da jetzt nicht einen wahnsinnigen Umschwung bei den Tieren geben.
0: Okay, hoffen wir mal, dass sich nicht so viele Wolken da zusammenballen, dass wir es auch wirklich sehen können. Alle Infos finden Sie auch nochmal bei uns im Netz auf ndr.de/niedersachsen. Und ganz viel Spaß heute Abend beim Gucken.

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2: Sie kennen ja unser wildes Wunschwochenende und da kommen immer so viele Wünsche rein, dass wir die gar nicht alle erfüllen können. Machen wir dafür immer gerne um diese Uhrzeit gegen 12.47 Uhr. Da holen wir immer noch mal einen raus und erfüllen einen heute was ganz Besonderes. Und zwar von Thomas Kniep aus Lehre hat sich bei uns gemeldet und wünscht sich den Titel von Lucio Dalla Caruso und sagt dazu tanze ich mit meiner Frau in der Küche. Na dann viel Spaß, hier ist Ihr wilder Wunsch.

0: Tops mit Loco in Acapulco. Kurz vor eins haben wir, gucken auf die Straßen.
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0: Da ist einiges los, deswegen nur die Staus ab 4 Kilometer Länge. A1 Lübeck-Hamburg zwischen Hamburg-Billstedt und Norderelbbrücke 4 Kilometer stockender Verkehr. A1 Bremen-Osnabrück, die Strecke zwischen Reichstuhl und Wildeshausen-Nord ist immer noch wegen Bergungsarbeiten beidseitig gesperrt, dadurch staut es sich. A7 Hamburg nach Hannover zwischen Schneverding und Soltau Süd 5 Kilometer Stau. A27 Bremen-Bremerhaven zwischen Bremerhaven Süd und Geestemünde 4 Kilometer stockender Verkehr im Baustellenbereich. A29 Wilhelmshaven-Oldenburg zwischen Wilhelmshavener Kreuz und Sande 4 Kilometer Stau im Baustellenbereich. Kreis Göttingen, die Kuhlenstraße zwischen Hannover-Schmünden und Sichelnstein ist wegen eines Feuerwehreinsatzes bis 20 Uhr nochmal gesperrt. In Bremerhaven laufen die maritimen Tage. Alle Parkhäuser und Parkplätze sind schon dicht. Am besten kommen Sie mit den öffentlichen Verkehrsmitteln. Und an der Elbfähre Glückstadt Wischhafen, da beträgt die Wartezeit ab Wischhafen 2,5 Stunden und ab Glückstadt 1,5 Stunden. Das war's. Gute Fahrt.
2: Es ist 13 Uhr.
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2: Mit Max Eitstadt. Schönen guten Tag. Die Schlagzeilen. Land fordert nach Drohnenvorfall besseren Schutz des Flughafens Hannover. Bundeskabinett bringt Frühstartrente auf den Weg. Nordsee-Küstenfischer beantragen Staatshilfe für Aufgabe ihrer Betriebe. Das Wetter überwiegend sonnig bis 29 Grad. Nach dem Flug einer Drohne am Flughafen Hannover fordert Niedersachsens Landesregierung einen besseren Schutz. Die Bundesregierung hat nämlich mehrere Flughäfen auf eine Liste gesetzt und diese Airports sollen besser gegen Drohnen gewappnet werden. Helmut Eickhoff, welches Problem sieht Niedersachsen dabei?
3: Konkret geht es da um 8 Standorte und der Flughafen Hannover ist eben nicht mit dabei. Niedersachsen sieht darin einen Fehler, fordert von der Bundesregierung, auch den Flughafen Hannover mit auf die Liste zu nehmen, auch angesichts seiner besonderen Bedeutung als Nachtflughafen. Wegen seines 24-Stunden-Betriebs und seiner zentralen Lage in Norddeutschland dient Hannover ja auch immer wieder als Ausweichflughafen. Für das Land Niedersachsen Grund genug, Hannover besser mit Drohnenabwehr auszustatten. Und da ist eben der Bund am Drücker, weil für Flughäfen die Bundespolizei zuständig ist. Darüber hinaus gibt es von den Sicherheitsbehörden keinen neuen Stand zur Drohnensichtung. Der Staatsschutz der Polizei Hannover ist eingeschaltet und ermittelt. Weitere Auskünfte gebe es erst mal nicht, heißt es.
2: Die Bundesregierung hat die sogenannte Frühstartrente auf den Weg gebracht. Geplant ist, dass der Staat sich künftig an Aktiendepots für die Altersvorsorge von Kindern beteiligt, mit monatlich 10 Euro zwischen dem 6. und 18. Geburtstag. Aus Berlin, Frank Eichmann.
4: Die 10 Euro pro Monat gehen nicht direkt an die 6- bis 18-Jährigen, sondern sie werden zunächst steuerfrei in einem sogenannten Altersvorsorgedepot angelegt. Zu den jährlich 120 Euro vom Staat können Eltern oder Großeltern weitere knapp 7.000 Euro überweisen. Bis zum Renteneintritt bleibt das Geld im Depot. Kümmern Eltern sich nicht um die Frühstartrente für ihre Kinder, legt der Staat dennoch Geld für sie an. Dieses Geld können entweder die Eltern oder später die dann volljährigen Kinder auf ihr Altersvorsorgekonto übertragen. Ziel der Frühstartrente, neben einer besseren Altersversorgung, sie soll bereits Kinder und Jugendliche mit den Chancen des Kapitalmarkts vertraut machen. Das sorgte für Oppositionskritik. Altersarmut werde nicht bekämpft, beklagte die Linke, und das Geld an immer wieder krisengeplagten Aktienmärkten verspekuliert. Das vom Finanzministerium vorgelegte Gesetz zur Frühstartrente soll noch in diesem Jahr durch den Bundestag und es soll rückwirkend gelten für alle ab 2020 geborenen Kinder.
2: Das Kabinett hat auch die Geheimdienstreform beschlossen. Die Nachrichtendienste sollen dadurch wirksamer gegen Spionage, Cyberangriffe oder politisch motivierte Straftaten vorgehen können. Außerdem brachte das Kabinett ein härteres Vorgehen gegen Finanzkriminalität und Geldwäsche auf den Weg. Die Verkehrsminister von Bund und Ländern beraten zur Stunde über das Niedrigwasser in deutschen Flüssen. Wegen der extrem niedrigen Wasserstände ist die Binnenschifffahrt vielerorts stark eingeschränkt. Deshalb haben mehrere Bundesländer das Sonntagsfahrverbot für Lkw vorübergehend ausgesetzt, darunter auch Niedersachsen. Um das Problem mittelfristig in den Griff zu bekommen, ist Bundesverkehrsminister Bilger dafür, die Flüsse weiter auszubauen. Das wird allerdings von Naturschutzverbänden kritisiert. 19 Fischer an der Nordsee erhalten Finanzhilfen vom Bund, damit sie ihre Betriebe aufgeben. Das Bundeswirtschaftsministerium will die Fangflotte der Fischer verkleinern, unter anderem, weil Fischbestände als gefährdet gelten. Insgesamt hatten 48 Betriebe die Finanzhilfen beantragt. 12 Millionen Euro stehen dafür bereit. Um das Geld zu erhalten, müssen die Betriebe ihre Fanglizenzen abgeben und ihre Kutter bis Juni 2027 stilllegen. In Lingen ist ein Waldbrand ausgebrochen. Mehrere Feuerwehren sind deshalb seit dem frühen Morgen im Einsatz. Betroffen war eine Fläche von rund 3000 Quadratmetern und zwar nahe der Bundesstraße 70. Die Löscharbeiten gestalteten sich schwierig, weil die Wasserversorgung eingeschränkt ist. Inzwischen ist der Brand aber weitestgehend gelöscht. Die Feuerwehr ist weiter vor Ort, um mögliche Glutnester zu bekämpfen. Ein kurzer Blick auf die Straßen. Vorsicht bitte auf der B68 zwischen Talge und Rüssfort. Da befindet sich eine ungesicherte Unfallstelle. Und die Zeit, es ist 13.04 Uhr.
0: Das Wetter für Niedersachsen. Heute Nachmittag viel Sonnenschein, da sind nur ein paar Wolken unterwegs. Bei 21 Grad auf Langeoog, 24 Grad in Beverstedt und 29 Grad in Bad Bentheim. Im Oberharz bis 24 Grad. Regen ist leider weiter nicht in Sicht. Im Gegenteil, die nächsten Tage wird es sogar noch mal heißer. Morgen viel Sonne, dann bei schon bis zu 30 Grad.
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0: Hallo und guten Tag, wie schön, dass Sie dabei sind. Wir starten ganz entspannt in den Mittag mit Genesis Invisible Touch.
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Hallo Autofahrer, Vorsicht bitte mal eben A2 Hannover nach Berlin. In Höhe Braunschweig-Ost liegen Fahrzeugteile auf der Fahrbahn. Und wir haben die A2 weiter zwischen Rennau und Helmstedt-West. Da haben wir eine ungesicherte Unfallstelle. Weiterhin eine gute Fahrt. 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

0: Heute am Tag der Sonnenfinsternis. Ich wollte ja heute Morgen noch auf die Schnelle ein paar Brillen besorgen, aber ach, vergessen Sie es. Hier im Viertel ist alles ausverkauft. Ich bin natürlich viel zu spät dran. Da ist unsere Hörerin Yvonne wahrscheinlich viel besser vorbereitet, die schon bei der letzten großen Sonnenfinsternis 1999 extra ins Auto gestiegen und losgebraust, eben um die totale Sonnenfinsternis mal zu erleben.
1: Ich wollte das unbedingt mal sehen und habe meine Freundin Karin Dix mitgenommen. Auch meine kleine Schwester Franziska war dabei. Und wir sind nach Saarbrücken gefahren und wollten uns das auf den Spicherer Höhen angucken. Leider hat das Wetter nicht mitgespielt. Zur Totalität hatte uns ein großes Gewitter erreicht und mich hat das damals unfassbar traurig gemacht, aber man konnte von der Spicherer Höhe aus sehen, wie der Schatten über das Land kam, also als die Sonne sich verfinsterte. Und das habe ich bis heute in Erinnerung.
0: Tja, und auch Elke war bei der letzten Sonnenfinsternis dabei.
2: Ich habe die Sonnenfinsternis in Uzès, das ist westlich von Avignon in Südfrankreich, miterlebt. Mit einer Freundin zusammen lag ich am Pool des Hotels und es wurde immer stiller und immer stiller. Die Vögel hörten auf zu singen und auch ansonsten war eine ganz eigenartige Stimmung und es wurde nach und nach immer dunkler. Wir haben damals darüber gesprochen, ob wir wohl 2026 noch die erneute Sonnenfinsternis miterleben würden, denn wir sind beide mittlerweile über 70 und nun ist es soweit. Wir sind beide noch auf der Welt und auch gesund.
0: Ja, das ist doch wunderbar. Und das Wetter soll heute auch schon mal passen, auch wenn wir hier in Niedersachsen eben nur eine partielle Sonnenfinsternis sehen.
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0: Hier ist nochmal der Verkehrsservice. Bei NDR 1 Niedersachsen vorsichtig, bitte auf der B69 Kloppenburg nach Diepholz zwischen Kalvislage und Fechterschlehendehausen haben wir eine ungesicherte Unfallstelle. Und Vorsicht bitte im Kreis Gifhorn auf der Landesstraße zwischen Beutzenhagen und Ehra ebenfalls eine ungesicherte Unfallstelle. Dann noch die A2 Hannover-Berlin in Höhe Braunschweig-Ost, Fahrzeugteile auf der Strecke und weiter zwischen Rennau und Helmstedt-West eben eine ungesicherte Unfallstelle. Das war's aber. Weiterhin eine gute Fahrt. 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
0: Jawohl, und jetzt muss ich mich leider noch mal melden, mit dem Blick auf die Straßen schon wieder was reingekommen. Vorsicht bitte in beiden Richtungen A7 Hannover nach Kassel, zwischen Dreieck Hannover Süd und Hildesheim-Drispenstedt, da sind Fußgänger unterwegs und A37 Hannover Messe nach Burgdorf im Kreuz Buchholz haben wir auf dem Weg zur A2 nach Hannover Ost eine ungesicherte Unfallstelle. Das war's aber auch. Gute Fahrt.

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0: Es ist kurz vor 2:30. Wir gucken auf die Straßen.
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0: Da ist schon wieder eine Menge los. Vorsicht bitte in beiden Richtungen. A7 Hannover nach Kassel, zwischen Dreieck Hannover Süd und Hildesheim Dristenstedt. Da sind Fußgänger auf der Fahrbahn unterwegs. A37 Hannover Messe nach Burgdorf. Im Kreuz Buchholz haben wir auf dem Weg zur A2 nach Hannover Ost eine ungesicherte Unfallstelle. Jetzt die Staus ab 4 Kilometer Länge. A1 Lübeck-Hamburg, zwischen Hamburg-Billstedt und Norderelbbrücke 2 Kilometer stockender Verkehr. Die A1 Bremen-Osnabrück ist zwischen Reichstuhl und Wildeshausen-Nord in beiden Richtungen wegen Bergungsarbeiten immer noch gesperrt. Es staut sich weiterhin. A7 Hamburg nach Hannover zwischen Schneverding und Soltau-Süd 8 Kilometer Stau. A27 Bremen-Bremerhaven zwischen Bremerhaven-Süd und Geestemünde 4 Kilometer stockender Verkehr im Baustellenbereich. Die A29 Wilhelmshaven-Oldenburg ist zwischen Sande und Zetel wegen Reinigungsarbeiten bis 15 Uhr gesperrt, dadurch 4 Kilometer Stau. Besser geht es für Sie über die U8. Die B68 ist zwischen Teilge und Rüßfurt nach einem Unfall immer noch in beiden Richtungen gesperrt. Kreis Göttingen, die Kohlenstraße zwischen Hannover-Schmünden und Sichelnstein ist wegen eines Feuerwehreinsatzes weiterhin bis mindestens 20 Uhr gesperrt. In Bremerhaven wird gefeiert, die maritimen Tage. Alle Parkhäuser und Parkplätze sind belegt. Wenn Sie kommen, kommen Sie am besten mit öffentlichen Verkehrsmitteln. Dann haben wir noch die Elbfähre Glückstadt Wischhafen. Da beträgt die Wartezeit ab Wischhafen 2,5 Stunden, ab Glückstadt 1,5 Stunden. Und zum Schluss in Salzgitter-Härte kommt es durch einen Brand zu viel Rauch. Bitte schließen Sie vorsorglich Fenster und Türen und schalten Sie Klima- und Lüftungsanlagen ab. So, das war's aber auch. Ihnen weiterhin eine gute Fahrt. Die Zeit 13.31 Uhr.
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2: Aus dem Studio Hannover mit Andrea Heusinger. Nach dem Großbrand in einer Firmenhalle in Hannover sind inzwischen Brandermittler der Polizei vor Ort. Sie wollen herausfinden, wieso ein Kleintransporter auf dem Gelände in der Südstadt in der Nacht in Flammen aufgegangen ist. Der Brand hatte auf die Lagerhalle übergegriffen. Dort sind laut Polizei eine Kfz-Werkstatt und ein Anlagenbauer für Schwimmbäder ansässig. Wegen der gelagerten chemischen Stoffe war in der Nacht zwischenzeitlich auch die Bevölkerung vor dem Brandrauch gewarnt worden. Die Höhe des entstandenen Schadens ist noch unklar. Weniger Straftaten in Hannover. Die Polizei hat im vergangenen Jahr gut 72.000 Delikte in der Stadt festgestellt, rund 5.000 weniger als im Jahr davor. Das geht aus dem Sicherheitsbericht hervor, der heute veröffentlicht wurde. Besonderes Augenmerk müsse weiterhin auf Angriffe mit Messern gelegt werden, sagte Polizeipräsidentin von der Osten bei der Präsentation. Auch in diesem Bereich seien die erfassten Delikte aber zahlenmäßig gesunken. Als positiv bewerten alle Beteiligten, dass Polizei und städtischer Ordnungsdienst seit einiger Zeit verstärkt zusammenarbeiten. In Celle sind am Abend etliche Haushalte stundenlang ohne Strom gewesen, weil ein betrunkener Autofahrer einen Stromkasten gerammt und zerstört hat. Laut Polizei hatte der 60-Jährige gestern am späten Nachmittag erst eine rote Ampel überfahren, war dann ins Schleudern geraten und mit dem Verteilerkasten kollidiert. 30 bis 40 Haushalte hatten daraufhin rund 3,5 Stunden keinen Strom, so die Polizei, bis ca. 21 Uhr. Bei dem Autofahrer wurde ein Atemalkoholwert von fast 1,6 Promille gemessen. Und das Wetter bringt uns heute bis zum Abend viel Sonne und höchstens ein paar harmlose Wolken. Es bleibt trocken bei Temperaturen bis 25 Grad in Celle und bis 27 in Hessisch-Oldendorf.
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0: Hallo, einen schönen Mittag mit uns. Kurzer Blick nochmal auf die Straßen. Vorsicht bitte. A1, Bremen nach Osnabrück, zwischen Rastplatz Mahndorfer Marsch und Bremen-Hemeling. Da steht ein defektes Auto. Ansonsten Ihnen eine gute Fahrt und jetzt gibt's schöne Musik. Die Pointer Sisters, I'm so excited.
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0: Hier ist NDR 1 Niedersachsen. So, wir machen weiter mit unserer Zeitmaschine. Und da erinnern wir heute an den ersten großen Goldrausch.
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3: 12. August. Wir sind heute im abgelegenen Norden Kanadas gelandet, im kleinen Dorf Dawson City. Hier wohnt seit vielen Jahren George Carmack mit seiner Familie. Er verdient sein Geld vor allem mit der Jagd. Nach einer guten Mahlzeit am Lagerfeuer wäscht er heute vor 130 Jahren in dem kleinen Fluss Rabbit Creek seine Pfanne aus, nicht weit von der Mündung in den Klondike River. Das Wasser ist klar und rein. Aber was ist denn das? Da liegt auch was im Wasser. Was ist denn das? Ein gelber Klumpen? Ein Stein? Nein, nein, nein. Das ist ein Goldnugget. Nicht besonders groß, aber immerhin. Und da ist noch einer und noch einer. Diese Nachricht vom Gold im Fluss verbreitet sich zunächst langsam, denn das Gebiet ist schwer erreichbar. Aber als der Goldfund bekannt wird, strömen 100.000 Menschen in die kanadische Wildnis, um ihr Goldfieber zu stillen. Der Klondike-Goldrausch. Bald ist das Dorf Dawson City eine Stadt mit 30.000 Einwohnern. Der Rest ist Geschichte.

0: Hallo Autofahrer, Vorsicht bitte auf der A31 mit dem Leer. Zwischen Laden und Dörpen liegen Fahrzeugteile. Und wir haben die B217 Hannover nach Springe. Zwischen Bredenbeck und Völksen, da liegt ein Plastikteil. Ansonsten Ihnen eine gute Fahrt. 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Ich muss sagen, darüber habe ich noch gar nicht nachgedacht. Aber Fakt ist, die Sonnenfinsternis heute Abend hat tatsächlich auch Auswirkungen auf die Stromversorgung hier bei uns in Europa, weil wir natürlich immer mehr auf erneuerbare Energien setzen. Deswegen haben wir gesagt, wir fragen mal direkt nach bei Thomas Spickhofen in Brüssel. Thomas, was bedeutet das heute Abend jetzt konkret?
1: Also gut 2 Stunden weniger Sonne jetzt am frühen Abend. Das heißt europaweit knapp 10 Gigawatt weniger Strom, die eben sonst bei klarem Sonnenschein jedenfalls als Solarkraft reinkämen. Das hat N2I ausgerechnet, der Europäische Verband der Übertragungsnetzbetreiber. Das ist, als würde man mehrere Kraftwerke gleichzeitig vorübergehend vom Netz nehmen. Trotzdem kein Grund zur Sorge, heißt es beim Europäischen Verband. Alle seien vorgewarnt, vorbereitet. Die Entwicklung werde engmaschig und in Echtzeit beobachtet. Ein paar Betreiber zum Beispiel verzichten auf geplante Netzabschaltungen, weil sie dann besonders flexibel sind und bei Bedarf ausgleichen können. Der größte Produktionsausfall wird übrigens in Spanien und Deutschland erwartet. Spanien, klar, da zieht der Kernschatten ja auch direkt drüber hinweg. Über Deutschland zwar nicht, aber in Deutschland wird eben für gewöhnlich der meiste Solarstrom produziert und da fällt dann auch so eine partielle Finsternis schon ins Gewicht.
0: Guck, schon wieder was gelernt. Ich sag Dankeschön, Thomas Spickhofen in Brüssel zu den Auswirkungen der Sonnenfinsternis hier bei uns in Europa.

0: Mit guter Laune Musik geht es um kurz vor zwei in Richtung Verkehr.
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0: Vorsicht bitte, A31 Meppen nach Leer zwischen Laden und Dörpen, da liegen Fahrzeugteile. Dann haben wir ein Plastikteil auf der B217 Hannover nach Springe zwischen Bredenbeck und Völksen. Es ist immer noch voll, deswegen nur die Staus ab 4 Kilometer Länge. Einmal A1 Bremen-Osnabrück, da ist die Strecke zwischen Dreieckstuhl und Wildeshausen Nord immer noch wegen Bergungsarbeiten gesperrt. Da gab es ja einen LKW-Unfall heute Morgen, dadurch staut es sich. A7 Hamburg-Hannover zwischen Schneferdingen und Sölder Süd, 8 Kilometer Stau. A27 Bremen-Bremerhaven zwischen Bremerhaven-Süd und Geestemünde, 4 Kilometer stockender Verkehr im Baustellenbereich. Die A29 Wilhelmshaven-Oldenburg ist zwischen Sande und Zetel wegen Reinigungsarbeiten noch bis 15 Uhr gesperrt, 4 Kilometer Stau. Besser geht es über die U8. A39 Salzgitter-Braunschweig zwischen Salzgitter-Lebenstedt-Süd und Lebenstedt-Nord, da behindert Rauch die Sicht. Die B68 ist zwischen Teilge und Rüßfurt nach einem Unfall immer noch in beiden Richtungen gesperrt. B69 Kloppenburg-Diepholz, die Strecke ist zwischen Kaiwislage und Fechterschledehausen nach einem Unfall ebenfalls gesperrt. Im Kreis Hildesheim und Holzminden ist die Landesstraße zwischen Koppengrave und Hohe Wart nach einem Unfall in beiden Richtungen gesperrt. Kreis Hildesheim, die Kreisstraße zwischen Seelder Landstraße und Seelde wegen eines Feuerwehreinsatzes ebenfalls in beiden Richtungen gesperrt. In Bremerhaven laufen die maritimen Tage. Alle Parkhäuser und Parkplätze sind dicht. Bitte kommen Sie mit den öffentlichen Verkehrsmitteln. In Salzgitter-Herten gibt es einen Brand. Schließen Sie am besten Fenster und Türen und schalten Sie Klima- und Lüftungsanlagen ab. Und Elbfähre Glückstadt-Wischhafen, 2,5 Stunden ab Wischhafen und ab Glückstadt 1,5 Stunden.
2: Es ist 14 Uhr.
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2: Mit Max Altstadt. Schönen guten Tag. Die Schlagzeilen. Für fast 900.000 Jugendliche in Niedersachsen beginnt morgen das neue Schuljahr. Kabinett beschließt weitere Befugnisse für Geheimdienste. Bauunternehmen aus Niedersachsen sind über Jahre an illegalen Preisabsprachen beteiligt. Das Wetter überwiegend sonnig bis 29 Grad. Die Ferien sind so gut wie vorbei. Morgen beginnt für rund 890.000 Schülerinnen und Schüler in Niedersachsen wieder der Unterricht. Laut Land ist die Schülerzahl damit auf einem weiter hohen Niveau. Bertie Starke, was ändert sich denn für die Kinder und Jugendlichen?
3: Ab Klasse 7 aufwärts stattet das Land Schülerinnen und Schüler nun flächendeckend mit Tablets aus. Niedersachsens Kultusministerin Hamburg sprach heute in Hannover von einem der größten Digitalisierungsprojekten im deutschen Schulwesen. Ab morgen fällt außerdem der Startschuss für das Unterrichtsfach Christliche Religion. Das haben Fachlehrer gemeinsam mit den Kirchen entwickelt. Gleichzeitig bieten nun auch Grundschulen das Fach Werte und Normen an. In den Grundschulen greift außerdem der Rechtsanspruch auf eine Ganztagsbetreuung. 85% haben bereits ein eigenes Angebot auf die Beine gestellt, berichtet die Grünen-Politikerin Hamburg. Der Rest von ihnen kooperiere größtenteils mit Horten oder anderen Schulen. Insgesamt sieht Hamburg die Schulen gut mit Lehrkräften versorgt. Von den aktuell rund 2000 ausgeschriebenen Stellen seien bereits knapp 1600 besetzt worden. Der CDU-Opposition fällt aber weiter zu viel Unterricht aus. Die Unterrichtsversorgung bleibe auf einem schlechten Niveau, heißt es. Nach fast 4 Jahren im Amt habe die Kultusministerin noch immer keine Trendwende eingeleitet, so die Christdemokraten.
2: Die Geheimdienste in Deutschland werden mit neuen Befugnissen ausgestattet. Einen entsprechenden Vorschlag von Bundesinnenminister Dobrindt hat das Kabinett heute beschlossen. Efi Seibert in Berlin, was dürfen die Dienste denn künftig alles machen?
4: Der Auslandsgeheimdienst BND darf künftig selbst aktiv werden. Bisher konnte er nur Informationen sammeln. Nun kann er zum Beispiel selbst in laufende Aktionen von ausländischen Saboteuren eingreifen. Er darf Cyber-Gegenangriffe starten und gezielt technische Systeme manipulieren. Auch der Verfassungsschutz bekommt im Inland mehr Zugriff. Er darf zum Beispiel einfacher Computer und Smartphones abhören und infiltrieren. Kontrolliert werden sollen die Dienste von einer Behörde, die aus Richterinnen und Richtern besteht, dem sogenannten Unabhängigen Kontrollrat. Kritik gibt es aus der Opposition. Sie bemängelt, dass der Verfassungsschutz künftig zu stark in die Persönlichkeitsrechte einzelner Bürgerinnen und Bürger eingreifen könnte.
2: Das Kabinett hat außerdem die sogenannte Frühstartrente beschlossen. Dabei geht es um eine frühzeitige Altersvorsorge für Kinder und Jugendliche. Der Staat will künftig in ein Depot einzahlen, monatlich 10 Euro für jedes Kind zwischen dem 6. und 18. Geburtstag. So erhalten die Kinder dann ein Startkapital für die eigene private Altersvorsorge. Außerdem Schreiben hat das Kabinett ein härteres Vorgehen gegen Finanzkriminalität und Geldwäsche auf den Weg gebracht. Das Bundeskartellamt hat gegen 6 Baufirmen ein Bußgeld von mehr als 60 Millionen Euro verhängt, darunter auch 2 niedersächsische Firmen aus Lingen und Langwedel. Die Unternehmen sollen öffentliche Aufträge unter sich aufgeteilt haben. Anke Heilemann, wie haben Sie das gemacht?
5: Sie sollen sich zum einen regelmäßig getroffen und dabei geklärt haben, wer welchen Auftrag für neue Asphaltflächen bekommen soll. Wenn es um Preisabsprachen ging, haben die Beteiligten aber auch per E-Mail oder WhatsApp miteinander geschrieben und da meistens mit Codes, so das Bundeskartellamt. Die Preise hätten die Unternehmen in ihren Nachrichten getarnt, zum Beispiel als Kilometeranzahl oder als Wurst- oder Bierpreis. Jedes Unternehmen hatte seine Stammkunden, für die es immer wieder Aufträge erledigt hat. Damit das klappt, sollten die anderen Unternehmen sogenannte Schutzangebote abgeben, damit der Auftrag auf jeden Fall zum vorher ausgewählten Unternehmen geht. Da waren Aufträge von öffentlichen Stellen dabei, aber auch Aufträge für Flughäfen, Häfen oder Autoteststrecken.
2: Niedersachsen kritisiert, dass der Bund den Flughafen Hannover nicht besser gegen Drohnen schützen will. Das sei ein Fehler, so die Landesregierung. Hannover sei besonders bedeutsam, unter anderem, weil es ein Nachtflughafen ist, an dem 24 Stunden Betrieb herrscht. Außerdem ist er ein häufig genutzter Ausweichflughafen. Der Bund hatte eine Liste mit Flughäfen erstellt, die besonders gegen Drohnen geschützt werden sollen. Hannover steht da nicht mit drauf. Und Basketballstar Dennis Schröder wird heute offiziell zum Ehrenbürger der Stadt Braunschweig ernannt. Oberbürgermeister Kornblum hatte ihn dafür vorgeschlagen und ihn als Sohn und glänzenden Botschafter der Stadt bezeichnet. Der 32-jährige Schröder wird bei dem Festakt unter anderem die Ehrenbürgerurkunde entgegennehmen. Und die Zeit, es ist 14.05 Uhr.
0: Das Wetter für Niedersachsen. Heute Nachmittag viel Sonnenschein, da sind nur ein paar Wölkchen unterwegs. Bei 21 Grad auf Langeoog, 24 Grad in Beverstedt und bis 29 Grad in Bad Bentheim. Im Oberharz bis 24 Grad. Regen also weiter nicht in Sicht. Im Gegenteil, die nächsten Tage wird es noch mal ein Stückchen heißer. Morgen haben wir erstmal wieder viel Sonne, dann bei bis zu 30 Grad.
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0: Guten Tag, jetzt nehmen wir Sie mit ins Jahr 1971. Damals ist der Song rausgekommen, Take Me Home, Country Roads. Eigentlich sollte den ja Johnny Cash bekommen. Aber ich sag mal so, John Denver, der war einfach schneller. Der hat ihn durch Zufall mitgehört. Er hat nämlich mit dem Pärchen, den Komponisten, an diesem Song gefeilt und hat sofort gemerkt, das könnte ein Hit werden. Er hat ihn gehört, hat gesagt, den nehme ich. Sollte er recht behalten, ist ein Riesenhit geworden. Also, hier ist er, John Denver, Take Me Home, Country Roads.
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Hallo Autofahrer, Vorsicht bitte A2, Hannover nach Berlin. In der Ausfahrt Hannover-Lahe steht ein defektes Auto. Dann haben wir die A31 Meppen-Leer zwischen Wehna und Jemgum, eine ungesicherte Unfallstelle. Und vorsichtig bitte auf der B4 Lüneburg-Hamburg nach Lüneburg. Auf dem Übergang von der A39 und B209 Lüneburg-Lüne Stadtmitte, da haben wir eine ungesicherte Unfallstelle. Und dann noch A31 Meppen-Leer zwischen Laten und Dörpen, da liegen Fahrzeugteile. Das war's. Weiterhin eine gute Fahrt.

0: Hier ist nochmal schnell der Verkehrsservice bei NDR 1 Niedersachsen, Vorsicht bitte, A27 Bremerhaven, Bremen. Auf der Lesumbrücke liegt eine Metallstange. Fahren Sie da bitte besonders aufmerksam. Ja, und wir gucken jetzt mal, was bei der Frühschicht heute Morgen los war.
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0: Am Tag der Sonnenfinsternis.
2: Ja, Reinhard Prus hat uns gerade Nachrichten über die NDR Niedersachsen-App geschrieben. Ich hatte heute Morgen schon eine Sonnenfinsternis. Bei mir ist das Jalousienband gerissen. Lieben Gruß aus Hobsten.
0: Also in Hobsten ist es schon überraschend dunkel geworden.
2: Die wissenschaftliche Leiterin des Planetariums in Wolfsburg.
0: Was genau passierte heute Abend und wann?
3: Kurz nach 19 Uhr schiebt sich der Mond vor die Sonne.
2: Das ist im Prinzip wie, wenn ich mich morgens in der Kantine vor Susanne dränge, dann wird es auch mal kurz dunkel. Und
3: so
2: dann
3: ungefähr.
2: Bin ich wieder weg. Kevin Jäger aus Hameln. Sonnenfinsternis, heute großes Thema. Guckst du heute Abend oder interessiert dich das nicht so?
4: Ja, nicht so tatsächlich.
2: Du wartest lieber auf 2081, weil da kommt sie dann nochmal.
4: Ich hoffe, ich komme dahin, ja.
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1: Unser plattdeutscher Gruß der Kirche. Heute mit Mechthild Pille vom Referat Kirchenentwicklung und Frauenseelsorge in Vechta. Und sie erzählt davon, dass jedes Kleid seine eigene Zeit hat.
2: 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Jed Volk, jede Kultur und jede Tiet schenket ihr ein passend Kleid. Und wenn die Tieren sich ändert, ist ihr Kleid aftragen. Sie muss neue Kleider antrecken, wenn sie sich nicht verstoppen will. Aber ein Kleid ist ein Kleid. Wenn das Kleid wesselt wird, bliff sie selbst doch die Glicke. So ist das auch mit den Gloven. Etlich bei mir und bei dir, den Gloven in ein neues Kleid zu packen, da der sich von Dorge noch wiesen kann. Jed Kleid hef sie'n Tiet.
1: Sagt Mechthild Pille. Das kann's mir glöwen, unser plattdeutscher Gruß der Kirche. Und wir gucken noch mal kurz auf die Straßen. Vorsicht bitte. A7, Hannover nach Kassel, zwischen Hildesheim und Raststätte Hildesheimer Börde. Da steht ein defektes Auto. Weiterhin gute Fahrt.

0: 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Es ist kurz vor 3:30.
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0: Einiges los auf den Straßen. Vorsicht bitte, A7 Hamburg-Hannover. Zwischen Westenholz und Schwarmstädter liegt ein Reifen. A7 Hannover-Kassel. Zwischen Hildesheim und Raststätte-Hildesheimer Börde ein defektes Auto. Jetzt die Staus ab 4 Kilometer Länge. A1 Bremen-Osnabrück. Zwischen Reichstuhl und Wildeshausen-Nord ist die Strecke wegen Bergungsarbeiten immer noch gesperrt. Es staut sich. A7 Hamburg-Hannover. Zwischen Schneeferding und Solter-Süd 4 Kilometer Stau. A27 Bremen-Bremerhaven. Zwischen Bremerhaven-Süd und Geestemünde 4 Kilometer stockender Verkehr im Baustellenbereich. Die A29 Wilhelmshaven-Oldenburg ist zwischen Sande und Zetel wegen Reinigungsarbeiten mindestens noch bis 15 Uhr gesperrt. 4 Kilometer Stau, besser geht es über die U8. A39 Salzgitter-Braunschweig, zwischen Salzgitter-Lebenstedt Süd und Lebenstedt Nord, da haben wir immer noch Rauch, der die Sicht behindert. Die B68 ist zwischen Teilge und Rüßfurt nach einem Unfall weiterhin beidseitig gesperrt. B69 Kloppenburg-Diepholz ist zwischen Kalvislage und Fechterschledehausen ebenfalls nach einem Unfall gesperrt. Dann die B213 Delmhorst-Kloppenburg zwischen Simmerhausen und Habstedt ist die Strecke nach einem Unfall dicht. B218 Schwagsdorf-Osterkappeln. Die Strecke ist zwischen Gut Barrenaue und Fenne nach einem Unfall ebenfalls in beiden Richtungen gesperrt. Auch eine Sperrung im Kreis Hildesheim und Kreis Holzminden, die Landesstraße zwischen Koppengrave und Hohe Warte beidseitig gesperrt. Im Kreis Harburg ist die Rosengartenstraße zwischen Sieversinn und Bachheide nach einem Unfall in beiden Richtungen gesperrt. In Bremerhaven wird gefeiert, die Maritimen Tage. Alle Parkhäuser und Parkplätze sind dicht. Nehmen Sie am besten die öffentlichen Verkehrsmittel. In Salzgitter-Herte haben wir immer noch den Brand, der für Rauch sorgt. Bitte schließen Sie vorsorglich Fenster und Türen, schalten Sie Klima- und Lüftungsanlagen ab. Und an der Elbfähre Glückstadt-Wischhafen, da beträgt die Wartezeit ab Wischhafen 2,5 Stunden und ab Glückstadt 1,5 Stunden. Und gerade noch reingekommen, nochmal die A2, Hannover nach Berlin. In der Ausfahrt Hannover-Lahe steht ein defektes Auto. 17 Meldungen. Ach herrje, kommen Sie gut und sicher an. Ihnen weiterhin eine gute Fahrt. Die Zeit 14.31 Uhr.
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2: Aus dem Studio Hannover mit Andrea Heusinger. Drohnen am Flughafen Hannover-Langenhagen. Viele Fragen sind noch offen. Nachdem der Flughafen in der Nacht zu Dienstag 2 Stunden gesperrt wurde, weil dort Drohnen gesichtet wurden, die offenbar nicht geortet werden konnten. Am Mittag war Niedersachsens Innenministerin Behrens vor Ort, eigentlich um einen neuen Polizeihubschrauber vorzustellen. Das ist eines der Themen in einer knappen halben Stunde bei uns. Außerdem geht es um illegalen Müll. Nach dem Fund von 100 illegal abgekippten Reifen im Kreis Schaumburg haben wir mal nachgefragt, wie groß das Problem bei uns in der Region ist. Und natürlich sind auch wir schon aufgeregt, so wenige Stunden vor dem Himmelsereignis. Partielle Sonnenfinsternis über unserer Region. Wir haben unter anderem einen Experten gefragt, wo und wie man die heute Abend am besten beobachten kann. Mehr dazu und weitere Themen hören Sie gleich in Regional um 3:15.
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0: Hallo, gleich lernen wir einen echten Sommerhelden kennen. Der Mann, der auch bei über 30 Grad locker und entspannt jeden Tag in die Sauna geht. Das muss man auch können. Also gleich hier bei uns in 7 Minuten.
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0: Hallo Autofahrer, Vorsicht bitte nochmal B3. Zelle nach Hannover zwischen Altenzelle B214 und Adelheidsdorf Nienhagen. Da liegt Holz. Fahren Sie bitte besonders aufmerksam. So, wenn ich bei 30 Grad und praller Sonne, so das Wetter der letzten Wochen, da denke ich ja direkt an Gartenliege, Eisdiele oder das Freibad. Aber ich sag's Ihnen, da gibt's wirklich die ganz harten.
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0: Jawohl, wir sprechen ja jeden Tag mit Niedersachsen, die Stellung halten und weiterarbeiten, damit wir eben entspannt Ferien machen können. Und einer, der auch bei diesen heißen Tagen nochmal extra doppelt ins Schwitzen kommt, ist Emanuel Mokri. Der ist nämlich tatsächlich Saunameister in der Loma Sauna im Nettebad.
3: Wir haben viele Gäste, die auch im Sommer das genießen, sich nackig in die Sonne zu legen. Und tatsächlich auch einige Leute, die durchweg das ganze Jahr in die Sauna gehen. Es ist tendenziell ein Winterprogramm, also Hauptsaison im Winter. Aber die Sommersaison ist eine durchaus schöne Zeit, wo viele Leute in die Sonne sich legen wollen.
0: Ja, und trotzdem arbeitet er in der Sauna. Also der ist heute unser Sommerheld des Tages. Und liebe Grüße natürlich auch an alle anderen Saunakollegen, die auch regelmäßig für uns schwitzen, damit wir es schön haben. Schön, dass es Sie gibt.

0: Mittwochmittag, 14:45 hier bei NDR 1 Niedersachsen. Heute Abend also der große Zaubertrick am Himmel. Der Mond lässt die Sonne verschwinden und zack, haben wir die Sonnenfinsternis. Wir haben darüber mit der wissenschaftlichen Leiterin des Planetariums in Wolfsburg gesprochen, Dr. Julia Lanz-Kröchert. Und die sagt nochmal genau, was da heute Abend los ist.
1: Also in den Abendstunden, und zwar beginnend um kurz nach 19 Uhr, da schiebt sich der Mond vor die Sonne. Das heißt, die Sonne wird Schritt für Schritt vom Mond bedeckt. Und gegen kurz nach 8 erreicht das Ganze dann sein Maximum. Da wird die Sonne bis zu 86% bedeckt sein. Also wirklich viel, was ganz Besonderes. Und danach, kurz danach geht die Sonne dann im Prinzip unter. Das heißt, das Ende der Sonnenfinsternis werden wir dann nicht mehr beobachten können.
0: Ja, klingt also schon mal spannend. Aber bevor Sie jetzt ins Planetarium nach Wolfsburg stürmen, bitte nicht, da werden Sie die Sonnenfinsternis gar nicht sehen. Sie brauchen nämlich freie Sicht auf den Horizont Richtung West. Südwest. Und wenn Sie sich die Sonnenfinsternis angucken wollen, auf keinen Fall ohne speziellen Schutz, sagt die. Und bitte nicht selbstgebasteltes machen, ja?
1: Nein, also das wirklich rate ich jedem. Man liest ja immer wieder im Internet, man soll da eine alte CD nehmen und durchgucken oder geschwärztes Glas. Damit macht man sich die Augen kaputt. Also wirklich unbedingt darauf achten, dass man entweder noch irgendwo eine spezielle Sonnenfinsternisbrille bekommt oder man kann sich tatsächlich auch mit ganz einfachen Mitteln eine Lochkamera bauen. Am besten da mal im Internet googeln, mit der man dann gefahrlos im Prinzip das Abbild der Sonne auf ein Blatt Papier projizieren kann zum Beispiel und dann kann man es auch verfolgen. Also es gibt Möglichkeiten. Wichtig ist einfach nur mit keinem gebastelten Gerät direkt in die Sonne gucken, sonst macht man sich die Augen kaputt.
0: Ja, sagt Julia Lanz-Kröchert vom Planetarium in Wolfsburg. Ich sage vielen Dank und viel Spaß heute Abend. Und ansonsten ins Fernsehen gucken, da verpassen Sie auch nichts, sehen Sie auch ganz schön.
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0: Übrigens auch bei den Kollegen von Hallo Niedersachsen. 19:30 Uhr geht's los.

0: Es ist kurz vor drei. Da ist eine Menge los auf den Straßen. Wir legen mal los.
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0: Also, Vorsicht bitte, A1 Hamburg-Bremen zwischen Rade und Hollen steht eine ungesicherte Unfallstelle. Dann die A7 Hannover-Hamburg zwischen Berghof und Schwarmstedt, da liegen Gegenstände auf der Fahrbahn. Jetzt die Staus ab 4 Kilometer Länge. A1 Bremen-Osnabrück, die Strecke ist zwischen Dreieck-Stur und Wildeshausen Nord in beiden Richtungen immer noch wegen Bergungsarbeiten gesperrt, es staut sich. A7 Hamburg-Hannover zwischen Schneeferding und Zolter Süd, 4 Kilometer Stau. A27 Bremen-Bremerhaven zwischen Bremerhaven Süd und Geestemünde, 4 Kilometer stockender Verkehr im Baustellenbereich. A28 Bremen-Oldenburg zwischen Dreieck-Stur und Delmhorst-Adelheide, 3 Kilometer stockender Verkehr vor der Baustelle. A29 Wilhelmshaven-Oldenburg zwischen Wilhelmshavener Kreuz und Sande, 4 Kilometer Stau vor der Baustelle. A39 Salzgitter-Braunschweig zwischen Salzgitter-Leben steht Süd und Nord behindert Rauch die Sicht. DB 68 ist zwischen Teilge und Rösfurt nach einem Unfall immer noch beidseitig gesperrt. B 69 Kloppenburg-Diepholz, die Strecke zwischen Kalvislage und Fechter ebenfalls nach einem Unfall gesperrt. B 218 Schwarksdorf-Osterkappeln zwischen Gut Barrenaue und Fenne, die Strecke nach einem Unfall in beiden Richtungen gesperrt. Im Kreis Hildesheim und Kreis Holzminden ist auch die Landesstraße zwischen Koppengrave und Hohe Warte nach einem Unfall in beiden Richtungen gesperrt. In Peie werden die Anwohner wegen eines Brandes gebeten, Fenster und Türen geschlossen zu halten. In Bremerhaven wird gefeiert, die maritimen Tage. Alle Parkhäuser und Parkplätze sind dicht. Bitte nehmen Sie die öffentlichen Verkehrsmittel, wenn Sie in die Stadt wollen. Dann haben wir noch Salzgitter-Härte. Da kommt es durch einen Brand immer noch zu viel Rauch. Bitte schließen Sie Fenster und Türen und schalten Sie Klima- und Lüftungsanlagen ab. Und zum Schluss noch die Elbfähre Glückstadt-Wischhafen. Da beträgt die Wartezeit ab Wischhafen 2,5 Stunden und ab Glückstadt 1,5 Stunden. Halten Sie durch, Ihnen weiter eine gute Fahrt. Hier kommen jetzt die Schlagzeilen und danach die Nachrichten aus Ihrer Region.
2: Es ist 15 Uhr.
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2: Mit Max Eidstadt. Guten Tag. Für rund 890.000 Kinder und Jugendliche in Niedersachsen beginnt morgen das neue Schuljahr. Neu ist unter anderem, dass ab der 7. Klasse alle flächendeckend mit Tablets ausgestattet werden sollen. Außerdem gibt es ein neues Unterrichtsfach, christliche Religion, in dem evangelischer und katholischer Unterricht zusammengefasst wird. Und an den Grundschulen wird jetzt auch das Fach Werte und Normen angeboten. Das Bundeskabinett will die Geheimdienste mit neuen Befugnissen ausstatten. Verfassungsschutz und Bundesnachrichtendienst sollen künftig Angreifer aktiv bekämpfen können, anstatt sie nur zu beobachten. Außerdem hat das Kabinett die sogenannte Frühstartrente für Kinder und Jugendliche auf den Weg gebracht. Der Bund investiert in eine Art Starthilfe für die eigene private Altersvorsorge. Bundesumweltminister Schneider ist dagegen, die Flüsse in Deutschland zu vertiefen. Das könne keine Lösung für die niedrigen Wasserstände und die Probleme für die Schifffahrt sein, so der SPD-Politiker. Verkehrsminister Bilger von der CDU ist dafür, die Wasserstraßen auszubauen. Und jetzt weiter mit Nachrichten aus Ihrer Region.
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3: Aus dem Studio Hannover mit Andrea Heusinger. Guten Tag. Ein neuer moderner Hubschrauber für die niedersächsische Polizei. Aus diesem Grund ist Innenministerin Daniela Behrens heute an den Flughafen nach Hannover-Langenhagen gekommen. War dann aber natürlich nicht das einzige Thema. In der Nacht zu Dienstag waren dort Drohnen gesichtet worden, der Flughafen wurde gesperrt. Das haben natürlich auch die Menschen im Hinterkopf, die aktuell zum Flughafen kommen. Maren Bruns, wie sehr beschäftigt der Vorfall die Leute vor Ort?
4: Einige, mit denen ich gesprochen hatte, hatten schon ein mulmiges Gefühl. Man fühle sich zwar einigermaßen sicher, einige Reisende wünschten sich aber, dass mehr in den Schutz der Flughäfen investiert wird.
5: Also erstmal schockt einen das total, muss ich sagen. Man macht sich schon Gedanken. Gerade wenn man im Urlaub ist, kommt man wieder zurück. Ist der Flughafen wieder offen, wenn er denn gesperrt war und. Und natürlich, wenn so ein Ding hochgeht, also ist ja Katastrophe.
6: Das macht schon was mit dem Sicherheitsgefühl, dass man dann merkt, wir werden nicht so gut beschützt, wie wir vielleicht geschützt werden müssten und wie wir geschützt werden könnten.
7: Mein Sicherheitsgefühl ist diesbezüglich nicht eingeschränkt, muss ich ehrlich sagen. Ich würde weiterhin in den Urlaub fliegen, von allen deutschen Flughäfen wie jetzt auch.
4: Innenministerin Behrens fordert von der Bundesregierung dagegen mehr Unterstützung. 8 Flughäfen sollen deutschlandweit besser vor Drohnen geschützt werden. Hannover ist nicht dabei.
8: Hannover ist im Norden der einzige Flughafen, der auch Nachtflugbetrieb hat. Es ist eine wichtige strategische Drehscheibe. Und deswegen werden wir mit dem Bund sehr nachträglich im Gespräch sein, damit wir auch hier diese Lücke schließen.
4: Sie habe übrigens kein mulmiges Gefühl, in ein Flugzeug zu steigen. Für sie ist klar, man dürfe sich nicht davon einschüchtern lassen.
3: Wie sicher ist es in Hannover? Sicherer als im vergangenen Jahr, sagen die Verantwortlichen. Am Vormittag haben Stadt und Polizei ihren gemeinsamen Sicherheitsbericht für das Jahr 2025 vorgestellt. Denn schon seit einiger Zeit arbeiten städtischer Ordnungsdienst, Polizei und der Abfallentsorger AHA enger zusammen.
9: Hannover wird sicherer. Da sind sich Polizei und Stadt Hannover einig. Die Zahl der Straftaten ist vergangenes Jahr um gut 5000 gesunken, sagt Ordnungsdezernent Axel von der Uhr. Die Zahl der Ordnungswidrigkeiten stieg aber an, weil städtische Mitarbeiter mehr kontrollieren und so mehr Taten bemerken. In den Waffenverbotszonen am Hauptbahnhof und in der City stellten Polizisten mehr als 150 gefährliche Gegenstände und Waffen sicher. Da ist noch Luft nach oben, sagt von der Uhr.
10: Die Menschen fühlen sich nicht immer und zu jeder Zeit und an jedem Ort so sicher, wie sie sich fühlen sollen. Und deswegen ist das eine schöne Zwischenbilanz, die wir da heute vorgestellt haben. Aber es ist kein Grund, sich zurückzulehnen, es ist kein Grund, sich auszuruhen. Im Gegenteil, ist Auftrag, weiter ganz intensiv an diesen Themen Ordnung, Sicherheit, Sauberkeit zu arbeiten.
9: Sicherheit und Sauberkeit gehen Hand in Hand, sagt Oberbürgermeister Belit Onay. Vergangenes Jahr habe der Abfallentsorger AHA fast 1500 Tonnen illegalen Müll entsorgt.
11: Und deshalb müssen wir auch da nachbessern. Auch das tun wir durch mehr Reinigungsintervalle der AHA in der Innenstadt, auch in den Stadtquartieren. Und ich hoffe, dass dieses Gesamtbild dann auch dazu führen wird, dass jetzt das Gefühl sich verbessert, und zwar in den kommenden Jahren und Monaten.
3: Informationen von Svenja Istner. 100 Reifen illegal an einem Feldweg im Auetal im Kreis Schaumburg entsorgt. Das war gerade erst am Wochenende und das ist offenbar kein Einzelfall. Seit Jahren machen illegal entsorgte Abfälle in der Landschaft den Kommunen in unserer Region zu schaffen. Viele sagen, dass die Fälle in der Corona-Zeit deutlich zugenommen haben und seitdem aber auch nicht mehr weniger geworden sind. Wolfgang Kurz, wie groß ist das Problem?
12: Das sind tatsächlich erhebliche Müllmengen, die da zusammenkommen und entsprechend auch hohe Kosten für die Landkreise. Beispiel Hameln-Pyrmont. Hier hat sich die Zahl der Fälle in den letzten 5 Jahren nach Angaben einer Sprecherin fast verdreifacht. Und den Müll dann wieder zu beseitigen, das kostet rund 35.000 Euro im Jahr für den Landkreis. Auch der Landkreis Schaumburg spricht von einem mittleren 5-stelligen Betrag im Jahr. Da sind es 25 bis 30 Fälle im Monat und das seit Jahren konstant. Im Landkreis Holzminden, da schwanken die Mengen nach Auskunft eines Sprechers stark, aber auch hier sind es in diesem Jahr schon mehr als 10 Tonnen Müll gewesen, in den Wald geworfen oder an Feldränder.
3: Und was landet da dann so alles an den Feldern und in den Wäldern?
12: Da ist tatsächlich alles dabei. Farben, Reifen, Holz, sogar Asbestplatten, Hausmüll, Kühlschränke, Grünabfälle. Wirklich alles, was man sich vorstellen kann. Ein Sprecher des Landkreises Holzminden sagt, es gebe offenbar einen regelrechten Mülltourismus. Besonders Waldstücke in der Nähe von Bundesstraßen, die seien bei den Übeltätern beliebt. Da kommt man eben schnell und unauffällig hin und auch wieder weg. Nur bei 2 bis 3, höchstens 5% der Fälle lassen sich die Verursacher ermitteln. Heißt, auf den Kosten bleiben am Ende die Steuerzahler, also wir alle sitzen.
3: Informationen von Wolfgang Kurz. So gut wie alle Sophie-Brillen sind ausverkauft und alle suchen den besten Ort, um heute Abend gut in den Himmel schauen zu können. Die größte Sonnenfinsternis in Deutschland seit 27 Jahren. 85 bis 90% der Sonne werden dabei vom Mond bedeckt. Bei uns in der Region ab kurz nach 19 Uhr zu beobachten. Der Höhepunkt wird um kurz nach 20 Uhr erwartet. Robert Schumann von der Volkssternwarte Hannover ist selber nach Spanien gereist, weil die Sonnenfinsternis da diesmal am besten zu sehen ist. Wir haben ihn dort erreicht und gefragt, wo und wie man das Spektakel hier am besten verfolgen kann.
13: Also man muss natürlich einen Standort sich aussuchen, wo man recht spät am Abend die Sonne noch gut sieht. Und da darf auch nichts dazwischen sein. Also kein Baum, kein Gebäude, keine Erhöhung, kein Hügel. Vielleicht am Maschsee am Ostufer hatte ich mal so ein bisschen geschaut, da könnte es was werden. Kronsberg ist eine gute Idee, aber auch da muss man mit rechnen, dass es ziemlich voll wird. Und was man natürlich auch beachten soll, ist dabei die Sicherheit bei der Beobachtung.
3: Das wissen viele Menschen in Hannover natürlich und haben sich entsprechend vorbereitet.
14: Ja, ich gucke mir auf jeden Fall die Sonnenfinsternis an, extra mit meinen Freunden. Brille ist gekauft und Ich freue mich.
15: Es ist ja auch ein bisschen gefährlich, so in die Sonne zu gucken, deswegen weiß ich noch nicht.
16: Ich habe schon Bock drauf. Ich habe die irgendwie die letzten Male immer verpasst, wenn es war. Deswegen, ich würde mir auf jeden Fall auch so eine Brille holen.
17: Im Fernsehen werde ich es verfolgen, aber nicht live, weil wir keine Brillen mehr gekriegt haben.
18: Früher habe ich sie geguckt, wenn sie kamen. Und ich habe auch irgendwo einen Filter liegen. Mal sehen, wo er ist.
19: Wir haben uns extra schon Brillen bestellt und schauen uns die an. 19.05 Uhr, nicht vergessen.
3: Und wenn auch Sie keine Sophie-Brille mehr bekommen haben, kommen Sie zu uns ins Internet.

Wetter: bis zum Abend viel Sonne und nur wenige lockere Wolken bei Temperaturen bis 27 Grad. In der Nacht dann fast überall klar, zum Beispiel zum Perseiden gucken. Und morgen wird es dann wieder sonnig, trocken und nochmal ein Ticken wärmer, bis 31 Grad in Schwarmstedt und bis 32 Grad in Rinteln. Soweit wir in Niedersachsen aus dem Studio Hannover mit Andrea Heusinger. Und ich wünsche Ihnen jetzt noch einen schönen Mittwoch. Und gute Sicht heute Abend.

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1: Hallo am letzten Ferientag. Heute nochmal Freibad genießen, liebe Schüler. Und ausschlafen ist wahrscheinlich jetzt gerade so vorbei. Genießt den Tag. Ansonsten gucken wir nochmal kurz auf die Straßen. Vorsicht bitte. A1 Osnabrück-Bremen in Höhe Neunkirchen-Vörden. Da steht ein defekter LKW. Und die A28 Bremen-Oldenburg zwischen Delmenhorst-Adelheide und Deichhorst. Nochmals eine ungesicherte Unfallstelle. Weiterhin eine gute Fahrt.
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Hier ist der Verkehrsservice bei NDR 1 Niedersachsen. Vorsicht bitte nochmal, A2 Berlin nach Hannover. Zwischen Lehrte und Kreuz Hannover Ost haben wir eine ungesicherte Unfallstelle. Dann die A31 Leer nach Emden zwischen Leer Nord und Dreieck Leer. Da liegt ein Kotflügel. Und dann haben wir eine Gefahrenmeldung für Osnabrück. Da ist ein Großbrand ausgebrochen. Bleiben Sie bitte drin, verlassen Sie Ihr Zuhause nicht und halten Sie Fenster und Türen geschlossen, um einen Raucheintritt natürlich zu verhindern. Und umfahren Sie das betroffene Gebiet. Halten Sie An- und Abfahrtswege für Einsatzkräfte frei. Das betrifft Osnabrück. Sobald wir da Näheres wissen, melden wir das natürlich sofort. Und Vorsicht bitte noch, A1 Osnabrück-Bremen in Höhe Neunkirchenförden, ein defekter LKW. Weiterhin gute Fahrt.

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Ja, wir haben ja gerade schon in den Verkehrsnachrichten berichtet. In Osnabrück brennt es, und zwar in einer Fleischfabrik. Die Firma sowie die direkt angrenzenden Firmen werden gerade evakuiert. Die Löscharbeiten laufen. Polizei, Feuerwehr und Rettungsdienste sind vor Ort. Sobald wir mehr wissen, informieren Sie. Natürlich. Und das ist noch wichtig auf den Straßen. Vorsicht bitte auch. A7. Hamburg nach Hannover zwischen Solter Süd und Dorfmark. Da haben wir eine ungesicherte Unfallstelle. Und dann noch die A31 Emden-Leer zwischen Nermer und Fehnhusen. Da liegen Gegenstände auf der Fahrbahn. Weiterhin eine gute Fahrt. 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

0: halb vier haben wir. Und wir gucken auf die Straßen.
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0: So, Vorsicht bitte, A7 Hamburg-Hannover zwischen Solter-Süd und Dorfmark eine ungesicherte Unfallstelle. Dann haben wir die A31 Emden-Leer zwischen Nermer und Fehnhusen, da liegen Gegenstände. Wir haben schon gerade berichtet, in Osnabrück in einer Fleischfabrik brennt es. Es ist Rauch zu sehen. Feuerwehr ist vor Ort. Halten Sie am besten die An- und Abfahrtswege für Einsätze frei. Sobald es mehr Informationen gibt, bekommen Sie die natürlich hier bei uns. Die Kollegen sind dran. Dann haben wir die Staus ab 4 Kilometer Länge. A1 Bremen-Osnabrück zwischen Reichstuhl und Wildeshausen-Nord ist die Strecke wegen Bergungsarbeiten immer noch gesperrt. Es staut sich dadurch. A1 Osnabrück-Bremen zwischen Bremen-Brinkum und Arsten 5 Kilometer stockender Verkehr. A2 Hannover nach Dortmund zwischen Hannover-Lahe und Langenhagen 4 Kilometer stockender Verkehr vor der Baustelle. A7 Hamburg-Hannover zwischen Schneferding und Solter-Süd 4 Kilometer Stau. A27 Bremen-Bremerhaven zwischen Bremerhaven-Süd und Geestemünde 4 Kilometer stockender Verkehr im Baustellenbereich. A29 Wilhelmshaven-Oldenburg zwischen Wilhelmshavener Kreuz und Sande 4 Kilometer Stau vor der Baustelle. Die A29 Wilhelmshaven-Oldenburg ist zwischen Sande und Zetel wegen Reinigungsarbeiten gesperrt. Besser geht es über die U8. B69 Kloppenburg-Diepholz zwischen Kalvislage und Fechter ist die Strecke nach einem Unfall gesperrt. Im Kreis Hildesheim und Kreis Holzminden ist die Landesstraße zwischen Koppengrabe und Hohenwarte nach einem Unfall in beiden Richtungen gesperrt. Und wir haben die Elbfähre Glückstadt-Bischhafen. Da beträgt die Wartezeit auf beiden Seiten rund 1,5 Stunden.
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0: Hallo, gleich gehen wir wieder Enten jagen. Also drei kleine Geschichten haben wir für Sie und Sie müssen entscheiden, sind die echt oder haben wir Ihnen eine Ente untergejubelt? Ich habe eigentlich schon Kandidaten. Ich habe ihn aus Versehen gerade gelöscht. Wenn ich es wieder zurückhole, dann sage ich Bescheid. Ansonsten rufe ich nochmal auf. Aber ich hoffe, ich kriege meinen Computer so weit in den Griff. Also, wir haben noch ein paar Minuten. Ich gebe mein Bestes.
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0: einen schönen Nachmittag mit uns. Elton John ist das. Rocketman. Wollen wir eine Runde spielen?
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0: Ich muss ja sagen, ich bin echt ein Huhn. Ich habe die Telefonnummer meiner Kandidatin aus Versehen gelöscht und ich kann es nicht mehr rückgängig machen. Steuerung Z, alles probiert, kommt nicht zurück. Also ich entschuldige mich, falls der oder diejenige das gerade am Radio hört. Und dann gab es ja einen Anruf von Norbert Oswig aus Gronau an der Leine. Sie wollen mich retten, Herr Oswig.
2: So ist es. Wir probieren es mal.
0: Finde ich wunderbar. Sie sind auch in der Leitung geblieben. Kann ich Sie nicht auch noch verlieren? Hatten Sie auch schon mal solche Computerpannen, wo Sie es nicht mehr rückgängig machen können?
2: Die Pannen hatten wir schon, aber ich habe hier einen Sohn, der hilft dann und dann klappt das alles.
0: Ach so, die Nummer von Ihrem Sohn schreibe ich mir am besten gleich auf fürs nächste Mal. Ja, ist in
2: Ordnung, die besorgen wir noch.
0: Ja, super. Und wir spielen eine Runde. Sie wissen Bescheid, 3 kleine Geschichten. Sie müssen entscheiden, sind die echt oder habe ich Ihnen eine Ente untergejubelt? Wenn Sie mögen, legen wir los.
2: Ja, können wir anfangen.
0: Gut, hier ist Geschichte Nummer 1.
3: Ja, wer heute Abend die Sonnenfinsternis beobachten möchte, der sollte auch nicht bei den Fernsehübertragungen direkt auf das Fernsehbild schauen, sondern eine Schutzbrille tragen. So der Deutsche Augenoptikerverband. Die gefährlichen UV-Strahlen würden keine Barrieren kennen. Die Glasscheibe des Fernsehgerätes alleine würde nicht ausreichen, um die Augen zu schützen. Die Schutzbrillen seien der beste Schutz. Nicht nur draußen, sondern eben auch drinnen.
0: Herr Oswig, was meinen Sie? Stimmt die Geschichte oder eine Ente? Sie haben 15 Sekunden Zeit.
2: Das ist aber sowas von eine Ente.
0: Ach, Sie haben ja sowas von recht. Jawohl, wir haben heute schon die ganze Zeit Späße darüber gemacht, ob wir jetzt alle mit Sonnenbrillen vor dem Fernseher. Wir haben gedacht, wir probieren das mal. Na gut.
2: Wir machen so einfach weiter.
0: Ja, gut. Wollen wir sehen. Hier kommt Geschichte Nummer 2.
3: Harry Potter-Fans sind auf die Barrikaden gegangen, weil eine millionenschwere Stromverbindung zwischen Großbritannien und Irland genau unter dem Denkmal der Filmgrabstätte von Harry Potters Hauself Dobby verlaufen sollte. Das Kabel, das wird jetzt zwar verlegt, aber an einem anderen Ort. Die Gedenkstätte des Elfen Dobby bleibt also verschont.
0: Na Gott sei Dank. Herr Oswig, was meinen Sie? Echt oder Ente?
2: Das stimmt.
0: Herr Oswig.
2: Das habe ich gehört.
0: Sie sind nicht schlecht. Sie sind richtig gut. So, noch
2: Na,
0: einmal.
2: Schauen
0: müssen,
2: wir mal.
0: Ja, genau. Noch einmal müssen Sie richtig liegen. Dann gucken wir mal. Hier ist Geschichte Nummer 3.
3: Ein Footballspieler in den USA hat fast eine Stunde lang mit einer Giftschlange im Helm trainiert. Der junge Mann bemerkte ungewöhnliche Bewegungen in seinem Kopfschutz. Hinter einer Polsterung entdeckte der Trainer schließlich eine Wasser-Mokassin-Otter, die als sehr gefährlich gilt. Der Spieler, der blieb aber unverletzt.
0: Wow, Herr Oswig, was meinen Sie?
2: Ich sag mal, das könnte sein.
0: Sie sagen, das ist richtig?
2: Ja.
0: Jawohl! Also es lief sensationell. 130 Euro für einmal eben anrufen und mich retten.
2: Ja, Mensch. Das ist doch prima.
0: Das muss ich sagen. Es ist für beide eine Win-Win-Situation. Und ich sage herzlichen Dank. Ich schicke liebe Grüße nach Gronau. War schön mit Ihnen.
2: Ja, ich bedanke mich auch recht herzlich.
0: Bis dann. Tschüss.
2: Jetzt kann ich Ihnen auch noch eine Frage stellen.
0: Warten Sie. Was wollten Sie noch fragen, Herr Oswig?
2: Ja, jetzt hätte ich Ihnen auch noch eine Frage gestellt.
0: Und ich muss sagen, echt oder Ente?
2: Welche Tiere haben 4 Beine und können fliegen?
0: Ja, jetzt suche ich natürlich die Fangfrage. Ich keine Ahnung, sagen Sie es?
2: 2 Enten.
0: Ach, Sie sind nicht schlecht. Dankeschön. Liebe Grüße.
2: Ja, was machen wir jetzt mit der Kontonummer?
0: Die klären wir gleich, wenn die anderen weghören.

0: Kurzer Blick nochmal auf die Straßen. Vorsicht bitte. A2 Dortmund nach Braunschweig zwischen Hannover-Bodfeld und Hannover-Lahe. Da liegen mehrere Plastikteile. Und B3 Hannover-Celle zwischen Nienhorst und Adelheidsdorf-Nienhagen. Da liegen Gegenstände. Ihnen weiterhin eine gute Fahrt. Ja, und gleich kommen ab 4 die Funkbilder der Tag mit Julia Vogt. Willkommen.
1: Hallo Britta.
0: So, was habt ihr heute Schönes?
1: Wir gucken heute ganz viel in die Luft. Natürlich geht es nochmal um die Sonnenfinsternis und die Perseiden, also die Sternschnuppen heute Nacht kommen auch noch dazu.
0: Für alle, die Sonnenfinsternis nicht mehr gucken konnten.
1: Genau.
0: Weil sie keine Brille mehr haben. So.
1: Weil sie keine Brille haben oder ehrlich gesagt so ganz furchtbar dunkel wird es ja bei uns auch nicht. Ne? Es ist ja eine partielle Sonnenfinsternis.
0: Das tröstet mich. Ich habe nämlich auch keine Brille mehr bekommen.
1: Und es gibt einen Livestream bei uns.
0: Ja,
1: da kannst du prima Sonnenfinsternis gucken.
0: Siehste.
1: Jetzt aber gleich zu Beginn machen wir erstmal ein ernstes Thema, nämlich die Drohnen werden uns nochmal beschäftigen. Vorgestern Nacht am Flughafen Hannover. Da spreche ich gleich mit einem Experten von der Bundeswehr-Uni in Hamburg. Warum die nicht erkannt werden, was man da machen kann, solche Fragen.
0: Alles, was wichtig ist, hier gleich bei den Funkbildern der Tag mit Julia Vogt. Ich bin Britta von Lucke. Sag schönen Feierabend, bis morgen.

0: bis zum letzten Tönchen. Die Animals mit dem House of the Rising Sun.
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0: Um kurz vor vier fahren Sie bitte vorsichtig auf der B3 Hannover nach Celle. Da liegen Gegenstände zwischen Nienhorst und Adelheidsdorf Nienhagen. Eine Gefahrenmitteilung für Osnabrück, da ist ein Großbrand ausgebrochen. Bleiben Sie möglichst drin, verlassen Sie Ihr Zuhause nicht und halten Sie Fenster und Türen geschlossen. Umfahren Sie auch bitte das betroffene Gebiet und halten die An- und Abfahrtswege für die Einsatzkräfte frei. Die Staus oder stockender Verkehr ab 4 Kilometer Länge. Die A1 Bremen-Osnabrück ist zwischen Dreieck Stur und Wildeshausen Nord gesperrt. Da muss die Fahrbahn gereinigt werden und es staut sich. A1 Osnabrück-Bremen zwischen Brinkum und Asten 5 Kilometer stockend. A7 Hamburg-Hannover zwischen Schneferding und Soltau Süd 4 Kilometer Stau. A27 Bremen-Bremerhaven zwischen Bremerhaven-Süd und Geestemünde 4 Kilometer stockend in der Baustelle. Die B69 Kloppenburg nach Diepholz ist zwischen Kalveslage und Fechter nach einem Unfall gesperrt. Und an der Elbfähre Glückstadt-Wischhafen warten Sie auf beiden Seiten aktuell 1,5 Stunden. Es ist 16 Uhr.
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0: Hallo, einen schönen guten Tag für Sie. Immer öfter werden Flughäfen von mutmaßlich feindlichen Drohnen heimgesucht und die Polizei, so scheint es, kann nichts dagegen tun. Warum ist das so und was müsste passieren? Darüber spreche ich nach den beiden jüngsten Vorfällen in Leipzig und Hannover gleich mit einem Experten von der Bundeswehr-Uni in Hamburg. Außerdem ist heute der letzte Tag der Sommerferien in Niedersachsen. Morgen beginnt für rund 890.000 Schülerinnen und Schüler in Niedersachsen das neue Schuljahr. Und am kommenden Samstag werden rund 80.000 Kinder neu eingeschult. Kultusministerin Julia Willi-Hamburg sieht die Schulen angesichts dieser hohen Schülerzahlen gut gerüstet.
2: Hätte ich Ihnen zu Beginn der Legislaturperiode gesagt oder auf irgendeinem Wahlplakat geschrieben, dass wir 5.600 Stellen schaffen und besetzen wollen, hätten Sie alle gesagt, das glauben wir im Leben nicht. Insofern ist das wirklich sehr beachtlich, dass wir das geschafft haben.
0: Und wir haben heute natürlich auch ein Auge auf die Sonnenfinsternis, denn heute Abend kurz vor Sonnenuntergang ist es dann ja endlich soweit. In Osnabrück gucken Schüler, Eltern und Lehrer eines Gymnasiums gemeinsam in den Himmel. Da haben wir unseren Reporter hingeschickt und der wird sich dann in der nächsten Stunde hier in den Funkbildern melden. Alles, was das Land bewegt, einen schönen Mittwochnachmittag für Sie.

0: Unterwegs bitte Vorsicht auf der A29 Oldenburg nach Ahlhorner Heide. Es liegen Gegenstände zwischen Kreuz Oldenburg Ost und Sandkrug.
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0: Vergangene Woche wird am Leipziger Flughafen eine mit Sprengladung bestückte Drohne entdeckt. Und diese Woche in der Nacht zu Dienstag muss der Flughafen Hannover-Langenhagen gesperrt werden, weil mehrfach eine Drohne gesichtet wird. Allerdings wohl von Flughafenmitarbeitern und nicht von den Warngeräten der Polizei. So berichtet es der Spiegel. Die Polizei selbst hält sich aus ermittlungstaktischen Gründen zurück. Warum ist es so schwierig, Drohnen zu orten? Darüber spreche ich mit Dr. Ralf Heinicke von der Bundeswehr-Uni in Hamburg. Herr Dr. Heinicke, man kann den Eindruck gewinnen, dass die Sicherheitsbehörden gegenüber diesen Drohnen machtlos sind. Ist das so?
2: Machtlos sind sie nicht, aber die schnelle Entwicklung und die Vielfältigkeit der eingesetzten Techniken ist sehr komplex. Also man muss, um heute einen Flughafen absichern zu können, sehr viel Technik investieren, um ein echtes Lagebild am Flughafen zu bekommen.
0: Was haben denn diese Drohnen an sich, dass sie eben nicht von allen Geräten erkannt werden können?
2: Es gibt unterschiedlichste Möglichkeiten, eine Drohne zu steuern. Sie können einmal eine ganz normale Fernsteuerung am Boden haben, die über normale Funkfrequenzen, die in Deutschland alle reglementiert sind, die Drohne steuert. Das Ganze können Sie aber auch über Mobilfunk machen. Dann ist die Aufklärung etwas komplizierter. Und wenn es ganz böse ist, können Sie es auch ohne Fernsteuerung machen. Das heißt, Sie geben dem Flugcontroller eine sogenannte Mission vorneweg. Dann fliegt er vordefinierte Wegpunkte ab und tut das, was Sie vorher gesagt haben, egal was am Boden passiert.
0: Welche Handhabe hat denn die Polizei aktuell, also jetzt Drohnen zu erkennen und auch unschädlich zu machen, wenn sie erkannt werden?
2: Wenn Sie wissen, auf welchen Frequenzen die Drohne kommuniziert, gibt es sogenannte Jammer, Störsender, die dann diese eine Frequenz zumachen. Und ansonsten gibt es zum Beispiel Abfangdrohnen, die vollautomatisiert fliegt, die Informationen runtergibt an den Bediener und der letztendlich der Drohne die Erlaubnis gibt, die Drohne, die sie jetzt vor sich hat, zu bekämpfen oder nicht.
0: Diese Drohne in Hannover am Flughafen vorgestern Nacht ist ja offensichtlich nicht erkannt worden von den Geräten, nur von Flughafenmitarbeitern gesehen worden. Was müsste da aus Ihrer Sicht geschehen, um besser gegen so vermeintlich feindliche Drohnen gewappnet zu sein?
2: Sie brauchen eigentlich Systeme, um Mobilfunk zu überwachen. Da müssen Sie praktisch eine ganze Sammlung von Sensoren aufbauen, um sicher automatisiert anfliegende Drohnen erkennen zu können.
0: Ist das denn etwas, das kommt, an dem gearbeitet wird, oder ist das etwas, das noch ferne Zukunftsmusik ist?
2: Naja, jetzt haben wir vor 5 Jahren angefangen, die Drohne zu entwickeln. Vor 2 Jahren war sie fertig. Jetzt sind wir an den Mobilfunkkanälen insbesondere dran. Ja, das wird

0: 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Deutsche Nachrichtendienste sammeln bislang vor allem Informationen. Doch künftig sollen sie nicht mehr nur beobachten, sondern notfalls selbst gegen Angreifer zurückschlagen können. Das Bundeskabinett hat dafür eine umfassende Reform der deutschen Geheimdienste heute beschlossen. Effi Seibert in Berlin, wie hat die Bundesregierung diese Reform begründet?
1: Die neue Chefin des Bundeskanzleramts, Nina Wagen, die ist ja zuständig für den Auslandsdienst BND. Und sie hat als erstes nochmal darauf hingewiesen, dass Deutschland viel zu abhängig ist von den Partnerdiensten, also von den Geheimdiensten anderer Länder. Und sie sagt, die deutschen Geheimdienste, die müssten auf Augenhöhe kommen und auch selbst aktiv werden können, um das Land angemessen vor Bedrohungen schützen zu können. Ähnlich hat das Innenminister Dobrindt gesagt, er ist ja für den Verfassungsschutz zuständig. Der bezeichnete die Reform direkt als historisch und sagte wörtlich: Wir starten eine neue Zeitrechnung für Nachrichtendienste. Wir entwickeln unsere Dienste hin zu echten Geheimdiensten. Das bedeutet eben auch, dass diese Dienste jetzt aktiv eingreifen können und dass sie eben nicht mehr nur beobachten und analysieren dürfen.
0: Was dürfen die Geheimdienste denn jetzt?
1: Ja, letztlich dürfen diese Dienste jetzt alles außer töten. Sie dürfen manipulieren, sich mit Cyberattacken wehren, sie dürfen feindliche Server im Ausland mit Sabotage abschalten und sie dürfen auch Desinformationen streuen. Also eigentlich all das, was gegnerische Dienste aktuell auch in Deutschland machen. Und das ist auch ein wesentlicher Grund für diese Reform, denn die Techniken der Bedrohung, die haben sich grundlegend geändert. Es gibt Cyberattacken, es gibt Angriffe mit künstlicher Intelligenz und ganz neue Wege von verschlüsselter Kommunikation. Und da hatten die deutschen Geheimdienste oft keinen rechten Zugriff. Und jetzt wollen sie diese Techniken auch selbst nutzen, um den Staat zu schützen.
0: Und wer kontrolliert die Dienste?
1: Die Kontrolle, das sind Richterinnen und Richter in einem unabhängigen Kontrollrat und sie werden auch vom Parlament kontrolliert. Kanzleramtsministerin Nina Wagen, die hat heute Mittag nochmal betont, dass diese Kontrolle das Vertrauen in die Dienste stärken soll. Die Gegner der Reform, die sehen das völlig anders. Die Opposition bemängelt nämlich, dass der Verfassungsschutz künftig viel zu stark in Persönlichkeitsrechte einzelner Bürgerinnen und Bürger eingreifen könnte und dass die historische Trennung zwischen Polizei und Geheimdiensten, die in Deutschland ja nach der Nazizeit eingeführt worden sind, dass die aufgehoben wird.
0: Die Nachrichtendienste werden grundlegend reformiert, hat das Kabinett heute beschlossen. Aus Berlin war das Effi Seibert. Und unterwegs bitte Vorsicht auf der A30 Amsterdam-Rheine. Zwischen Nordhorn, Bad Bentheim und Schüttorf-Nord liegt ein Reifen.

0: und unterwegs. Bitte Vorsicht, auf der A7 Hannover-Hamburg, es liegt ein Tier zwischen Altwarmbüchen und Großburg-Wedel. Hier sind die Funkbilder der Tag in der 1 Niedersachsen. Wochenlang hat er in der hintersten Ecke des Kinderzimmers gelegen, aber morgen früh kommt der Schulranzen wieder zum Einsatz. Die Sommerferien in Niedersachsen sind zu Ende. Morgen klingelt der Wecker dann gefühlt mitten in der Nacht und ein neues Schuljahr beginnt. 890.000 Schülerinnen und Schüler machen sich dann auf den Weg und kommenden Samstag kommen noch mal rund 80.000 Erstklässler dazu. Das Land sieht sich angesichts der stabil hohen Schülerzahlen gut gerüstet. Bertil Starke in der Redaktion Landespolitik. Wieso blickt Niedersachsens Kultusministerin Hamburg so positiv auf den Schulstart?
1: Ja, das Land hat zum Schulstart viele neue Lehrerinnen und Lehrer eingestellt. Niedersachsen hat einen Großteil der zum Schulstart ausgeschriebenen Stellen besetzt. In den kommenden beiden Jahren soll das so weitergehen und Kultusministerin Hamburg, die bezeichnete das am Vormittag in Hannover als
2: eine erhebliche finanzielle Kraftanstrengung und natürlich auch eine Kraftanstrengung, diese Stellen zu besetzen. Denn bislang konnten wir alle Stellen, die wir bekommen haben, auch erfolgreich besetzen. Was ja bedeutet, dass wir deutlich mehr Lehrer eingestellt haben, als den Schuldienst verlassen haben.
1: Trotzdem bleibt der Fachkräftemangel an den Schulen hier bei uns in Niedersachsen ein Problem. Das betrifft vor allem Hauptreal- und Oberschulen, naturwissenschaftliche Fächer wie Mathe oder Chemie, ja, und auch Schulen in ländlichen Regionen.
0: Und wo läuft außerdem in den Schulen jetzt nicht alles rund?
1: Ja, da nennt die Opposition vor allem die Unterrichtsversorgung. Für die CDU im Landtag fallen noch immer viel zu viele Stunden aus. Der bildungspolitische Sprecher Christian Fühner nennt dafür viele Aufgaben, die Lehrer außerhalb des Unterrichts erledigen müssen.
3: Das geht mit Schuladministration los, IT-Administration. Dafür könnte man anderes Personal einstellen, was vielleicht auch verfügbar wäre. Dann würde man auch wirklich vorankommen und dann müsste Unterricht nicht mehr ausfallen. Und das ist das größte Problem, was wir an den Schulen haben.
1: Ja, und auch der Landeselternrat sieht noch viele Baustellen in der Bildungslandschaft in Niedersachsen. Vor allem bei der Schulsozialarbeit gibt es aus Sicht der Eltern noch jede Menge zu tun.
0: Schauen wir mal auf die Hauptpersonen in den Schulen. Das sind ja die Schülerinnen und Schüler. Was ändert sich für Sie, wenn es morgen früh zurück in die Klassenzimmer geht?
1: Es gibt ein neues Fach, das heißt christliche Religion. Fachlehrer haben das gemeinsam mit der katholischen und der evangelischen Kirche entwickelt. Gleichzeitig steht in den Grundschulen Werte und Norm auf dem Stundenplan als verbindliche Alternative zum Religionsunterricht. Und auch das ist neu. Ab Klasse 7 aufwärts bekommen alle Schülerinnen und Schüler nun flächendeckend Tablets. Und an den Grundschulen, da greift der Rechtsanspruch auf die Ganztagsbetreuung. 85% der Grundschulen haben bereits ein eigenes Angebot auf die Beine gestellt. Die übrigen arbeiten fast alle mit Horten oder auch anderen Schulen zusammen. Ja, mal sehen, wie das dann auch in der Praxis in den nächsten Wochen und Monaten dann klappt.
0: Danke, Bertil Starke. Morgen beginnt das neue Schuljahr. Wir berichten darüber auch im NDR-Fernsehen in Niedersachsen 18 Uhr und ab 19:30 Uhr dann in Hallo Niedersachsen.

0: 16.30 Uhr, halb fünf.
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0: Bitte Vorsicht auf der A7 Hannover-Hamburg. Es liegt ein Tier zwischen Altwarmbüchen und Großburgwedel. Die Staus oder stockender Verkehr ab 4 Kilometer Länge. Die A1 Bremen-Osnabrück ist zwischen Dreieck Stur und Wildeshausen Nord gesperrt. Da muss die Fahrbahn gereinigt werden und es staubt sich. A1 Osnabrück-Bremen zwischen Brinkum und Asten 7 Kilometer stockend. A2 Dortmund-Hannover zwischen Bad Nenndorf und Wunstorf-Lute 5 Kilometer Stau. Der Grund sind Bauarbeiten. A2 Dortmund-Braunschweig zwischen Hannover-Bodfeld und Lahe 5 Kilometer Stau. Da ist nur eine Spur frei. A7 Hannover-Kassel zwischen Hildesheim-Dresdenstedt und Derneburg-Salzgitter 4 Kilometer Stau in der Baustelle. A27 Bremen-Bremerhaven zwischen Bremerhaven-Süd und Geestemünde 4 Kilometer stockender Verkehr in der Baustelle. Die B69 Kloppenburg nach Diepholz ist zwischen Kalbeslage und Vechta nach einem Unfall gesperrt. Und an der Elbfähre Glückstadt-Wischhafen warten Sie auf beiden Seiten etwa eine Stunde. Das war's. Eine gute Fahrt.
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0: Wie schön, dass heute den ganzen Tag die Sonne scheint. Da haben wir klare Sicht auf die Sonnenfinsternis am Abend. Das ist aber nicht das einzige Himmelsereignis heute. Mehr dazu haben wir gleich.

0: Unterwegs bitte Vorsicht. Auf der A2 Dortmund-Hannover ein Unfall zwischen Lauenau und Bad Nenndorf und ein defektes Fahrzeug steht auf der B213 Delmenhorst nach Kloppenburg zwischen Gandakesee und Brettorf. Da bitte auch aufpassen.
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0: Natürlich haben Sie von der Sonnenfinsternis gehört, die wir heute kurz vor Sonnenuntergang beobachten können. Tatsächlich erleben wir heute aber ein doppeltes Astroereignis. Erst schiebt sich nämlich der Mond vor die Sonne und in der Nacht fallen dann auch noch Sternschnuppen. Das ist sogar der Höhepunkt des Sternschnuppenfalls der Perseiden. Uwe Gradwohl aus der ARD-Wissenschaftsredaktion erklärt uns beides. Zunächst mal, wenn wir uns die Sonnenfinsternis anschauen wollen, wie bereiten wir uns darauf vor?
2: Nun, in Deutschland wird die Sonne ja zum großen Teil verdeckt, aber eben nicht ganz verdeckt. Wenn man diese angeknabberte, teilverfinsterte Sonne sehen will, dann geht das nur mit einer Sonnenfinsternisbrille. Das ist eine Brille, die hat Folien statt Gläser. Das sind diese Folien, die nur einen Bruchteil der Sonnenstrahlung durchlassen. Für die Augen ist das dann in Ordnung. Man sollte aber beachten, die Sonnenfinsternis, die eignet sich kurz vor Sonnenuntergang. Also die maximale Bedeckung, die ist nicht so zeitlich nicht weit weg vom Sonnenuntergang. Das heißt, die Brille nutzt nichts, wenn man keinen freien Blick zur untergehenden Sonne hat. Man braucht einen freien Blick Richtung Nordwesten, dann hat man auch die Möglichkeit, diese angeknabberte Sonne in maximaler Bedeckung zu sehen. Und in Spanien, bei der totalen Sonnenfinsternis, da ist es dann so dunkel, dass während der 2 Minuten, die die Sonnenfinsternis dauert, auch Perseiden zu sehen sein könnten, also die Sternschnuppen. Und das ist eine sehr seltene Gelegenheit, sowohl Sonnenfinsternis als auch Sternschnuppen zeitgleich sehen zu können.
0: Und die Sternschnuppen, wie und wann sehen wir die am besten?
2: Um eine Perseide, eine Sternschnuppe sehen zu können, geht man am besten raus in die Dunkelheit, weit weg von den Straßenlampen, Hausbeleuchtungen, auf eine dunkle Wiese zum Beispiel, breitet da die Picknickdecke aus, legt sich auf den Rücken und schaut einfach nur nach oben. Die Perseiden sind nämlich gerade auch deshalb so bekannt, weil sie sich in den warmen Sommernächten bei kühlen Getränken sehr komfortabel beobachten lassen. Wintersternschnuppen, die tun sich da deutlich schwerer, Aufmerksamkeit zu bekommen. Wichtig ist auch, dass man zum Beobachten der Sternschnuppen kein Fernglas benutzt. Um diese nur kurz aufleuchtenden Schnuppen erhaschen zu können, braucht man keine Vergrößerung, sondern einen aufmerksamen Rundumblick mit bloßem Auge. Und nicht zwischendurch auf den hellen Handybildschirm schauen, denn die Augen brauchen gut eine halbe Stunde, um sich komplett an die Dunkelheit zu gewöhnen. Jeder Blick in ein helles Display verhindert, dass unsere Augen sich komplett auf ihren Nachtsichtmodus umschalten.
0: Was genau sind die Perseiden überhaupt?
2: Nun, die Perseiden sind Staub, der von einem Kometen im Weltall hinterlassen wurde. Der heißt 109P Swift-Tuttle, benannt ist er mit den Nachnamen seiner Entdecker. Und er ist ein Riese unter den Kometen. Sein Kern hat einen Durchmesser von 26 Kilometern. Das ist weitaus größer als jener Brocken, der damals die Saurier auf der Erde gekillt hat. Aber es besteht keine Kollisionsgefahr mit 109P Swift-Tuttle. Das wurde schon über Jahrhunderte im Voraus berechnet. Er wird uns nicht gefährlich werden. Aber er kommt dem Sonnensystem oder dem inneren Sonnensystem und damit der Erde alle 133 Jahre nahe. Da wird er erwärmt und dann löst er sich eben ein bisschen auf an seiner Oberfläche, verteilt Staub im All und durch den Staub fliegt die Erde dann im Sommer immer durch. Dieser Komet selbst, der 109P Swift-Tuttle, der ist jetzt nicht zu sehen. Der ist viel zu weit weg von uns. Er ist nicht zu erkennen. Aber die Krümel, die er entlang seiner Bahn verteilt hat, die machen sich eben dann jetzt bemerkbar als Sternschnuppen.
0: Also alle, die vielleicht enttäuscht sind, weil sie mangels einer Spezialbrille nicht auf die partielle Sonnenfinsternis schauen können, die dürfen sich dann in der Nacht noch über Sternschnuppen freuen. 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Da haben wir ab 19.15 Uhr einen Livestream geschaltet. Bitte fahren Sie auch noch vorsichtig auf der A1 Bremen-Osnabrück. Da liegt Metallteil zwischen Bremen-Arsten und Brinkum.

0: 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Bitte fahren Sie vorsichtig. Auf der B1 Braunschweig-Magdeburg ein Unfall zwischen der B245a und Helmstedt. Und hier sind die Funkbilder der Tag. Bauaufträge von Kommunen oder Gemeinden müssen öffentlich ausgeschrieben werden, denn schließlich sollen Steuergelder nicht verschwendet werden. Den Zuschlag erhält dann der günstigste Anbieter. Doch mehrere Bauunternehmen sollen sich jahrelang untereinander abgesprochen haben und die Aufträge unter sich aufgeteilt haben, darunter auch eins aus Lingen. Wegen dieser illegalen Preisabsprachen hat das Bundeskartellamt ein Bußgeld von mehr als 60 Millionen Euro für die 6 Unternehmen verhängt. Anke Heilemann, wie ist denn das Ganze abgelaufen? Wie haben sich die Baufirmen abgesprochen?
1: Über verschiedene Wege. Sie sollen sich zum einen regelmäßig getroffen und dabei geklärt haben, wer welchen Auftrag für neue Asphaltflächen bekommen soll. Wenn es um Preisabsprachen ging, haben die Beteiligten aber auch per E-Mail oder WhatsApp miteinander kommuniziert und da meist mit Hilfe von Codes, so das Bundeskartellamt, indem sie die Preise in ihren Nachrichten getarnt haben, zum Beispiel als Kilometeranzahl oder als Wurst- oder Bierpreis.
0: Und wie haben die Unternehmen sich die Aufträge dann untereinander aufgeteilt?
1: Jedes Unternehmen hatte seine Stammkunden, für die es immer wieder Aufträge erledigt hat. Wer zum ersten Mal diese speziellen Asphaltarbeiten bei einem Kunden durchgeführt hat, der sollte dann auch weiterhin für diese Kunden zuständig sein, so die illegale Absprache. Damit das klappt, sollten die anderen Unternehmen vorher sogenannte Schutzangebote abgeben, damit der Auftrag auf jeden Fall zum vorher ausgewählten Unternehmen geht. Diese Angebote haben die vermeintlichen Konkurrenten vorher miteinander abgesprochen und sich so den Markt untereinander aufgeteilt, sagt das Bundeskartellamt. Brauchte eines der 6 beteiligten Unternehmen mal zusätzliche Aufträge oder war nicht ausgelastet, haben sie demnach auch das miteinander abgesprochen und Aufträge neu aufgeteilt.
0: Weiß man denn schon, wer von diesen Absprachen betroffen war?
1: Da waren Aufträge von öffentlichen Stellen dabei, aber auch Aufträge für Flughäfen, Häfen oder Autoteststrecken. Und zwar bundesweit. Die ersten dieser 6 Unternehmen haben damit schon 2010 angefangen. Das Lingner Unternehmen ist offenbar später eingestiegen. Etwa 9 Jahre lang haben sich also führende Anbieter dieser speziellen Asphaltarbeiten zahlreiche Aufträge der öffentlichen Hand gegenseitig zugespielt. Durch solche Kartelle können Preise bis zu 15% höher ausfallen, sagt das Bundeskartellamt. Ein Schaden, der bei öffentlichen Aufträgen alle Steuerzahler trifft. Der Bußgeldbescheid über die insgesamt rund 60 Millionen Euro ist übrigens schon rechtskräftig.
0: Anke Heilemann hat berichtet.

0: Und wir schauen auf die A1 Bremen-Osnabrück. Da steht ein defektes Fahrzeug zwischen Bremen-Brinkum und Dreieck Stur. Und andere Seite A1 Osnabrück-Bremen, da hat es einen Unfall gegeben zwischen Dreieck Stur und Bremen-Brinkum. Bitte halten Sie die Augen offen. Harry Potter-Fans, aufgepasst, Dobby, der Hauself, das ist ja so eine ganz beliebte Figur aus diesem Harry Potter-Universum. Sein Tod im letzten Band der Reihe war für viele Fans ein Schock. In der Verfilmung von Die Heiligtümer des Todes wird er an einem Strand in Wales bestattet. Und genau an dieser Stelle sollte jetzt eine Großbaustelle eingerichtet werden. Fans der Harry Potter-Reihe haben das allerdings verhindert. Lisa Marie Röhling in London, was genau hat sich da in Wales abgespielt?
1: An dem besagten walisischen Strand sollte ein Kabel verlegt werden, das die Stromnetze von Großbritannien mit denen von Irland verbinden sollte. Knapp 430 Millionen Pfund kostet der Bau, also ein wirklich großes Projekt. Aber für das Kabel sollte genau dort gebaut und gegraben werden, wo aktuell das sogenannte Grab von Dobby liegt. Das ist eben dieser Drehort aus dem Harry Potter Film, der inzwischen zu einer Art Pilgerstätte geworden ist, an der Fans seit Jahren Steine und Grußbotschaften für die beliebte Romanfigur Dobby ablegen. Und die wäre durch den Bau dann komplett zerstört worden. Und als Fans davon hörten, haben sie die zuständige Baufirma und auch die lokalen Behörden mit Anrufen bombardiert, um den Bau dann zu verhindern.
0: Und wie hat die zuständige Baufirma reagiert?
1: Der zuständige Projektleiter war wohl erstmal ziemlich verwirrt, worum es eigentlich geht und wusste nicht, wer Dobby eigentlich ist. Das hat er jetzt gerade in einem Podcast verraten. Diese kleine Pilgerstätte an dem Strand ist ja nicht irgendwie ein offizieller Ort für Touristen, sondern ist einfach über die Jahre durch die Initiative von Fans entstanden und wird vom National Trust, der den Stand betreut oder sich darum kümmert, aktuell geduldet. Deswegen war aber auf Karten für die Firma nicht ersichtlich, dass dort das Grab einer fiktiven Figur ist. Deswegen war für den Projektleiter der Gegenwind auch erstmal ziemlich überraschend. Seine Mitarbeiter haben ihn dann aber darauf aufmerksam gemacht, dass er es da mit einer ziemlich vehementen Fangemeinde zu tun hat. Und deswegen haben sie dann nach einigen Absprachen und Diskussionen beschlossen, den Bau der Stromtrasse umzuplanen und um ein paar Kilometer zu verlegen. Kurioserweise führt das Kabel jetzt entlang einer echten Grabstätte, nämlich einer Grabstätte aus der Bronzezeit. Da ist also ein falsches Grab gerettet, dafür aber ein echtes Grab mit historischen Artefakten gefährdet worden.
0: Aber die Harry Potter-Fans sind natürlich glücklich, können weiter zum Grab von Dobby pilgern. Lisa Marie Röhling war das aus London.

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1: Um kurz vor 5 bitte Vorsicht auf der A7 Hannover-Hamburg. Ein Unfall in Höhe Hamburg-Waltershof. Vorsicht auch auf der A1 Bremen-Osnabrück. Ein defektes Fahrzeug zwischen Bremen-Brinkum und Dreieck-Stur. Und auf der Gegenseite Osnabrück-Bremen eine Unfallstelle zwischen Dreieck-Stur und Bremen-Brinkum. Die Staus ab 4 Kilometer Länge. Die A1 Bremen-Osnabrück ist zwischen Dreieck-Stur und Wildeshausen-Nord gesperrt. Da muss die Fahrbahn gereinigt werden und es staut sich. A1 Osnabrück-Bremen zwischen Brinkum und Arsten 7 Kilometer stockender Verkehr. A2 Dortmund-Hannover zwischen Bad Nenndorf und Wunsdorf-Lute 7 Kilometer Stau wegen Bauarbeiten. A2 Dortmund-Braunschweig zwischen Hannover-Bodfeld und Lahe 5 Kilometer Stau. Es ist nur eine Spur frei. A7 Hannover-Kassel zwischen Hildesheim-Drispenstedt und Derneburg-Salzgitter 4 Kilometer Stau in der Baustelle. A27 Bremen-Bremerhaven zwischen Bremerhaven-Süd und Geestemünde 4 Kilometer stockend in der Baustelle. Die B1 Braunschweig-Hildesheim ist zwischen Denstorf und Fächelde-Wahle nach einem Unfall gesperrt. Im Kreis Peine ist die Landesstraße zwischen der B1 und Fächelde nach einem Unfall gesperrt. Und an der Elbfähre Glückstadt-Bischhafen warten Sie auf beiden Seiten jetzt noch eine Stunde. Es ist 17 Uhr.
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1: Ich grüße Sie, hallo. Mein Kollege Max Altstadt bringt uns kurz auf den aktuellen Nachrichtenstand.
2: Einen schönen guten Tag. Das Bundeskabinett hat heute mehrere Gesetze und Reformen auf den Weg gebracht. Unter anderem sollen die Geheimdienste gestärkt werden. Verfassungsschutz und Bundesnachrichtendienst sollen künftig aktiv gegen Angreifer vorgehen können. Außerdem hat das Kabinett die sogenannte Frühstartrente für Kinder und Jugendliche beschlossen, genauso wie ein härteres Vorgehen gegen Geldwäsche. Die Europäische Union hat 75 Millionen Euro für den Bau und Betrieb des neuen Stadions in Oldenburg bewilligt. Die EU-Kommission hat für die deutsche Staatshilfen grünes Licht gegeben. Der Bau des Stadions mit bis zu 15.000 Plätzen soll im kommenden Jahr beginnen. Und in Osnabrück brennt es aktuell in einer Fleischfabrik. Laut Feuerwehr ist in einer Produktionshalle am Nachmittag Feuer ausgebrochen. Die Rauchwolke ist bis weit in die Innenstadt sichtbar. Mitarbeiterinnen und Mitarbeiter wurden in Sicherheit gebracht. Auch angrenzende Firmen wurden geräumt.
1: Danke, Max. Und hier in den Funkbildern geht es gleich um einen besseren Schutz vor Hitze. Bundesumweltminister Schneider will dafür das Grundgesetz ändern. Das hat er heute angekündigt.

0: Und hier kommt gerade rein die A1 Osnabrück-Bremen. Ein defektes Fahrzeug steht zwischen Osnabrück-Hafen und Osnabrück-Nord. Bitte fahren Sie vorsichtig. Der Mittwoch in den Funkbildern von NDR1 Niedersachsen. Schutz vor Hitze geht uns alle an, oder? Bislang ist Hitzeschutz fast ausschließlich Ländersache. Der Bund kann sich daran nur sehr eingeschränkt beteiligen. Deshalb will Bundesumweltminister Schneider die Anpassung an den Klimawandel im Grundgesetz verankern, damit Bund und Länder gemeinschaftlich entsprechende Maßnahmen organisieren und finanzieren können. Katrin Auer berichtet.
1: Auch heute wieder Hitze in Teilen Deutschlands, mehrere Waldbrände. Die großen Flüsse trocknen immer weiter aus. Oder in den Worten des Bundesumweltministers:
2: Es ist keine Fiktion mehr, es ist keine Drohung mehr, sondern es ist real erlebbar.
1: Carsten Schneider meint die Folgen des menschengemachten Klimawandels. Aber was dagegen tun? Als eine Idee erneuert der SPD-Politiker eine Forderung, die in den vergangenen Tagen mehrfach kam. Für Hitzeschutz sollen künftig nicht nur die Länder und Kommunen zuständig sein, sondern auch der Bund. Das ist nämlich bislang nicht der Fall.
2: Wir sind in vielerlei Punkten die Hände gebunden. Ich kann Klimaschutzmaßnahmen oder Klimaanpassungsmaßnahmen wie Finanzierung von Klimaanlagen, Verschattung etc. nur unter sehr schweren Bedingungen möglich machen.
1: Damit auch der Bund sich an solchen Maßnahmen beteiligen kann, muss das Grundgesetz geändert werden. Klimaanpassung muss zur sogenannten Gemeinschaftsaufgabe erklärt werden. Für die kommenden Monate kündigt Schneider einen konkreten Vorschlag dafür an. Im Bundestag braucht er eine Zweidrittelmehrheit. Die Grünen wären schon mal dabei, signalisiert Parteichef Felix Banatschak. Er argumentiert auch mit der Finanznot der Kommunen, die derzeit dafür sorge, dass Hitzeschutz oft weit unten auf der Prioritätenliste steht.
3: Klimaschutz und Klimaanpassung sind sogenannte freiwillige Aufgaben. Das sind Aufgaben, die runterfallen können und im Zweifel auch runterfallen werden, wenn nicht Bund und Länder entsprechend verlässlich finanzieren.
1: Während Umweltminister Schneider in Berlin für seine Idee wirbt, kümmert sich Verkehrsminister Steffen Bilger, CDU, um das Niedrigwasser, vor allem an Rhein und Donau, das in Wirtschaft und Politik längst die Alarmglocken läuten lässt. Bilger schaltet sich mit den Länderverkehrsministern zusammen. Es ist ein Austausch über die Maßnahmen, die schon beschlossen sind, etwa die Aussetzung des Lkw-Fahrverbots an Sonntagen in immer mehr Bundesländern und über Maßnahmen, die noch getroffen werden könnten. Da geht es um Schiffe, die auch mit niedrigerem Wasser klarkommen, um bessere Ablade- und Umschlagsmöglichkeiten an Binnenhäfen und auch ein weiteres Ausbaggern der Flüsse sei denkbar, sagt Bilger dem Sender NTV.
4: Wir können damit umgehen. Das nennt man dann Klimaanpassung. Und dazu gehört für mich dann auch an einigen Stellen ein Ausbau der Wasserstraße. Aber auf den ökologischen Ausgleich werden wir sehr achten.
1: Beim Stichwort Ausbau der Flüsse klingt Umweltminister Schneider allerdings sehr viel zurückhaltender.
2: Kurzfristig können Sie da nicht viel machen, weil es fehlt das Wasser. Und die reine Fahrrinnenvertiefung singulär oder solitär führt auch noch zu tieferer Fahrrinne, aber nicht mehr Wasser.
1: Es brauche einen ganzheitlichen Ansatz. Die Flüsse müssten renaturiert werden. Insgesamt müsse sehr viel sparsamer mit Wasser umgegangen werden.

0: Vorsicht, es gibt eine ungesicherte Unfallstelle auf der A270 Blumenthal Richtung Ilpol und zwar zwischen Bremen-St. Magnus und Bremen-Lesum.
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0: 6 Wochen lang hat die Schule mal keine Rolle gespielt, doch damit ist es vorbei. Morgen früh klingeln die Wecker in hunderttausenden Familien bei uns im Land wieder früh, denn das neue Schuljahr beginnt. Und auf das hat heute Niedersachsens Kultusministerin Julia Willi Hamburg vorausgeblickt. Bertil Starke war bei dem Termin.
2: Die Pressekonferenz am Vortag des Schulstarts ist für Niedersachsens Kultusministerin Hamburg ein Pflichttermin. Diesmal tritt die Grünen-Politikerin gut gelaunt vor die Journalisten. Niedersachsen investiert im XXL-Format in neue Lehrkräfte. Diese Botschaft ist Hamburg wichtig. Zum Schuljahresbeginn konnte der größte Teil der ausgeschriebenen Stellen besetzt werden. In den nächsten Jahren soll es so weitergehen.
3: Hätte ich Ihnen zu Beginn der Legislaturperiode gesagt oder auf irgendeinem Wahlplakat geschrieben, dass wir 5600 Stellen schaffen und besetzen wollen, hätten Sie alle gesagt, das glauben wir im Leben nicht. Insofern ist das wirklich sehr beachtlich, dass wir das geschafft haben.
2: Die Opposition im Landtag kann das Eigenlob der Ministerin nicht nachvollziehen. Es müsse viel mehr passieren, fordert Christian Fühner. Für den bildungspolitischen Sprecher der CDU-Fraktion fällt noch immer viel zu viel Unterricht aus.
4: Man müsste natürlich strukturell daran arbeiten, dass die Lehrkräfte, die man im Einsatz hat, sich auch wirklich auf Unterricht konzentrieren können.

0: dass sie das machen, wofür sie ausgebildet worden sind. Es gehen immer noch sehr viele Stunden in unterrichtsferne Aufgaben, in Verwaltung, in Administration, Abrechnung von Klassenfahrten. Ganz viele Beispiele, wo Lehrkräfte einfach für Aufgaben eingesetzt werden, die mit dem Unterricht vielleicht gar nichts zu tun haben.
1: Auch bei den Schülern in Niedersachsen lösen die vielen neu eingestellten Lehrer keinen Jubel aus. Otto Ellerbrock vom Landesschülerrat warnt vor einer ungerechten Verteilung.
2: Wir müssen natürlich hingucken auf die regionale Verteilung. Es gibt Regionen, die tatsächlich zu wenige Lehrkräfte haben und auch einzelne Schulen, also gerade Oberschulen, Realschulen, Hauptschulen, haben oft schlechtere Zahlen, gerade bei Personal. Und da müssen wir hingucken, dass wir die unterstützen und da auch die vorhandenen Lehrkräfte gut einsetzen.
1: An den Schulen in Niedersachsen lernen ab morgen rund 890.000 junge Menschen in den Klassenzimmern. Am Samstag stehen dann die Einschulungen mit rund 80.000 Kindern an. Sie alle stehen vor einem besonderen Jahr, meint Kultusministerin Hamburg.
3: Ich freue mich ganz besonders, dass wir dieses Jahr auf ein Schuljahr gucken, wo ganz viele Projekte, über die wir in den letzten Jahren gesprochen haben, in diesem Jahr wirklich auch im Schulalltag spürbar werden und Wirkung entfalten und sich dadurch auch zeigt, dass wir nicht nur reden, sondern aktiv handeln und das dicke Bretterbohren am Ende auch dazu führt, dass Schulen davon ganz maßgeblich profitieren und natürlich insbesondere auch die Schülerinnen und Schüler.
1: Gemeint sind damit beispielsweise kostenlose Tablets. Die bekommen Schülerinnen und Schüler ab Klasse 7 flächendeckend. Ernst wird es beim Ganztag in der Grundschule. Da greift der Rechtsanspruch. 85% der Schulen haben eigene Angebote auf die Beine gestellt. Die meisten anderen kooperieren mit anderen Schulen oder mit Horten. Die Stiftung Niedersachsen Metall fordert vom Land nun in diesem Punkt einheitliche Standards. Der Ganztag müsse auch genutzt werden, um Defizite etwa beim Lesen oder Rechnen auszugleichen, heißt es.

0: Vorsicht unterwegs in der Region Hannover. Auf der Neustädter Straße zwischen Warmelow und Esperke gibt es eine Ölspur auf der Fahrbahn. Wir schauen zu den Leichtathletik-Europameisterschaften in Birmingham. Da läuft es bislang ganz gut für das deutsche Team. An den ersten beiden Wettkampftagen gab es ja schon 4 Medaillen, 2-mal Silber und 2-mal Bronze. Und große Hoffnung auf eine deutsche Medaille gibt es auch im Zehnkampf, vielleicht sogar auf 2 Medaillen. Denn Niklas Kaul und vor allem der aktuelle Weltmeister Leo Neugebauer zählen zu den Favoriten. Bevor wir jetzt aber den Beitrag von Martin Roschitz hören, habe ich noch bitte Vorsicht auf beiden Seiten auf der A352 zwischen Engelbostel und Flughafenstraße B522 sind Kinder auf der Fahrbahn. Vorsicht da bitte auf beiden Seiten. Das war wichtig. Und jetzt zum Zehnkampf mit Martin Roschitz.
1: Auf Leo! Komm, zieh es durch! Dann holst du dir das Ding!
2: Leo Neugebauer, letztes Jahr Weltmeister in Tokio und jetzt auch Europameister in Birmingham.
3: Ich glaube, es wird einfach ein geiler Wettkampf. Ich war noch nie jetzt in Birmingham oder in der UK für einen Wettkampf, deswegen... Ich glaube, es wird cool werden. Ich habe schon vieles Gutes gehört. Ich habe gute Chancen auf eine Medaille.
2: Kann man so sehen oder so wie Frank Busemann?
4: Er ist der haushohe Favorit.
2: Sagt Busemann, Sportschau-Experte und Ex-Zehnkämpfer, selbst olympischer Silbermedaillengewinner von Atlanta 1996.
4: Wenn einer mit der Favoritenrolle umgehen kann, dann ist es Leo Neugebauer. Er hat so einen amerikanischen Lifestyle-Selbstverständnis und nimmt das Ganze relativ locker mit sehr viel Spaß. Aber er weiß genau, was er will. Und das ist eine gute Mischung, um als Favorit bestehen zu können.
2: Locker, selbstbewusst, extrovertiert und auf Rekordjagd. Neugebauer will die magische 9000-Punkte-Schallmauer durchbrechen.
3: Ich glaube, die Punktzahl ist echt möglich. Ich weiß nicht, ob dieses Jahr schon, aber man never say never. Also.
2: Er sollte sich nicht zu sicher sein. Neugebauer wäre nicht der erste König der Athleten, der vom Thron gestürzt wird.
4: Auf dem Papier ist Niklas Kaul natürlich etwas hinter Leo Neugebauer, aber er hat schon 2-mal bewiesen, dass, wenn irgendein Favorit schwächelt, zur Stelle ist und ist Weltmeister und Europameister geworden.
1: Das ist es! Niklas Kaul ist Europameister!
2: EM-Titel 2022 in München, WM-Titel 2019 in Doha. Kaul ist der Gegenentwurf zu Neugebauer. Ruhiger, zurückhaltender und vor allem einer, den man in einem Zehnkampf niemals abschreiben darf. Auch nicht mit 28.
4: Er ist auf jeden Fall ein sicherer Medaillenkandidat, weil er gut in Schuss ist und die Erfahrung mitbringt.
5: Ja, natürlich hilft die Erfahrung, dass man die ganzen Abläufe kennt, dass einen so schnell nichts mehr aus der Ruhe bringt. Ich würde sagen, ich bin nicht mehr ganz so nervös vor so einem Wettkampf, wie ich es früher vielleicht war und das hilft mir natürlich schon.
2: Gerade dann, wenn die Bedingungen schwierig werden und das könnte durchaus passieren im zugigen Alexander Stadium.
5: Es ist im Vergleich zu vielen anderen Stadien ein sehr offenes Stadion, das heißt sehr windanfällig und das ist natürlich was, wo wir uns drauf einstellen müssen. Gerade beim Weitsprung wird das ein Thema. Oder am zweiten Tag Stabhochsprung, das ist dann schon was besonders ist.
2: Es verspricht ein packender Zehnkampf zu werden mit sehr guten Aussichten für Kaul und Neugebauer.
3: Also bei der EM können wir echt gut absahnen.
2: Wer sichert sich den nächsten Titel?
1: Auf Leo! Komm, zieh es durch! Dann holst du dir das Ding! Unglaublich! Sensationelles Finish! Zehnkampf.
0: Die Chance ist auf jeden Fall da, denn am Vormittag sind die ersten 3 von 10 Disziplinen schon ausgetragen worden. Ganz vorne liegt aktuell Leo Neugebauer, aber auch Niklas Kaul ist als 12. nicht so ganz weit weg von den Medaillen. Heute Abend 19:40 geht's weiter, live zu sehen im 1.

0: 17.30 Uhr ist es, 17:30.
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0: Bitte Vorsicht auf der A28 Leer-Oldenburg. Ein Metallrohr liegt zwischen Leer-Ost und Filsum. Nochmal der Hinweis für die A352 zwischen Engelbostel und der Flughafenstraße. Sind Kinder auf der Fahrbahn, bitte fahren Sie vorsichtig. Vorsicht auch in der Region Hannover auf der Neustädter Straße zwischen Warmelo und Esperke, eine Ölspur. Jetzt die Staus ab 4 Kilometer Länge. Die A1 Bremen-Osnabrück ist zwischen Dreieck Stur und Wildeshausen Nord gesperrt, aber die Fahrbahn gereinigt und es staut sich. A1 Osnabrück-Bremen, 5 Kilometer Stockdiss zwischen Bremen-Brinkum und Arsten. A2 Dortmund-Hannover zwischen Bad Nenndorf und Wunstorf-Lute, 8 Kilometer Stau wegen Bauarbeiten. A27 Bremen-Bremerhaven zwischen Bremerhaven-Süd und Geestemünde, 5 Kilometer stockend in der Baustelle. Die B1 Braunschweig-Hildesheim ist zwischen Denzdorf und Fächelde-Wahle nach einem Unfall gesperrt. Die B70 Heeg-Rheine ist zwischen der B481 Rheine-Bendlage und Rheine-Nord gesperrt. Hier brennt ein PKW. Kreis Peine, die Landesstraße zwischen der B1 und Fächelde ist nach einem Unfall gesperrt. Und an der Elbfähre Glückstadt-Wischhafen warten Sie auf beiden Seiten etwa eine Stunde. Gute Fahrt, wo es geht.
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0: So, heute wird früh zu Abend gegessen und dann machen wir noch einen Abendspaziergang auf den nächsten Berg oder das nächste Hochhaus, damit wir einen freien Blick auf die Sonnenfinsternis haben. Schüler in Osnabrück gehen dafür in ihre Schule und was da passiert, das hören wir gleich live.

0: Unterwegs bitte Vorsicht. Auf der A7 Hamburg-Hannover ein Unfall zwischen Hamburg-Marmsdorf und Vlehstedt.
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0: Heute ist der letzte Sommerferientag in Niedersachsen, aber mehr als 200 Schülerinnen, Schüler, Eltern und Lehrkräfte pilgern schon heute zum Graf-Stauffenberg-Gymnasium in Osnabrück. Dort hat die Fachschaft Physik zum gemeinsamen Schauen der Sonnenfinsternis eingeladen. Funkbilder-Reporter Jan Niestegge ist auch hingefahren. Jan, es ist ja noch ein bisschen hin, bis sich der Mond vor die Sonne schiebt. Was passiert denn bis dahin jetzt vor Ort in der Schule?
2: Ja, du sagst es, es ist noch ein bisschen hin. Hier in Osnabrück startet die partielle Sonnenfinsternis ja so um 19.16 Uhr. Bedeutet für die 200 Schülerinnen und Schüler hier am Gymnasium, sie nutzen die Zeit und basteln fleißig verschiedene Schutzvorrichtungen. Zum Beispiel für das Smartphone oder für Kameras. Denn das ist ja ganz wichtig, einfach so in die Sonne zu schauen. Das ist gefährlich, die Augen können geschädigt werden. Ja, und ähnlich ist es dann bei Smartphones und auch bei Kameras. Deshalb heute die Schutzbedeckung. Natürlich Prio 1 für die Augen und Prio 2 für die Kameras. An letzterem sind die Schülerinnen und Schüler heute dran.
0: Wie steht es um die Aufregung und Vorfreude in Osnabrück?
2: Die ist zu merken, so Vorfreude liegt in der Luft. Heute ist ja auch der letzte Ferientag. Morgen startet die Schule offiziell und dennoch, die Schülerinnen und Schüler sind hier. Wir haben mal nachgefragt, warum haben sie sich denn dazu entschieden?
3: Geld. Das ist die etwas ehrlichere Antwort. Also wir wurden von der Physikfachschaft hier angesprochen, dass am letzten Ferientag noch eine Sonnenfinsternis stattfindet und ob wir nicht was organisieren wollen dazu. Wir werden öfter einfach von der Schule angesprochen, ob wir nicht was organisieren wollen für unsere Abikasse und da was zuzuverdienen. Und ja, das hat sich herausgestellt, ist doch ziemlich lukrativ, ist ziemlich groß geworden, ist größer, als wir jetzt erwartet haben tatsächlich, mit mehr als 300 Leuten, die sich angemeldet haben.
4: Weil ich auch Interesse an Physik habe und dann von der Aktion gehört habe und mich total das interessiert mit der Sonnenfinsternis selbst und das dann noch zu kombinieren mit der Abikasse, wie David schon gesagt hat, finde ich eine total coole Sache und freue mich darauf.
5: Wir haben sehr viele Anmeldungen, ja, und viele kommen hier zusammen und ich glaube auch vor allen Dingen ist es schön, einfach als Gemeinschaft das einfach anzusehen.
2: Ja, kurzer Check, es ist ja jetzt 17.37 Uhr. Das heißt, ein bisschen wird die Vorfreude noch steigen, bis es dann um 19.60 Uhr in Osnabrück endlich losgeht. Wir freuen uns sehr.
0: Jan, hast du denn auch eine Brille und kannst dann in die Sonne gucken, beziehungsweise auf die partielle Sonnenfinsternis?
2: Ich habe noch eine ergattert, nicht aus dem Supermarkt oder Drogerie oder sonst wo, sondern hier sind alle sehr, sehr gut vorbereitet und da können wir auch ein bisschen von partizipieren. Ich habe die Sonnenbrille in der Tasche und von daher denke ich, wird alles klappen. Das ist ja auch so ein Punkt, das Wetter spielt noch mit und so soll es hoffentlich auch bleiben.
0: Dann wünsche ich euch ganz viel Spaß in Osnabrück am Graf-Stauffenberg-Gymnasium. Jan Niestegger hat berichtet und in Sachen Sonnenfinsternis sind wir gleich nochmal in Island. Da wird die Sophie wie in Spanien nämlich eine totale sein.

0: Bitte fahren Sie vorsichtig auf der A7 Kreuz Hannover-Kirchhorst in der Überleitung zur A37 nach Burgdorf liegt Grünschnitt auf der Fahrbahn. 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Anders als bei uns in Deutschland hat die Sonnenfinsternis auf Island schon begonnen. Seit 16:47 Uhr schiebt sich da der Mond vor die Sonne, bis er sie dann um genau 17:48 Uhr, also in 4 Minuten, vollständig verdunkelt haben wird. Ein Ereignis, dem vor allem die Hauptstadt Reykjavik seit Wochen entgegenfiebert. Unser Korrespondent Arne Bartram berichtet.
1: Fast 600 Jahre ist die letzte totale Sonnenfinsternis in Islands Hauptstadt Reykjavik her. Für viele Menschen auf der Insel ist es diese Woche deshalb ein besonderes Ereignis. So wie für Bierbrauer Magnus Mar Kristjansson. Wir haben beschlossen, ein Bier zu brauen, um dieses Ereignis zu feiern. Wir haben es Ljós genannt. Zuerst wollten wir es Myrkvi, also Dunkelheit, nennen. Dann dachten wir, nein, wir verbinden es lieber mit dem Licht, das zurückkommt, wenn das Ereignis vorbei ist. Das Bier ist nur eines von vielen Produkten, die in Island rund um die Sonnenfinsternis verkauft werden. Es gibt Schokolade, T-Shirts, Hüte und sogar eine spezielle Uhr. Uhrenmacher Sigurdur Gilbertsson im Sender Ruf. Das Zifferblatt ist ziemlich ungewöhnlich. Man sieht darauf die Struktur des Mondes, so als würde er gerade über die Sonne wandern. Dazu gibt es einen schmalen Ring, der im Dunkeln leuchtet. Und auf der Uhr steht die Uhrzeit, zu der die totale Finsternis in Reykjavik beginnt. Für Island ist die Sonnenfinsternis mehr als ein astronomisches Ereignis. Die Insel macht daraus ein großes Erlebnis mit Konzerten, Veranstaltungen und extra eingerichteten Beobachtungsplätzen. Auch Touristen kommen gezielt für die Finsternis. Besonders im Westen des Landes und rund um die Hauptstadt Reykjavik sind Hotels seit Monaten weitgehend ausgebucht. Wer die totale Finsternis erleben will, muss sich genau in den schmalen Streifen des Kernschattens begeben. In Reykjavik wird die Sonne für rund eine Minute vollständig verschwinden. Wissenschaftsjournalist Sævar Helgi Bragason. Wenn es bewölkt ist, verpassen wir natürlich das große Schauspiel, die Finsternis selbst am Himmel. Aber selbst dann erleben wir die kürzeste, einzigartigste und wahrscheinlich schönste Dunkelheit unseres Lebens. Es wird auf jeden Fall ein großartiges Erlebnis. Denn eine totale Sonnenfinsternis verändert nicht nur den Himmel. Für einen kurzen Moment wird es mitten am Tag dunkel. Die Temperatur kann sinken und die Umgebung wirkt plötzlich wie in einer anderen Welt. Was für abergläubige Menschen früher ein unheimliches Zeichen oder gar ein Vorbote des Weltuntergangs war, ist heute vor allem ein gesellschaftliches Ereignis mit Musik, Partys und Souvenirs. Wissenschaftsjournalist Sævar Helgi Bragason.
2: Patience is definitely key.
1: Geduld ist auf jeden Fall wichtig und Demut und Optimismus sollte man ebenfalls mitbringen. Man weiß nie, wie sich das Wetter entwickelt, aber es wird trotzdem ein großartiges Erlebnis, egal wie das Wetter wird. Also einfach die Show genießen.
2: So, just enjoy the show, no matter what.

0: Und wir müssen schon wieder auf die Autobahn gucken. Diesmal trifft es die A2 Hannover-Dortmund. Da ein Unfall zwischen Hannover-Lahe und Hannover-Bothfeld. Bitte Vorsicht. Worst-Case-Szenario, so nennt man den schlimmstmöglichen Fall, der eintreten kann. Und oft rechnen wir bei ganz normalen Alltagsdingen damit, dass sie schlecht laufen können. Das ist offenbar zutiefst menschlich. Unser Lebenshilfeteam Melanie Thieltes und Dr. Michael Hase spricht drüber.
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3: Grüße, Herr Dr. Hase.
4: Hallo, Frau Thielkes.
3: Lisa, die hat über unser Online-Formular geschrieben, sie hat sich völlig ohne Grund Sorgen gemacht. Sie hatte nämlich einen Termin bei ihrem Teamleiter und sie hat gefürchtet, oh je, das ist bestimmt die Entlassung, weil ihr war im letzten Monat ein kleiner Fehler passiert. Und dann war es doch eine ganz tolle Sache. Sie ist nämlich befördert worden. Warum machen wir uns oft grundlos Sorgen? Warum spielt uns das Gehirn auch solche Streiche?
4: Ja, also es war tatsächlich ein Perspektivgespräch. Mhm. Wunderbar. Ja, ach, unser Gehirn kann es mit den Unsicherheiten nicht so gut aushalten. Wenn da irgendwie Informationen fehlen, dann bastelt sich das so ein paar Dinge zurecht. Und dann haben wir vielleicht relativ wenig Informationen wie Termin, Teamleiter. Und mehr wissen wir ja nicht. Was will der jetzt von mir? Ich hätte mir natürlich sagen, ach, das Perspektivgespräch steht doch eigentlich schon aus, das ist doch gut. Aber wenn da Lücken sind, dann sagt unser Gehirn, okay, was könnte passieren? Und richte dich mal lieber auf das Schlechteste ein. Und endet der Flug nicht auf der Fähre in Mallorca, sondern irgendwo zwischendrin im Ozean, oder die kleinen Schmerzen im Fuß führen sofort zum Verlust des ganzen Beines. Unser Gehirn sagt lieber, okay, vorsichtshalber, nehme ich mal an das. Mhm. Und das tut uns nicht immer gut.
3: Also ist eine Vorsichtsmaßnahme, dass wir oft dazu neigen, das Schlimmste erstmal anzunehmen, dann kann man sich noch irgendwie entspannen und sagen, war doch gar nicht so schlimm.
4: Genau, lieber ein Fehlalarm als eine schlechte Überraschung. Aber das macht das Leben schon stressig.
3: Mhm. Kann ich irgendwie lernen, diese Negativannahmen auch so ein bisschen aus meinem Steinzeitgehirn zu verbannen?
4: Naja, indem ich mich mal frage, was sind denn eigentlich die Fakten? Um was geht es denn hier? Ja, hat mich irgendjemand auf einen Fehler angesprochen? Ist da der Betriebsrat mit dabei? Nein, es ist nur ich und die Teamleiterin. Okay, also nicht immer nach der schlimmsten Erklärung suchen, sondern sagen, was weiß ich wirklich und was sind meine Fantasien? Die Fantasien nehme ich mal raus in der Betrachtung. Und ich sollte auch mehr darauf schauen, was ist denn mein Part? Nicht, was kann mir passieren, sondern was kann ich tun? Kann ich das Gespräch vielleicht vorbereiten? Ja? Lohnt sich schon mal eine Frage vorab zu richten? Und dann bin ich wieder mehr auf dem Boden der meist gar nicht so schlimmen Tatsachen.
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3: Und Ihre Frage an Dr. Michael Hase, die können Sie stellen. Schreiben Sie uns über die NDR Niedersachsen App oder das Mailformular oder hinterlassen eine Nachricht unter 0511 88 40 66.

Glorreiches wird uns zum Ende dieser Funkbilder auch noch aus Aachen gemeldet. Die deutsche Dressur-Equipe hat gerade WM-Gold bei den Weltreiterspielen gewonnen. Mit dabei im siegreichen deutschen Quartett war auch Frederik Wandres aus Hagen am Teutoburger Wald. Also Gratulation, freuen sich die niedersächsischen Reitsportfans über WM-Gold. Und damit geht's entspannt in den Mittwochabend. Das waren die Funkbilder mit Julia Vogt. Wir hören uns morgen wieder. Viel Spaß mit der Sonnenfinsternis heute Abend. Aber vorher ist ja noch eine Stunde Zeit für die blaue Stunde hier bei NDR 1 Niedersachsen. Gleich ab 18 Uhr. Tschüss, schönen Abend.

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1: Um kurz vor sechs, bitte Vorsicht auf der A2 Dortmund-Hannover, eine Unfallstelle zwischen Bad Eisen und Rehren. Bitte Vorsicht auch auf der A7 Hannover-Hamburg, da liegt ein Reifen zwischen Mellendorf und Berghof. Die nächste Unfallstelle auf der A2 Hannover-Dortmund zwischen Hannover-Lahe und Hannover-Bodfeld. Und Vorsicht auf der A7 Kreuz Hannover-Kirchhorst in der Überleitung zur A37, da liegt Grünschnitt. Die Staus ab 4 Kilometer. Die A1 Bremen-Osnabrück ist zwischen Dreieckstur und Wildeshausen-Nord gesperrt. Es staut sich da, die Fahrbahn muss gereinigt werden. A1 Osnabrück-Bremen, 5 Kilometer sind es zwischen Bremen-Brinkum und Arsten. A2 Dortmund-Hannover zwischen Bad Nenndorf und Wunstorf-Lute, 8 Kilometer Stau, der Grund Bauarbeiten. A27 Bremen-Bremerhaven zwischen Bremerhaven-Süd und Geestemünde, 5 Kilometer stockt es in der Baustelle. A30 Rheine-Osnabrück zwischen Ibbenbüren-West und Laggenbeck, ebenfalls 5 Kilometer Stau wegen Bauarbeiten. Die B70 Heeg-Rheine ist zwischen der B481 Rheine-Bendlage und Rheine-Nord gesperrt, da brennt ein Auto. Kreis Diepholz und Kreis Verden, die Landesstraße ist zwischen den Abzweigen nach Sudweye und Dibbersen nach einem Unfall gesperrt. Und an der Elbfähre Glückstadt-Wischhafen warten Sie Richtung Wischhafen noch immer 1 Stunde. Bus geht, eine gute Fahrt. Und jetzt gleich um 6 die Nachrichten mit Max Altstadt.
2: Es ist 18 Uhr.
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2: Mit Max Altstadt. Schönen guten Abend. Die Schlagzeilen. Nordsee-Küstenfischer beantragen Staatshilfe für Aufgabe ihrer Betriebe. Deutsche Bahn kündigt Hilfe bei Problemen mit Niedrigwasser an. Firmenbrand in Hannover verursacht Millionenschaden. Das Wetter am Abend heiter, vereinzelte Schleierwolken bis 28 Grad. Immer mehr Küstenfischer an der Nordsee wollen ihre Betriebe aufgeben und bekommen dafür Geld. Insgesamt 48 haben Anträge auf diese Abwrackprämie eingereicht. Die ersten wurden jetzt laut Bundesanstalt für Landwirtschaft und Ernährung bewilligt. Julian Marxen, wie viele Fischer bekommen denn jetzt Fördergeld?
3: Also insgesamt gibt es vom Bund grünes Licht für 19 Anträge. Das betrifft 9 Krabbenfischer aus Schleswig-Holstein, 8 aus Niedersachsen und dann noch je Bundesland ein Betrieb, der auf Plattfische geht. Ja, und diese Fischer, die haben jetzt nicht mal mehr ein Jahr Zeit, um ihren Kutter abzuwracken und die Fanglizenzen dafür zurückzugeben. Das war der erste Förderabschnitt. 12 Millionen Euro waren dafür im Topf. Es gibt aber noch 2 weitere Runden, in denen Krabbenfischer Anträge stellen können. Was will das Bundeslandwirtschaftsministerium mit dieser Prämie erreichen? Ja, die Fischbestände, die sind zurückgegangen. Es gibt weniger Krabben, dazu strengere Naturschutzauflagen. Deshalb soll die Fangflotte der Küstenfischer kleiner werden, sagt der Bund. 30% weniger Krabbenkutter ist das Ziel. Ja, und im Gegenzug können Betriebe halt diese Abwrackprämie beantragen. Zusammengerechnet sind das 20 Millionen Euro, die das Bundeslandwirtschaftsministerium für alle 3 Förderrunden bereithält.
2: Das Bundeskabinett hat heute mehrere Gesetze und Reformen auf den Weg gebracht. Unter anderem sollen die Geheimdienste gestärkt werden. Verfassungsschutz und Bundesnachrichtendienst sollen künftig aktiv gegen Angreifer vorgehen können, anstatt nur zu beobachten. Außerdem hat das Kabinett die sogenannte Frühstartrente für Kinder und Jugendliche beschlossen. Der Bund investiert künftig in eine Art Starthilfe für eine eigene private Altersvorsorge. Und außerdem wurde ein härteres Vorgehen gegen Geldwäsche beschlossen. Die Verkehrsminister von Bund und Länder haben heute darüber beraten, wie sie auf das anhaltende Niedrigwasser an den Flüssen und die Probleme für die Schifffahrt reagieren wollen. Bei der Konferenz hat jetzt auch die Deutsche Bahn Hilfe angekündigt. Uwe Berndt berichtet.
4: Die Deutsche Bahn hat nach dpa-Informationen bei dem Treffen zugesagt, kurzfristig 400 Güterwaggons bereitzustellen, um die Transportprobleme auf den Wasserstraßen zu mildern. Ein einziger Güterzug könne wegen seiner höheren Geschwindigkeit bis zu 10 Binnenschiffe ersetzen. Kurzfristig könne man mit Güterzügen bis zu 100 Schiffstransporte ausgleichen. Die Finanzierung sei allerdings noch zu klären. DB Infrago sicherte laut Verkehrsministerium zu, im Rahmen der verfügbaren Kapazitäten zusätzliche Trassen für den Güterverkehr zur Verfügung zu stellen. Bundesverkehrsminister Steffen Bilger warb bei der Schaltkonferenz für einen weiteren Ausbau der Fahrrinnen. So könnten die Wasserstraßen leistungsfähiger werden. Gleichzeitig sollen die Schiffe fit gemacht werden für Zeiten mit wenig Wasser. Bilger betonte, die kommenden Wochen würden anspruchsvoll, denn die Wasserstände könnten auf absehbare Zeit niedrig bleiben.
2: Umweltminister Schneider hat die Pläne von Bilger unterdessen kritisiert. Der SPD-Politiker ist gegen eine Vertiefung der Flüsse. Vielmehr müssten Flüsse und Kanäle zurückgebaut werden, um das Wasser in der Fläche zu halten. In Hannover hat ein Brand auf einem Firmengelände einen Millionenschaden verursacht. In der Südstadt war das Feuer in der Nacht ausgebrochen. Laut Feuerwehr breitete es sich auch auf eine Lagerhalle aus. Es waren mehrere Explosionen zu hören. In der Halle lagerten unter anderem Gasflaschen. Der Schaden liegt laut Polizei bei rund 2 Millionen Euro. Die Ermittler gehen aktuell von Brandstiftung aus. Die Sonnenfinsternis über vielen europäischen Ländern rückt immer näher. In etwas mehr als einer Stunde wird sich der Mond zwischen Sonne und Erde schieben. Auch in Deutschland wird die Sonnenfinsternis partiell zu sehen sein. Der Höhepunkt ist voraussichtlich kurz nach 8. Experten raten davon ab, ohne Schutzbrille direkt in die Sonne zu schauen. Eine Meldung vom Reitsport. Die deutsche Dressurmannschaft ist zum 13. Mal Weltmeister geworden. Bei den Weltreiterspielen in Aachen hat die Equipe rund um Schlussreiterin Isabel Wehrt die Goldmedaille gewonnen. Zum Team gehört auch der niedersächsische Reiter Frederik Wandres aus Hagen. Zweiter wurde Großbritannien, Dänemark landete auf dem Bronzerang. Und dann haben wir noch das Wetter für Niedersachsen. Es wird ein schöner, lauer Sommerabend. Es ist heiter und trocken. Nur von Norden sind ein paar Wolken möglich. In der Nacht ist es leicht bewölkt bis klar. Regen gibt es nicht. Die Tiefstwerte liegen bei 12 Grad in Wunsdorf und 9 Grad in Gorleben. Morgen ist es dann den ganzen Tag über sonnig und trocken mit vereinzelten Schleierwolken. Das Ganze bei bis zu 30 Grad in Lüchow-Dannenberg und 34 Grad in Nordhorn. Und die Zeit, es ist 18.05 Uhr.
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1: Vorsicht bitte auf der A2 Dortmund nach Hannover zwischen Rehren und Lauenau. Da befindet sich eine ungesicherte Unfallstelle. Vorsicht bitte auch in der Region Hannover auf der Landesstraße zwischen Bredenbeck und Agesdorf. Da laufen Pferde. Die A1 Bremen nach Osnabrück, die ist zwischen Dreieck Stur und Wildeshausen Nord wegen Reinigungsarbeiten gesperrt, dadurch staut es sich. Die A2 Dortmund nach Hannover zwischen Bad Nenndorf und Wunstorf-Lute, 7 Kilometer Stau wegen Bauarbeiten. Die A30 Rheine nach Osnabrück, die ist zwischen Ibbenbüren West und Langenbeck, da gibt es 4 Kilometer Stau wegen Bauarbeiten. Im Kreis Diepholz und im Kreis Verden die Landesstraße zwischen den Abzweigen nach Sudweye und Dibbersen, die ist nach einem Unfall in beiden Richtungen gesperrt. Und im Kreis Goslar die Landesstraße zwischen Seesen und Kasper-Bitter-Straße. Die ist ebenfalls in beiden Richtungen gesperrt. Ihnen weiterhin eine gute Fahrt. Die Zeit.
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1: Die A1 Bremen nach Osnabrück ist zwischen Dreieck Stur und Wildeshausen Nord wegen Reinigungsarbeiten gesperrt. Dadurch staut es sich. Die A2 Dortmund nach Hannover ist zwischen Rehren und Lauenau nach einem Unfall gesperrt. Dort werden sie umgeleitet über die U5. Die A30 Rheine nach Osnabrück zwischen Ibbenbüren West und Laggenbeck 4 Kilometer Stau wegen Bauarbeiten. Im Kreis Diepholz und im Kreis Verden die Landesstraße zwischen den Abzweigen nach Sudweye und Dibbersen ist nach einem Unfall in beiden Richtungen gesperrt. Und in der Region Hannover die Landesstraße zwischen Landringhausen und der B65, die ist ebenfalls nach einem Unfall in beiden Richtungen gesperrt. Ihnen dort, wo es geht, weiterhin eine gute Fahrt. Und jetzt ist es 19 Uhr.
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1: Mit Max Eidstadt. Schönen guten Abend. Die Schlagzeilen. Bund unterstützt Kinder und Jugendliche bei Altersvorsorge. Für fast 900.000 Jugendliche in Niedersachsen beginnt morgen das neue Schuljahr. Deutsche Teamreiter gewinnen WM-Gold in Dressur. Das Wetter am Abend heiter, vereinzelte Schleierwolken bis 28 Grad. Die Bundesregierung hat die sogenannte Frühstartrente auf den Weg gebracht. Geplant ist, dass der Staat sich künftig an Aktiendepots für die Altersvorsorge von Kindern beteiligt, mit monatlich 10 Euro zwischen dem 6. und 18. Geburtstag. Aus Berlin, Frank Eichmann.
2: Die 10 Euro pro Monat gehen nicht direkt an die 6- bis 18-Jährigen, sondern sie werden zunächst steuerfrei in einem sogenannten Altersvorsorgedepot angelegt. Zu den jährlich 120 Euro vom Staat können Eltern oder Großeltern weitere knapp 7.000 Euro überweisen. Bis zum Renteneintritt bleibt das Geld im Depot. Kümmern Eltern sich nicht um die Frühstartrente für ihre Kinder, legt der Staat dennoch Geld für sie an. Dieses Geld können entweder die Eltern oder später die dann volljährigen Kinder auf ihr Altersvorsorgekonto übertragen. Ziel der Frühstartrente, neben einer besseren Altersversorgung, sie soll bereits Kinder und Jugendliche mit den Chancen des Kapitalmarkts vertraut machen.
1: Das Kabinett hat außerdem die Geheimdienstreform beschlossen. Die Nachrichtendienste sollen dadurch wirksamer gegen Spionage, Cyberangriffe oder politisch motivierte Straftaten vorgehen können. Die Ferien sind so gut wie vorbei. Morgen beginnt für rund 890.000 Schülerinnen und Schüler in Niedersachsen der Unterricht. Laut Land ist die Schülerzahl auf einem weiter hohen Niveau. Bertie Starke, was ändert sich denn für die Kinder und Jugendlichen?
3: Ab Klasse 7 aufwärts stattet das Land Schülerinnen und Schüler nun flächendeckend mit Tablets aus. Ab morgen fällt außerdem der Startschuss für das Unterrichtsfach christliche Religion. Das haben Fachlehrer gemeinsam mit den Kirchen entwickelt. Gleichzeitig bieten nun auch Grundschulen das Fach Werte und Normen an. In den Grundschulen greift außerdem der Rechtsanspruch auf eine Ganztagsbetreuung. 85% haben bereits ein eigenes Angebot auf die Beine gestellt, berichtet die Grünen-Politikerin Hamburg. Der Rest von ihnen kooperiere größtenteils mit Horten oder anderen Schulen. Der CDU-Opposition fällt weiter zu viel Unterricht aus. Die Unterrichtsversorgung bleibe auf einem schlechten Niveau, heißt es. Nach fast 4 Jahren im Amt habe die Kultusministerin noch immer keine Trendwende eingeleitet, so die Christdemokraten.
1: 19 Fischer an der Nordsee erhalten Finanzhilfen vom Bund, damit sie ihre Betriebe aufgeben. Das Bundeswirtschaftsministerium will die Fangflotte der Fischer verkleinern, unter anderem, weil Fischbestände als gefährdet gelten. Insgesamt hatten 48 Betriebe die Finanzhilfen beantragt. 12 Millionen Euro stehen dafür bereit. Um das Geld zu erhalten, müssen die Betriebe ihre Fanglizenzen abgeben und ihre Kutter bis Juni 2027 stilllegen. Großbrand in Osnabrück. Es brennt aktuell auf dem Gelände einer Fleischfabrik. Laut Feuerwehr war der Brand am Nachmittag in einer Produktionshalle ausgebrochen. Die Firma und angrenzende Gebäude wurden evakuiert. Die Einsatzkräfte sind vor Ort und löschen. Die Rauchwolke war bis weit in die Osnabrücker Innenstadt zu sehen. Verletzte gibt es nach aktuellem Stand nicht. Wir gucken zum Reitsport. Die deutsche Dressurmannschaft hat bei den Weltreiterspielen in Aachen Gold gewonnen und ist zum 13. Mal Weltmeister. Jörg Tegelhütter berichtet.
4: Es war zwar ein Start-Ziel-Sieg, aber am Ende auch eine kleine Zitterpartie für Isabel Wert, die mit der Dressur-Equipe Deutschland die erste Goldmedaille bei der Heim-WM in Aachen sichert. Wert als Schlussreiterin machte das erste WM-Teamgold seit 2018 perfekt, zeigte aber vor rund 8.000 Zuschauern ungewohnte Schwächen im Grand Prix. Am Ende reichte es zu knapp 80%. Zuvor hatte Katharina Hemmer mit über 79% und ihrer vielleicht besten Grand Prix-Leistung auf ihrem Fuchshengst Denoir die Weichen auf Sieg gestellt. Und an Tag 1 konnten auch Raphael Netz und Frederik Wandres überzeugen. Sie brachten das deutsche Quartett von Beginn an in Führung. Gold also für Deutschland. Silber ging an die mitfavorisierten Briten. Dänemark holte Bronze.
1: Die Lottozahlen aus der Mittwochsziehung: 7, 20, 22, 27, 29, 39. Die Superzahl ist die 2. Die Zahlen im Spiel 77: 9, 5, 9, 6, 5, 0, 5. Und im Spiel Super 6: 7, 1, 0, 2, 1, 7. Diese Angaben sind wie immer ohne Gewähr. Eine Meldung von den Straßen. Vorsicht bitte auf der A28 leer nach Oldenburg zwischen Leer Ost und Filsum. Da steht ein defektes Fahrzeug. Und dann haben wir noch das Wetter für Niedersachsen. Es wird ein schöner lauer Sommerabend, aber wundern Sie sich nicht, wenn es ein bisschen dunkler wird. Die partielle Sonnenfinsternis hat jetzt auch bei uns begonnen. So langsam schiebt sich also der Mond zwischen Sonne und Erde. Ansonsten ist es heiter und trocken. Nur von Norden sind ein paar Wolken möglich. In der Nacht ist es leicht bewölkt bis klar. Regen gibt es nicht. Die Tiefstwerte liegen bei 12 Grad in Wunsdorf und 9 Grad in Gorleben. Morgen ist es dann den ganzen Tag über sonnig und trocken mit vereinzelten Schleierwolken. Das Ganze bei bis zu 30 Grad in Lüchow-Dannenberg und 34 Grad in Nordhorn. Und die Zeit, es ist 19.05 Uhr.
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5: Hallo zu Kompost und Konfetti. Heute mit der Megafolge Kräuter, Superfood in Topf und Beet.
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5: Bei mir, und ich freue mich ganz besonders, ist heute Franziska Rubin, Autorin von 10 Kräuter gegen 100 Krankheiten. Sie ist ganzheitliche Ärztin und Medizinjournalistin. Hallo.
7: Grüß dich, Maria.
5: Du, ich freue mich total. Ich habe nämlich mein Lieblingsthema jetzt durchbekommen, und zwar Kräuter. Ich bin so eine richtige Kräuterhexe. Du musst wissen, auf Balkonien habe ich so viele Kräuter, weil ich finde, dass Kräuter unheimlich viel können, neben ihrer Heilwirkung sicherlich, aber auch auch so als Gärtnerin. Weißt du, die blühen oft hübsch, ja, finde ich. Also wenn man sie zur Blüte kriegt.
7: Da hast du das, was ich nicht kann. Also ich liebe Kräuter, weil die kulinarisch toll sind, also weil einfach das Essen besser schmeckt und weil die so viele Heilwirkungen haben. Aber ich muss die meisten jedes Jahr neu kaufen, weil ich sie immer irgendwie unter die Erde kriege.
5: Du, also das habe ich auch schon gut hingekriegt. Ich bin jetzt mittlerweile bei den Kandidaten gelandet, die man einfach auch nicht vergießen muss. Und da würde ich sagen, wir starten gleich mal mit unserem ersten Superfood rein. Und da habe ich mir den Rosmarin ausgesucht.
7: Ja, Rosmarin ist cool. Rosmarin kann so viel. Das ist das Kraut der Denker. Also es ist so, dass man weiß, dass diese Säure, diese Orak-Säure, die da drin ist, also der Wert ist sehr, sehr hoch im Rosmarin, und das bedeutet, es ist eigentlich ein Kraut, was uns jung hält. Es würden ja im Augenblick alle drauf abfahren, so Longevity-mäßig normalerweise auf den Rosmarin. Und Rosmarin fördert unsere Konzentrationskraft. Also ich hätte jetzt hier statt Kaffee lieber meinen Rosmarin-Tee trinken sollen. in meinem Nachmittagstief. Weil Rosmarin lässt uns klarer denken. Das liegt daran, dass die Sauerstoffdurchblutung tatsächlich verbessert wird im Hirn. Und deshalb ist es das Kraut der Denker quasi. Also es ist gerade wichtig für ältere Leute, glaube ich, die so Richtung Demenz marschieren oder vergesslich werden. Da ist Rosmarin super.
5: Was ich mich ja immer so frage, es ist ja immer gut, wenn es irgendwie einfach ist. Und ich bin so ein Typ, ich mache mir dann auch mal irgendwie so ein Sträußchen ab und trockne das. Macht man jetzt aus Rosmarin, kann man jetzt völlig unbedenklich sich einen Tee machen und einfach sagen, wow, da habe ich jetzt richtig was für mich getan. Ist das so einfach?
7: Naja, das Besondere ist eigentlich am Rosmarin-Tee oder auch am Rosmarin, dass der so belebend wirkt, ne? Abgesehen von der Gedächtnisleistung. Das heißt, ich steigere damit meinen Blutdruck. Das sollte man wissen. Also prinzipiell kannst du eigentlich jedes Kraut, was so in deinem Vorgarten ist, entweder eine Handvoll frisches Kraut oder eben meistens ist es so der Teelöffel pro Tasse getrocknetes Kraut, ja? Also der Esslöffel frisches Kraut oder der Teelöffel getrocknetes Kraut, womit du das mit Wasser überbrühst, die Tasse, und dann aber abgedeckt ziehen lässt. Das ist immer wichtig, weil sonst sind die ätherischen Öle weg. Und dann lässt du das so ziehen, 10 Minuten ungefähr, und dann kannst du es trinken. Und zwar interessant ist jetzt beim Rosmarin, der erhöht den Blutdruck. Das heißt, Leute, die so schlapp sind morgens und zum Beispiel sonst Kaffee trinken, die könnten auch gut Rosmarin trinken. Das heißt, wenn ich jetzt sage, ich nutze Rosmarin, dann würde ich jetzt zum Beispiel eher Rosmarin-Kartoffeln vorschlagen oder überhaupt das viel im Kochen zu verwenden, weil der Tee treibt einem so ein bisschen den Blutdruck hoch, wenn man den regelmäßig und viel trinkt.
5: Okay, Rosmarin blüht zauberhaft, da möchte ich noch mal kurz eine Lanze brechen. Ich habe momentan einen auf dem Balkon, das ist so eine hängende Variante und den mag ich besonders, weil ich habe den wirklich hart ignoriert die letzten 3 Jahre und was der macht, ist einfach mich belohnen mit Glückseligkeit. Ich habe den im Topf und der kann so viel. Ich habe den wirklich sehr ignoriert, ich habe den kaum gegossen, habe dem nur so eine kleine Drainage mit so ein bisschen Pleton verpasst im Topf, weil das ist nämlich wichtig, weil die meisten mediterranen Kräuter keine Staunässe vertragen und auch leiden können und das ist aber eigentlich schon alles. Und ab und zu vergesse ich ihn zu gießen, dann zeigt er mir kurz, er ist nicht so gut drauf und dann gießt man ihn und dann ist wieder gut.
7: Ja, also Rosmarin bin ich auch ein Fan von, der ist wirklich ziemlich hartnäckig. Der überlebt sogar mich für ein paar Jahre, das stimmt. Aber sag mal, wenn der blüht, kann man den eigentlich nicht mehr so gut ernten, oder? Dann ist ja die Kraft so ein bisschen raus aus den Kräutern, oder?
5: Das wird immer so gesagt. Ich muss sagen, ich bin da ziemlich schmerzbefreit. Ich ernte zum Beispiel auch sehr, sehr gern die Blüten und mache die in so Blüteneiswürfel beispielsweise oder werf die Blüten in Salat, weil ja, ich sag mal, klar ist natürlich ein frisch ausgetriebener Rosmarin, da ist sicherlich alles eher in den Nadeln denn drin, aber der ist jetzt deswegen nicht giftig. Selbst wenn der jetzt nicht mehr so intensiv ist, ist es ja natürlich trotzdem ein hübscher, essbarer Begleiter in den Kartoffeln.
7: Genau. Und mit Rosmarinöl kann man

0: tun will.
1: Ah ja, okay, das ist aber auch schön formuliert. Ja, super. Okay, also Rosmarin, wir halten fest, ist ein super Teil. Für mich ist es ganz gut, dass ich früh richtig in die Gänge komme. Werde ich vielleicht alternativ mal probieren, anstatt Kaffee. Und wir können auch beide festhalten, dass, obwohl wir nicht so motiviert uns um den Rosmarin kümmern, er auf jeden Fall überleben wird. Also für Anfänger ist das auch, für gärtnernde Anfänger auch ein gutes Einsteigerkraut.
0: Das stimmt und der wird auch ziemlich üppig. Sieht so aus, als könnte man was. Nee, der ist wirklich cool, ja. Rosmarin ist
1: Ja.
0: schön. Riecht auch toll. Einfach der Geruch ist auch toll. Man kann zum Beispiel einfach diese Schneid, sieht so diese Zweige auch ab. Das heißt ja Nadeln, ne? Also diese Nadeln heißen Blätter beim Rosmarin. Du weißt das bestimmt. Ich musste da immer nachlesen und
1: Ja.
0: habe mir gedacht, hä? Komisch. Jedenfalls kann man das abschneiden, diese ganzen Zweige und sich hinhängen, dann hat man diesen ätherischen Duft auch so in der Küche.
1: Das stimmt. Und jetzt, wo du das gerade angesprochen hast, ich habe tatsächlich einen im Garten mit den steigenden Temperaturen, wird er auch wirklich relativ groß. Und der, den ich im Garten habe, damit mache ich auch was ganz, was Tolles. Und zwar, wenn es dann wieder in die kühlere Jahreszeit geht, vorm ersten Frost, mache ich mir die Zweige ab und mache da draußen einen hübschen Kranz. Und
0: Ja.
1: das kann man also problemlos auch als, ich sag mal, ja, Weihnachtskranz. Man muss ein bisschen gucken, dass er sich hält. Also man muss ihn wirklich vorm Frost abmachen. Dann kann man den auch bis in die Weihnachtszeit mitnehmen. Aber das sieht
0: Ja.
1: wirklich ganz zauberhaft aus. Man kann dazwischen
0: Ja.
1: so ein paar getrocknete Hortensien packen oder so. Also kann ich sehr empfehlen.
0: Schau, du hättest eigentlich zu unserem Podcast jetzt diesen Kranz tragen sollen, weil das ist ja der Kranz, den Sokrates seinen Lernjüngern sozusagen aufgesetzt hat, damit die sich besser konzentrieren können. Das wäre doch jetzt echt scharf gewesen im Podcast.
1: Das wäre auf jeden Fall gut gewesen. Aber weißt du was, das merke ich mir bestimmt für den Teaser. Wenn ich dann mir ein kleines Video überlege, dann werde ich den auf jeden Fall nochmal aufsetzen, den Kranz.
0: Tipptopp.
1: Okay, ich glaube, der Rosmarin hatte jetzt eine gute Bühne. Ich würde gerne zu einem anderen Vertreter kommen, den ich wirklich auch sehr zu schätzen weiß und vor allen Dingen auch zu schätzen lernte, denn das war nicht immer meine Nummer eins. Und zwar möchte ich gerne den Salbeimer auf die Bühne bringen.
0: Salbei. Salbei ist auch ziemlich dankbar. Der wächst bei uns auch immer im Vorgarten. Salbei ist ja der Knaller gegen Halsschmerzen. Ne? Das ist ja eigentlich das Mittel. Das heißt, ich gehe wirklich, und im Winter sage ich es den Kindern auch, wir gehen raus in den Vorgarten, holen eine Handvoll Salbei, lassen den trocknen oder nehmen den frisch überbrühen mit heißem Wasser und damit gurgeln, also mit so einem Sud, das ist der Knaller. Ja? Also da gehen wirklich diese Halsschmerzen sehr schnell weg. Die Alternative dazu ist auch der Salbei-Tee. Der ist zum Beispiel auch sehr gut bei allen Erkältungskrankheiten. Ja? Oder man nimmt sogar das Öl, man kann das auch selber herstellen und macht sich das ins Deo rein. Das ist jetzt wieder für alle interessant, die so schwitzen. Ja, weil der Salbei-Tee auch jetzt bei heißen Temperaturen ist der Tee, der uns sozusagen unsere Poren verschließt. Salbei bremst das Schwitzen. Das ist das Besondere von Salbei. Also das heißt, alle Leute, die Hitzewallungen haben, kennen das. Und eben auch jetzt bei so heißen Temperaturen kann man Salbei-Tee trinken und dann wird man weniger schwitzen.
1: Kommt man jetzt aber auch nicht auf den Gedanken. Also wir haben jetzt hier teilweise irgendwie an der 40-Grad-Grenze geknabbert. Da würde mir jetzt auch nicht direkt einfallen, so einen heißen Salbei zu trinken.
0: Ich würde den auch nicht heiß machen. Ich würde den abkühlen lassen und dann würde ich mir noch einen Eiswürfel reinkippen und ein bisschen Honig und dann würde ich das trinken. Und es macht wirklich einen Unterschied. Man kann auch Salbei-Fußbäder machen, man kann auch Salbei-Öle auf der Haut verwenden, aber eigentlich ist es der Tee, ist der Klassiker und es ist super gegen Schwitzen und eben gegen Halsschmerzen.
1: Ich bin ja auch so jemand, ich versuche ja immer die Menschen auch so ein bisschen von dem Geschmack zu überzeugen, weil ich glaube, das ist eine Einstellungssache. Ich glaube, Salbei ist so ein Thema. Viele sagen ja, oh, Salbei, oh nee, das mag ich nicht, wie das schmeckt, so ätherisch und so. Und ich finde zum Beispiel, ich bin ein Riesenfan, ich liebe auch Salbei-Pasta mit Butter und ein bisschen Knoblauch und ein bisschen Parmesan und so. Ich mag das ganz gerne. Und gerade jetzt um die Jahreszeit, wo der so in Saft und Kraft steht, da mache ich mir gerne mal so ein paar Blätter ab. Wenn jetzt jemand zum Beispiel sagt, oh Gott, ich halte den Geschmack überhaupt nicht aus, kann ich das dann auch mit Minze punchen, ohne dass der Erfolg flöten geht?
0: Bestimmt, aber ich weiß nicht, ob das funktioniert, ob die Minze sozusagen gegen den Salbei ankann. Ne? Der ist ja schon ziemlich streng. Aber ich finde, so als Kraut im Essen ist schon cool. Also ich mag es auch.
1: Also ich kann so viel verraten, ich mache immer irgendwie ein bisschen Minze in meine Mischung mit rein, weil ich zum Beispiel auch, wenn ich das manchmal meinem Kind anbiete, das ist ein bisschen wählerisch und steht nicht ganz so auf den Salbeigeschmack wie ich. Und damit kann man das schon ein bisschen, wenn man so eine richtig intensive, so eine marokkanische Minze hat, kann ich sehr empfehlen, wenn die
0: Ja,
1: einmal
0: okay. Na
1: getrocknet
0: super.
1: ist, die gibt nochmal so einen übelsten Kick und das kommt schon dagegen an. Also man muss da ein bisschen was reintun. Ich weiß halt natürlich nicht, ob dann jetzt die Anti-Schwitzwirkung immer noch gegeben ist. Damit kenne
0: Ja,
1: ich
0: es
1: mich
0: hängt
1: jetzt
0: da
1: nicht
0: von
1: so
0: der
1: gut
0: Menge,
1: aus.
0: ne? Von

0: Salbei ab. Also du brauchst halt diese 2 Tassen am Tag, um dann wirklich was zu merken. Aber es funktioniert gut. Ne? Also ich musste das auch machen in Australien, als ich in Wechseljahre gekommen bin. Und dann bei 40 Grad Dauertemperatur, dann denkst du ja, jemand hat in dir den Tauchsieder angemacht. Also schlimm.
1: Das ist ja auch so ein bisschen dein Thema, ne?
0: Was
1: Dafür ist
0: denn?
1: Salbei,
0: Wechseljahre
1: ja,
0: oder
1: also
0: Salbei?
1: nein, Salbei in den Wechseljahren. Nein, aber das ist ja wirklich auch so eine Thematik, wo der Salbei ja auch immer wieder auftaucht, richtig?
0: Ja, also ich habe ja so eine kleine Box geschrieben, da geht es um naturheilkundliche Sachen gegen die Wechseljahre. Und ich bin echt erstaunt. Also im Grunde ist gegen alles ein Kraut gewachsen, ja. Egal welche Beschwerden du hast, du findest immer was in der Natur, was dich unterstützt. Ne? Und wenn es die Traubensilberkerze ist, die grundsätzlich eine unterstützt, oder eben der Salbei gegen Schwitzen oder der Lavendel gegen die Schlafstörungen etc. Also es ist ein Baldrian, damit man seine Nerven bewahrt. Also es gibt ganz, ganz viele Sachen in der Natur. Und deshalb würde ich auch immer jede Frau ermutigen, erstmal das mit Natur zu versuchen. Es muss kaum jemand Hormone nehmen, ne? Also nur die, die es wirklich, wirklich hart trifft, die profitieren dann auch davon.
1: Ich finde ja auch immer, dass man eben so viele Sachen teilweise auf dem Silbertablett, sage ich mal, vor der Tür hat. Ich meine, wer kriegt denn nicht jedes Jahr mal von irgendwem ein Lavendel geschenkt? Jetzt mal
0: Ja,
1: wirklich.
0: richtig.
1: Also mit großer Vorliebe auch. Und da möchte ich jetzt mal, ich muss ganz kurz was zum Thema Lavendel erzählen. Also Franziska, du glaubst es kaum. Ich kriege wirklich die Krise. Lavendel wird immer verkauft unter dem Begriff Lavendel. So, jetzt ist es aber so, man kauft sich schön mal im Baumarkt für 1,50 so einen schönen Schopflavendel. Der ist nicht winterhart, der kann gar nichts, der ist übelst zickig, der kommt auch nicht von hier, der hat auch eigentlich nicht viel mit dem medizinischen Lavendel zu tun. Man weiß es nicht besser, man hat ihn da und man wundert sich, warum er nicht wiederkommt. Ich bin ein Riesenfan von dem Spike-Lavendel. Das ist so ein großblättriger, der breitblättrige Lavendel. Der wird auch für dieses Lavendelöl häufig oder Hybride werden dafür verwendet, um
0: Ja.
1: eben dieses Öl zu gewinnen. Und der wird erstens mega groß, der wird irgendwie fast, ach weiß ich nicht, 1,40 Meter ist der bei mir im Garten. Man sieht es wirklich an den Blättern, die sind extrem breit und vor allem die Blütenstände, also die Stiele sozusagen, die sind ellenlang. Das ist nicht zu vergleichen mit diesem kürzeren Kollegen mit den schönen blauen Blüten.
0: Okay, aber der blüht auch so schön blau.
1: Der blüht eher in so einem, also meiner jetzt in so einem Violett, wobei da gibt es dann auch wieder verschiedene Sorten. Also du hast ja im Prinzip dann die Arten und dann die einzelnen Sorten, da gibt es auch wieder verschiedene. Und was an dem aber auffällig ist, und das macht zum Beispiel der andere nicht, die teilen sich noch einmal. Also die haben im
0: Okay.
1: Prinzip wie so eine, haben in der Mitte einen Blütenstand und dann links und rechts nochmal 2 kleine. Man hat das Gefühl, man hat mehrere Blüten pro einem Prängel sozusagen.
0: Ah ja, okay. Also was mir aufgefallen ist, dass Lavendel das wirklich nicht toleriert, wenn er nicht genug in der Sonne steht, ne? Das mag der nicht.
1: Das mag der gar nicht. Der braucht 6 Stunden Sonne. Die paar Abgebrochenen, die einfach niemals wiederkommen werden oder nie in dem Maße, wie ich es mir immer erträumt habe, wie in der Provence, die stehen auch im Schatten. Also das ist Fakt, das mag der
0: Ja,
1: nicht so.
0: genau. Ich habe es nämlich mal versucht mit der Ostseite. Das hat nicht geklappt. Hatte ich dann ein ganzes Beet, oh, alles kaputt. Naja.
1: Ach, auch Mensch, gleich ein ganzes Beet. Ja, das könnte von mir sein. Ich mache sowas genauso. Ich stelle mir das dann vor, dann
0: Ja,
1: lege ich
0: genau.
1: das einmal großräumig an, weil ich mir denke, wow, das wird jetzt mein Lavendelleben. Und dann bums, war es irgendwie zu sehr im Schatten
0: War es halt die Ostseite.
1: und dann war es halt die Ostseite, ne?
0: Okay, ja, ich habe da jetzt Rosen. Das ist wahrscheinlich auch nicht das Richtige, aber die überleben.
1: Du, wenn die Erfahrung zeigt, dass sie überleben, dann überleben sie. Okay, der Lavendel, ich habe jetzt gerade, ich habe mich so ein bisschen verdattelt. Ich wollte aber eigentlich auf seine Wirkung zu sprechen kommen, dass ja bestimmt jeder von uns schon mal so ein Lavendel geschenkt bekommen hat und hat den dann irgendwie schnell mal in den Übertopf hingestellt. Aber der kann ja auch richtig was, oder?
0: Ja. Also Lavendel, was er ganz bestimmt kann, ist Motten vertreiben. Das ist ja schon mal gut, ne? Also den kann man auch mal, wenn man da was abschneidet, dann entweder in den Vorratsschrank tun oder in den Kleiderschrank tun oder so, ne? Auch die trockenen, die man wegtut. Dann ist er toll in einem Säckchen zum Schlafen, weil Lavendel fördert den Schlaf. Und es gibt eine ganz beeindruckende Studie, da ging es um Schmerzen und um Angst vor Operationen. Das wurde in einem Krankenhaus gemacht. Und jedenfalls ging es darum, dass wenn man die Patienten sozusagen beduftet, also wenn die Möglichkeit gibt, mit diesen Lavendelölen vorher eingerieben zu werden oder eben das in der Umgebung zu haben, dass die weniger Angst haben, messbar, und weniger Schmerzen. Das heißt, es beruhigt uns, ne? Lavendel ist wirklich was Zauberhaftes für unsere Nerven. Was der Lavendel auch kann, für alle, die gerne Öle herstellen, ist ja nicht ganz einfach. Also man kann es auch einfach kaufen, so ein Lavendelöl. Das ist sehr gut bei Brandwunden. Ja, das heißt, jede Art von Wunde auch leicht, wo so Blasen sind und leicht offene Sachen, Lavendel heilt ganz die Haut ganz wunderbar, also für die Wundheilung. Ne? Also nicht, wenn es jetzt komplett offen ist, dann würde man das noch nicht machen. Dann nimmt man immer erstmal eine Zinksalbe oder desinfiziert. Aber sobald es anfängt, sich zu verschließen, kann man mit Lavendel vermeiden, dass es hässlich vernarbt. Wenn ich das an den Armen habe oder im Gesicht, ne, und ich möchte, dass es auf alle Fälle eine schöne Narbenbildung wird, dann würde ich Lavendelöl drauf massieren. Ja. Und übrigens, das mit den Motten gilt natürlich auch für die Terrasse. Ne? Also mehr Lavendel hält Mücken fern. Deswegen ist das eigentlich ganz interessant, genauso wie Tomaten, glaube ich, ne? Oder? Das weißt du jetzt wahrscheinlich.
1: Du, ich kann dir nur sagen, was Tomaten auf jeden Fall bei mir nicht werden, nämlich gegossen. Ich glaube, unsere Hörerinnen und Hörer können das schon gar nicht mehr hören, mein Projekt. Ich habe es dir noch nicht erzählt, allen anderen habe ich es schon viel zu oft erzählt. Ich gieße dieses Jahr meine Tomaten nicht, Franziska. Mhm. Tomaten ohne Gießen heißt das Projekt und ich will gucken, ob ich trotzdem eine Ernte habe. Sie stehen wie eine Eins, es geht ihnen gut. Ich weiß nicht, wie sie es machen. Sie haben wahrscheinlich tiefe Wurzeln gebildet und freuen sich jetzt übers Grundwasser, dass sie es endlich erreichen, denn von mir kriegen sie nichts geschenkt.
0: Warum nicht? Bist du so geizig?
1: Naja, ich dachte mir so, ich versuche noch ein bisschen mehr sozusagen in mich für faule Gärtnerinnen einzusetzen.
0: Ich dachte, du sagst Klimaschutz und Wassersparen.
1: Ja, das natürlich auch. Das gehört ja alles zusammen. Guck mal, alle Menschen wollen doch mit wenig Arbeit viel Ergebnis, oder? Sind wir uns doch einig, vor allen Dingen beim Gärtnern.
0: Aber muss man nicht Tomaten jedes Jahr, diese ganzen kleinen Pflänzchen, meine Schwägerin kommt hier immer mit einem ganzen Tablett kleiner Tomatenpflanzen an, irgendwie im Januar oder Februar oder sowas, gießt die ganze Zeit. So voll aufwendig.
1: Ja, das war ja noch beim Vorziehen. Aber dann habe ich sie auch noch gegossen. Aber dann, nachdem ich sie rausgesetzt habe am 17. Mai, da habe ich aufgehört, die zu gießen.
0: Ja, das verstehe ich schon. Aber ich finde, die sind doch ganz schön arbeitsaufwendig, so Tomätsche. Jetzt nicht mehr, ja?
1: Also ich werde dir auf jeden Fall berichten, wie das Ganze ausgegangen ist. Ob die jetzt Mücken fernhalten, weiß ich nicht so richtig. Aber ich weiß, dass generell Schädlinge an ausgewachsene Nachtschattengewächse nicht mehr so rangehen.
0: Ich war neulich auf einer Handwerksmesse und habe mich so gelangweilt. Und dann habe ich bei einem Holländer ganz viele Blumenzwiebeln gekauft. Die sind fast alle von Schnecken platt gemacht worden. Es ist so traurig. Also was ist denn da dein Tipp?
1: Tatsächlich funktioniert da bloß Schneckenringe. Schneckenkragen. Ist die Mehrzahl von Kragen Kragen oder Krägen?
0: Krägen, würde ich sagen.
1: Schnecken.
0: Du kannst ja Kragense sagen.
1: Kragense. Schneckenkrägen. Also das gibt es einmal aus Kupfer, weil die das auch nicht mögen. Dann gibt es aus Metall und es gibt es auch aus Kunststoff. Und man macht das wirklich am Anfang, wenn man die Zwiebeln gesetzt hat, drum, muss damit rechnen, dass es halt nicht sonderlich attraktiv aussieht. Und wenn die dann eine gewisse Größe erreicht haben, dann geht es erst los. Und wenn es jetzt, ich weiß nicht, was für Zwiebeln waren, aber bei Dahlien ist auch ratsam, dass man die wirklich vorher richtig wässert und dass die schon einen Vortrieb haben, dass man die dann erst einsetzt und dass man die wirklich ein bisschen schützt und sagt, okay, ich mache wirklich ein kleines Netz drüber, weil die frischen Triebe von Dahlien, das ist für die Schnecken also so ein berauschendes Erlebnis. Die können nichts anderes denken, als diese frischen Dahlientriebe aufzufressen. Und man macht ihnen damit einfach ein Riesengeschenk, wirklich.
0: Also ich hatte quasi eine Orgie im Vorgarten. Ja?
1: Du hattest eine richtig heftige Schneckenorgie im Vorgarten.
0: So sah es auch aus, leider.
1: Tut mir sehr leid. Ich kenne das sehr gut. Ich bin da aber ziemlich mittlerweile entspannt geworden und mach mich dann nicht mehr so fertig. Übrigens, da will ich noch mal ganz kurz auf die Kräuter zu sprechen kommen. Kräuter sind ja ätherisch oder, ne?
0: Haben ätherische Öle, ne?
1: Ja. Genau, enthalten ätherische Öle. Und diese ätherischen Öle, also wenn man jetzt zum Beispiel sagt, es gibt ja auch so einen krassen Lavendelrückschnitt, manche machen das, ich gehöre dazu, manche nicht, manchen tut es weh. Wenn man Mulch übrig hat, Lavendelmulch oder sowas, das hält auch Schädlinge fern. Also man kann sich das auch ein bisschen aufs Hochbeet verteilen oder ein bisschen zwischen die, weiß ich nicht, Gürkchen, was auch immer man da irgendwo hat und das so ein bisschen mit als Mulchmaterial verwenden, weil diese Stoffe auch Schädlinge fernhalten, wie du auch gesagt hast, Mücken beim Menschen zum Beispiel. Sich einfach so ein Lavendelsträußchen auf dem Tisch wäre ja dann vielleicht auch eine gute Idee. Mit dem Rückschnitt kann man also auch viel machen. Man muss den jetzt nicht gezwungenermaßen irgendwie, weiß ich nicht, zum Wertstoff hochbringen. Mache ich eh nicht mehr, ich behalte alles.
0: Ja, cool. Also was noch interessant ist vielleicht von Lavendel, das ist ja sehr beruhigend und das heißt interessant auch für alle Leute, die häufig Herzrasen haben oder Herzprobleme. Und die können Lavendelöl einfach auf die Brust reiben und dann ein kaltes Tuch drauf. Zum Beispiel, das ist eine klassische Lavendelauflage. Das ist etwas ganz wunderbar Beruhigendes. Und eben immer den Lavendel um sich zu haben quasi, das nutzt schon was.
1: Ja, sehr cool auf jeden Fall. Also wir haben jetzt schon drei tolle, vor allen Dingen Sonnenanbeter genannt. Das muss man auch mal sagen. Das sind alles Kräuter jetzt gewesen, die die pralle Sonne auch sehr, sehr mögen. Und die haben auch was gemeinsam in ihrem Nährstoffverhalten, sage ich jetzt mal. Die mögen es eher karg. Die mögen es durchlässig, die mögen keine Staunässe, die mögen eine gute Drainage. Ich möchte gerne noch mal ein bisschen aus den feuchteren Gefilden schöpfen. Da gibt es noch die Minze. Und die mag tatsächlich eher einen nährstoffreicheren, humoseren Boden. Und die mag auch mal ein bisschen Halbschatten und möchte jetzt nicht unbedingt in der prallen Sonne den ganzen Tag abgefackelt werden. Deswegen, so eine Minze finde ich an sich aber, ist was richtig Tolles, wenn man das sich in so ein frisches Wasser macht, gerade bei den Temperaturen, ja, die so ein bisschen reibt. Was kann denn die Minze, Franziska? Was kann sie uns mitgeben?
0: Finde ich übrigens auch, den Tipp würde ich unterstützen. Es gibt so viele Leute, die kippen jetzt immer um bei den Temperaturen. Und eigentlich gehört dazu, sich morgens da mehrere Flaschen Wasser oder Krüge Wasser hinzustellen und dann eben zum Beispiel in den einen Minze rein, in den nächsten Zitronen, in den dritten Ingwer oder sowas, dann ziehen die diesen Geschmack im Laufe des Tages und dann schmeckt das nicht so lahm. Ja, das finde ich schon mal super. Also die Minze ist interessant für geistige Fitness wieder. Ist auch ein Kraut, was unsere Durchblutung verbessert und was uns wacher macht und dass wir uns besser konzentrieren können. Die Minze ist natürlich der Klassiker, insbesondere die Pfefferminze. Ich weiß nicht, wie viele verschiedene Arten es gibt. Die Pfefferminze ist ja so gekreuzt, glaube ich. Es gibt unglaublich viele verschiedene Minzarten. Ja. Und die Pfefferminze, da weiß man zum Beispiel, die ist der Bringer für den Magen-Darm-Trakt. Das heißt, es gibt nichts so sehr, was den Magen beruhigt wie die Pfefferminze. Das heißt, bei Übelkeiten, bei Sodbrennen, bei Völlegefühl, immer als erste Maßnahme einen Pfefferminztee machen. Wieder gleiches Konzept. Ich nehme ungefähr einen Esslöffel voll. Also ich nehme eigentlich fast immer so eine halbe Hand von den frischen Kräutern. Zack, tue die in eine Tasse, überbrühe das mit heißem Wasser, wieder 10 Minuten ziehen lassen und dann trinken. Und dann sind die Bauchschmerzen auch schon ziemlich schnell weg. Und das Interessante, es gibt sogar eine Studie dazu, dass Pfefferminze das Kraut der Stunde ist, auch für alle mit richtig chronischen Magen-Darm, also Beschwerden wie Reizdarm, zum Beispiel Reizmagen. Da weiß man so wenig, was man machen kann. Und dann nimmt man tatsächlich Pfefferminzöl in Kapseln. Mm. Also auch wieder ein sehr potentes Kraut. Ne? Und außerdem ist es interessant als Spülung. Man kann sich eine Spülung machen, auch mit den frischen Kräutern, wieder auch überbrühen. Dann hat man diesen Sud abkühlen lassen für die Kopfhaut. Ne? Also wer so schuppige Kopfhaut hat, der kann das probieren. Und dann gibt es auch für Muskeln und Kälteschmerzen, kennen wir ja, die Minze irritiert ja unsere Nerven. Ne? Also wenn wir jetzt ein Minzöl auftragen, dann fühlt sich das so interessant an. Es hilft gegen Schmerzen, weil wir haben so einen Kälteeffekt sofort. Aber im Grunde macht das so ein Spielchen mit unseren äußersten, also den Nervenenden. Und deswegen ist es gut gegen allerlei Schmerzen.
1: Ich bin ein Riesenfan von Pfefferminzöl. Tatsächlich, ich mache das wirklich bei Kopfschmerzen, wenn ich so einen Schmerz habe, wo ich weiß, okay, so einen Spannungskopfschmerz, ich kriege den jetzt nicht in den Griff, ne? Egal was ich mache, dann mache ich das so auf die Schläfen. Und das, da habe ich wirklich das Gefühl, dass es umweht mich wie so ein eisiger, kreisender Hauch um meinen Kopf. Und das ist so angenehm, dass ich dann endlich einschlafen kann. Also es ist wirklich so, dass ich finde, dass dieses, auch dieser Geruch, und das ist wirklich wie so einen kühlenden Impuls auslöst. Fühlt sich so an auf jeden Fall.
0: Mhm. Das ist interessant, dass du es erwähnst. Es ist tatsächlich so, ne? Es ist eine Irritation für die Nerven und für den normalen Kopfschmerz ist Pfefferminze wirklich das Mittel der Wahl. Übrigens auch für Herpes, wer häufig Herpes hat. Früher hat man doch mal so Tigerbalm und sowas dabei gehabt. Ne? Die Pfefferminze auf den Herpes zu tun, ist genial. Also gerade da geht das Britzeln oft weg und es wird oft gedämmt, schon also im Keim erstickt. Und was ich aber noch sagen wollte, wer richtig mit Migräne zu tun hat, der sollte öfter lieber die Finger weglassen vom Pfefferminz. Da ist es dann oft zu stark als Reiz. Und da ist wieder der Lavendel das Kraut der Stunde, also Lavendelöl.
1: Also Franziska, ich glaube, das könnten wir jetzt wahrscheinlich noch stundenlang so weitertreiben. Mir ist noch was eingefallen. Die Kräuter blühen lassen, ich kann es nur allen ans Herz legen. Ich weiß, es gibt immer diese These, die sind da nicht intensiv und weiß der Fuchs was. Ihr könnt die doch auch dann wieder runterschneiden, die treiben wieder aus. Aber die Bienen lieben das. Die lieben die Lavendelblüten. Ja, die lieben auch die Salbeiblüte, der Muscatella-Salbei. Das ist auch eine Blüte, wo die Wildbienen wirklich derart drauf abfahren. Also ich kann das wirklich bloß empfehlen. Lasst mal eure Kräuter blühen, wenn ihr das noch nie gemacht habt, weil irgendeiner gesagt hat, nimmt's dann nicht mehr so gut zum Kochen. Ihr könnt ja auch die Hälfte runterschneiden, die andere Hälfte blühen lassen, so mache ich das oft. dass ich das anteilig eben verschneide und anteilig eben einfach mal mir angucke. Das sind meistens diese herrlichen Blautöne, die die Hummeln sehen können und auch lieben. Und ich finde, das sind so zauberhafte Blüten. Also lasst eure Kräuter blühen.
0: Genauso wie die Wiese, ne? Auch ein Teil des Rasens einfach als Wiese ansehen und stehen lassen, finde ich auch genial.
1: Meine liebe Franziska, ich möchte mich bei dir ganz herzlich bedanken, dass du dir die Zeit genommen hast, uns ein bisschen in die Ideen von Kräutern auch mitzunehmen, dass die auch mehr können, als einfach nur im Supermarkt irgendwie da in der Ecke zu stehen und man nimmt sich da mal einmal im Jahr irgendwie so einen halbherzigen Kräuterpott mit. Nein, ihr könnt auch euren Salbei und euren Rosmarin überleben lassen, wenn Franziska und ich das hinkriegen, ohne die zu gießen.
0: Ja, das war ja übrigens das Tolle, da kam ja der Titel her, ne, mit den 10 Kräutern, dass man tatsächlich 100 Krankheiten damit behandeln kann. Das hätte ich nicht geglaubt, das war eine These am Anfang, aber Kräuter können noch viel mehr. Ja, das ist unglaublich, also was Kräuter können und deshalb ganz viel Kräuter, entweder im Garten oder auf der Fensterbank oder auf der Terrasse oder auf dem Balkon, egal, einfach haben und nutzen.
1: Das war das Schlusswort zur Stunde. Vielen Dank. 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
2: Und da sind wir wieder und heute sprechen wir über Sommerpflege im Gewächshaus, über Mulchen, Sortenwahl und richtiges Gießen. Viel Spaß! Und heute bei mir zu Gast Horst Mager aus Berlin, bekannt von Horst sein Schrebergarten bei YouTube und Instagram. Und auch er hat in seinem Kleingarten ein Gewächshaus, in dem allerlei Gemüse wächst. Hallo Horst.
3: Hallo, freut mich.
2: Horst, was ist denn jetzt im Sommer? Da denkt man doch, da wächst alles, da kann man alles in Ruhe lassen, in einem Gewächshaus so alles zu tun. Beziehungsweise gehen wir noch mal einen Schritt zurück. Was wächst bei dir eigentlich alles im Gewächshaus?
3: Bei mir wächst alles im Gewächshaus. Das Gewächshaus ist natürlich so ein geschlossener Raum, in dem es viele Pflanzen sehr einfach haben. Ja, die sind geschützt. Und ich habe wirklich viele, viele Sachen da drin, die früher nicht so gut bei mir wuchsen. Ja, so ungeschützt Tomaten, Auberginen, Paprika, Chilis, die alle haben jetzt so ein richtig schönes Klima in diesem Gewächshaus und denen geht's auch gut.
2: Wie groß ist dein Gewächshaus?
3: Ich bin ja im Kleingarten und da darf man nur bestimmte Flächen, ich sag mal, bauen. Und bei mir sind das, glaube ich, 12 Quadratmeter Fläche durfte ich und ich habe sie fast ausgenutzt mit 11,39, also so maximal.
2: Genau in der Gartenordnung geblieben.
3: Ja, ich meine, das ist ja so, wenn man so auch so ein bisschen in der Öffentlichkeit steht, da gucken die Leute schon genau hin und da wollte ich jetzt nicht so, dass jemand sagt, oh, jetzt nur, weil der hier beim Fernsehen und weil der hier berühmt ist, macht der, was er will. Also ich will mich schon ganz klar an die Regeln auch halten. Dieses Gewächshaus hat mein Gartenleben sehr verändert. Ja, es hat es auch sehr bereichert. Ich kann früher im Jahr beginnen mit den ganzen Aussaaten. Es ist einfach früher schon ein Platz da, wo man es hinstellen kann. Nicht in der Wohnung dauernd hin und her schieben, pipapo, obwohl es unbeheizt ist. Aber da kommt einfach nicht so Frost rein, das ist geschützter. Und die Erträge, die sind auch länger da jetzt in den Winter und in den Herbst hinein, weil ich fange früher an, ich höre später auf, ideal. Mein Gewächshaus, und das ist ganz irre, das hätte ich nie gedacht, dass es funktioniert, es wächst, mein Gewächshaus, das wächst komplett ohne Fundament. Ja, also es gibt kein so ein Streifenfundament, es gibt so an den vier Ecken so ein Punktfundament, da ist es mit so Metall Anker verankert und fertig ist. Ich musste quasi nur die Fläche mit dem Spaten so ein bisschen die Soden wegschälen. Und das war's. Dann wurde das da draufgestellt, die Punktfundamente und fertig. Und es ist wunderbar. Bei der Planung vom Gewächshaus ist ganz, ganz wichtig, und da kann ich jetzt wirklich nur allen empfehlen, dass ich wirklich Gedanken vorher zu machen, wo stelle ich's hin? Ich habe mich dafür entschieden, es nicht in die Knalle Sonne zu stellen, weil dann brauchst du eine Beschattung, ne? Du brauchst irgendwie einen kleinen Vorhang, irgendwas.
2: Weil zu viel Sonne dann auch nicht gut ist?
3: Genau, richtig. Ne? Da knallt die Sonne dann durch das Glas, das ist ja dann auch nicht schön da drin. Das heißt, ich habe mein Gewächshaus unter einem riesigen Birnbaum stehen. Das heißt, im Frühjahr ist der Baum kahl, da kommt von der frühen Sonne kommt was rein und dann im Sommer ist es dann beschattet. Ich habe an eine Sache nicht gedacht. Natürlich sind diese Birnen irgendwann reif
2: und fallen runter.
3: Knallen. Ja. Wie ein Geschoss. Also als es anfing, dachte ich mir so, ich hörte das Knallen. Ich dachte, Gottes Willen, was ist denn hier los? Und dann knallten halt die Birnen auf dieses Glas drauf. Und dieses Glas, was ich da habe, ist ein sogenanntes Nörpelglas. Also man kennt es vielleicht aus dem Kühlschrank, wo dieses Gemüsefach früher, da gab es so ein grünliches, nörpeliges Glas. So ist das Dach aus diesem Nörpelglas. Und dann habe ich den Gewächshausbauer angerufen und dachte, um Gottes Willen, ich habe jetzt hier mal echt Mist gebaut, glaube ich, mit dem Standort meines Gewächshauses. Und dann sagt er, überhaupt kein Problem. Ist wie Sicherheitsglas im Auto, da passiert nichts. Und seitdem...
2: Glück gehabt.
3: Und jetzt kann ich mir das ein bisschen entspannter anhören, dieses Geknalle. Aber man hört es dann irgendwann auch nicht mehr. Aber für die Beschattung des Gewächshauses und für die Beschattung des Gemüses dann in den sehr heißen Zeiten ist es natürlich optimal.
2: Brauchst du da noch irgendeine große Technik, damit das alles funktioniert?
3: Es gibt eigentlich überhaupt keine Technik in dem Gewächshaus. Es gibt nur eine einzige Sache, die ich wichtig finde. Und da sollte man sich auch vorher Gedanken drüber machen, dass man das möglichst mit einbaut. Das ist ein sogenanntes automatisches Dachfenster. Und automatisch heißt, das hat so einen Hebel, das ist ein bisschen wie so ein hydraulisches Öl. Wenn es über 20 Grad wird in dem Gewächshaus, dann dehnt sich das Öl aus und drückt über einen Hebel das Dachfenster nach oben. Das heißt, dann kommt Luft rein, dann kommt diese staunende Hitze raus und das ist ganz wichtig. Ganz wichtig bei den Türen ist, finde ich, ich habe vorne am Eingang zum Gewächshaus eine große Schiebetür und hinten, wenn man hinten rausgeht, auch nochmal. Mhm. Das heißt, wenn ich dann in den Garten komme und es ist sehr heiß, ich kann innerhalb von Sekunden das Gewächshaus durchlüften, weil jeder kennt das, ich weiß nicht, zum Beispiel im Aquarium, im Zoo, wo die Krokodile sind oder sowas, was da für eine Hitze drin ist und was für ein Dampf und was für eine Luftfeuchte. Und jetzt muss man sich vorstellen, die armen Pflänzchen, da geht es ja manchmal um Minuten, wenn man jetzt das Gewächshaus nicht vor der Tür hat, sondern wie ich, 25 Minuten entfernt im Schrebergarten, kommst du dahin, hechelnd, Türen auf und dann wusch, ist sofort die ganze Hitze raus. Also dieses Dachfenster und gute Türen zum Belüften finde ich ganz, ganz wichtig.
2: Wie ist es jetzt gerade im Sommer, wenn es so heiß ist, mit dem Arbeitsaufwand, was so ein Gewächshaus angeht? Was sind so deine Pflegetipps für das Gewächshaus im Sommer?
3: Also mein Pflegetipp heißt im Sommer Ute und Ute ist meine Nachbarin. Also ich habe kein Bewässerungssystem drin und natürlich muss man ab und zu auch mal die Schiebetüren aufmachen. Da habe ich dann Nachbarn, die das dann machen. Sonst, wenn ich das nicht hätte, würde ich wahrscheinlich ein Bewässerungssystem einbauen. Und es wird sehr heiß, da muss man im Sommer regelmäßig gießen. Ich habe leider nicht die Möglichkeit, die Türen zum Beispiel über Nacht offen zu lassen. Also ich hätte natürlich die Möglichkeit, aber Gefahr von allen Seiten. Nachts würden natürlich die Schnecken ins Gewächshaus klettern, was ich so verhindere, indem ich abends die Türen zumache. Und dann habe ich eine kleine Spatzenkolonie in meinem Garten von ungefähr 15 frechen Spatzen und die stehen auf rotes Laub. Ja, also Mangold, diese bunten Stiele, rote Beete zum Beispiel oder dieser Eichblattsalat, so ein rotblättriger. Ich brauche bloß das Fenster oder die Türen Spalt aufmachen, da kommen die sofort meck, meck, meck, meck, meck, meck und zerfleddern mir das innerhalb von Sekunden. Also muss es geschlossen werden.
2: Ja. Und wie gehst du mit dem Boden um? Weil gießen muss man, klar, aber natürlich am besten ja so wenig wie möglich. Wie bist du das angegangen?
3: Im Gewächshaus gärtnere ich eigentlich wirklich ähnlich wie im ganzen Garten. Es gibt keinen nackten Boden. Nackter Boden ist eine Katastrophe für alle Mikroorganismen. Da knallt die Sonne drauf, da geht der Wind drüber. Dann hauen die ab in tiefere Schichten. Das ist eigentlich ganz, ganz, ganz schwierig für die gut zu arbeiten, wenn man denen nicht irgendwie hilft. Das Zauberwort ist mulchen. Ich zuppel mich eigentlich immer durch den Garten oder durchs Gewächshaus und alles, was dann gelb ist, was ein bisschen oll ist. Da ist es ja gar kein Aufwand. Es ist eigentlich viel leichter zu mulchen, als die Sachen zu entsorgen. Ich schnippel die einfach klein oder der Salat, der nichts ist oder so, wird ein bisschen zerrupft und bleibt auf dem Boden liegen und beschattet den so. Die Mikroorganismen machen Humus draus und ich muss es nicht einsammeln, wegschleppen und so mache ich das eigentlich im ganzen Garten auch. Also da ist immer Geschnippel, da ist immer Mulch, da gibt es keine nackte Erde, da wird die Feuchtigkeit gehalten und da mache ich es mir einfach und ich mache es der Natur auch einfacher. Ein Prinzip, was ich zum Anbau im Gewächshaus sagen kann und was ich auch empfehlen kann, ist, wie ich es in den anderen Gemüsebeeten auch mache, ist Mischkultur. Mhm. Und Mischkultur ist bei mir ganz einfach. Es gibt natürlich ganz viele Pläne, Starkzehrer, Schwachzehrer, wann die Gurke, wann die Möhre, wer auf wen, Fruchtfolge und so weiter. Das mache ich alles überhaupt nicht, das ist mir zu anstrengend. Ich gucke einfach danach, dass ich die Pflanzenfamilien mische. Also, wenn ich sage, was bist du eigentlich? Okay, die Aubergine ist ein Nachtschattengewächs. Die Tomate, was bist du eigentlich? Ich bin auch ein Nachtschattengewächs. Also die ganzen Nachtschattengewächse, zum Beispiel Paprika, Chili, die pflanze ich nicht nebeneinander. Mhm. Ja? Dann guck, oder die Tomate dann dazu. Ich gucke wirklich, dass dann vielleicht Knoblauch dazwischen ist. Oder dass ich sage, okay, ich wechsle dann mal mit einem Doldenblütler ab, also mit einem Fenchel oder so. Dass ich gucke, in welche Familie bist du? Und dann möglichst nicht die gemeinsamen Familien nebeneinander stellen. Einfach, weil die den Boden nicht gleichermaßen auslaugen. Einfach, wenn sie nicht aus der gleichen Familie kommen und sie ziehen auch nicht die gleichen Schädlinge an. Was ich im Gewächshaus auch mache, wie draußen, ist, dass ich immer mische zwischen Pflanzen, die vermeintlich als Gemüse bezeichnet werden, und Blumen. Also ich setze im Gewächshaus auch ganz schön, finde ich, diese mauretanischen Malven, wenn die dazwischen stehen, oder diese essbaren Chrysanthemen, weil was sagt der Bestäuber? Der Bestäuber kommt nicht wegen so einer mickrigen Tomatenblüte oder er kommt auch nicht wegen so einem kleinen Chiliblütchen, sondern der kommt so, wow, da sind große Malven, die kann ich gut sehen. Und dann kommt er und dann sieht er, ach, guck mal, nebenan ist ja noch eine Tomate. Ach, wenn ich jetzt gerade da bin, mache ich dich einfach mit. Also man lockt quasi die Bestäuber mit rein. Und es ist natürlich auch gut, dieses automatische Fenster zu haben, was auf und zu geht, ohne dass ich es machen muss, weil da können auch die Insekten, die man ja abends da einsperrt, rein und raus.
2: Musst du, wenn du mulchst regelmäßig und diese Mischkultur machst, musst du da manchmal Boden auffüllen, musst du Boden austauschen oder ist es so, dass du sagst, durch deine Bewirtschaftung ist der Boden eigentlich immer so, dass das Gemüse sich da wohlfühlt?
3: Ich habe eigentlich noch nie Erde gekauft, um Erde aufzufüllen, weil ich grundsätzlich alles, was ich im Garten habe, auch im Garten verwende. Ich habe einen riesen Totholzbereich, was da unten rausrieselt wird, also quasi wie Kompost, was unten rausrieselt, was ja auch schön zum Podcast passt.
2: Absolut.
3: Was unten rausrieselt, aus dem Kompost wird als Konfetti ins Beet gestreut. Und dadurch habe ich immer genug Material, also ich muss nichts kaufen. Es gibt eine Erde, die ich schon kaufe, und zwar ist das Anzuchterde. Also für die Anzucht benutze ich Erde, die nährstoffarm ist, strukturstabil. Mit dem Selbermischen habe ich keine so eine guten Erfahrung gemacht, weil eigentlich muss man dann, ich habe früher immer gesagt, oh komm, dann nimmst du einfach 2 Drittel Gartenerde und 1 Drittel Sand, den du eh hast, mischt es und dann ist es auch schön locker und mager. Aber dann hatte ich immer die Wildkrautsamen drin und dann am Anfang wusste ich noch nicht so, ach, wer keimt denn da eigentlich? Und dann habe ich gefreut, wie wahnsinnig. Dann war es aber doch nur der Löwenzahn und jetzt nicht unbedingt die Tomate, auf die ich gewartet habe. Also sie sind natürlich keimfrei, diese Erden. Und ich denke, für die Anzucht ganz gut. Ein Tipp von mir bei der Anzuchterde ist, wirklich die Pflanzen gut zu beobachten. Spätestens, wenn nach den ersten beiden, die dann diese Primärblätterchen kommen, nach den Keimblättern, die ersten Blätterchen, die sich dann bilden, müssen die eigentlich in bessere Erde oder gedüngt werden, weil dann, sonst, wenn das nicht passiert, dann erstarren die. Die wachsen dann einfach nicht mehr weiter und dann denken viele so, oh Gott, was mache ich falsch? Die haben dann Hunger, die wollen dann was zu essen.
2: Du hattest ja vorhin schon gesagt, dass durch das Gewächshaus sich deine Anbausaison auch verlängert. Wie viel ist denn das jetzt konkret? Wann kannst du starten und wann holst du die letzte Frucht, das letzte Gemüse aus deinem Gewächshaus?
3: Was super funktioniert und eigentlich beginne ich damit schon im Jahr davor, also Knoblauch zum Beispiel. Mhm. Ja? Knoblauch, sagt man ja immer, pflanzt man, oder so die Engländer sagen das, pflanzt man am kürzesten Tag des Jahres und erntet ihn am längsten Tag. Also so irgendwie November, Dezember wird er gepflanzt und dann im Juni, wenn die Tage lang sind, dann wird er geerntet. Und das funktioniert im Gewächshaus optimal. Also ich habe Ende November meinen Knoblauch gesteckt und er ist jetzt schon fast kniehoch. Also das funktioniert super und den ernte ich dann irgendwann im Sommer. Was ewig lang zu beernten ist im Gewächshaus, sind Chilis bei mir. Ja, also gerade die Lila Luzi zum Beispiel ist ein Chili, den ich sehr, sehr mag, einfach weil er optisch auch so toll aussieht. Also der fängt so ganz hellgelb irgendwie, fängt der an. Nee, stimmt gar nicht, der fängt nicht hellgelb an. Jetzt bin ich schon ganz verwirrt wegen dieser Schönheit der Lila Luzi. Die fängt nämlich lila an, die Luzi. Und dann wird sie gelb und dann wird sie orange und dann wird sie feuerrot. Und man hat diese ganzen Farben so nebeneinander an diesen kleinen Büschlein, finde ich super. Und den kann ich dann im November auch noch ernten. Das finde ich total gut. Also es gibt so ein paar Sachen, die natürlich auch je nach Jahr, je nachdem wie das Wetter ist, ein bisschen unterschiedlich sind. Aber die letzten Tomaten habe ich auch letztes Jahr noch fast im Dezember geerntet. Ja. Also die reifen dann natürlich nicht mehr so gut nach, wenn es kühl wird. Ne? Die brauchen dann schon Wärme, aber ich hatte Tomaten bis zum Abwinken. Es war unglaublich.
2: Wir haben das tatsächlich dann so gemacht, dass wir dann die grünen Tomaten geerntet haben und dann zusammen mit einem Apfel in eine Papiertüte gelegt und dann kann man die ja auch zu Hause noch nachreifen.
3: Also und das schmecken die dir?
2: Ja.
3: Ja?
2: Ja, weil man zu der Zeit ja nicht mit frischen Tomaten mehr rechnet, aber man trotzdem weiß, dass es noch die eigentlich frischen Tomaten aus dem eigenen Garten sind. Also von daher kann ich da sehr gut mitleben.
3: Ja, kann man auch. Wobei ich fand die dann halt nach diesen Köstlichkeiten des Sommers, ne, wo du denkst, die ganze Zeit hatte ich jetzt wirklich die Tomaten, die genau so schmecken sollen. Wie Tomaten schmecken, kommen plötzlich diese nachgereiften und die sind dann, also ich finde, die sind ein bisschen fader schon.
2: Ja, aber es sind immer noch die eigenen. Also von daher finde ich, dass es dann natürlich trotzdem schon ein Unterschied ist.
3: Die eigenen dürfen fad sein.
2: Ja, ein bisschen schon, ein bisschen schon. Es dauern ja auch nicht alle Kulturen, die man im Gewächshaus hat, gleich lang. Das heißt, du setzt ja nicht, ne, du hast ja schon gesagt, du hast immer unterschiedliche Gemüse, die du setzt. Was sind denn so Schnellstarter, wo du sagst, das sind die sähe ich dann aus und die kann ich dann kurz danach, habe ich dann da schon die erste Ernte, um auch so Lücken zu füllen vielleicht, die manchmal auftauchen?
3: Sagt man von Radieschen, sagt man, dass es sehr, sehr schnell geht. Bei mir wird es irgendwie nicht so richtig mit den Radieschen. Ich weiß nicht warum. Es gibt ja so bei jedem wahrscheinlich im Garten irgendwas, was nicht so gut funktioniert. Ich bin nicht der Radieschentyp. Ich mache es aber immer wieder. Dann werden bei mir die Früchte werden irgendwie nicht toll. Oder sagen wir mal, die Knollen unten werden nicht toll. Aber ich liebe die Samen von den Radieschen. Ich esse die Samenkapseln einfach wahnsinnig gerne. Und dann lasse ich sie blühen, dann machen sie diese kleinen grünen Schötchen und die so auf Butterbrot oder sowas sind total köstlich. Also das ist mit den Radieschen früh für die Kapseln, ja, also nicht für die Radieschen an sich. Eine Pflanzengruppe, die meiner Meinung nach viel zu selten gepflanzt wird, die aber im Garten und gerade auf diesen sandigen Böden sehr gut funktioniert, auch im Gewächshaus. Das sind diese ganzen Zichoriensalate. Mhm. Also die Menschen kennen wahrscheinlich Radicchio und Chicorée und so weiter. Oder Rosso oder Rossa di Treviso. Das sind so ganz diese bitteren Salate, ja, rote, grüne Endiviensalat. Und das sind die sogenannten Zichoriensalate, die zu den Zichorien gehören, wie zum Beispiel die Wegwarte, die kennen wahrscheinlich viele, die hat diese strahlend blaue Blüte. Wenn man diese Zichoriensalate blühen lässt, dann blühen sie auch genauso wie eine Wegwarte. Und was sie bei mir machen, was ich so toll finde, ist, die verbreiten sich im ganzen Garten und überwintern auch. Also ich habe im ganzen Garten überall Radicchio und so weiter stehen, auch im Blumenbeet, den ich im Winter, nach dem Winter ernten kann, weil der sich da seinen Platz gesucht hat und da auch gerne sein möchte. Also Zichoriensalate, mit denen kann man sehr früh starten. Im Februar zum Beispiel habe ich schon die ersten Jungpflanzen von Endiviensalat gesetzt. Habe ich mir natürlich aus Italien mitgebracht. War ich in der Gärtnerei in Bozen, da gab es die schon. Aber ich konnte die, als ich dann im Februar wieder hier war, konnte ich die schon ins Gewächshaus setzen. Und das sind jetzt so richtig so Handteller große Köpfe. Also Zichoriensalate sind was sehr Unempfindliches.
2: Haben die sich dann aus dem Gewächshaus im Garten quasi verbreitet? Oder?
3: Die roten, die ich überall habe, also diesen Rosso oder Rossa di Treviso, die haben sich aus dem Garten in den Garten verbreitet. Die Endiviensalate sind jetzt neu. Ich weiß nicht, was sie machen. Ich glaube, ich werde sie essen, bevor sie blühen, weil sie sehen so köstlich aus. Aber man kann das ja auch so machen, kann ja zum Beispiel einen Teil einfach dann blühen lassen, dass der sich verbreitet im Garten und den anderen Teil einfach dann essen.
2: Hast du mal so ein bisschen Buch geführt und mal so geschaut, wie viel Gemüse aus deinem Garten so kommt? Kommst du da in schon so eine Richtung irgendwie so selbstversorgermäßig? Hast du das mal ein bisschen verfolgt, wie viel aus dem Garten kommt und wie viel du tatsächlich noch kaufst?
3: Also im Sommer, wenn die Tomaten reif sind und sowas, dann kaufe ich keine Tomaten. Da sind einfach genug da. Aber im Winter brauche ich natürlich schon auch Gemüse. Ich finde es mit dem Gemüse ein bisschen schwierig auch, weil jeder, der Gemüse hat, kennt das. Gemüse ist die Pflanzengruppe im Garten, die einfach sehr, sehr viel braucht. Die brauchen immer was. Die brauchen Wasser, die brauchen Dünger, die müssen ausgezuppelt werden, die müssen vor Schädlingen geschützt werden. Die kann man schlecht sich selbst überlassen. Das heißt, Selbstversorger zu sein, bedeutet auch, sehr, sehr viel Zeit in den Garten zu investieren. Und die meisten Menschen, für die, die noch normal arbeiten, bleibt es, glaube ich, ein Traum, weil die müssten sonst wirklich aufhören zu arbeiten, sich nur noch dem Selbstversorgertum dann widmen. Also das ist schwierig. Ich habe, glaube ich, zu wenig Zeit, um Selbstversorger zu sein. Aber es gibt ja nichts Schöneres, als zumindest einen Teil, ja, dessen, was im Sommer so auf den Tisch kommt, zu sagen, guck mal, das ist aus meinem Garten. Und dann sind auch immer alle, gerade hier in der Großstadt, also gerade in Berlin oder so, also wie, wirklich aus deinem Garten mitten in der Stadt? Sich ja super toll, ne? Und schmeckt natürlich auch ganz anders. Also ich würde sagen, der Teil ist noch klein, aber dafür wahnsinnig köstlich.
2: Ja, großartig. Horst, auch die Zeit ist wieder wie im Flug vergangen. Vielen herzlichen Dank, dass wir mal in dein Gewächshaus schauen durften. Und ja, dann heißt es bis zum nächsten Mal bei Kompost und Konfetti, der ARD-Garten-Podcast.
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1: Vorsicht bitte auf der A7 Kassel nach Hannover zwischen Nörten-Hardenberg und Nordheim-West. Da steht ein defekter LKW. Die A1 Bremen nach Osnabrück ist zwischen Dreieck Stur und Wildeshausen-Nord wegen Reinigungsarbeiten gesperrt. Dadurch staut es sich. Die A2 Dortmund nach Hannover zwischen Rehren und Lauenau 6 Kilometer Stau nach einem Unfall. A30 Rheine nach Osnabrück. Die Anschlussstelle Hörste ist wegen Vermessungsarbeiten bis 6 Uhr früh gesperrt. Im Kreis Diepholz und im Kreis Verden die Landesstraße zwischen den Abzweigen nach Sudweye und Dibbersen ist nach einem Unfall in beiden Richtungen gesperrt. Und in der Region Hannover die Landesstraße zwischen Landringhausen und der B65, die ist ebenfalls nach einem Unfall in beiden Richtungen gesperrt. Ihnen weiterhin, da wo es geht, eine gute Fahrt. Und jetzt ist es 20 Uhr.
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1: Mit Max Altstadt. Schönen guten Abend. Die Schlagzeilen. Mond verdeckt großen Teil der Sonne. Deutsche Bahn kündigt Hilfe bei Problemen mit Niedrigwasser an. Flüchtlingsrat Niedersachsen fordert mehr Unterricht für geflüchtete Kinder in Schulen. Das Wetter am Abend heiter. Vereinzelte Schleierwolken bis 28 Grad. Die partielle Sonnenfinsternis über Deutschland erreichte in diesen Minuten ihren Höhepunkt. Der Mond hat sich immer weiter vor die Sonne geschoben und verdeckt sie jetzt zu einem Großteil. Bedeutet, sie steht in einigen Regionen nur noch als schmale Sichel am Himmel. Experten raten dringend dazu, nicht ohne Schutzbrille in die Sonne zu schauen. Alternativ finden Sie auch einen Livestream in der NDR Niedersachsen-App. In anderen europäischen Ländern wie Island oder Nordspanien können die Menschen heute eine totale Sonnenfinsternis erleben. Die Verkehrsminister von Bund und Länder haben heute darüber beraten, wie sie auf das anhaltende Niedrigwasser an den Flüssen und die Probleme für die Schifffahrt reagieren wollen. Bei der Konferenz hat die Deutsche Bahn unterdessen Hilfe angekündigt. Uwe Bernd berichtet.
2: Die Deutsche Bahn hat nach dpa-Informationen bei dem Treffen zugesagt, kurzfristig 400 Güterwaggons bereitzustellen, um die Transportprobleme auf den Wasserstraßen zu mildern. Ein einziger Güterzug könne wegen seiner höheren Geschwindigkeit bis zu 10 Binnenschiffe ersetzen. Kurzfristig könne man mit Güterzügen bis zu 100 Schiffstransporte ausgleichen. Die Finanzierung sei allerdings noch zu klären. DB Infrago sicherte laut Verkehrsministerium zu, im Rahmen der verfügbaren Kapazitäten zusätzliche Trassen für den Güterverkehr zur Verfügung zu stellen. Bundesverkehrsminister Steffen Bilger warb bei der Schaltkonferenz für einen weiteren Ausbau der Fahrrinnen. So könnten die Wasserstraßen leistungsfähiger werden. Gleichzeitig sollen die Schiffe fit gemacht werden für Zeiten mit wenig Wasser. Bilger betonte, die kommenden Wochen würden anspruchsvoll, denn die Wasserstände könnten auf absehbare Zeit niedrig bleiben.
1: Umweltminister Schneider hat die Pläne von Bilger unterdessen kritisiert. Der SPD-Politiker ist gegen eine Vertiefung der Flüsse. Vielmehr müssten Flüsse und Kanäle zurückgebaut werden, um das Wasser in der Fläche zu halten. Der Flüchtlingsrat fordert, geflüchtete Kinder schneller in normalen Schulen zu unterrichten. Eine entsprechende EU-Regel werde in Niedersachsen unzureichend umgesetzt, so die Kritik. Bertil Starke aus der Redaktion Landespolitik. Was genau funktioniert denn aus Sicht des Flüchtlingsrates nicht?
3: Schulpflichtige Kinder würden weiter in den Erstaufnahmeeinrichtungen unterrichtet, heißt es vom Flüchtlingsrat Niedersachsen, zum Beispiel in Bad Sachsa. Dort kommen nach Angaben des Verbandes Lehrer aus der benachbarten Schule in die Unterkunft. Mit einem regulären Unterricht könne man das aber nicht vergleichen, meint Geschäftsführer Öztürkilmaz. Sowohl der Lehrplan als auch der Unterrichtsumfang und die Alterszusammensetzung würden sich unterscheiden. Öztürkilmaz fordert, Familien mit schulpflichtigen Kindern sollten nach 2 Monaten Kommunen zugewiesen werden. Auf diese Weise könnten Kinder dann reguläre Schulen besuchen. Genau so laufe es bereits in Nordrhein-Westfalen. Die Landesaufnahmebehörde verweist auf Gespräche zwischen dem Kultusministerium und örtlichen Schulen. Bei den betroffenen Kindern gäbe es eine hohe Fluktuation. Das mache es schwierig, sie in den normalen Unterrichtsalltag zu integrieren.
1: Die EU hat 75 Millionen Euro für das geplante und umstrittene neue Stadion in Oldenburg bewilligt. Die Europäische Kommission hat für die deutschen Staatshilfen grünes Licht gegeben. Diese Fördergelder unterliegen in der EU strengen Regeln. Die 75 Millionen Euro sollen in den Bau und den Betrieb des Oldenburger Stadions fließen. Der Bau des Stadions mit bis zu 15.000 Plätzen soll im kommenden Jahr beginnen. Eine Meldung vom Reitsport. Die deutsche Dressurmannschaft ist zum 13. Mal Weltmeister geworden. Bei den Weltreiterspielen in Aachen hat die Equipe rund um Schlussreiterin Isabel Wert die Goldmedaille gewonnen. Zum Team gehört auch der niedersächsische Reiter Frederik Wandres aus Hagen. Zweiter wurde Großbritannien. Dänemark landete auf dem Bronzerang. Die Lottozahlen aus der Mittwochsziehung: 7, 20, 22, 27, 29, 39. Die Superzahl ist die 2. Die Zahlen im Spiel: 77, 9, 5, 9, 6, 5, 0, 5. Und die Zahlen im Spiel Super 6: 7, 1, 0, 2, 1, 7. Diese Angaben sind wie immer ohne Gewähr. Dann haben wir noch das Wetter für Niedersachsen. Es wird ein schöner, lauer Sommerabend. Jetzt gleich wird es auch noch mal ein bisschen heller, wenn die Sonnenfinsternis zu Ende geht. Ansonsten ist es heiter und trocken. Nur von Norden sind ein paar Wolken möglich. In der Nacht ist es leicht bewölkt bis klar. Regen gibt es nicht. Die Tiefstwerte liegen bei 12 Grad in Wunsdorf und 9 Grad in Gorleben. Morgen ist es dann den ganzen Tag über sonnig und trocken mit vereinzelten Schleierwolken. Das Ganze bei bis zu 30 Grad in Lüchow-Dannenberg und 34 Grad in Nordhorn. Und die Zeit, es ist 20.05 Uhr.
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1: Lausch noch eine Weile auf den Regen, das sagte meine Mutter früher an Regentagen vor dem Einschlafen. Auch heute mag ich den Klang von leichtem Regen, sein sanftes Prasseln. Geheimnisvoll, beruhigend ist diese Musik. Die zarten Töne der Tropfen, das Rauschen des Baches und die Stille der Nacht. Die Natur bietet die schönsten Klänge. Die aus Moldawien stammende Geigerin Patricia Kopaczynskaja nennt den Regen mit seinen Tropfen ihren ersten musikalischen Lehrer. Er habe früh ihren Sinn für Atmosphäre geschärft, ebenso wie die flackernden Kerzen in der heimatlichen Kirche. Ähnlich schöne Kindheitserfahrungen prägen viele Menschen ein Leben lang. Es sind Kostbarkeiten, sorgsam aufbewahrt in unseren Herzen. Kommen Sie gut durch die Nacht. Daniela Engelhardt von der katholischen Radiokirche.
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1: Um 21 Uhr mit Katja Kindermann. Millionen Menschen haben in Deutschland die partielle Sonnenfinsternis verfolgt. Der Mond hat sich kurz nach 19 Uhr nach und nach vor die Sonne geschoben. Am Himmel war schließlich nur noch eine Sichel zu sehen. Aus der NDR-Nachrichtenredaktion Thorsten Lange.
2: Etwa 85-90% der Sonnenfläche waren verdeckt. Zwischen 19 und 21 Uhr ist es draußen deutlich dunkler geworden. Viele Menschen versammelten sich in Planetarien oder im Freien auf beliebten Plätzen wie dem Olympiapark in München. In Nordspanien und auf den Balearen war sogar eine totale Sonnenfinsternis zu sehen. Dies löste vielerorts einen Besucheransturm aus. Hotels entlang der entsprechenden Zone waren seit langem ausgebucht. Privatleute vermieteten Balkone und Dachterrassen mit freier Sicht.
1: Die Bundesregierung reagiert auf die verschärfte Bedrohungslage. Das Kabinett hat eine umfassende Reform der Geheimdienste beschlossen. Aus der NDR-Nachrichtenredaktion Christiane Rüther.
3: Sprengstoffdrohnen an Flughäfen, Hackerangriffe, Spionage oder Sabotage bei Rüstungsfirmen. Die Geheimdienste in Deutschland bekommen nach dem Willen des Kabinetts deutlich mehr Befugnisse, um diesen Bedrohungen mehr entgegenzusetzen. Bisher sammeln die Nachrichtendienste vor allem Informationen. Mit der Reform sollen sie in die Lage versetzt werden, auch mit Gegenangriffen aktiv zu werden. Zum Beispiel in IT-Systeme von Drohnenfabriken oder Chemiewaffenlaboren einzudringen, um diese zu sabotieren. Innenminister Dobrindt sagte, man entwickle die deutschen Nachrichtendienste hin zu echten Geheimdiensten.
1: Angesichts der schwierigen Lage für Schiffstransporte auf mehreren Flüssen bietet die Deutsche Bahn zusätzliche Unterstützung auf der Schiene an. Die Tochter DB Cargo stellt in Aussicht, kurzfristig rund 400 Güterwagen zusätzlich zu mobilisieren. Bundesverkehrsminister Bilger beriet mit seinen Länderkollegen über die aktuelle Lage. Nach seiner Einschätzung bleiben die Wasserstände unter anderem an Rhein und Donau vorerst sehr niedrig. Man arbeitet daran, weitere Engpässe zu vermeiden. Der Vulkan Ätna sorgt auf der italienischen Insel Sizilien weiter für Probleme im Urlaubsverkehr. Der Flughafen Catania bleibt wegen der Aschewolke noch bis mindestens morgen Nachmittag geschlossen. Für viele Reisende bedeutet das Umbuchungen und lange Wartezeiten. Auch auf anderen Strecken als nach Sizilien müssen Flugzeuge Umwege fliegen. Der Ätna stößt seit Tagen große Mengen Asche und glühende Gesteinsbrocken aus. Das waren die Nachrichten. Das Wetter in Norddeutschland. In der kommenden Nacht ist es überall trocken, bei Tiefstwerten von 15 bis 8 Grad. Morgen gibt es wieder viel Sonnenschein, bei Höchstwerten von 23 Grad auf den Ostseeinseln und 35 Grad in Nordhorn. Am Freitag bleibt es sommerlich und es wird sogar noch etwas wärmer. Die Temperaturen liegen dann bei 27 bis 37 Grad. Und am Sonnabend teils sonnig, teils wolkig und es können auch ein paar Schauer und Gewitter durchziehen. Die Temperaturen liegen dann bei 21 bis 33 Grad. Die Zeit, es ist jetzt 21.03 Uhr.
4: Hier ist der Verkehrsservice für den ARD-Abend. Die A1 Richtung Saarbrücken ist zwischen Dreieckstur und Wildeshausen Nord wegen Bergungsarbeiten gesperrt. A1 Köln Richtung Dortmund. Am Kreuz Wuppertal Nord ist die Verbindung zur A43 Richtung Münster bis 6 Uhr in der Früh gesperrt. Eine Umleitung ist eingerichtet. Die A7 Würzburg Richtung Hannover ist zwischen Bad Hersfeld West und Homberg-Efze wegen Bergungsarbeiten bis morgen früh ca. 6 Uhr gesperrt. Zurzeit Stau. A9 Richtung München zwischen Dreußig und Bad Klosterlausnitz Stau wegen Bauarbeiten. Hier kommt 15 Minuten dazu. Die A15 Richtung Lübbenau ist zwischen Cottbus Süd und Fettschau wegen eines brennenden LKW gesperrt. Die A31 Gronau Richtung Oberhausen ist zwischen Borken und Reken nach einem Unfall gesperrt. Die Umleitung führt über die U74. A72 Richtung Leipzig zwischen Zwickau West und Zwickau Ost Behinderungen nach einem Unfall und zwar im Baustellenbereich. Damit weiter gute Fahrt durch den Abend und kommen Sie gut an Ihr Ziel.
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4: So soll es sein. Ich bin Frank-Michael Bauer. Hallo aus Dresden. Hier ist das MDR Sachsenradio mit dem ARD-Abend. Und wo haben Sie den Himmel beobachtet? Peter Ganz aus Schwedt hat uns geschrieben über ard-abend.mdr.de. Er war auf einem Hochstand mit Blick zum Horizont und hat Fotos gemacht. Aber ob die was geworden sind, weiß er noch nicht. Er hat nämlich richtig mit Film fotografiert.

If you believe, das war Sascha hier bei uns im ARD-Abend. Anke aus Müglitztal hat sich bei uns gemeldet, gleich mit einem Foto. Sie sitzt gemütlich draußen auf der Decke. Es gibt ein Gläschen Wein dazu und zum Sonnenuntergang und zur Sonnenfinsternis. Das hat ja natürlich dann auch gefallen und war sehr gemütlich. Wetter hat ja auch gut mitgespielt. Und ganz herzliche Grüße zu uns und wir grüßen zurück. Danke an Sie und Ihre Freunde. Genießen Sie noch ein bisschen die Zeit. Es könnte jetzt am Abend dann, wenn die Sonne tatsächlich weg ist, auch ein bisschen frischer werden. Zumindest steht das so im Wetterbericht. Sollte man auch genießen und sich die Kühle ein bisschen einfangen, denn morgen wird auch wieder ein sehr warmer Tag werden. ard-abend@mdr.de.

Barbara Brecht aus Düsseldorf hat auch geguckt, diese Sonnenfinsternis. Sowas kommt ja auch nur alle paar hundert Jahre vor, schreibt sie gerade. Und sowas möchte ich mir nicht entgehen lassen. Und mein Mann und ich, wir hatten tatsächlich noch eine Brille da und die haben wir uns immer abwechselnd dann zugeschoben und jeder wollte dann mal gucken und das hat natürlich viel, viel Freude auch gemacht. So, und jetzt den Abend lassen wir noch ausklingen mit eurer Musik. Na, so soll es doch bitte sein. Danke für Ihre Nachricht über ard-abend@mdr.de. So, wir schauen mal auf diesen Tag. Der ist ja nicht nur der Tag der Sonnenfinsternis, dieser 12. August. Das ist auch ein Tag, der hat was mit der Vinylplatte zu tun. Der 12. August wird jedes Jahr als internationaler Tag der Vinylscheibe gefeiert. Das Datum geht auf den 12. August 1877 zurück. An diesem Tag hat der Erfinder Thomas Alva Edison den allerersten Phonographen in Betrieb genommen. Und dieses Gerät gilt ja als der technische Vorläufer des späteren Plattenspielers. Ins Leben gerufen wurde der Vinylplattenaktionstag Anfang der 2000er Jahre vom Amerikaner Gary Freiberg in Kalifornien. Er gründete eine gemeinnützige Organisation, um die Kultur und den Erhalt der klassischen Schallplatte zu fördern. Scheint ja zu funktionieren. Die Zahl der Platten, die hergestellt werden, die vergrößert sich ja von Jahr zu Jahr. Das Interesse ist ja auch gut. Und hier eine Platte, die ist Anfang der 80er rausgekommen und die hat eingeschlagen. Eine der erfolgreichsten überhaupt der Welt. Hier ist Michael Jackson mit Beat It aus dem Album Thriller.

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7: Hier ist der Verkehrsservice für den ARD-Abend um 21.32 Uhr. Die A1 Richtung Saarbrücken ist zwischen Dreieckstur und Wildeshausen Nord wegen Bergungsarbeiten gesperrt. A1 Köln Richtung Dortmund am Kreuz Wuppertal Nord ist die Verbindung zur A43 Richtung Münster bis morgen 6 Uhr früh gesperrt. Eine Umleitung ist eingerichtet für Sie. Die A7 Würzburg Richtung Hannover ist zwischen Bad Hersfeld West und Homberg-Efze wegen Bergungsarbeiten bis morgen ca. 6 Uhr gesperrt, zurzeit Stau. A9 Richtung München zwischen Reußig und Bad Klosterlausnitz. Stau wegen Bauarbeiten, es dauert hier 15 Minuten länger. Die A15 Richtung Lübbenau ist zwischen Cottbus Süd und Fettschau wegen eines brennenden LKW gesperrt. Das waren die Meldungen. Weiterhin gute Fahrt durch den Abend und kommen Sie gut an Ihr Ziel.
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7: Von MDR Sachsen aus Dresden. Ich bin Frank-Michael Bauer und gut gelaunt kommt hier auch noch Bobby McFerrin. Don't worry, be happy.

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Micha Schulte, You Let Me Walk Alone, hier bei uns im ARD-Abend. Heute ist die Sonnenfinsternis über die Bühne gegangen. Da hat uns auch Roland aus Heiterblick geschrieben, es war super. Auch die Enkel Benedikt und Lotta waren begeistert. Und ich habe ja auch zum Beobachten noch eine Brennerbrille aus meiner Berufszeit gehabt. Da konnten wir durchgucken und haben das genossen. Und heute, der 12. August, ist ja auch Tag der Vinyl-LP, internationaler Tag. Und da fallen uns doch auch gleich zwei Platten zur Sonnenfinsternis ein, zumindest was das Cover anbelangt. Dark Side of the Moon, Pink Floyd, da ist zwar dieses Prisma drauf, aber Dark Side of the Moon, die dunkle Seite des Mondes, haben wir ja quasi heute gesehen. Und dann gibt es noch eine zweite Platte von einer Band, die hat eine Weile Pause gemacht. Und da ist tatsächlich eine Sonnenfinsternis drauf. Erraten Sie, welche Platte das sein könnte, von welcher Band? Wenn Sie es rausfinden, kommen Sie in den Lostopf und können diese Platte mit der Sonnenfinsternis auf dem Cover denn auch gewinnen. 0800 80 80 110, 0800 kostenfrei 80 80 110 oder ard-abend@mdr.de. Auf welchem Plattencover ist eine Sonnenfinsternis? Und hier ist ein Titel, der hat sich als Platte auch wunderbar verkauft, wurde ein großer Hit. Hier ist Mango Jerry in the Summertime im ARD-Abend.

Wunderschöne Ballade und im Original von Dolly Parton, die hat den Song ja auch geschrieben. Hier ist der ARD-Abend. Guten Abend allseits. Ich schreibe aus dem Saarland und ich habe mir die Sonnenfinsternis auf dem Segelflugplatz in Dillingen-Dieflin angeschaut. Die Stadt Dillingen, zu der auch dieses Dieflingen gehört, hat auf dem Segelflugplatz ein Fest veranstaltet mit Essens- und Getränkeständen und einer Band, die gespielt hat. Viele Menschen waren gekommen. Bei uns im Saarland war die Sonne fast völlig verdeckt. Wir konnten gut beobachten, wie der Schatten sich immer weiter vor die Sonne geschoben hat. Und gerade als die Sonne anfing, wieder größer zu werden, verschwand sie hinter den Bäumen. Ihr Wiedererscheinen konnten wir dann leider nicht mehr beobachten. Aber es war trotzdem ein Erlebnis. Grüße, liebe Grüße aus dem schönen Saarland von Margie. Vielen, vielen herzlichen Dank für Ihre Nachricht und Ihre Erlebnisse mit der Sonnenfinsternis. Ja, vor ungefähr 5 Jahren ist eine Band zurückgekommen. Nach Jahrzehnten ist sie wieder aufgetaucht und auf dem Cover, da ist vorne auch eine Sonnenfinsternis zu sehen. Was glauben Sie, wie heißt diese Band? Der Name ist ziemlich kurz und ja, Sie können Ihr Glück versuchen. Mit ein bisschen Glück können Sie die Platte gewinnen. 0800 80 80 und dann 110. Oder Sie schreiben eine Mail ard-abend@mdr.de. Und jetzt die Gruppe KISS.

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1: Um 22 Uhr mit Katja Kindermann. Millionen Menschen haben in Deutschland die partielle Sonnenfinsternis verfolgt. Der Mond hat sich kurz nach 19 Uhr nach und nach vor die Sonne geschoben. Am Himmel war schließlich nur noch eine Sichel zu sehen. Aus der Nachrichtenredaktion Thorsten Lange.
2: Etwa 85-90% der Sonnenfläche waren verdeckt. Zwischen 19 und 21 Uhr ist es draußen deutlich dunkler geworden. Viele Menschen versammelten sich in Planetarien oder im Freien auf beliebten Plätzen wie dem Olympiapark in München. In Nordspanien und auf den Balearen war sogar eine totale Sonnenfinsternis zu sehen. Dies löste vielerorts einen Besucheransturm aus. Hotels entlang der entsprechenden Zone waren seit langem ausgebucht. Privatleute vermieteten Balkone und Dachterrassen mit freier Sicht.
1: Die Bundesregierung reagiert auf die verschärfte Bedrohungslage. Das Kabinett hat eine umfassende Reform der Geheimdienste auf den Weg gebracht. Aus der Nachrichtenredaktion Christiane Rüther.
3: Sprengstoffdrohnen an Flughäfen, Hackerangriffe, Spionage oder Sabotage bei Rüstungsfirmen. Die Geheimdienste in Deutschland bekommen nach dem Willen des Kabinetts deutlich mehr Befugnisse, um diesen Bedrohungen mehr entgegenzusetzen. Bisher sammeln die Nachrichtendienste vor allem Informationen. Mit der Reform sollen sie in die Lage versetzt werden, auch mit Gegenangriffen aktiv zu werden. Zum Beispiel in IT-Systeme von Drohnenfabriken oder Chemiewaffenlaboren einzudringen, um diese zu sabotieren. Innenminister Dobrindt sagte, man entwickle die deutschen Nachrichtendienste hin zu echten Geheimdiensten.
1: Angesichts der schwierigen Lage für Schiffstransporte auf mehreren Flüssen bietet die Deutsche Bahn zusätzliche Unterstützung auf der Schiene an. Die Tochter DB Cargo stellte in Aussicht, kurzfristig rund 400 Güterwagen zusätzlich zu mobilisieren. Bundesverkehrsminister Bilger beriet mit seinen Länderkollegen über die aktuelle Lage. Nach seiner Einschätzung bleiben die Wasserstände, unter anderem an Rhein und Donau, vorerst sehr niedrig. Man arbeitet daran, weitere Engpässe zu vermeiden. Das neue Feuer im Müritz-Nationalpark ist gelöscht worden. Es war am Abend nach einem Zeugenhinweis per Hubschrauber entdeckt worden, nördlich von Granzin bei Kratzeburg. Laut Polizei hat es sich um ein kleines Feuer gehandelt. Ursache waren vermutlich Glutnester im Boden nach dem vorangegangenen Waldbrand. Der Nationalpark war dort erst im Juli von einem Feuer betroffen gewesen. Hunderte Hektar waren erfasst worden. Die Feuerwehr war tagelang im Einsatz. Das waren die Nachrichten. Das Wetter in Deutschland. Nachts überall trocken, bei Tiefstwerten von 18 Grad bis 8 Grad. Morgen sonnig und trocken, 27 Grad in der Uckermark bis 37 Grad am Oberrhein, an der Ostsee etwas kühler. Am Freitag heiter, später im Westen leichte Schauer und Gewitter, 27 bis 39 Grad. Und am Samstag nochmals viel Sonne, von Westen her Schauer und Gewitter. Die Temperaturen liegen dann bei 21 bis 38 Grad. Die Zeit, es ist jetzt 22.03 Uhr.
4: Hier ist der Verkehrsservice für den ARD-Abend. Die A1 Richtung Saarbrücken ist zwischen Dreieckstur und Wildeshausen Nord wegen Bergungsarbeiten gesperrt. A1 Köln Richtung Dortmund am Kreuz Wuppertal Nord ist die Verbindung zur A43 Richtung Münster bis 6 Uhr gesperrt. Eine Umleitung ist eingerichtet. Die A7 Würzburg Richtung Hannover ist zwischen Bad Hersfeld West und Homberg Hefze wegen Bergungsarbeiten bis morgen früh ca. 6 Uhr gesperrt. Zurzeit haben wir Stau. A9 Richtung München zwischen Dreußig und Bad Klosterlausnitz Stau wegen Bauarbeiten. Und die A15 Richtung Lübbenau, die ist zwischen Cottbus Süd und Fetschau wegen eines brennenden LKW gesperrt. Damit weiter gute Fahrt durch den Abend und kommen Sie gut an Ihr Ziel.
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4: Aus Dresden mit Frank-Michael Bauer. Ich grüße Sie. Hallo.

Hier ist der ARD-Abend und ich habe gerade noch ein Foto bekommen. Das hat mir, jetzt hat der Wind das hier weggefegt, weil die Tür, Moment, ich muss mal unter den Tisch kriechen. Ist aber jetzt hier weggeweht, so jetzt bin ich wieder hier. Und zwar ist das von Tobias gekommen. Danke für die Musik, ja gern geschehen in Stolberg bei Aachen. Da konnte er die Sonnenfinsternis richtig gut beobachten und hat uns wirklich ein tolles Bild geschickt. Danke Tobias dafür. Und Kerstin, die hat uns aus Berlin geschrieben, sie haben auf einem Dach eine Party gefeiert. Sie hat Freunde, die haben so einen Dachgarten und da wurde richtig reingefeiert in die Dunkelheit. Und jetzt warten sie auf den Sternenregen. Ja, da wollen wir mal sehen. Und dann können sie sich ja was wünschen. Drücken wir mal ganz doll die Daumen. Und jetzt gratulieren wir noch jemandem zum Geburtstag und zwar Tanita Tikaram. Die feiert heute Geburtstag und hier ist sie mit Twist in My Sobriety, ihr größter Erfolg.

Foot of the Mountain im ARD-Abend. Aha, heute ist der 12. August und das bedeutet internationaler Tag der Vinylplatte. Und da geht's jetzt weiter mit einer LP, die auch sehr erfolgreich im Verkauf war und begleitend zu einem Film. Soundtrack nennt man ja sowas. Und da war dieser Song drauf. She's Like the Wind, Patrick Swayze. Klar, es geht um den Film Dirty Dancing. Und Bernd Rost aus Rostock hat uns noch geschrieben, seine absolute Lieblingsplatte, die ist von Alpha Will, die erste LP, die mit der Band rausgekommen ist. Die spielt er immer wieder ab. Findet er immer wieder toll. Und jetzt für Sie, Patrick Swayze.

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7: Hier ist der ARD-Amt mit dem Verkehrsservice. Die A1 Richtung Saarbrücken ist zwischen Dreieck Stur und Wildeshausen Nord wegen Bergungsarbeiten gesperrt. A1 Köln Richtung Dortmund am Kreuz Wuppertal Nord ist die Verbindung zur A43 Richtung Münster bis 6 Uhr in der Früh gesperrt. Eine Umleitung ist eingerichtet. Die A7 Würzburg Richtung Hannover ist zwischen Bad Hersfeld West und Homberg Efze wegen Bergungsarbeiten bis morgen ca. 6 Uhr gesperrt. Zurzeit Stau. A9 Richtung München zwischen Dreußig und Bad Klosterlausnitz Stau wegen Bauarbeiten. Die A15 Richtung Lübbenau ist zwischen Cottbus Süd und Fetschau wegen eines brennenden LKW gesperrt. Das waren die Meldungen. Kommen Sie gut an Ihr Ziel.

0: Das war Prinz hier bei uns im ARD-Arm, The Most Beautiful Girl in the World. Da hat er das tollste Mädchen der Welt getroffen. Heute war ja so einiges los mit diesem 12. August. Klar, Sonnenfinsternis, das hat Millionen Menschen dann bewegt und viele haben zugeschaut. Und heute ist auch der internationale Tag der Vinylplatte. Und da haben wir doch gleich mal eine Platte rausgesucht, die dann auch eine Sonnenfinsternis vorne quasi abgebildet hat. Und das war die Frage, welches Album haben wir wohl gesucht? Ich habe jetzt den Herrn Bergmann am Telefon in Erfurt, Wolfram Bergmann. Guten Abend, Herr Bergmann.
1: Hallo, guten Abend.
0: Ja, was haben Sie getippt? Welches Cover suchen wir?
1: Also ich bin drauf gekommen, ich habe das Album schon gesehen und auch gehört. Und ich bin der Meinung, es ist von ABBA, das Album Voyage.
0: Genau.
1: 2021.
0: Ja, ganz genau. Wir haben viele verschiedene Versionen auch bekommen an Antworten. Pink Floyd wurde genannt, Dark Side of the Moon, klar, da geht's darum, aber das Cover, das hat ja das berühmte Prisma, das kennen Sie vielleicht auch. Und
1: genau.
0: Und dann gibt's die Gruppe Soundgarden, die hatte kein Cover mit einer Sonnenfinsternis, oder auch als Antwort kam Greta Van Fleet, die hatten keine lange Pause gehabt, das hatte ich ja als Hinweis noch gegeben gehabt, aber waren es ja fast 40 Jahre, aber bei der Band, die hat 3 Jahre Pause gemacht. Und dann sind sie wieder zurückgekommen. Wir haben nochmal recherchiert und die Architects, die hatten keine lange Pause. Die haben nur eine kleine Trauerpause mal gemacht, weil es einen Todesfall gegeben hat. Aber ansonsten haben die durchgängig Musik gemacht. Also ABBA war gesucht und das ist richtig. Die meisten haben das dann auch getippt. Haben Sie heute so ein bisschen die Finsternis verfolgt? Hatten Sie Zeit dafür?
1: Also ich habe es mir im Internet angeguckt. Mhm. Da konnte man sehr gut sehen, was in Spanien da los war.
0: Ja.
1: Das war ja richtig total.
0: Ja.
1: War schon toll.
0: Mhm. Sind Sie auch mal rausgegangen und haben Ihren Himmel sozusagen über Erfurt, das war ja auch gutes Wetter, gecheckt, wie es da aussieht?
1: Ja, wir waren draußen. Ich habe es auch versucht mit dem Handy irgendwie, aber es ging nicht so gut. Also man kann das nicht so gut sehen. Man braucht dann schon so eine spezielle Brille.
0: Mhm, genau. Und selbst auch ein Vorsatz, dass man es gut fotografieren kann. Ich habe es auch versucht mit meinem Handy. Das Bild ist total verschwommen und man sieht da im Grunde nur einen Lichtpunkt. Das kann alles sein. Das könnte auch eine Straßenlaterne sein. Das hat da nicht so funktioniert. So, Sie bekommen von uns die LP von ABBA geschickt und vielleicht haben Sie ja sogar noch einen Plattenspieler und können sich das ganz normal...
1: Ach ja, das wäre toll.
0: Ja.
1: Ja, hab ich noch.
0: Ja.
1: Der geht auch noch.
0: Ja. Da können Sie ihn bald mal wieder testen mit einer neuen Platte. Herzlichen Glückwunsch und bleiben Sie noch in der Leitung. Ich brauche ja da noch die Adresse und ich wünsche Ihnen noch einen schönen Abend. Und habe
1: Dankeschön.
0: Und jetzt noch aber aus dem Album mit Don't Shut Me Down.

Break My Stride, Matthew Wilder im ARD-Abend. Und da habe ich gerade von Aline noch Post bekommen. Hab schon Sternschnuppen erspäht und es ist toll, die anzugucken. Ich hoffe, dass einige Wünsche in Erfüllung gehen, die die Leute so haben. Ich wünsche auf allen Fall jedem einen schönen Abend und allen, die Nachtschicht schieben müssen, eine ruhige Schicht, einen ruhigen Dienst. Konstanze Schäfer schreibt uns, die Sonnenfinsternis habe ich mir natürlich nicht entgehen lassen. Die nächste ist ja auch noch weit fern. Ich stand beim Nachbarn, einem Landwirt, auf dem Feld mit freiem Blick ins Zwickauer Land. Wetter hat auch gepasst, war schon interessant. Erlebt man ja nicht alle Tage. Und jetzt ist noch Sternschnuppen gucken angesagt. Und zum Thema, heute ist Tag, internationaler Tag der Vinyl. Schallplatte hat Ingolf Böhme eine Mail geschrieben. Ich hatte Ende der 70er Jahre eine Brieffreundschaft mit einem weitläufigen Verwandten aus Wolfenbüttel und daraus entwickelte sich ein Tauschgeschäft Platten gegen Bücher. Das erste Album, das ich damals bekommen habe, war das weiße Album der Beatles. Ich war wirklich sehr beeindruckt und noch heute lege ich die Platten gelegentlich auf. So soll es sein. Jetzt Robbie Williams und Nicole Kidman mit einem großen Erfolg, den schon Frank Sinatra und Nancy Sinatra hatten mit Something Stupid, aber hier die etwas neuere Version.

Robbie und Nicole. Und damit geht's langsam aber sicher dem Ende entgegen hier mit dem ARD-Abend aus Dresden. Ich bin Frank-Michael Bauer, wünsche noch einen schönen Abend und eine gute Nacht auch. Gleich mit Romy Anders aus dem Thüringer Funkhaus aus Erfurt. Die ARD-Hitnacht für Sie. Viel Spaß.

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1: Um 23 Uhr mit Katja Kindermann. Unzählige Menschen haben am Abend in Deutschland und anderen Teilen Europas die Sonnenfinsternis verfolgt. Bei klarem Himmel war das Naturschauspiel gut zu sehen. Aus der Nachrichtenredaktion Thorsten Lange.
2: Um kurz nach 19 Uhr schob sich der Mond nach und nach vor die Sonne, bis nur noch eine schmale Sichel zu sehen war. Im Norden waren ungefähr 85% der Sonne verdeckt, in Süddeutschland waren es bis zu 90%. Viele suchten sich ein Plätzchen im Freien, um gute Sicht zu haben. So verfolgten rund 100 Schaulustige das Spektakel auf dem Brocken im Harz. Eine totale Sonnenfinsternis erlebten Teile Islands, Grönlands sowie Nordspaniens und der Balearen. In Spanien löste dies vielerorts einen Besucheransturm aus.
1: Die Bundesregierung reagiert auf die verschärfte Bedrohungslage. Das Kabinett hat eine umfassende Reform der Geheimdienste auf den Weg gebracht. Aus der Nachrichtenredaktion Christiane Rüther.
3: Sprengstoffdrohnen an Flughäfen, Hackerangriffe, Spionage oder Sabotage bei Rüstungsfirmen. Die Geheimdienste in Deutschland bekommen nach dem Willen des Kabinetts deutlich mehr Befugnisse, um diesen Bedrohungen mehr entgegenzusetzen. Bisher sammeln die Nachrichtendienste vor allem Informationen. Mit der Reform sollen sie in die Lage versetzt werden, auch mit Gegenangriffen aktiv zu werden. Zum Beispiel in IT-Systeme von Drohnenfabriken oder Chemiewaffenlaboren einzudringen, um diese zu sabotieren. Innenminister Dobrindt sagte, man entwickle die deutschen Nachrichtendienste hin zu echten Geheimdiensten.
1: Neue parlamentarische Geschäftsführerin der Unionsfraktion soll offenbar die Abgeordnete Catarina dos Santos-Vins werden. Mehrere Medien berichten, Fraktionschef Frei habe die 32 Jahre alte Juristin vorgeschlagen. Sie hat ihren Wahlkreis in Aachen und gehört dem Bundestag seit 2021 an. Der Posten ist vakant, weil der bisherige Inhaber, Steffen Bilger, neuer Verkehrsminister geworden ist. Der parlamentarische Geschäftsführer hat eine wichtige Funktion in der Fraktion. Bundesumweltminister Schneider fordert, die Anpassung an Klimaveränderungen als Gemeinschaftsaufgabe für den Bund im Grundgesetz zu verankern. Er halte diesen Schritt für zwingend notwendig, sagte der SPD-Politiker in Berlin und kündigte einen entsprechenden Vorstoß noch in diesem Jahr an. Derzeit sind Hitzeschutz und ähnliche Themen fast ausschließlich Ländersache. Der Bund kann sich daran nur sehr eingeschränkt beteiligen. Für eine Grundgesetzänderung sind 2/3 Mehrheiten in Bundestag und Bundesrat nötig. Das waren die Nachrichten. Das Wetter in Deutschland. In der kommenden Nacht ist es überall trocken, bei Tiefstwerten von 18 Grad bis 8 Grad. Morgen sonnig und trocken, 27 Grad in der Uckermark und bis 37 Grad am Oberrhein. An der Ostsee etwas kühler. Am Freitag heiter, später im Westen leichte Schauer und Gewitter, 27 bis 39 Grad. Und am Samstag nochmals viel Sonne, von Westen her Schauer und Gewitter. Die Temperaturen liegen dann bei 21 bis 38 Grad. Die Zeit, es ist 23.03 Uhr.
4: Und hier ist der Verkehrsservice in der ARD-Hitnacht. Es gibt die Entwarnung für die B9 Ludwigshafen-Mainz. Kein Falschfahrer mehr zwischen der B44 Rheingönheimer Kreuz und der A650 Ockersheimer Kreuz. Was aktuell ist, ist die A1 Lübeck-Hamburg auf der Norderelbbrücke, 2 Kilometer Stau. Da ist ein Schwertransport unterwegs. Die A1 Bremen Richtung Osnabrück ist zwischen dem Dreieck Stur und Wildeshausen Nord gesperrt. Da laufen nach wie vor Reinigungsarbeiten. Und die A5 Frankfurt Richtung Kassel zwischen dem Reiskirchener Dreieck und Grünberg, 3 Kilometer Stau nach einem Unfall. Die A7 Fulda Richtung Kassel ist zwischen Bad Hersfeld West und Homberg Efze nach einem LKW-Brand bis um 6 morgen früh gesperrt und dadurch gibt es 6 Kilometer Stau. Die Umleitung führt über die U35. A15 Breslau Richtung Dreieck Spreewald. Die Strecke ist zwischen Cottbus Süd und Fetschau gesperrt. Da brennt ein LKW. Die A62 Landstuhl Richtung Nonnweiler ist in Höhe Nofelden-Türkismühle gesperrt. Da laufen Bergungsarbeiten. A93 Kiefersfelden-Rosenheim ist zwischen dem Grenzübergang Kiefersfelden und Oberaudorf in beiden Richtungen gesperrt nach einem Unfall. Und die A96, letzte Meldung, die A96 Lindau Richtung München ist im Kreuz Memmingen gesperrt und es dauert da auch noch ein bisschen. Also passen Sie gut auf, seien Sie achtsam und das Wichtigste, kommen Sie gut und sicher an.
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4: Mit Romy Anders. Grüße ganz herzlich. Hi und eine schöne Nacht.

War das ein Rummel heute? Es gab Live-Schaltungen im Fernsehen. Alle waren völlig aus dem Häuschen, die Sonnenfinsternis. Bei sämtlichen Brillenläden, da waren die Spezialbrillen schon seit Tagen ausverkauft. Die hatten ja schon Schilder draußen stehen, ne? Bei uns sind keine Brillen mehr für die Sonnenfinsternis zu bekommen. Und mich persönlich, muss ich Ihnen ganz ehrlich sagen, mich persönlich hat es jetzt gar nicht so angehoben. Ich hatte gar keine Zeit dafür. Abendbrot machen, Wäsche gießen. Wie war denn das bei Ihnen?

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Wir hatten sie gefragt nach ihrem Erlebnis heute mit der Sonnenfinsternis. Oder vielleicht war es ja gar kein Erlebnis, weil sie mit ganz anderen Dingen beschäftigt waren, wie ich. Schreiben Sie an ard-hitnacht@mdr.de. Carola aus... steht leider nicht da. Schreiben Sie gern immer noch mit dazu, von wo aus Sie uns schreiben, dass wir da auch Bescheid wissen. Also Carola schreibt: Liebe Romy, die Sonnenfinsternis ist ein Highlight für mich gewesen. Beim letzten Mal habe ich sie nämlich verpasst. Und wenn man dieses Schauspiel sieht, so wie geometrische Figuren, sieht das aus wie gemalt. Und das macht was mit einem. Dieses Gefühl, bei einer Sache dabei zu sein, die so selten ist. Punkt, Punkt, Punkt. Es grüßt eure Stammhörerin Carola. Und Thomas meint: Ich habe die Sonnenfinsternis über der Bucht vom Timmendorfer Strand genießen können, weil ich dort heute dienstlich bin. Es wurde dunkler und kühler und es war ein Gefühl, als wenn die Zeit ein wenig stehen bleibt. Auch ein bisschen unheimlich. Smiley. Liebe Grüße von Thomas aus Dahlberg. Und wie war es bei Ihnen? ard-hitnacht@mdr.de. Dankeschön fürs Schreiben und für die herzlichen Grüße. Freuen wir uns auch immer.

0: 23.30 Uhr, guten Abend. Der Verkehrsservice in der ARD-Hitnacht. Die A1 Lübeck-Hamburg auf der Norderelbbrücke, 2 Kilometer Stau, da fährt ein Schwertransport. Dann haben wir die A1 Bremen Richtung Osnabrück. Die Strecke ist zwischen dem Dreieck Stur und Wildeshausen Nord gesperrt wegen Reinigungsarbeiten. Und die A7 Fulda Richtung Kassel ist zwischen Bad Hersfeld West und Homberg-Efze nach dem LKW-Brand bis ca. 6 Uhr morgen früh gesperrt. Dadurch mehrere Kilometer Stau. Die Umleitung führt über die U35. Die A15 Breslau Richtung Dreieck Spreewald ist zwischen Cottbus Süd und Fettschau gesperrt. Da brennt ein LKW. Und die A62 Landstuhl Richtung Nonnweiler ist in Höhe Nohfelden-Türkismühle wegen Bergungsarbeiten gesperrt.
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0: In dieser Nacht hören Sie mal wieder etwas anders. Mit mir. Ich bin Romy Anders. Grüß Sie. Hi.

0: ard-hitnacht@mdr.de. Sie schreiben uns oder Sie erzählen uns auch gerne am Telefon, wie Sie zum Beispiel auch heute die Sonnenfinsternis erlebt haben. 0800 80 80 110. Die Romy hier, hallo.
1: Hallo, da spricht der Thomas aus Bad Vilshofen.
0: Jo.
1: Ich grüße die ganze ARD-Hitnacht-Familie. Lasst es euch gut gehen, feiert die Sonnenfinsternis, schaut nach den Sternschnuppen.
0: Ja.
1: Und ich grüße von ganzem Herzen meine geliebte Romy Anders.
0: Och.
1: Sie soll sich gut gehen lassen.
0: Mach ich.
1: Und ich wünsche ihr eine ganz schöne Nacht. Und es ist schön, dass sie da ist.
0: Och Mensch, ganz, ganz lieben Dank. Und da ist noch jemand am Telefon. Hallo.
2: Ja, hier ist die Frau Wirth. Ich höre gerade Ihre Nachrichten. Und ich wollte Ihnen sagen, bezüglich der Sonnenbrille. Ich habe 1999 die Sonnenfinsternis angeguckt und habe mir gedacht, ich bin umgezogen vor 9 Jahren und habe mir gedacht, die Brille kann ich mich nicht erinnern, dass ich die weggeworfen habe. Habe ein bisschen gesucht und prompt die Brille von 1999 gefunden. Mein Sohn hat mich heute abgeholt. Wir waren auch am Rand von einem großen Acker.
0: Schön.
2: Es war wunderschön und ich hatte die Brille.
0: Ja, ne, vielerorts waren die nämlich ausverkauft, diese speziellen Brillen, ne, die man braucht, um da auch die Sonnenfinsternis zu sehen. So, wir haben noch einen Anrufer. Hey, hey.
3: Hallo, liebe Eier der Hitnacht. Meine Frau und ich,
0: ja?
3: Wir waren in Bonn und haben mit unseren Freunden die Sonnenfinsternis gesehen.
0: Schön.
3: Und zum Glück hatte Sujan, unser Freund aus Indien, noch bei Amazon, also in einem Onlinehandel, dessen Namen ich nicht nennen darf, Sonnenfinsternisbrillen gekauft.
0: Gut.
3: Das war toll. Tschüss.
0: Tschüss. Alter, hat jeder so seine Erlebnisse heute gehabt, ne? Dankeschön fürs Erzählen. 0800 80 80 110. Da erreichen Sie uns weiterhin in der ARD-Hitnacht.

Zum Thema Sonnenfinsternis. Stefan aus Duisburg schreibt, hallo Rumi, es ist doch nur eine Sonnenfinsternis. Ausrufezeichen, es gibt doch weitaus schönere Dinge auf dieser Erde. Ich finde, da wird viel zu viel Trubel drum gemacht. Gruß von eurem Stefan. Stefan, das sehe ich auch so. Aber wir sind da, glaube ich, wirklich auch in der Minderheit, ne? Also, alle anderen sind ja schwer angetan, wie wir hier so mitbekommen. ard-hitnacht@mdr.de. Vielen Dank fürs Schreiben.

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1: Um 0 Uhr mit Ronald Lessig. Unzählige Menschen haben am Abend in Deutschland und anderen Teilen Europas die Sonnenfinsternis verfolgt. Bei klarem Himmel war das Naturschauspiel gut zu sehen. Aus der Nachrichtenredaktion Thorsten Lange.
2: Um kurz nach 19 Uhr schob sich der Mond nach und nach vor die Sonne, bis nur noch eine schmale Sichel zu sehen war. Im Norden waren ungefähr 85% der Sonne verdeckt, in Süddeutschland waren es bis zu 90%. Viele suchten sich ein Plätzchen im Freien, um gute Sicht zu haben. So verfolgten rund 100 Schaulustige das Spektakel auf dem Brocken im Harz. Eine totale Sonnenfinsternis erlebten Teile Islands, Grönlands sowie Nordspaniens und der Balearen. In Spanien löste dies vielerorts einen Besucheransturm aus.
1: Die Bundesregierung reagiert auf die verschärfte Bedrohungslage. Das Kabinett hat eine umfassende Reform der Geheimdienste auf den Weg gebracht. Aus der Nachrichtenredaktion Christiane Rüther.
3: Sprengstoffdrohnen an Flughäfen, Hackerangriffe, Spionage oder Sabotage bei Rüstungsfirmen. Die Geheimdienste in Deutschland bekommen nach dem Willen des Kabinetts deutlich mehr Befugnisse, um diesen Bedrohungen mehr entgegenzusetzen. Bisher sammeln die Nachrichtendienste vor allem Informationen. Mit der Reform sollen sie in die Lage versetzt werden, auch mit Gegenangriffen aktiv zu werden. Zum Beispiel in IT-Systeme von Drohnenfabriken oder Chemiewaffenlaboren einzudringen, um diese zu sabotieren. Innenminister Dobrindt sagte, man entwickle die deutschen Nachrichtendienste hin zu echten Geheimdiensten.
1: Neue parlamentarische Geschäftsführerin der Unionsfraktion soll offenbar die Abgeordnete Catarina dos Santos Vins werden. Mehrere Medien berichten, Fraktionschef Frey habe die 32 Jahre alte Juristin vorgeschlagen. Sie hat ihren Wahlkreis in Aachen und gehört dem Bundestag seit 2021 an. Der Posten ist vakant, weil der bisherige Inhaber Steffen Bilger neuer Verkehrsminister geworden ist. Der parlamentarische Geschäftsführer hat wichtige Funktionen in der Fraktion. Bundesumweltminister Schneider fordert, die Anpassung an Klimaveränderungen als Gemeinschaftsaufgabe für den Bund im Grundgesetz zu verankern. Er halte diesen Schritt für zwingend notwendig, sagte der SPD-Politiker in Berlin und kündigte einen entsprechenden Vorstoß noch in diesem Jahr an. Derzeit sind Hitzeschutz und ähnliche Themen fast ausschließlich Ländersache. Der Bund kann sich daran nur sehr eingeschränkt beteiligen. Für eine Grundgesetzänderung sind 2/3 Mehrheiten in Bundestag und Bundesrat nötig. Das waren die Nachrichten. Das Wetter in Deutschland: überall trocken bei Tiefstwerten von 18 bis 8 Grad. Am Tage sonnig und trocken bei 27 Grad in der Uckermark und bis 37 Grad am Oberrhein, an der Ostsee etwas kühler. Am Freitag heiter, später im Westen leichte Schauer, 27 bis 39 Grad. Am Samstag wieder viel Sonne, von Westen her Schauer, 21 bis 38 Grad. Es ist 0:03.
4: Und hier ist der Verkehrsservice in der ARD-Hitnacht. Die A1 Bremen Richtung Osnabrück ist zwischen dem Dreieck Stur und Wildeshausen Nord gesperrt wegen Reinigungsarbeiten. Und die A7 Fulda Richtung Kassel ist zwischen Bad Hersfeld West und Homberg-Efze nach dem LKW-Brand bis ca. 6 Uhr nachher gesperrt. Dadurch mehrere Kilometer Stau. Die Umleitung führt über die U35. A15 Breslau Richtung Dreieck Spreewald ist zwischen Cottbus Süd und Vetschau gesperrt wegen eines brennenden LKW. Und die A62 Landstuhl Richtung Nonnweiler ist in Höhe Nohfelden-Türkismühle gesperrt. Da laufen nach wie vor Bergungsarbeiten.
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4: Wir halten Sie wach und begleiten Sie rein in den Donnerstag. Eine schöne Nacht mit der ARD-Hitnacht. Ich bin Romy Anders. Grüß Sie. Hi.

Liebe ARD-Hitnachtsgemeinde, Dankeschön. Dankeschön für eure zahlreichen Anrufe, für die lieben, lieben Nachrichten, die uns hier beinahe sekündlich erreichen. Also wir lesen alles und wir hören auch alles nach und nach. Willkommen in der ARD-Hitnacht. Wir senden ja diese Woche aus Erfurt, aus dem schönsten Bundesland, neben den 15 anderen schönsten. Aber Thüringen muss man eben auch mal sagen, Thüringen ist besonders schön. Wir senden in dieser Woche von MDR Thüringen aus. Tell it like it is. Yes, Lieblingshits.

0: 0800 80 80 110. Die ARD Hitnacht mit Romy Anders. Grüß Sie, hallo.
1: Ja, hallo, hier ist der Elmar aus dem Saarland. Zu dem Thema Sonnenfinsternis habe ich heute mitbekommen. Mhm. Aber im Saarland war das jetzt nicht so prall. Die Sonne ist um 7:45 abends ist die untergegangen und hat man von der Sonnenfinsternis im Saarland nicht viel mitbekommen. Ich will nur sagen, also die letzte Sonnenfinsternis, die war 1999. Mhm. Und da war es mittags um 12 Uhr war es wirklich stockdunkel geworden. Und das war halt heute nicht der Fall.
0: Ja, reden noch alle ganz beeindruckt davon. Ich weiß. Danke schön, Emma, dennoch für den Eindruck. Die einen, die waren dennoch schwer begeistert von der Sonnenfinsternis, haben auch extra Brillen geliehen bekommen von Freunden, sind dann irgendwo hingefahren, um das schon zu beobachten, wie es da plötzlich dunkel wurde oder dunkler wurde. Andere hat es jetzt nicht so interessiert. Zum Beispiel der Ingolf aus Saarlouis, der hat geschrieben, ich möchte nur sagen, ihr seid nicht in der Minderheit, mich hat es auch überhaupt nicht angehoben. Okay, aber viele andere eben schon. Wer ist noch am Telefon? Hallo?
2: Hallo Romy, hier ist der Leo aus Unterhaching. Das ist ein bisschen südlich von München.
0: Kenne ich.
2: Ich wollte eigentlich jetzt nur danke für schöne Abendprogramm sagen und für den schönen Sommertag mich bedanken beim Universum. Alles Gute an dich, ans Team und an die Nation. Ja. Tschüss, vierte.
0: Vierte, die Nation, die ist gegrüßt. Und das Universum ja sowieso. Auch da können Sie sich übrigens an uns wenden, ne, wenn es um Informationen fürs Universum geht. Denn eines ist ja auch klar, die ARD Hitnacht, das ist nun mal Radio für alle. Willkommen bei uns und eine schöne Nacht. Danke für Ihre Anrufe.

0: 0.30 Uhr, es ist halb 1. Hier ist der Verkehrsservice in der ARD-Hitnacht. Die A1 Bremen Richtung Osnabrück ist zwischen dem Dreieck Stur und Wildeshausen Nord gesperrt. Da laufen Reinigungsarbeiten. Die A7 Fulda Richtung Kassel ist zwischen Bad Hersfeld West und Homberg Efze nach einem LKW-Brand bis ca. 6 Uhr gesperrt. Noch dort 2 Kilometer Stau und die Umleitung, die führt über die U35. Dann haben wir die A15 Breslau Richtung Dreieck Spreewald. Die Strecke ist zwischen Cottbus Süd und Vetschau, gesperrt wegen eines brennenden LKW. Und die A62 Landstuhl Richtung Nonnweiler ist in Höhe Nohfelden, Türkismühle gesperrt wegen Bergungsarbeiten. Passen Sie gut auf, bleiben Sie wach und achtsam und kommen Sie gut und sicher an.
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ard-hitnacht@mdr.de. Hallo nach Erfurt, schreibt der Rai oder Ray. Weiß jetzt nicht, wie es ausgesprochen wird, aber klingt ja beides nett, ne? Rai, Ray, klingt auf jeden Fall anders. Betreffend dem heutigen Thema Sonnenfinsternis kann ich mich dir und anderen Hörern nur anschließen und sagen, dass ich den ganzen Hype überhaupt nicht verstehen kann. Denn in 2 Tagen redet schon niemand mehr davon. Es ist praktisch wieder vergessen. Der Ray oder Rai schreibt aus Basel, denn auch in der Schweiz wird unsere Sendung die ARD-Hitnacht gern und fleißig gehört. Und ein ganz tolles Kompliment an das gesamte Team. Oh, das ist lieb. Vielen, vielen Dank. Es macht Spaß zuzuhören. Und er grüßt alle Nachtarbeiter. Aus Basel, in der Schweiz, der Ray oder Rai. Dankeschön für Ihre nette Nachricht.

0: 0800 80 80 110. Die ARD Hitnacht hier, hallo.
1: Hallo, liebe Romy Anders, hier ist Janne aus Pilsneck und ich bin ja ein Stammhörer von euch und finde das alles gut. Und der Spruch, heute ist alles anders, nämlich mit der Romy Anders, den finde ich total toll, den muss ich jetzt mal nachquatschen. Ich habe nicht so eine Brille gehabt. Und es wurde ja gewarnt, da so hinzugucken, damit man den Augen nicht schadet.
0: Richtig.
1: Und deswegen habe ich so gelassen, wie es war. Und ja, schaue mir Bilder an, die ich da irgendwo präsentiert bekomme und freue mich darüber. Ich wünsche uns allen eine wunderschöne Nacht und allen, die auf der Straße sein müssen, eine gute Fahrt.
0: Oh ja, bleibt schön wach hinterm Lenkrad. Eine gute Fahrt auch von uns. Dankeschön, Anne. Und da ist noch jemand dran. Hi.
2: Hier ist der Benni aus Aschaffenburg. Ich habe diese sogenannte Sonnenfinsternis gar nicht mitgekriegt. Ich saß bei mir auf dem Balkon, habe eine schöne Zigarre geraucht, habe einen Riesling getrunken und habe mich nur über dieses gelbliche Licht gewundert, bis mir irgendjemand dann später mal gesagt hat, das wäre diese Sonnenfinsternis gewesen. Lasst euch gut gehen und macht weiterhin schöne Musik. Bis dann. Ciao, ciao.
0: Ciao, ciao. Ja, machen wir natürlich. Grüße auch nach Aschaffenburg und eine schöne Nacht mit der ARD-Hitnacht.

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1: Um 1 Uhr mit Ronald Lessig. Unzählige Menschen haben am Abend in Deutschland und anderen Teilen Europas die Sonnenfinsternis verfolgt. Bei klarem Himmel war das Naturschauspiel gut zu sehen. Aus der Nachrichtenredaktion Thorsten Lange.
2: Um kurz nach 19 Uhr schob sich der Mond nach und nach vor die Sonne, bis nur noch eine schmale Sichel zu sehen war. Im Norden waren ungefähr 85% der Sonne verdeckt, in Süddeutschland waren es bis zu 90%. Viele suchten sich ein Plätzchen im Freien, um gute Sicht zu haben. So verfolgten rund 100 Schaulustige das Spektakel auf dem Brocken im Harz. Eine totale Sonnenfinsternis erlebten Teile Islands, Grönlands sowie Nordspaniens und der Balearen. In Spanien löste dies vielerorts einen Besucheransturm aus.
1: Kanzleramtschef Wagen sieht bei der geplanten Reform der Geheimdienste das sogenannte Trennungsgebot gewahrt. Es besagt, dass die Aufgabenbereiche der Nachrichtendienste und die der Polizei getrennt sein müssen. Kritiker befürchten eine Aufweichung des Trennungsgebots und warnen vor mehr Überwachung. Dazu sagte Wagen in den ARD-Tagesthemen:
3: Nur eben in besonderen Fällen, in denen andere Behörden nicht tätig werden können, können künftig auch zum Beispiel der Verfassungsschutz tätig werden. Das ist auch geboten, um eine Vielfalt von Gefahren auch rechtzeitig abwenden zu können. Aber es ist alles auch so geregelt, dass Eingriffe nur dann auch vorgenommen werden, wenn sie verhältnismäßig sind, wenn sie einem gewissen Ziel dienen. Und alles wird auch vorab und im Nachgang durch ein unabhängiges Gremium kontrolliert werden.
1: Kanzleramtschefin Wagen. Neue parlamentarische Geschäftsführerin der Unionsfraktion soll offenbar die Abgeordnete Catarina dos Santos Vins werden. Mehrere Medien berichten, Fraktionschef Frei habe die 32 Jahre alte Juristin vorgeschlagen. Sie hat ihren Wahlkreis in Aachen und gehört dem Bundestag seit 2021 an. Der Posten ist vakant, weil der bisherige Inhaber Steffen Bilger neuer Verkehrsminister geworden ist. Der Deutsche Städte- und Gemeindebund fordert mehr Hitzeschutz für Krankenhäuser und Pflegeheime. Präsident Spiegler sagte der Rheinischen Post, Kliniken bräuchten Klimaanlagen für Patienten, aber auch für das Personal. Dafür seien Investitionen von mindestens 20 Milliarden Euro nötig. Auch Alten- und Pflegeheime müssten besser an die zunehmende Hitze angepasst werden, so Spiegler. Der Deutsche Wetterdienst erwartet heute und morgen eine neue kurze Hitzewelle. Das waren die Nachrichten. Das Wetter in Deutschland. Überall trocken bei 18 bis 8 Grad. Am Tage sonnig und trocken bei 27 Grad in der Uckermark und bis 37 Grad am Oberrhein, an der Ostsee etwas kühler. Am Freitag heiter 27 bis 39 Grad. Es ist 1.03 Uhr.
4: Der Verkehrsservice in der ARD Hitnacht. Die A7 Fulda Richtung Kassel ist zwischen Bad Hersfeld West und Homberg Efze nach einem LKW-Brand bis ca. 6 Uhr nachher gesperrt. Dadurch noch 2 Kilometer Stau und die Umleitung führt über die U35. Die A15 Breslau Richtung Dreieck Spreewald ist zwischen Cottbus Süd und Vetschau gesperrt, da brennt ein LKW. Und die A62 Landstuhl Richtung Nonnweiler ist in Höhe Nohfelden-Türkismühle gesperrt wegen Bergungsarbeiten. Außerdem die A94 München Richtung Passau. Der Tunnel Einhausung-Wimpasing ist nach Auslösung der Höhenkontrolle gesperrt. So viel von uns. Seien Sie schon achtsam, bleiben Sie wach, kommen Sie gut und sicher an.
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4: Eine schöne Nacht. Das wünscht Ihnen Romy Anders. Hi und willkommen bei uns.

Liebe ARD-Hitnachtsgemeinde, dem Wochenende sind wir schon ein Stückchen näher gekommen. Wir haben schon wieder Donnerstag. Heute ist der 13. August. Sie hören die ARD-Hitnacht mit Musik von Melanie C. Und verdammt, eine Falschfahrermeldung für die A1 Hamburg-Lübeck. Im Dreieck Norderelbe kommt Ihnen ein Falschfahrer entgegen. Äußerst rechts fahren, nicht überholen. Achtung Autofahrer, ein Falschfahrer. Betrifft die A1 Hamburg-Lübeck. Im Dreieck Norderelbe kommt Ihnen ein Falschfahrer entgegen. Fahren Sie äußerst rechts und überholen Sie nicht.

0: Sehr, sehr schön. Dass Sie noch so Gespräche sind, freue ich mich sehr. Die alte Hitnacht hier.
1: Wunderschönen guten Abend oder besser gesagt eine gute Nacht.
0: Yes.
1: Sowohl ans Team als auch an alle, die jetzt zuhören, alte Hitnacht. Ich bin der Peter.
0: Mhm.
1: Und ja, Sonnenfinsternis habe ich auch ein bisschen geguckt, soweit das ging beim Fahren. Aber mir ist dabei was eingefallen. 1999 hatten wir ja auch eine Sonnenfinsternis. Ja. Die habe ich damals auch aus dem LKW aus betrachten können. Und lustigerweise war das auch damals ein Mittwoch. Weiß gar nicht, ob das den Profis überhaupt so aufgefallen ist. Ich wünsche noch eine gute Nacht. Für alle, die arbeiten auf der Straße, unterwegs sind, unfallfrei nach Hause kommen. Tschüssi.
0: Tschüssi. Und wer ist dran? Die Romy hier. Hallo.
2: Hallo, hier ist Matthias aus Neumünster. Hallo Romy.
0: Hey.
2: Die Sonnenfinsternis war super. Ich hatte noch die alten Sonnenbrillen, auch von 1999. Und nicht vergessen, es gibt heute Nacht auch noch den großen Sternschnuppenregen.
0: Ja, ja, ja, kann man sich wünschen. Da haben wir alle Mann zu tun. Zum Schlafen keine Zeit. Wer ist noch dran? Hallo.
3: Hallo, hier ist Andi aus München. Ich habe die Sonnenfinsternis in den Bergen im Chiemgau etwas zu einem einsamen Gipfel angeschaut. Es war sehr, sehr schön. Und das Schönste war, dass man dann, nachdem man wieder unten war vom Berg, auch noch einen schönen Sternschnuppen beobachten konnte am Parkplatz.
0: Mhm.
3: Also ein rundum gelungener Abend und dann natürlich schön Musik in der ARD-Hitnacht gehört. Den Nachhauseweg. Dankeschön.
0: Na, aber gern. Ja, Eiszeit. Peter Maffay. Lieblingshits. 0800 80 80 110. Da erreichen Sie uns in der ARD-Hitnacht.

0: 1:30, halb zwei. Verkehrsservice in der ARD-Nacht. Immer um halb und um. Und da gibt es gerade nichts Aktuelles. Die A7 vor der Richtung Kassel ist zwischen Bad Hersfeld West und Homberg nach dem LKW-Brand nach wie vor gesperrt. Bis ca. 6 Uhr geht die Sperrung. Dadurch mehrere Kilometer Stau. Die Umleitung führt über die U35. Dann haben wir auch die A15, Breslau Richtung Dreieck Spreewald. Die Strecke ist zwischen Cottbus Süd und Fetschau gesperrt. Die A62, Landstuhl Richtung Nonnweiler, ist in Höhe Nofelden-Türkismühle gesperrt. Da laufen nach wie vor Bergungsarbeiten. Und die A94, München Richtung Passau. Der Tunnel Einhausung Wimpasing ist nach Auslösung der Höhenkontrolle gesperrt. Kommen Sie gut und sicher an.
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0: In dieser Nacht hören Sie wieder anders. Die ARD-Hitnacht mit mir, Romy Anders. Hi.

Die Dire Straits, So Far Away. Die ARD-Hitnacht jetzt mit einer wunderschönen Coverversion von Jolene. Das Original, das stammt ja von Dolly Parton aus den 70ern. Aber Bossos, die machen das auch gut. Klingt schön. Es geht um die verzweifelte Bitte einer Frau an die andere, ihr doch um Gottes Willen nicht den Ehemann oder den Partner zu nehmen. Jolene, Bossos, zusammen mit Common Linnets in der ARD-Hitnacht.

Jolene, die verzweifelte Bitte einer Frau an die wunderschöne Geliebte ihres Mannes, ihr doch bloß nicht den Mann zu nehmen. Aber wie heißt es? Weine nicht, denn nicht du hast ihn verloren, er hat dich verloren. Tja, komm an, Aline. Eine schöne Nacht mit der ARD-Hitnacht.

Achtung Autofahrer, ein Falschfahrer. Jetzt auf der B27 zwischen Ludwigsburg und Kornwestheim Süd. Da kommt Ihnen ein Falschfahrer entgegen. Falschfahrer B27 zwischen Ludwigsburg und Kornwestheim Süd. Falschfahrer unterwegs. Äußerst rechts fahren, nicht überholen. Wir informieren, wenn die Gefahr vorüber ist.

Achtung Autofahrer, noch immer ein Falschfahrer auf der B27 zwischen Ludwigsburg und Kornwestheim Süd. Falschfahrer, fahren Sie aus Estrecht, so überholen Sie nicht. Falschfahrer betrifft die B27 zwischen Ludwigsburg und Kornwestheim Süd. Äußerst rechts fahren, nicht überholen. Wir melden, wenn die Gefahr vorüber ist.

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1: Um 2 Uhr mit Ronald Lessig. Unzählige Menschen haben am Abend in Deutschland und anderen Teilen Europas die Sonnenfinsternis verfolgt. Bei klarem Himmel war das Naturschauspiel gut zu sehen. Aus der Nachrichtenredaktion Thorsten Lange.
2: Um kurz nach 19 Uhr schob sich der Mond nach und nach vor die Sonne, bis nur noch eine schmale Sichel zu sehen war. Im Norden waren ungefähr 85% der Sonne verdeckt, in Süddeutschland waren es bis zu 90%. Viele suchten sich ein Plätzchen im Freien, um gute Sicht zu haben. So verfolgten rund 100 Schaulustige das Spektakel auf dem Brocken im Harz. Eine totale Sonnenfinsternis erlebten Teile Islands, Grönlands sowie Nordspaniens und der Balearen. In Spanien löste dies vielerorts einen Besucheransturm aus.
1: Die Bundesregierung reagiert auf die verschärfte Bedrohungslage. Das Kabinett hat eine umfassende Reform der Geheimdienste auf den Weg gebracht. Aus der Nachrichtenredaktion Christiane Rüther.
3: Sprengstoffdrohnen an Flughäfen, Hackerangriffe, Spionage oder Sabotage bei Rüstungsfirmen. Die Geheimdienste in Deutschland bekommen nach dem Willen des Kabinetts deutlich mehr Befugnisse, um diesen Bedrohungen mehr entgegenzusetzen. Bisher sammeln die Nachrichtendienste vor allem Informationen. Mit der Reform sollen sie in die Lage versetzt werden, auch mit Gegenangriffen aktiv zu werden. Zum Beispiel in IT-Systeme von Drohnenfabriken oder Chemiewaffenlaboren einzudringen, um diese zu sabotieren. Innenminister Dobrindt sagte, man entwickle die deutschen Nachrichtendienste hin zu echten Geheimdiensten.
1: Neue parlamentarische Geschäftsführerin der Unionsfraktion soll offenbar die Abgeordnete Catarina dos Santos Vins werden. Mehrere Medien berichten, Fraktionschef Frey habe die 32-jährige Juristin vorgeschlagen. Sie hat ihren Wahlkreis in Aachen und gehört dem Bundestag seit 2021 an. Der Posten ist vakant, weil der bisherige Inhaber Steffen Bilger neuer Verkehrsminister geworden ist. Der parlamentarische Geschäftsführer hat eine wichtige Funktion in der Fraktion. Der Deutsche Städte- und Gemeindebund fordert mehr Hitzeschutz für Krankenhäuser und Pflegeheime. Präsident Spiegler sagte der Rheinischen Post, Kliniken bräuchten Klimaanlagen für Patienten, aber auch für das Personal. Dafür seien Investitionen von mindestens 20 Milliarden Euro nötig. Auch Alten- und Pflegeheime müssten besser an die zunehmende Hitze angepasst werden, so Spiegler. Der Deutsche Wetterdienst erwartet heute und morgen eine neue kurze Hitzewelle. Das waren die Nachrichten. Das Wetter in Deutschland. Überall trocken bei Tiefstwerten von 18 bis 8 Grad. Am Tage sonnig und trocken bei 27 Grad in der Uckermark und bis 37 Grad am Oberrhein, an der Ostsee etwas kühler. Am Freitag heiter, später im Westen leichte Schauer oder Gewitter bei 27 bis 39 Grad. Am Samstag wieder viel Sonne, von Westen her Schauer oder Gewitter, 21 bis 38 Grad. Es ist 2:03 Uhr.
4: Der Verkehrsservice in der ARD hielt nach, da kam die Entwarnung für die B27. Kein Falschfahrer mehr zwischen Ludwigsburg und Kornwestheim Süd. Was auch aktuell ist, ist die A7, Fulda Richtung Kassel. Die Strecke ist zwischen Bad Hersfeld West und Homberg gesperrt nach dem LKW-Brand bis ca. 6 Uhr. Die Umleitung führt über die U35. A15, Breslau Richtung Dreieck Spreewald. Auch die Strecke ist gesperrt zwischen Cottbus Süd und Fetschau wegen eines brennenden LKW. Und die A62, Landstuhl Richtung Nonnweiler, ist in Höhe Nurfelden-Türkismühle gesperrt wegen Bergungsarbeiten.
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4: Eine schöne Nacht, einen schönen Donnerstag.